0: wird durch Jesus wieder gesund. Jesus spricht ein Wort und daraufhin ereignet sich ein Wunder, wenn Jesus will. Verständlich, dass solche Taten Menschen anziehen. Wunder beeindrucken. Wunder sind wunderbar. Und hier ist der Mann, der Wunder kann. Wer würde sich da nicht aufmachen und ein Teil der Menschenmenge werden? So auch hier. Viele, viele Leute drängen sich zu Jesus. Diese Treffen ziehen sich über Stunden. Jesus selber denkt daran, dass sich bei den Zuhörern Hunger einstellen wird. Er fragt Philippus, wo in dieser Gegend Brot zu bekommen ist. Der Berichtsschreiber Johannes erklärt gleich, dass für Jesus gar nicht fraglich ist, dass er die Menschen sättigen kann. Jesus weiß, dass er im Namen seines Vaters im Himmel Wunder vollbringen kann. Mit der Frage nach dem Brot will Jesus den Glauben von Philippus testen, wie es heißt. Und Philippus reagiert so richtig menschlich. Er guckt nur auf all die Umstände und sieht nur Unmögliches. Selbst ein bisschen Brot für jeden kostet ein Vermögen. Und wer hat schon ein Vermögen? Das geht nicht, ist viel zu teuer. Brot für alle ist unmöglich, so seine Reaktion. Können Sie ihn auch so gut verstehen? Der Blick richtet sich so schnell auf die Umstände und da sehe ich meist Defizite. Ich sehe viel eher, was fehlt, woran es mangelt, anstatt auf das, was da ist. Ich sehe, wie knapp die Zeit ist, das Geld, die Ressourcen. Geht nicht, heißt es dann oft, und Pläne werden begraben. Hätte Philippus aus diesen Gründen vielleicht die Versammlung aufgelöst und die Menschen nach Hause geschickt? Geht nach Hause, liebe Leute, denn wir haben kein Brot für euch. Welche Chancen hätte er da verpasst? Hätte er doch nur auf Jesus geguckt. Der Jünger Andreas ist anders. Er guckt sich die Menschen an und entdeckt einen Jungen, der Brote und Fische dabei hat. Wenigstens ein bisschen hat dieser Junge. Aber für Andreas scheint auch dieses bisschen etwas viel zu wenig, um den Hunger aller Menschen dort zu stillen. Trotzdem schlägt er einen Weg ein, den Philippus nicht gegangen ist. Andreas bringt das bisschen etwas zu Jesus. Jesus handelt nun so, wie es angesichts dieses Mangels niemand erwartet. Er weist seine Jünger an, dafür zu sorgen, dass alle einen Platz zum Sitzen finden. Sie sollen sich alle lagern auf das grüne Gras. So, als kann die Mahlzeit gleich beginnen. 5000 Männer nehmen also Platz. Die anwesenden Frauen und Kinder tun das Gleiche. Was für eine riesige Schar an Menschen versammelt sich da. Bevor Jesus nun mit einer Predigt über Gottes Reich beginnt, nimmt Jesus die 5 Brote und dankt Gott dafür. Er bittet seine Jünger um die Verteilung der Brote. Und was geschieht? Die Jünger gehen in die Menschenmassen mit dem bisschen, was sie haben, und verteilen das Brot. Doch das Brot wird nicht weniger. Stück für Stück wird ausgeteilt. Jeder bekommt so viel er braucht, um den Hunger zu stillen. Psalm 23 wird lebendig. Mir wird nichts mangeln. Er weidet mich auf einer grünen Aue, so erfahren es Menschen Jahrhunderte vor unserer Erzählung im Leben mit Gott. Und so erleben es die vielen in unserer Geschichte auch. Ja, es bleibt sogar Brot über. Nicht nur ein magerer Rest. Nachdem alle über 5000 Leute gut gesättigt sind, können die Jünger mit allen Brotresten noch 12 Körbe füllen. Die Zahl 12 weist auf Vollkommenheit hin, das gesamte Volk Israel. Reiche Fülle und volle Genüge zeigt sich in den 12 Körben, die die Jünger am Schluss der Mahlzeit noch einsammeln. Mit Jesus geschieht das Wunder, dass aus bisschen viel wird. Genug für alle. Mit dem Verteilen der Fische verhält es sich genauso. Die 2 Fische reichen für Tausende von Menschen. Jeder bekommt nach seinem Bedarf. Niemand bleibt hungrig. Jeder bekommt genug. So ist Jesus. Er kann Wunder vollbringen. Aus ganz wenig kann er viel machen, wenn wir es ihm geben und ihm vertrauen. Das beeindruckt die Menschen. Diesen Wundertäter Jesus wollen sie zum König machen. Schließlich erfüllt er genau ihre Bedürfnisse. So stellen sie sich den König vor, der ihnen gefällt. Er gibt, was sie wünschen. Solch ein König ist ihnen genehm. Sie sehen wohl das Wunder, das Jesus vor ihren Augen tat, aber sie deuten es anders, als Jesus es gemeint hat. Jesus tut die Wunder nicht um ihrer selbst willen. Vielmehr soll an den Wundern deutlich werden, wer er ist, in wessen Auftrag er bei den Menschen ist. Mit den Wundern zeigt er sich als Gottes Sohn. Mit Jesus wird Gottes Wort Mensch. Mit ihm erfüllt sich die Verheißung eines Retters. Jesus lässt sich vom jubelnden Volk nicht zum König krönen. Das wäre ein König nach menschlichem Willen. Jesus zieht sich eiligst zurück an einen einsamen Ort ohne die Menschen, die ihn nicht verstehen. Erklären und verstehen lassen sich Wunder nicht, sonst wären sie ja keine Wunder. Aber in dem Wunder will Jesus erkannt werden als Gottes geliebter Sohn, den Gott auf die Welt schickt, um Menschen zu retten und zu erlösen. Gemeint ist damit nicht vordergründig der Hunger nach Brot. Nein, Jesus rettet aus der Verlorenheit hinein in ein Leben mit Gott. Es kommt auf das Vertrauen an. Im Vertrauen zu Jesus wird alles aufgehoben, was uns von Gott trennt. Jesus schenkt enge Gemeinschaft mit Gott und das ist viel mehr als das Stillen von irdischem Hunger. Der Jünger Andreas macht es vor, indem er Jesus das bisschen zeigt, was da ist. Vernünftig ist das nicht. Menschliches Denken kommt da an unaufhebbare Grenzen. Aber Vertrauen auf Jesus sprengt menschliches Denken hinein in tiefere Dimensionen. Im Glauben an Jesus eröffnen sich Möglichkeiten und neue Wege, an die niemand denkt. Wer die Geschichte von der wunderbaren Brotvermehrung liest und erkennt, dass Jesus Gottes Sohn ist, der wird gestärkt werden in seinem Glauben. Ich selber brauche diese Stärkung gerade jetzt und bin dankbar, davon gehört zu haben.
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1: Johannes 10, die Verse 7 bis 10. Darum begann Jesus noch einmal: Amen, ich versichere euch, ich bin die Tür zu den Schafen. Alle, die vor mir gekommen sind, sind Räuber und Diebe, doch die Schafe haben nicht auf sie gehört. Ich bin die Tür für die Schafe. Wer durch mich hineingeht, wird gerettet. Er wird ein- und ausgehen und Weideland finden. Der Dieb kommt nur, um die Schafe zu stehlen, zu schlachten und ins Verderben zu stürzen. Ich aber bin gekommen, um ihnen das Leben zu geben, Leben im Überfluss.
2: Vom Wesen her bin ich ein fröhlicher, enthusiastischer Mensch und fast immer gut gelaunt. Mit spritzigen Ideen gehe ich meinen Alltag an. Aber gerade habe ich eine schlimme Zeit der Traurigkeit und Dürre hinter mir. Ohne besonderen Grund war ich mutlos, ohne Kraft und Energie. Sehr ungewöhnlich für mich und schwer auszuhalten. Da fühlte ich nichts von Überfluss. An manchen Tagen konnte ich nur noch beten: Jesus, ich kann nicht mal aufstehen, aber du lebst in mir. Also steh du auf, dann kommt mein Körper schon mit. Oft wusste ich von allen frommen Wahrheiten nur noch eine: Gott liebt mich immer so, wie ich bin, auch in dieser Schwäche. Dann musste ich auch noch miterleben, wie ein Freund seine Frau und das 3 Wochen alte Baby verließ. Das tut so weh. Ich habe viel geweint und Gott manches Mal gefragt, warum er es mir nicht leichter macht. Und einmal war es mir, als hörte ich seine Stimme in meinem Herzen: So wie du leide auch ich an dem Kummer und den falschen Entscheidungen der Menschen dieser Welt. Vertrau mir und teile deine Lasten mit mir, denn auch der Schmerz gehört zum Leben dazu. Zu einem Leben mit Gott gehört auch das Leid. Aber in Jesus sind wir sicher und geborgen.
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0: ERF Süd, das Thema des Monats. Was uns die Schöpfung über den Schöpfer sagt. In dieser Folge mit dem ersten Teil eines Beitrags von Professor Dr. Werner Gitt unter dem Titel Urknall, Weltraum und Sinn des Lebens. Die gängigste Theorie, um den Ursprung unseres Universums zu erklären, ist die Urknalltheorie. Seit den 1970er Jahren wird sie als solche in den Schulen gelehrt. Viele denken deshalb, dass es keinen Gott braucht, der die Welt erschaffen hat. Doch zahlreiche Wissenschaftler sind heute davon überzeugt, dass hinter dem fein abgestimmten Universum ein großer Planer stehen muss, der sich all das ausgedacht hat. So auch Professor Dr. Werner Gitt. Der Autor zahlreicher Bücher spricht in seinem zweiteiligen Vortrag über die unendlichen Weiten des Universums und darüber, warum es für uns wichtig ist, wer hinter dieser genialen Schöpfung steht. Er steigt ein mit einem Erlebnis, das er im Zug auf einer seiner vielen Vortragsreisen hatte. Bereichernde Einsichten beim Zuhören wünscht Ihnen Philipp Genetti.
1: Neulich, als ich an einer Bahnfahrt war, war in meinem Abteil noch eine junge Frau aus Holland und ein junger Franzose. Wir kamen uns ins Gespräch und haben natürlich uns ausgetauscht, was wir vorhaben. Und die junge Frau sagte, ja, ich komme aus Holland und ich habe eine Stelle in Südtirol angenommen und bin jetzt auf der Fahrt zu meiner Arbeitsstelle. Und der Franzose sagte, ja, ich komme aus Frankreich und ich studiere in Wien und bin jetzt auf der Fahrt nach Wien. Das war in Süddeutschland gewesen. Und dann fragten die mich natürlich auch, wo wollen Sie hin? Ich sage, ich fahre jetzt nach Augsburg und ich werde zu dem Vortrag sprechen, braucht das Universum einen Urheber? Und nun waren wir mitten im Thema. Nun stellte ich denen auch die Frage, braucht das Universum einen Urheber? Und die Holländer sagte, ja, ich bin mir sehr sicher, dass da ein Urheber dahinter steht. Und der Franzose sagt, nein, braucht keinen Urheber, ich bin Atheist. Und ich sage, wie wollen Sie es dann erklären? Als Atheist, wie das entsteht. Er sagte, das weiß ich auch nicht. Und ich sagte, machen Sie da auch Gedanken darüber. Nein, sagt er, da höre ich auf zu denken. Also er wollte auch gar nicht mehr wissen. Das ist auch keine Lösung. Und wir suchen eine Lösung und wir wollen uns mit dieser Frage auch beschäftigen. Ich habe das Thema des heutigen Abends einmal genannt, Urknall, Weltenraum und der Sinn des Lebens. Das ist ein großer Bogen, den wir da spannen werden, hier heute an diesem Abend. Jetzt die Frage mit dem Urknall. Gab es je einen Urknall? Wenn man heute sich in der Weltgeschichte umsieht, was an den Schulen gelehrt wird, auch an den Universitäten, überall wird gesagt, ja, diese Welt entstammt einem Urknall. Nun müssen wir nicht alles übernehmen, was uns gesagt wird, was uns zugeflüstert wird und wollen die Frage stellen, ob es so einen Urknall, kann es den gegeben haben? Und ganz einfach ist es, dahinter zu kommen, wenn man sich einmal die Urknallannahmen ansieht. Es gibt nämlich 6 eingebaute Annahmen, die Voraussetzung sind, um überhaupt mit dem Urknall weiter vorgehen zu können, zu rechnen und Schlussfolgerungen zu ziehen. Und diese 6 Schlussfolgerungen, diese 6 Annahmen möchte ich uns einmal nennen. Die erste Annahme ist die, dass man sagt, die Naturgesetze sind überall gültig. Also die sind gültig hier auf der Erde, auf dem Mond, im gesamten Universum. Das ist also eine Annahme. Und diese Annahme, diese erste Annahme ist wirklich auch richtig. Wir wissen nach heutigen naturwissenschaftlichen Erkenntnissen, und das ist nachweisbar, dass die Naturgesetze im Atom gültig sind und im gesamten Universum, soweit man überhaupt das erforschen kann. Also diese Annahme ist richtig. Jetzt kommt die zweite Annahme, das ist das kosmologische Prinzip. Und das kosmologische Prinzip beinhaltet einfacherweise ausgedrückt, dass die Materie im Weltenraum gleichmäßig verteilt sein müsste. Also wie so ein Sandkorn-Universum, wenn man Sand verstreut, dann sind die Sandkörner ziemlich gleichmäßig verteilt. So müsste das Universum sein, wenn es einen Urknall gegeben hat. Das ist aber überhaupt nicht erfüllt. Wir sehen also, wir haben hier in unserem Planetensystem die Sonne und die Planeten kreisen in geordneter Weise drumherum. Dieses Sonnensystem gehört wiederum zu unserer Galaxie, die Milchstraße. Wir sind Teil dieser Milchstraße. Es ist also eine von vielen Milliarden Galaxien in unserem Universum. Wir werden das gleich noch weiter sehen. Und diese Galaxien sind auch wieder geordnet zu Clustern. Das nächste Cluster, das wir haben, ist die lokale Gruppe, zu der auch der Andromeda-Nebel gehört und viele andere Galaxien. Und dann beobachten wir weiterhin, dass solche Galaxienhaufen sich wieder ordnen zu Superclustern. Also wir sehen, das gesamte Universum ist hochkomplex durchkonstruiert und es läuft alles sehr geordnet ab. Das ist das, was wir beobachten. Das heißt also, die Annahme des kosmologischen Prinzips ist falsch. Also eine falsche Annahme, von der man ausgeht. Dann die dritte Aussage ist, die heutige Beobachtung, dass sich das Universum ausdehnt, wird rückextrapoliert bis zu einem singulären Punkt. Also wir beobachten heute, dass die Sterne sich entfernen voneinander, aber dann wird einfach gesagt, das muss ja immer so gewesen sein. Wer gibt uns das Recht, zurückzurechnen, weiter zurück, bis man auf einen einzigen Punkt angekommen ist? Dafür gibt es keine wissenschaftliche Begründung, es wird aber gemacht. Also eine nicht erlaubte Annahme. Dann die vierte Annahme, die Energie des Urknalls ist von alleine entstanden. Also man sagt, da hat es diesen Knall gegeben und im Urknallaugenblick war also Materie und Energie in einem Punkt vereinigt und ist das explodiert. Die Frage ist, wo kommt die Energie her? Wir haben vorhin schon gehört in der ersten Annahme, dass die Naturgesetze überall im Universum gültig sind. Damit auch der Energiesatz, wobei Energie nie von alleine entstehen kann. Hier aber wird genau das Gegenteil behauptet, die Energie entsteht von alleine, auch eine so riesige Menge. Also wir sehen, diese Annahme, die man hier trifft, ist falsch. Diese Annahme ist widerlegt durch den Energiesatz der Physik, der besagt, dass die Energie immer konstant ist. Dann kommt eine fünfte Annahme, das ist der sogenannte philosophische Materialismus. Und er besagt, dass in diesem ganzen Universum es nur Materie gibt und alles, was wir in diesem Universum vorfinden, ist aus der Materie entstanden. Das ist also die Idee des Materialismus. Wir finden aber in unserer Welt sehr viel Information, in den Lebewesen, in jedem Blatt, in jedem Lebewesen ungeheure Mengen an Information. Wir wissen aber, Information ist eine geistige Größe, keine materielle Größe. Information kann also gar nicht als nicht materielle Größe in der Materie entstehen. Das geht gar nicht. Das heißt, der Materialismus ist eine falsche Annahme, weil dieser philosophische Materialismus widerlegt ist. Also davon kann man gar nicht ausgehen. Und dann gibt es noch die weitere Annahme Nummer 6, der Urknall basiert auf dem methodischen Atheismus. Die Wissenschaften gehen heute davon aus, in ihren Berechnungen und ihren Aussagen, dass es keinen Gott gibt. Wenn es aber doch einen Gott gibt, dann ist diese Annahme falsch. Und eine so gravierende Annahme darf man nicht tun. Und man kann das sogar mathematisch nachweisen, dass Gott unbedingt vorhanden sein muss, dass dieser Gott existiert. Damit ist also die Annahme des methodischen Atheismus falsch. Wir sehen also jetzt von 6 Annahmen, die ich genannt habe bezüglich des Urknalls, ist nur eine einzige richtig. Eine weitere ist unsicher und die anderen 4 sind nachweislich falsch. Also müssen wir uns mit dem Urknall gar nicht weiter beschäftigen, weil die Annahmen, die man dort trifft, falsch sind. Ich habe auch so eine kleine Schrift geschrieben, der Urknall kommt zu Fall. Aber die wichtigsten Widerlegungen zu den Punkten, die ich genannt habe, stehen im Buch Information, der Schlüssel zum Leben. Wenn also der Urknall falsch ist, wenn es den nie gegeben hat, dann stellt sich die Frage, was ist dann die Ursache, dass es dieses Universum gibt? Das ist eine wichtige Frage. Woher kommt es dann, wenn es den Urknall nie gegeben hat? Verstehen wir uns richtig, es geht nicht darum, dass man an dieser Theorie etwas verbessern muss, etwas verändern muss, sondern sie muss grundsätzlich und grundlegend abgelehnt werden, weil sie widerlegbar ist. Dann stellt sich die Frage, woher kommt das Universum? Das wollen wir jetzt uns ausgiebig erarbeiten. Wir fangen an mit den Sternen, die wir ja in so ungeheuer großer Zahl im Universum vorfinden. Und darum etwas Bedeutendes über die Sterne sagt uns der bekannte Psalm 19. Da heißt es: Die Himmel erzählen die Ehre Gottes und die Feste verkündigt seiner Hände Werk. Ein Tag sagt's dem anderen und eine Nacht tut's kund der anderen. Ohne Sprache und ohne Worte, unhörbar ist ihre Stimme. Ihr Schall geht aus in alle Lande und ihr Reden bis an die Enden der Welt. Er hat der Sonne ein Zelt am Himmel gemacht. Sie geht heraus wie ein Bräutigam aus seiner Kammer und freut sich wie ein Held zu laufen ihre Bahn. Sie geht auf von einem Ende des Himmels und läuft um bis wieder an sein Ende und nichts bleibt vor ihrer Glut verborgen. In diesem Psalm heißt es am Anfang, die Himmel erzählen die Ehre Gottes. Wenn man in der Sprache der Bibel hineinschaut, im Hebräischen, dann gibt es für das Wort Shamayim, das dort steht, drei Bedeutungen. Jedes Mal dasselbe Wort, aber mit unterschiedlichen Bedeutungen. Die erste Bedeutung von Shamayim ist der Luftraum, also wo die Spatzen fliegen und die Libellen und alles, was da kreucht und fleucht in der Luft. Das nennt die Bibel Shamayim, also dieser Lufthimmel. Aber auch der Sternenhimmel, wenn wir zum Himmel schauen und die Milchstraßen sehen und all die Gestirne, heißt in der Bibel auch Shamayim. Und die dritte Bezeichnung für Shamayim ist die Wohnstatt Gottes. Also dort, wo Gott zu Hause ist, wo er wohnt und auch der Platz, der für uns vorbereitet ist, dass wir auch dorthin kommen. Das ist auch Shamayim. Welche der Bedeutungen gerade in dem Text gemeint ist, ergibt sich immer aus dem Textzusammenhang. Und hier in diesem Psalm 19 geht es ja um die Sternenwelt. Also eindeutig ist hier mit Shamayim der Sternenhimmel gemeint. Und wenn wir über die Sterne nachdenken, taucht sofort eine Frage auf. Wie viele Sterne gibt es wohl? Nun, es war so im Altertum, dass man geglaubt hat, und das konnte man mit bloßem Auge zählen, dass es etwa 3000 Sterne gibt. Als Gott zu Abraham sprach, da heißt es in 1. Mose 15, Vers 5, siehe gen Himmel und zähle die Sterne, kannst du sie zählen? Der arme Abraham, der hat nicht in den Himmel geschaut, der war völlig überfordert, das zu zählen. Außerdem hatte er keine Teleskope, sondern nur, was er mit seinen Augen sehen konnte. Und das waren, wenn er sie tatsächlich gezählt hätte, wären das 3000 gewesen. Aber das ist nicht die endgültige Zahl der Sterne, wie wir gleich sehen werden. Nämlich Galileo Galilei war der Erste, der mit einem selbstgebastelten Fernrohr gen Himmel schaute und in seinem berühmten Werk Sidereus Nuncius 1610 beschreibt er das, was er gesehen hat. Und da sagt er, es ist wirklich etwas Großes zu der zahlreichen Menge von Fixsternen, die mit unserem natürlichen Vermögen bis zum heutigen Tag wahrgenommen werden konnten, unzählige andere hinzuzufügen und offen vor Augen zu stellen, die vorher niemals gesehen worden sind und die alten Bekannten um mehr als die zehnfache Menge übersteigen. Also der Galilei war total fasziniert und überrascht. Er guckt durchs Fernrohr und sieht zehnmal so viele Sterne, als man bisher geglaubt, dass es Sterne gibt. Das war gewaltig. So kam man auf die Zahl 30.000 etwa. Und dann gab es im Jahre 1862 die sogenannte Bonner Durchmusterung. Und Argelander und Schönfeld haben mit größeren Teleskopen den Nachthimmel untersucht und sie kamen auf diese immense Zahl von Sternen, 324.198 Sterne. Also nochmal um einen Sprung, gut um den Faktor 10. Aber unsere Milchstraße nach neueren Untersuchungen enthält schon viel mehr Sterne, als man damals bei der Bonner Durchmusterung gefunden hat. Nämlich unsere Milchstraße hat 100 vielleicht sogar 300 Milliarden einzelner Sterne. Wenn jemand 3 Sterne pro Sekunde zählt und das Tag und Nacht tut, und wenn wir ihm 100 Jahre zubilligen, der darf nichts anderes tun, als nur Sterne zählen, dann wie viele Sterne würde er wohl schaffen? Nun, in 100 Jahren würde er nur 10% der Sterne gezählt haben, die zu unserer Milchstraße gehören. Das ist das weiße Band, was wir abends am Himmel sehen, diese Galaxie, zu der wir auch gehören, das ist unsere Milchstraße. Gibt es noch andere Galaxien? Nun, wenn man von unserer Erde mit bloßem Auge schaut, können wir 4 Galaxien erkennen. Einmal unsere Milchstraße. Auf der südlichen Halbkugel gibt es die kleine und die große Magellanische Wolke. Dann den Andromeda-Nebel, den wir am nächtlichen Himmel erkennen können als kleinen Punkt. Nur deswegen, weil er so unglaublich weit entfernt ist, dieser Nebel, erscheint er uns als kleiner Punkt. Der ist 2,25 Millionen Lichtjahre von uns entfernt. Ein Lichtjahr sind 8,6 Billionen Kilometer. Und das ist eine immense Entfernung, wie weit der von uns hier entfernt ist. Viele Leute stellen die Frage, nun gut, wenn dieser Nebel 2,5 Millionen Lichtjahre entfernt ist, das heißt, das Licht braucht von dort 2,25 Millionen Jahre, dann muss doch das Universum mindestens so alt sein, oder? Aber in der Bibel steht, dass Gott in 6 Tagen alles gemacht hat, alle Sterne, Andromeda-Nebel, alle Galaxien. Und wenn man in der Bibel mal einfach versucht, das Alter der Erde zu bestimmen, dann kommt man nur auf einige tausend Jahre. Höchstens auf 10.000 Jahre, wenn man das addiert mit den Stammbäumen. Da stellt sich die Frage, wie passt das zusammen mit dieser Menge an Lichtjahren? Nun, die Lösung ist sehr einfach. Man muss sich das gar nicht so kompliziert machen. Nämlich, was hatte Gott gesagt am Ende der Schöpfung? Es war eine fertige, eine vollendete Schöpfung. Es war alles fertig. Alles. Wenn man in den Garten Eden spazieren ging, dann sah man große Eichen, 50 Meter hoch. Da würden wir sagen, nun, die ist vielleicht 80 Jahre alt. War sie aber nicht, denn die war gerade erst geschaffen. Wir sehen also, was frisch geschaffen ist, hat ein Altersanschein. Ist gar nicht so alt, aber sieht so alt aus. Und wenn wir im Garten Eden uns eine Tomatenstaude angesehen hätten mit reifen Tomaten, würden wir sagen, naja, die Tomate ist vielleicht vor 6 Wochen gepflanzt worden. Stimmt nicht, denn sie wurde erst vor 2 Tagen geschaffen. Ja? Und so sehen wir, es ist genauso mit dem Universum. Das Universum war komplett fertig. Als der Adam gen Himmel geschaut hat, konnte er alle Sterne sehen. Das, was man mit dem bloßen Auge sehen kann. Das heißt also, das gesamte Licht, auch von den Galaxien, wer weiß, wie weit sind, war schon bis zur Erde durchgezogen. Sonst hätte ja auch Gott zu Abraham nicht sagen können, schaue zum Himmel die Sterne, die konnte er alle sehen. Auch den Andromeda-Nebel, alles war sichtbar. Also können wir daraus schließen, alles Licht von den weit entfernten Sternen war bereits am Ende der 6 Schöpfungstage schon bereits sichtbar. Und am Ende der Schöpfungstage wurden auch die Naturgesetze installiert. Gott schuf nicht durch die Naturgesetze, sondern er schuf die Naturgesetze, die den Ablauf jetzt garantieren, nach der Schöpfung. Also jetzt läuft alles ab nach den Naturgesetzen. Wenn wir heute zum Mond schauen, dann ganz natürlich, jetzt gilt natürlich die Lichtgeschwindigkeit ungefähr 300.000 Kilometer pro Sekunde braucht das Licht, um hierher zu kommen. Das heißt, das Licht vom Mond braucht etwas mehr als eine Sekunde, um hierher zu kommen. Und entsprechend auch bei anderen weit entfernten Sternen. Also das Licht, das wir beobachten vom Andromeda-Nebel oder sonst woher, setzt sich aus 2 Anteilen zusammen. Den Anteil, der schon von der Schöpfung an fertig war, wo das sichtbar war, und dann das, was seit der Schöpfung an Licht nachgeschoben wird. Also eine ganz einfache Lösung. Wir müssen nur eines tun, wenn wir die Welt verstehen wollen, dass wir die Bibel genau lesen und das ernst nehmen, was in der Bibel steht. Das ist sehr wichtig dabei, dass wir das akzeptieren, was die Bibel uns da sagt. Wenn natürlich die Wissenschaft nicht der Bibel glaubt und nicht an Gott glaubt, dann nehmen sie diesen Teil, der schöpfungsmäßig fertig war, nicht für ernst. Das ist das Problem. Das ist das Problem, das wir mit solchen Wissenschaften dann haben, weil sie als Anfangsidee glauben, dass es keinen Gott gibt und dass sie die Bibel nicht akzeptieren. Aber ohne die Bibel sind wir schlecht informiert, weil wir dann nicht die ganze Wirklichkeit erfasst haben, was gültig ist. Wie viele solcher Galaxien gibt es? Nun, es gibt sehr, sehr viele. Zum Beispiel den Galaxienhaufen Virgo. Der besteht alleine aus 2000 Einzelgalaxien. Und die sind 65 Millionen Lichtjahre entfernt. Wie viele Galaxien gibt es? Nun, das sind einige 100 Milliarden bzw. Billionen an Galaxien. Nicht einzelne Sterne, noch an Galaxien. Und wir sehen, alle Galaxien sehen unterschiedlich aus. Es gibt keine Wiederholung. Die Spiralgalaxie M100, den Orionnebel, den Ringnebel M57, den Eulennebel, den Sombrero-Nebel, die Whirlpool-Galaxie, die haben alle auch solche Namen, wie die abgeleitet sind vom Aussehen, wie die im Teleskop sichtbar erscheinen. Dann die Wagenrad-Galaxie, der Lagunennebel oder der Schmetterlingsnebel. Und davon gibt es, wie gesagt, Milliarden über Milliarden solcher einzelner Galaxien, die wieder aus vielen Einzelsternen bestehen. Die Bibel sagt uns im Psalm 66,3, wie wunderbar sind deine Werke. Und im Psalm 92,6 lesen wir, Herr, wie sind deine Werke so groß, deine Gedanken so sehr tief. Und darauf dürfen wir nicht verzichten, über die tiefen Gedanken, die uns die Bibel lehrt. Man kann nur sagen, wer die Bibel nicht akzeptiert und nicht glaubt, was in der Bibel steht, der ist sehr, sehr arm dran. Der weiß gar nicht, wo die Weltgeschichte hingeht. Der weiß nicht, wie wir die Welt verstehen können. Der kann sich auch selber nicht verstehen und er hat selbst auch gar kein Ziel. Also das ist sehr gefährlich, die Bibel zu verwerfen. Jetzt wollen wir wissen, wie viele Sterne gibt es denn nun? Wir sind ja immer noch an dieser Frage dran. Und im Buch Jeremia, da finden wir eine wichtige Aussage im Kapitel 33, Vers 22, wie man des Himmels her nicht zählen, noch den Sand am Meer messen kann. Also hier sagt uns Jeremia im Auftrag Gottes, es gibt so viele Sterne, sodass niemand in der Lage sein wird, die zu zählen. Eine gewaltige Aussage, oder? Niemand wird sie zählen können. Nach heutiger Abschätzung der Stellarstatistik in der Astronomie kommt man auf die Zahl von 10 hoch 25 Sternen. Die hat man nicht gezählt, sondern die hat man abgeschätzt, indem man einen ganz kleinen Ausschnitt des Himmels betrachtet und überlegt, wie viele Sterne sind dahinter. Und dann extrapoliert man das auf den ganzen Sternenhimmel. Das ist eine 1 mit 25 Nullen daran. Nun, das kann sich kaum noch jemand vorstellen, was das für eine große Zahl ist. Und darum wollen wir das einmal mit einem schnellen Computer zählen lassen. Und ich nehme hier mal einen Computer, der 10 Milliarden Zählungen pro Sekunde ausführen kann. Also der zählt in der ersten Sekunde 10 Milliarden Sterne, zweite Sekunde 20 Milliarden, dritte Sekunde 30 Milliarden Sterne. Frage: Wie lange muss der zählen, bis er nur mal mit dieser hohen Geschwindigkeit alle Sterne durchgezählt hat? Dieser Computer müsste 30 Millionen Jahre zählen, um nur mit dieser unvorstellbar hohen Geschwindigkeit die Zahl der Sterne gezählt zu haben. Dann haben wir einen Eindruck davon, wie gewaltig das ist, was der Schöpfer macht. Ja? Wie gewaltig. Und was sagt die Bibel? Gott schuf die Sterne am vierten Schöpfungstag. Und dieser Schöpfungstag hatte 24 Stunden. Und in dieser Zeit hat er 30 Millionen Jahre zu zählen, so viele Sterne geschaffen. Jetzt natürlich eine Frage, wie macht das Gott? Das wollen wir uns auch mal überlegen. Die Evolution sagt, ja, das ist im Laufe von Jahrmillionen entstanden. Und was sagt die Bibel uns? Das war am vierten Schöpfungstag. Das müssen wir uns ein wenig erschließen, aber können wir ganz leicht machen. Stellen wir uns einmal vor, da sind zwei Studenten und diese beiden Studenten bekommen eine schwierige Aufgabe zu lösen. Der eine ist hochintelligent, hat Abitur mit 1,0 gemacht, ja, so wollen wir mal sagen, und der löst die Aufgaben schnell. Und der andere, nun, das ist ein bisschen Schwachstromkandidat, der das also nicht so gut schafft, der braucht entsprechend länger. Okay? Und jetzt kann man sich vorstellen, je mehr Intelligenz man hat, umso schneller kann man die Aufgabe lösen. Gehen wir mit? Kann man das? Ja, ist klar. Und je dümmer man ist, umso länger braucht man. Oder ob man es überhaupt schafft. Und wir sehen schon ganz schnell, das ist mathematisch gesehen eine Hyperbel der Form 1 durch x. Ja, so eine Kurve ist das. Das heißt, mit zunehmender Intelligenz wird die Zeit, um etwas zu schaffen, immer kürzer. Wenn aber jemand unendlich viel Macht hat, unendlich viel Intelligenz, wie viel Zeit braucht der? Wie viel? Null. Der braucht überhaupt keine Zeit mehr. Wenn einer allmächtig ist und alle Informationen hat, und der schafft das in null Sekunden. Das heißt also, die Bibel sagt uns, der Schöpfer ist allmächtig und allwissend. Er braucht also gar keine Zeit. Überhaupt nicht, ist gar nicht nötig. Er spricht und ist es da. Und egal, ob das 10 oder 25 Sterne sind oder noch mehr, dann ist das da. Das ist möglich durch Allmacht. Ja? Aber er hat sich ganz viel Zeit gelassen, einen ganzen Tag. Stellen wir uns mal vor, fragen wir uns, was hat er den Rest des Tages gemacht, nicht wahr? So kann man ja fast fragen. Aber die Lösung ist sehr einfach und wir finden das in den Geboten. Gott wollte uns ein Beispiel geben und er sagte, genau wie ich in 6 Tagen Himmel und Erde geschaffen habe, sollst auch du 6 Tage arbeiten und am 7. Tag ruhen. So hat Gott das auch gemacht. Und Gott wird uns nicht eine falsche Analogie nennen, wenn es nicht wirklich so gewesen ist. Wenn er uns ein Beispiel nennt, dann stimmt das auch. Das war der einzige Grund. Sonst hätte er das ganze Universum alles in 0,nix machen können. Und noch etwas Schönes kann man ablesen an dieser Hyperbel. Die geht ja asymptotisch auch gegen die X-Achse. Und ganz hinten ist ja dann die Intelligenz 0. Die Intelligenz wird auf der Y-Achse aufgetragen. Dann ist die Intelligenz 0 und das ist bei der Evolution. Und diese Kurve geht also bei unendlich gegen die X-Achse. Das heißt, durch 0 Intelligenz braucht es unendlich lange. Mit anderen Worten, es geht gar nicht. Wir sehen also, diese einfache Überlegung mit der Hyperbel führt uns sofort zum Ziel, an das wir der Bibel wirklich in allem glauben können und dass wir diesen wissenschaftlichen Unsinn, muss man ja wirklich sagen, inzwischen der Evolution, dass wir das wirklich beiseite schieben können als eine gewaltige Irrlehre in unserer Zeit. Es wird Zeit, dass die Schulen, die Lehrer aufwachen und unseren Kindern etwas anders beibringen als diese Lehre, die besagt, dass mit null Intelligenz sowas Hochintelligentes wie Photosynthese, wie ein menschliches Gehirn oder alles entstehen kann. Natürlich braucht es diesen Schöpfer. Wir haben gesagt, die Sterne zu zählen, das würde 30 Millionen Jahre dauern mit diesem Computer. Zurzeit leben etwas mehr als 7 Milliarden Menschen auf dieser Erde. Wenn dieser Computer die Menschen einmal durchzählen sollte, wie lange würde der brauchen für die Menschen? Nun, ich habe es ausgerechnet, etwa 0,7 Sekunden, dann ist er fertig mit der Geschwindigkeit. Da haben wir mal einen Vergleich. Alle Menschen zu zählen dauert 0,7 Sekunden, alle Sterne zu zählen braucht 30 Millionen Jahre. Und jetzt kommt etwas ganz Gewaltiges, das in der Bibel steht, in Psalm 147. Er zählt die Sterne und nennt sie alle mit Namen. Na, das war für mich als Informatiker eine Herausforderung. Wenn er die zählt, dann wollen wir uns da mal einen Eindruck davon verschaffen, wie das geht. Da habe ich mir überlegt, wenn wir uns vorstellen, dass in Büchern geschrieben alle Sternennamen stehen würden. Ja, können wir uns ja vorstellen, jede Zeile in einem Buch enthält einen Sternennamen. Und die stehen alle untereinander und jetzt gibt es so ein Buch, wie wir es hier auch sehen, und in dem Buch stehen nur Sternennamen. Und jetzt die Frage, wie viele Bücher würden wir brauchen, um alle Sterne dort aufzuführen? Ja, wie viele Bücher? Und die stellen wir in einem Regal nebeneinander und wir wollen einmal fragen, wie lang würde wohl ein Regal sein mit all den Sternennamen? Wir können das ja ausrechnen. Nun, wir nehmen 35 Zeilen pro Seite an, 192 Seiten pro Buch, ein Taschenbuch, sagen wir so 1,4 Zentimeter dick. Nun, dann können wir ausrechnen, wie viele Bücher wir brauchen. Das sind 20 mal 10 hoch 15 oder eine Zahl mit so und so vielen Nullen, also es sind 20 Billiarden Kilometer. Kann sich keiner mehr vorstellen, ja? 20 Billiarden Kilometer. Nun, ein Lichtjahr sind 2100 Lichtjahre und die Entfernung vom Sirius bis zur Erde, das sind ungefähr 8,6 Lichtjahre, der Sirius. Und wenn wir jetzt dieses Bücherregal nehmen, das müsste so lang sein, 250 Mal so lang wie von hier bis zum Sirius. Können wir uns vorstellen? So viele Bücher. Und auf jeder Seite, auf jeder Zeile nur ein Sternnamen. Und stellen wir uns vor, da sagt die Bibel hier ganz locker, er zählt die Sterne und nennt sie alle mit Namen. Also was muss das für ein Gott sein, der alle Sternennamen kennt und sie alle mit Namen kennt? Jeden Stern lässt auch nicht einen aus. Wir schätzen, nicht? Aber er hat sie alle im Griff. Wie viel mehr kennt er uns? Mit Namen und mit allem, was in unserem Leben vorkommt. Wir sehen also schon, die Sterne sind sehr viel, aber sie sind auch sehr unterschiedlich. Die Sterne sind alle verschieden. Da ist der Proxima Centauri, der ist 4,28 Lichtjahre entfernt von uns. Und das weiteste Objekt ist der Quasar PKS 2000-330, 13 Milliarden Lichtjahre von uns entfernt. Der hellste Lichtstern, der hellste Stern ist Eta Carinae. Er ist 4 Millionen Mal heller als die Sonne. Glücklicherweise ist er 6400 Lichtjahre von uns entfernt und kann uns mit seiner Hitze nichts anhaben. Das hat Gott also gut vorgesehen, dass der weit draußen ist. Und dann gibt es einen sehr großen Stern, das ist der Alpha Hercules. Der hat einen Durchmesser von 250 Milliarden Kilometern. Das wäre 21 Mal unsere Planetenbahn nebeneinander gelegt. Und zwar bis zum Pluto noch gerechnet. Inzwischen rechnet man den Pluto ja nicht mehr zu den Planeten, sondern er gehört zu den kleinen Planeten und rechnet man deswegen nicht mehr mit. Und die Bibel sagt uns auch, dass die Sterne sehr unterschiedlich sind, denn da steht in 1. Korinther 15, Vers 41, einen anderen Glanz hat die Sonne, einen anderen Glanz hat der Mond, einen anderen Glanz haben die Sterne, denn ein Stern übertrifft den anderen an Glanz. Also jetzt haben wir uns einen Eindruck verschafft von der Menge der Sterne, von der Größe der Sterne, von der Schöpfermacht, die dahinter steht, der die zählt, der sie kennt. Aber wir haben noch viele andere Fragen mehr. Wozu gibt es eigentlich die Sterne? Warum sind die eigentlich da? Das ist eine gute Frage. Nun, die Antwort finden wir bereits im Schöpfungsbericht in 1. Mose 1, Vers 14. Da heißt es, und Gott sprach, es werden Lichter an der Ausdehnung des Himmels, um den Tag von der Nacht zu scheiden, und sie seien zu Zeichen und zur Bestimmung der Zeiten und Tagen und Jahren, und sie seien zu Lichtern an der Ausdehnung des Himmels, um auf die Erde zu leuchten. Das ist ihre Aufgabe. Also sie seien zu Zeichen, zur Bestimmung der Zeiten und um auf die Erde zu leuchten. Das heißt, sie haben die Aufgabe, ihr Licht zu uns zu senden, diese Erde, damit wir daran, wie es im Psalm 19 heißt, die Größe Gottes erkennen können. Nun, wir betrachten zunächst mal diesen Punkt hier. Sie seien, um auf die Erde zu leuchten. Also demnach verkündigen sie etwas, sie haben eine Botschaft. Wie verkündigen sie? Das erfahren wir in dem Psalm 19. Es ist keine Sprache noch Rede, da man nicht ihre Stimme höre. Und das soll ja heißen, überall, es gibt keinen Platz auf dieser Erde, wo man die Sterne nicht in Gänsefüßen hören kann. Überall kann man sie wahrnehmen. Überall sind sie sichtbar. Vom Nordpol, vom Südpol, vom Äquator, von jedem Land der Erde. Überall kann man sie erkennen. Und im Römerbrief, Kapitel 10, Vers 18, da heißt es ja, haben sie es nicht alle gehört? Jawohl, es ist ja in alle Lande ausgegangen, ihr Schall und ihr Wort bis an das Ende der Welt. Das heißt, alle Menschen, die über diese Erde je gegangen sind, haben die Botschaft der Schöpfung wahrnehmen können. Und sie konnten erkennen, dass ein gewaltiger Schöpfer dahinter stehen muss. Und in dem Psalm 19, Vers 4 übersetzt Luther, es ist keine Sprache noch Rede, da man nicht ihre Stimme höre. Und damit ist gesagt, es gibt keinen Sprachbereich auf dieser Erde, egal ob das Russland, Deutschland, Japan oder sonst was, wo diese Botschaft nicht wahrgenommen werden kann. Das haben wir gesehen, wie sie verkündigen. Aber jetzt ist wichtig noch, was sie verkündigen. Und das lesen wir im Römerbrief, wo es heißt, denn was man von Gott erkennen kann, ist unter ihnen offenbar. Gott hat es ihnen offenbart. Denn Gottes unsichtbares Wesen, das ist seine ewige Kraft und Gottheit, wird ersehen seit der Schöpfung der Welt und wahrgenommen an seinen Werken. Das können wir also alle erkennen. Und dann heißt es hier im Römerbrief, dass niemand, der einmal vor Gott erscheinen muss, und wir müssen alle erscheinen vor dem Richterstuhl Christi, wir haben keine Entschuldigung, wenn wir sagen, wir haben nicht gewusst, dass es einen Gott gibt. Doch, sie wussten, dass ein Gott ist, und sie haben ihn nicht gepriesen als einen Gott, noch ihm gedankt, sondern haben ihre Gedanken dem Nichtigen zugewandt und ihr unverständiges Herz ist verfinstert. Also die Botschaft haben alle wahrnehmen können. Die weitreichendste Botschaft ist natürlich die Botschaft der Bibel, aber das Grundsätzliche, dass Gott existiert, kann jeder aus der Schöpfung entnehmen.

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Damit sage ich Danke fürs Zuhören und bleiben Sie dran. Vom Mikrofon verabschiedet sich Philipp Genetti.

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1: Seien Sie herzlich willkommen zu unserer Sendereihe Durch die Bibel. Im Mittelpunkt steht weiterhin das Hohelied Salomos oder, wie es im Hebräischen bezeichnet wird, das Lied der Lieder im Sinne von das allerschönste Lied. Beim letzten Mal haben wir uns das Kapitel 4 und den Anfang von Kapitel 5 näher angesehen. Auch dort haben wir eine Art Wechselgesang zwischen zwei Verliebten vorgefunden, wie im gesamten Hohelied Salomos. Als alttestamentliches Buch führt uns das Hohelied das Wunder der Liebe zwischen Mann und Frau vor Augen. Traditionell wird es aber auch als Hinweis darauf verstanden, wie sehr Gott sein Volk Israel liebt, beziehungsweise wie sehr Christus die christliche Gemeinde liebt, die ja im Neuen Testament auch als Braut Christi bezeichnet wird.

zur Erinnerung. Das Hohelied besteht aus 5 einzelnen Liedern oder Zyklen. Die Kapiteleinteilung, die erst viel später zum biblischen Text hinzugefügt wurde, nimmt darauf leider keine Rücksicht. 5 einzelne Lieder oder Zyklen, aufgeteilt in 8 Kapitel, da kann man schon ein wenig den Überblick verlieren. Inzwischen befinden wir uns im 4. Zyklus, der mit Kapitel 5, Vers 2 begonnen hat und mit Kapitel 7, Vers 13 endet. Was das Verständnis auch nicht gerade erleichtert, ist die Tatsache, dass das Hohelied aus einer Reihe von Szenen besteht, die offensichtlich nicht in einer zeitlich geordneten Reihenfolge erzählt werden. Sie geben uns lediglich Einblicke in die Beziehungsgeschichte eines verliebten Paares. Das mag auch der Grund dafür sein, warum wir zum Beispiel an einer Stelle erfahren, dass der junge Mann, der sich zunächst als Hirte ausgegeben hat, in Wirklichkeit König Salomo ist. Und schon im nächsten Augenblick wird er wieder nur als Freund und Bräutigam bezeichnet. Die letzte Szene, mit der wir uns in der letzten Sendung befasst haben, spielt zur Schlafenszeit. Die junge Braut war eigentlich schon zu Bett gegangen, aber sie ist unruhig und aufgeregt. Tatsächlich klopft zu später Stunde ihr Geliebter an die Tür, aber sie zögert, ihm zu öffnen. Wie wir wissen, handelt das Hohelied von König Salomo und seiner Geliebten. Er fand sie, ein wundervolles Mädchen, im Bergland Ephraims und brachte sie nach Hause zu sich in den Palast. Ihr ist über beide Ohren verliebt, sie ist hingerissen von ihm. An jenem Abend liegt sie aufgewühlt, aber doch müde im Bett und beeilt sich deshalb nicht besonders, an die Tür zu gehen, wo ihr Geliebter ruft. Hier zur Erinnerung noch einmal die Verse 2 und 3, auf die ich bereits in der letzten Sendung eingegangen bin. Die junge Braut erzählt: Ich schlief, aber mein Herz war wach. Da ist die Stimme meines Freundes, der anklopft. Tu mir auf, liebe Freundin, meine Schwester, meine Taube, meine Reine. Denn mein Haupt ist voll Tau und meine Locken voll Nachttropfen. Dann berichtet die junge Braut, wie sie innerlich mit sich kämpft. Ich habe mein Kleid ausgezogen, wie soll ich es wieder anziehen? Ich habe meine Füße gewaschen, wie soll ich sie wieder schmutzig machen? Als sie dann schließlich doch aufsteht und zur Tür geht, ist der Geliebte verschwunden. Er hinterlässt ihr, wohl nach einem alten Brauch, den lieblichen Geruch einer kostbaren, duftenden Substanz auf dem Türriegel. So wurde es ab Vers 5 berichtet. Da stand ich auf, dass ich meinem Freunde auftäte. Meine Hände troffen von Myrrhe und meine Finger von fließender Myrrhe am Griff des Riegels. Aber als ich meinem Freund aufgetan hatte, war er weg und fortgegangen. Meine Seele war außer sich, dass er sich abgewandt hatte. Der Freudenrausch der jungen Frau ist von einem Augenblick auf den anderen verflogen. Sie ist äußerst betrübt, denn das schöne Miteinander, die intime Gemeinschaft mit ihrem Geliebten, ist in diesem Moment gestört. Ich denke, auch jeder Christ kann hieraus viel lernen. Denn so real, wie das für die Liebesbeziehung zwischen Mann und Frau gilt, so gilt es auch für die enge persönliche Gemeinschaft mit Jesus. Durch Trägheit, also momentanen Ungehorsam oder Sünde, werden der Austausch und die Gemeinschaft unterbrochen. Der Geist Gottes wird betrübt und der Christ verliert die Freude im Glauben. Zwar ist er mit dem Geist Gottes versiegelt für den Tag der Erlösung, wie es im Epheserbrief heißt, aber er kann den Geist Gottes dämpfen. Wie schön ist in diesem Zusammenhang die Vorstellung, dass auch der Geist Gottes in einer Situation der inneren Distanz, wie der Geliebte an der Tür, seinen Wohlgeruch sozusagen atmosphärisch im Raum lässt. Eine sichere Zusage, dass er dennoch nicht weg ist. Vor einiger Zeit sagte ein Bekannter zu mir: Du sprichst immer davon, dass Christus in deinem Leben real ist. Das ist er bei mir nicht. Nun, ich kannte diesen Mann recht gut und wusste, dass er eigentlich sein eigenes Ich lebte und nicht das tat, von dem er wusste, dass es der Wille Gottes ist. So war seine Aussage eigentlich ein untrügliches Zeichen dafür, dass er den Geist Gottes in seinem Leben betrübte, indem er eigenmächtig lebte und nicht den Willen Gottes tat.
Wenn wir nicht seinen Willen tun, verpassen wir eine wunderschöne, intime Gemeinschaft mit dem Herrn. Wer in mir bleibt und ich in ihm, der bringt viel Frucht, denn ohne mich könnt ihr nichts tun. So beschreibt Jesus die Gemeinschaft mit denen, die ihm folgen. Viel Frucht ist die Frucht seines Geistes, eben aus ihm heraus. Die Frucht des Geistes aber ist unter anderem die Freude. Die Braut im Hohelied ist außer sich, alle Freude ist dahin. Sie verlässt das Haus in der Nacht und sucht ihren Geliebten. Ich suchte ihn, aber ich fand ihn nicht. Ich rief, aber er antwortete mir nicht. Es fanden mich die Wächter, die in der Stadt umhergehen. Sie schlugen mich wund. Die Wächter auf der Mauer nahmen mir meinen Überwurf. Fällt Ihnen auch auf, wie schutz- und kraftlos die junge Frau ist? Sie gerät, auch durch Unvorsichtigkeit, in eine heikle Situation und kann sich kaum wehren. Diese Gesetzmäßigkeit ist auch im Glaubensleben wirksam. Wenn wir in eigener Sache loslegen und nicht den Herrn fragen, können wir dies sehr wohl mit großer Begeisterung tun. Aber selbst der größte Enthusiasmus ersetzt die Gemeinschaft mit unserem Herrn und König nicht. Auch Christen sind manchmal begeistert für eine Sache, die sie nicht tun sollten. Zum Beispiel habe ich einen Freund, mit dem ich sehr gerne Golf spiele. Mittlerweile kennen wir uns gut und ich habe entdeckt, dass er bei allem Eifer, den Herrn zu bekennen, ein sehr geringes Taktgefühl hat. In seinem Eifer versuchte er schon oft spontan, wenn er unterwegs war, einem Menschen von Jesus zu erzählen. Er verärgerte Fremde und provozierte Kellnerinnen. Es gab Konflikte. Dann sagte er, es herrscht viel Ablehnung gegenüber dem Evangelium, nicht wahr? Die Leute wollen einfach nichts davon wissen. Da konnte ich nicht umhin zu antworten, ich glaube nicht, dass da so viel Ablehnung ist, wie du denkst. Es hat wahrscheinlich eher etwas damit zu tun, wie du ihnen das Evangelium nahe bringst. Dann fiel mir die Begebenheit ein, als Jesus die Frau am Jakobsbrunnen traf. Haben Sie, liebe Hörer, schon einmal bemerkt, wie er ihr nahe kommt? Er hält ihr nicht etwas hin, was geradezu aufzwingend für sie wäre, sondern er bittet sie um einen Schluck Wasser. Das war der erste Schritt. Er stellt sich quasi unter sie, indem er um etwas bittet. Nicht nur das, er stellt sich auch gesellschaftlich unter sie. So etwas hat die Frau noch nie erlebt. Sie bringt ihr Erstaunen zum Ausdruck. Nun erklärt er ihr höflich im Konjunktiv, wenn du erkenntest die Gabe Gottes und wer der ist, der zu dir sagt, gib mir zu trinken, du bätest ihn und er gäbe dir lebendiges Wasser. Im Laufe der Begegnung bittet sie schließlich darum und erst dann gibt Jesus ihr das Wasser des Lebens. Was bedeutet das für uns? Die Menschen, denen wir begegnen, müssen etwas von meiner Gemeinschaft mit Christus sehen können. Die Frucht aber des Geistes ist Liebe, Freude, Friede, Geduld, Freundlichkeit, Güte, Treue. So heißt es im Galaterbrief. So beginnen die Menschen, Hunger oder Durst danach zu empfinden. Sie erleben etwas in uns, was in ihnen den Wunsch weckt, Jesus auch kennenzulernen. Unabhängig davon gibt es natürlich auch Feindseligkeit gegenüber Christus. Oft kommt diese sogar von ganz unerwarteter Seite. Die junge Braut in unserem Bibeltext wird also angegriffen. Es fanden mich die Wächter, die in der Stadt umhergehen, sie schlugen mich wund. Die Wächter auf der Mauer nahmen mir meinen Überwurf. Sie betont das Unfassbare. Die Wächter, die doch in der Stadt aufpassen, die schlugen sie. Und noch einmal betont sie, die Wächter auf der Mauer, sie schlugen sie nicht nur, sondern nahmen ihr auch den wärmenden Mantel. Das heißt, diejenigen, die sie beschützen sollten, schwächen und verletzen sie. Es ist traurig, aber wahr, auch dies erlebt ein Christ. Die Verletzungen und Angriffe kommen häufig von den eigenen Leuten, von denen, die das Evangelium leben und schützen sollten. Die Geliebte trifft jetzt auf die Töchter Jerusalems. Fast wie in einer Oper kommunizieren sie in engem Wechselgesang. Die Braut beginnt, Vers 8,
Ich beschwöre euch, ihr Töchter Jerusalems, findet ihr meinen Freund, so sagt ihm, dass ich vor Liebe krank bin. Mit anderen Worten, ich flehe euch an, ich vermisse meinen Geliebten so und kann ihn nicht finden. Wenn ihr ihn seht, bitte sagt ihm das. Mit ihrem ganzen Sein sehnt sie sich nach ihm. Nichts anderes kann sie mehr glücklich machen. Die Frauen wollen von ihr wissen, was hat dein Freund vor anderen Freunden voraus, o du Schönste unter den Frauen? Was hat dein Freund vor anderen Freunden voraus, dass du uns so beschwörst? Sie klingen skeptisch. Was hat denn dein Freund unseren Freunden voraus, dass du uns so anflehst? Menschen, die Jesus nicht kennen, fragen manchmal auch so. Wer ist dieser Jesus überhaupt? Warum sagst du, dass er so besonders ist? Es gibt doch auch andere große Religionsführer. Warum also ausgerechnet Jesus? Warum glaubst du, dass er das ist, was er behauptet? Solche Fragen kommen uns sicherlich bekannt vor. Tatsächlich hat es um Jesus schon immer viele Diskussionen gegeben. Um ihn gab es wahrscheinlich mehr Streit als über jede andere Führungspersönlichkeit. Er ist überhaupt die kontroverseste Figur in der Geschichte. Aber was bedeutet das schon? Eine Gegenfrage mag das verdeutlichen. Wenn heute jemand beweisen wollte, dass Julius Cäsar ein Schuft war, würden Sie sich dann darüber aufregen und ihn verteidigen? Und wenn jemand versuchte, ihn zum Heiligen zu ernennen, würden Sie sich dann ereifern? Ich jedenfalls nicht. Den meisten von uns ist es schlichtweg egal, was jemand über Julius Cäsar denkt. Aber sobald jemand Jesus Christus erwähnt, bezieht fast die ganze Menschheit Position. Es ist bemerkenswert, dass Gott anscheinend jeden Menschen in die Lage bringt, dass er im Fall seines Sohnes eine Entscheidung treffen muss, wie er zu ihm steht. Gott ließ auch Pilatus nicht aus. Pilatus musste eine Entscheidung treffen, was er bis dahin versucht hatte zu vermeiden. Als er es nicht mehr umgehen konnte, nahm er Wasser und wusch sich die Hände vor dem Volk und sprach: Ich bin unschuldig an seinem Blut, seht ihr zu. Aber er täuschte sich. Das apostolische Glaubensbekenntnis, das nunmehr seit rund 2000 Jahren weltweit von vielen Menschen gesprochen wird, erinnert an ihn. Gelitten unter Pontius Pilatus, gekreuzigt, gestorben und begraben. Geistlich gesehen wusch sich Pilatus nicht die Hände, sondern er traf eine Entscheidung. Wer nicht mit mir ist, der ist gegen mich, sagt Jesus. Das heißt, dieser Mensch hat sich entschieden. Pilatus dachte, er sei der Richter und Christus der Gefangene. Er bemerkte nicht, dass es sich andersherum verhält. Christus ist der Richter und Pilatus der Gefangene. Er war gezwungen, sich zu entscheiden. Was hat dein Freund vor anderen Freunden voraus? Fragen die Töchter von Jerusalem. Diese Frage galt zu allen Zeiten und auch heute Christus. Im hebräischen Bibeltext steht nicht der Begriff Freund, sondern Geliebter. Was hat unser geliebter Christus anderen Führern voraus? Auch heute und morgen muss sich jeder Mensch entscheiden. Der Geschichtsschreiber Tertullian berichtet aus der Zeit der Urgemeinde im Römischen Reich. Die Christen in dieser Zeit wären lieber gestorben, als Jesus von seinem Thron auf die Plattform all der Götter und Führer des Reiches herunterzuholen. Sie weigerten sich, auch nur ein Gramm Weihrauch vor das Bildnis Cäsars zu legen. Niemals hätten sie das getan, denn ihr Geliebter ist anders. Er ist Gott. Unsere junge Frau im Hohelied bringt dieses Besondere ihres Geliebten zum Ausdruck. Sie spricht ab Vers 10: Mein Freund ist weiß und rot, also nicht braun gebrannt wie das einfache Volk, auserkoren unter vielen Tausenden. Sein Haupt ist das feinste Gold, seine Locken sind kraus, schwarz wie ein Rabe. Seine Augen sind wie Tauben an den Wasserbächen, sie baden in Milch und sitzen an reichen Wassern. Seine Wangen sind wie Balsambeete, in denen Gewürzkräuter wachsen. Seine Lippen sind wie Lilien, die von fließender Myrrhe triefen. Seine Finger sind wie goldene Stäbe, voller Türkise. Sein Leib ist wie reines Elfenbein, mit Saphiren geschmückt.
Seine Beine sind wie Marmorsäulen, gegründet auf goldenen Füßen. Seine Gestalt ist wie der Libanon, auserwählt wie Zedern. Sein Mund ist süß und alles an ihm ist lieblich. So ist mein Freund. Ja, mein Freund ist so, ihr Töchter Jerusalems. Dies ist der ausführlichste Teil im Wechselgesang. Die kritische Frage der Frauen hat die junge Braut nicht eingeschüchtert. Sie wird geradezu Rede gewandt. Alle Attribute ihres Geliebten beschreibt sie als vollkommen. Er ist der herrliche König. Es fällt ihnen vielleicht auf, dass sie ihn in feinen Details beschreibt. Das bedeutet, dass sie ihn kannte. Er war ihr sehr vertraut. Wissen Sie, so ist es auch für uns Christen. Wir lernen Christus kennen und werden immer vertrauter mit ihm. Wenn wir von ihm erzählen, wissen wir nicht nur etwas über ihn, sondern wir erzählen voller Begeisterung und Liebe, denn wir kennen ihn persönlich und wir lieben ihn. Die junge Frau liebt ihren Freund. Er ist auserkoren unter vielen Tausenden. Viele Menschen haben schon über Christus geschrieben und ihn beschrieben, denn er ist einzigartig und vollkommen, auch als Menschensohn. Hören wir an dieser Stelle, was Cyrus Scofield, der US-amerikanische Theologe und Herausgeber der Scofield Studienbibel, schreibt. Ich zitiere einen längeren Abschnitt aus einem seiner Aufsätze. Jede noch so menschliche Berühmtheit wird durch Makel getrübt. Jede noch so fantastische Klugheit durch Torheit geschmälert. Der gütigste Mensch ist doch fehlerhaft. Nur Jesus Christus war, ist und bleibt vollkommen gut. Das Besondere an Christus ist, dass er der vollkommene Gute und Liebevolle war, obwohl er Mensch war. In allem, außer unseren Sünden und unserem gottlosen Wesen, war er uns Menschen gleich. Jesus, der wie ein gewöhnliches Kind auf die Welt gekommen war, wuchs und wurde stark, voller Weisheit, und Gottes Gnade war bei ihm. So berichtet das Lukas-Evangelium. Er arbeitete, weinte, betete und liebte. In allen Dingen wurde er, wie wir, geprüft. Nur er sündigte nicht. Wie Thomas sagen wir zu Jesus, mein Herr und mein Gott. Staunend beten wir ihn an und verehren ihn. Gleichzeitig kommt er uns so nah wie kein anderer. Er hat mit uns intimste Gemeinschaft, die anders nicht möglich ist. Vor keinem haben wir weniger Angst. Er tritt in unser Leben im Jetzt und Heute, als ob er schon immer nebenan gewohnt hätte. Er ist nicht altertümlich oder veraltet. Was für ein ganzheitlicher und echter Mensch er doch war. Martha wurde von ihm getadelt. Johannes sah, wie Jesus Tote auferstehen ließ und dem Sturm befahl, still zu sein. Er war dabei, als Jesus mit Mose und Elia, zwei Personen aus dem Alten Testament, auf dem Berg sprach. Aber trotz dieser ehrfurchteinflößenden Erfahrungen zögerte Johannes nicht, sich beim Abendessen müde an Jesu Schulter auszuruhen. Petrus wollte sich zuerst seine Füße nicht von Jesus waschen lassen, doch dann am liebsten noch Kopf und Hände gleich mit. Die Jünger stellten ihm dumme Fragen und kritisierten ihn sogar. Im gleichen Atemzug verehrten und rühmten sie ihn. Jesus rief sie bei ihrem persönlichen Namen und sagte ihnen, sie sollten sich nicht fürchten. Er versicherte sie seiner Liebe, und in all diesem war er vollkommen freundlich und gütig. Soweit eine längere Passage aus einem Aufsatz des Theologen Cyrus Scofield. Christus ist vollkommen gut. Nun stellt sich die Frage für mich, ist er auch vollkommen und alles umfassend gut zu mir? Kann ich auch mit dieser Überzeugung und Begeisterung der Braut über Jesus, den Bräutigam der christlichen Gemeinde, sprechen? Ich bin überzeugt davon. Wir können nur von ihm Zeugnis geben, wenn wir ihn gut und persönlich kennen und wenn wir eine liebevolle Beziehung zu ihm haben. Die Sache mit Jesus ist kein Geschäft und kein Handel, sondern eine Liebesbeziehung. Jesus ist nicht nur hell und strahlend, sondern er ist das Licht. Er sättigt, hilft und heilt nicht nur, sondern er ist das Brot, unser Heil und unser Retter. Er ist nicht nur ehrlich und authentisch, sondern er ist die Wahrheit.
Er ist nicht nur dynamisch und voller Lebenskraft, sondern er ist das Leben. Mit solchen Eigenschaften beschreibt die Braut im Hohelied ihren Geliebten. Lassen wir an dieser Stelle noch einmal Herrn Schofield zu Wort kommen. Er sagt: Die Heiligkeit Jesu ist so warm und menschlich, dass sie anziehend und inspirierend wirkt. In ihr finden wir nichts Nüchternes oder Unnahbares, wie etwa bei einer übergroßen steinernen Statue. Seine Heiligkeit ist so schön, dass wir eher an eine Rose oder an ein duftendes Veilchenbeet denken. Jesus empfängt Sünder und isst mit ihnen, mit jeder Art von Sündern. Er tritt in sündige Menschenleben gleich, wie ein heller, klarer Strom durch ein Becken mit abgestandenem Wasser fließt. Der Strom reinigenden Wassers verunreinigt sich nicht, sondern seine Kräfte reinigen das schmutzige Wasser. Die Bibel berichtet mehrfach, dass Jesus tief von Erbarmen ergriffen wurde. Er litt mit den Leidenden, mit der Menschenmenge ohne Hirten, der Witwe von Nain, dem hohen Beamten, dessen Kind starb, dem von Dämonen besessenen Gadarener, den hungrigen 5000. Jedes Leid berührt Jesus, auch das Leid derer, die von harter Selbstgerechtigkeit unterdrückt werden. Sein Zorn gegen die religiöse Elite ist ein Ausdruck dessen. Sprach Jesus jemals von eigenverschuldeten Gebrechen? Nein, aber er heilte die betroffenen Menschen. Und welche Gnade und Güte liegt in seinem Erbarmen? Warum sonst berührte er den Aussätzigen? Er hätte ihn nur mit einem Wort heilen können, was er in einem anderen Fall auch tat. Dieser unheilbar Kranke, dieser Aussätzige, lebte seit Jahren wie ein Ausgesetzter, von allen Menschen verlassen, isoliert. Es galt als Verunreinigung, ihn zu berühren. Die Berührung Jesu heilte ihn nicht nur körperlich, sondern noch viel tiefer. Jesus stellte ihn als Menschen wieder her und richtete ihn auf. Ich möchte Ihnen hierzu eine Geschichte erzählen. Eine Christin arbeitete unter den Sozialaussätzigen in London, also unter den Bedürftigen. Eines Tages fand sie ein Straßenmädchen in einem elenden, kranken Zustand in einem kalten Zimmer vor. Unverzüglich machte sie sich an die Arbeit, wechselte die Bettwäsche, besorgte Medizin, machte Essen und gestaltete das Zimmer so freundlich und hell wie nur möglich. Dann bot die Christin der jungen Frau an, für sie zu beten. Diese war jedoch innerlich verhärtet und sagte: »Nein, das will ich nicht, denn sie sorgen sich nicht wirklich um mich, sondern nur darum, dass sie eines Tages in den Himmel kommen.« Es vergingen viele Tage. Die Christin diente unbeirrt freundlich und liebevoll der Kranken, die so hart und verbittert war. Schließlich sagte sie: »Meine Liebe, du bist nun wieder so gut wie genesen. Dies ist heute mein letzter Tag bei dir. Zum Abschied möchte ich dir noch gerne einen Kuss geben.« Als diese reinen Lippen, die nur Gebet und heilige Worte kannten, das Mädchen berührten, das in seinem Leben nur Fluch und Unreinheit kennengelernt hatte, öffnete sich ihr Herz und Jesus konnte darin einkehren. So ist Christus. An dieser Stelle endet mein Zitat aus einem Aufsatz des amerikanischen Theologen Cyrus Schofield. Liebe Hörer, wenn ich diese Geschichte von diesem armen Mädchen aus London höre, kommt mir noch einmal der Beginn des Hohelieds in den Sinn. Dort in Kapitel 1, Vers 2 heißt es: »Er küsse mich mit dem Kuss seines Mundes, denn deine Liebe ist lieblicher als Wein.« So spricht die junge Braut zu ihrem Geliebten, dem König. Verhält es sich nicht ganz ähnlich mit der Liebe Jesu? Seine Liebe ist lieblicher als nur der Geschmack davon, will sagen, seine Liebe ist lieblicher als die menschliche Liebe. Wem Jesus begegnete, als er hier als Mensch auf der Erde lebte, für den war er die Liebe in Person. Christi Liebe ist demütig, er entäußerte sich selbst und nahm Knechtsgestalt an, ward den Menschen gleich, wie es im Philipperbrief heißt. Und der Apostel Petrus schreibt: Christus ist in seiner Liebe demütig und sanftmütig, der nicht wieder schmähte, als er geschmäht wurde. Gerade im Umgang mit Sündern zeigt sich seine Liebe in höchster und lieblichster Form.
Wie aufmerksam, freundlich, rücksichtsvoll und auch beharrlich sprach er zum Beispiel mit Nikodemus oder mit der Frau, die am Ende zurückblieb, nachdem sie von der Masse gesteinigt werden sollte. Kein verletzendes oder hartes Wort hörten sie aus seinem Munde. Selbst im eigenen Todeskampf hörte Jesus den Schrei des verzweifelt Glaubenden, der neben ihm an einem Kreuz hing. Und während Welteroberer gefangene Könige als Trophäen von ihren Kriegen mitbrachten, brachte Christus die Seele eines Verbrechers mit zurück in den Himmel. Die Liebe Christi geht bis zum Äußersten, sie ist lieblicher als alles. Noch am Kreuz bat er den Vater, seinen Mördern zu vergeben. Deshalb passt der letzte Vers im Hohelied, Kapitel 5, den die Braut über ihren Bräutigam sagt, auch zu Jesus. Sein Mund ist süß und alles an ihm ist lieblich. So ist mein Freund. Ja, mein Freund ist so.

Wir sind am Ende dieser Sendung angelangt und ich würde mich freuen, wenn wenigstens das eine bei uns hängen bleiben würde, dass uns Jesus leidenschaftlich liebt. Für die nächste Sendung aus der Reihe Durch die Bibel habe ich mir die restlichen 3 Kapitel aus dem Hohelied Salomos vorgenommen. Ich würde mich freuen, wenn Sie wieder mit dabei sind. Bis dahin, auf Wiederhören und Gottes Segen mit Ihnen.

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Ich stand hoffnungslos und resigniert und ausgebrannt daneben. Da ganz plötzlich fing Gott etwas Neues in dir an. Alle staunten, denn du sprachst auf einmal wie ein fremdes Wesen. Keine leeren Sprüche, kein "Jetzt schaffe ich's", wie so oft.

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Willkommen, liebe Hörerinnen und Hörer, zu dieser Sendung im ERF Süd. Im Rahmen unserer Sendereihe Christsein heute hören Sie einen Vortrag von Franziska Stocker-Schwarz unter der Überschrift Spannungen und Konflikte bewältigen. Doch stimmen wir uns zunächst noch auf das Thema ein mit dem Lied Herz aus Stein, gesungen von Anja Lehmann.

0: Das war das Lied Herz aus Stein von Anja Lehmann. Gott weiß, was in unserem Leben passieren wird. Er kennt uns und all unsere Wege. Dazu gehören auch mal Streitereien, Konflikte und Meinungsverschiedenheiten. Das Leben läuft eben nicht immer reibungslos. Aber wie geht man mit solchen Situationen als Christ um? Gibt es einen richtigen Weg? Jesus erklärt, was die Grundlage für den richtigen Umgang ist und betont die Einheit unter Christen. Die Anregungen und Erläuterungen von Franziska Stocker-Schwarz können eine Hilfestellung für Sie sein, um in Zukunft in Konfliktsituationen besser zu handeln.
1: Ich bin mit 16 Jahren zur Bibelleserin geworden und in meiner ersten Bibel, da habe ich einen Aufkleber reingemacht, auf dem stand: Christen enttäuschen, Christus nicht. Und deswegen möchte ich mit Ihnen in diesen 20 Minuten die Bibel aufschlagen und über einen Text nachdenken, der mir beim Thema Spannungen und Konflikte lösen sehr, sehr kostbar und wichtig ist. Er ist aus dem Römerbrief, aus dem 12. Kapitel. Ab dem Vers 9 lese ich dort: Die Liebe sei ohne Falsch. Hasst das Böse, hängt dem Guten an. Die brüderliche Liebe untereinander sei herzlich. Einer komme dem anderen mit Ehrerbietung zuvor. Und dann weiter ab Vers 14. Segnet, die euch verfolgen. Segnet und flucht nicht. Freut euch mit den Fröhlichen und weint mit den Weinenden. Seid eines Sinnes untereinander. Trachtet nicht nach hohen Dingen, sondern haltet euch herunter zu den Geringen. Haltet euch selbst nicht für klug. Vergeltet niemand Böses mit Bösem. Seid auf Gutes bedacht gegenüber jedermann. Ist es möglich, so viel an euch liegt, so habt mit allen Menschen Frieden. Rächt euch nicht selbst, meine Lieben, sondern gebt Raum dem Zorn Gottes. Denn es steht geschrieben: Die Rache ist mein, ich will vergelten, spricht der Herr. Vielmehr, wenn dein Feind hungert, gib ihm zu essen. Dürstet ihn, gib ihm zu trinken. Wenn du das tust, so wirst du feurige Kohlen auf sein Haupt sammeln. Lass dich nicht vom Bösen überwinden, sondern überwinde das Böse mit Gutem. Wenn ich über diese Verse nachdenke, dann hilft es mir, in die neutestamentliche Zeit zurückzudenken und mir zu überlegen, was waren das eigentlich für Leute, die Jünger damals? Waren das Supermänner, waren das Heilige? Traut man sich kaum, mit ihnen sich zu vergleichen? Nein, die hatten Fragen und Zweifel, selbst als sie den Auferstandenen gesehen hatten. Aber das Wichtigste war, sie hielten sich an Jesu Wort und sie blieben zusammen. Was waren es für Leute? Nun, wir wissen die Namen: Petrus, Simon mit Andreas aus Bethsaida, einfache Fischer. Jakobus mit Johannes, auch vom See Genezareth. Die beiden wurden Donnerskinder genannt. Warum wohl? Sie wollten Feuer über Samaria ausgießen. Johannes war am Schluss ein Intellektueller, den wir jetzt im Neuen Testament finden, aber er war eigentlich auch ein einfacher Fischer. Der Andreas war immer im Schatten seines Bruders. Philippus, Bartholomäus, Jakobus, Judas, von denen wissen wir nur wenig, aber Thomas, der Zweifler, Matthäus, der Zöllner, der Geschäftsmann, nachher der Schriftsteller, Simon, der Zelot. Die Zeloten waren damals eine Gruppe, wie heutzutage eine neue Partei. Die Jünger haben einen großen Auftrag erhalten, aber sie werden zunächst in die Stille geführt. Und Paulus ermahnt: Seid eines Sinnes miteinander. So unterschiedliche Menschen, es macht nichts Gutes, wenn man sich darüber aufregt, sondern freuen Sie sich darüber, denn Unterschiede machen interessant. Es wäre ja auch schade, wenn Sie im Blumenladen nur Tulpen kaufen könnten und keine anderen Blumen. Aber Geschwisterstreit tut eben weh und das gilt eben genauso für die Geschwister im Glauben. Es tut so weh, wenn ich mit einem Freund, ja besonders einem Glaubensbruder, aneinander gerate und wenn gerade da, wo man sich's gar nicht vorstellen kann, Streit ausbricht, und wenn vielleicht derjenige, der mir so nah war, dann zum Fremden wird. Es tut weh Und da hören sich dann die Worte des Paulus vielleicht eher wie so ein fernes, träumerisches Lied an: Seid eines Sinnes untereinander, vergeltet niemanden Böses mit Bösem, überwinde das Böse mit Gutem. Und dieses Summen, das sehnt sich in unser Herz hinein, wie dieses eine Lied, wie ein Fest nach langer Trauer, Versöhnung. Das summt in unserem Herzen als Sehnsucht. Wir sehnen uns nach Versöhnung, aber dass es Streit und Zank war, das ging durch alle Jahrhunderte hindurch. Die Ermahnungen von Paulus, die stehen ja ebenso in den fünf Büchern Mose wie in den Weisheitsbüchern von Salomo und in den spätjüdischen Schriften. Überall geht es darum, die Einheit zu bewahren, liebevoll miteinander umzugehen. Der weise König Salomo schrieb schon: Sprich nicht, ich will Böses vergelten. Harre des Herrn, der wird dir helfen. Und Paulus, der bekräftigt ja mit seinen Worten, die er hier aufschrieb, die Worte von Jesus selbst: Liebt eure Feinde, tut wohl denen, die euch hassen, segnet, die euch verfluchen, bittet für die, die euch beleidigen. Diese Worte Jesu zielen zunächst einmal auf die besondere Situation der ersten Christen. Die waren von Anfang an eine verfolgte Gemeinde. Die hatten Feinde, handfeste Feinde, die ihnen nach dem Leben trachteten. Schon zu der Zeit, wo der Römerbrief geschrieben wurde, wurden den ersten römischen Christen Repressalien zugesetzt. Von einer Pomponia Crecina, einer adligen Dame der vornehmen römischen Gesellschaft, berichtet schon Tacitus. Sie musste sich vor dem römischen Ehrengericht verantworten. Fremdländische Religionsausübung wurde ihr zur Last gelegt. Wegen ihres Christseins musste sie vor den römischen Senat treten. Sie wurde freigesprochen. Das fand vor der Zeit des Kaisers Nero statt, aber die neronische Christenverfolgung, die warf schon ihre Schatten voraus. So blieb es für die christliche Gemeinde bis zum 4. Jahrhundert nach Christus unter Kaiser Konstantin, dass Christentum Staatsreligion wurde. Feindesliebe war bis dahin immer ein Zeichen der Christen in einer nicht-christlichen Umwelt. In einer nicht-christlichen Umwelt. Feindesliebe. Und genauso ist das heute in den Ländern, wo Christen ausgegrenzt, benachteiligt, verfolgt, ja sogar umgebracht werden. Wir haben in unserer äußeren Situation, im äußeren Frieden, uns nun besonders mit dem Wort Jesu zu beschäftigen, das Paulus in seinem Brief ebenfalls aufgreift. Es ist das Wort Jesu: Ein neues Gebot gebe ich euch, dass ihr euch untereinander liebt. Dass ihr euch untereinander liebt, wie ich euch geliebt habe, damit auch ihr einander liebt habt. Und daran wird jedermann erkennen, dass ihr meine Jünger seid, wenn ihr Liebe untereinander habt. Da haben wir es mit dem Herz. Und das greift Paulus auf. Seid eines Sinnes untereinander. Die brüderliche Liebe sei herzlich. Wie ist es also möglich, mit Geschwistern Frieden zu halten, besonders mit den Glaubensgeschwistern, die mir vom Freund zum Feind geworden sind? Dazu vier Punkte. Erstens, nur einer kann aus unserer Feindschaft Frieden machen, nämlich Gott selbst. Wenn wir uns über unsere Feinde Gedanken machen, wer über mich böse geredet hat, wer mich immer falsch versteht, wer meinen Brief nicht beantwortet hat, sind doch so oft so Kleinigkeiten, die so eine Feindschaft auslösen. Da wird einer vom Freund zum Feind. Da hörst du, deine Freundin habe schlecht über dich gesprochen. Oder da hat dich einer öffentlich in verletzender Weise kritisiert. Oder da hat jemand deine Vorschläge nicht befolgt, obwohl du doch der Leiter dieser Gruppe bist. Wenn solche Dinge geschehen, dann wird aus Freundschaft leicht Feindschaft. Mir hilft es dabei, daran zu denken, Gott selbst hat seinen Sohn gegeben, als wir noch seine Feinde waren. Er hat die Versöhnung schon gestiftet, als wir noch gar nichts von ihm wissen wollten. Als Gott mir noch egal war, da hat er schon seinen Sohn für mich hingegeben in den Tod ans Kreuz. Gott will Frieden schaffen. Gott will Versöhnung stiften. So handelt Gott. Und dann nehme ich mir in den Sinn: Vergib uns unsere Schuld, wie auch wir vergeben unseren Schuldigern. Unter diesem Kreuzeszeichen muss aus den Minuszeichen ein Plus werden. Deine Freundin hat dich angeblich verletzt. Denk an Gottes Liebe, vergib ihr, mach aus dem Minus ein Plus. Dich hat jemand öffentlich bloßgestellt. Denk an Gottes Liebe, vergib ihm, mach aus dem Minus ein Plus. Da hat jemand nicht getan, was du für richtig hältst. Vergib ihm, mach aus dem Minus ein Plus. Gott hat trotz all unserer Minuszeichen das große Plus, das Kreuz, gesetzt. Und dieses große Plus, diese Versöhnung, die kann wie eine Sinfonie unser Herz füllen, sodass wir gern und reichlich vergeben. Wie oft? 7 mal 70 mal, sagt Jesus, als er danach gefragt wird. Und vergib uns unsere Schuld, wie auch wir vergeben unseren Schuldigern. So beten wir jeden Sonntag. Zweitens, nur einer kann das wahre Ziel vor Augen stellen, nämlich Gott selbst. Dein Reich komme. Diese Bitte soll unser großes Ziel sein. Es geht hier auf Erden gar nicht um unser Recht, sondern Gottes Reich soll wachsen. Wie oft fragen wir, was bringt mir das? Aber das ist die falsche Fragestellung für einen Jesus-Nachfolger. Was bringt das für das Reich Gottes, dass die Liebe zu Gott und den Menschen wächst? Diese Frage sollte uns auf dem Herzen brennen. Dann sind die Eifersüchteleien, die kleinen und großen Machtkämpfe kein Thema mehr, wenn Gottes Reich gebaut wird. So schreibt es ja Paulus als Überschrift über seine Ermahnung im 12. Kapitel. Ich ermahne euch nun durch die Barmherzigkeit Gottes, dass ihr eure Leiber, und damit sind wir ganz und gar gemeint, hingebt als ein Opfer, das lebendig, heilig und Gott wohlgefällig ist. Das sei euer vernünftiger Gottesdienst. Gott diene ich also nicht mit irgendwelchen Streitereien. Welche Musik? Wie laut? Sondern indem ich mich ganz und gar einsetze. Und dazu darf ich mich selbst nicht so wichtig nehmen. Und so ermahnt Paulus ja auch, haltet euch nicht selbst für klug. Dieses Klugsein taucht interessanterweise noch an einigen besonderen Stellen bei Jesu Worten auf. Der kluge Mann ist derjenige, der sein Haus auf Felsengrund baut, also derjenige, der sein Leben auf Gottes Wort baut. Das meint ja Jesus in dem Gleichnis. Der kluge Knecht ist derjenige, der seine Dienste ehrlich und treu tut, und ihn wird der Herr über Größeres setzen. Der Kluge, das ist also der reife Christ, der in Gottes Wort gegründet ist und seinen Dienst treu tut. Paulus ermahnt nun, haltet euch nicht selbst für klug. Also salopp gesagt, haltet euch nicht selbst für einen Superchristen. Wenn ich im Clinch mit jemandem liege, dann stehe ich ja sehr in der Gefahr, meine Sichtweise als das A und O anzusehen. Ich habe das erkannt, also ich habe recht. Haltet euch nicht für einen Superchristen. Es ist eine Sache, wenn es andere über deinen Dienst und deine Ansichten sagen, der ist klug, der dient der Gemeinde. Dann kannst du dich freuen, aber nimm dich selbst nicht so wichtig. Zu leicht übersieht man den Balken im eigenen Auge, macht einen großen Ärger um den Splitter im Auge des Nächsten. Wenn ich mich für Gottes Reich einsetze, dann darf mein Ego nicht so groß werden. Wenn jemand etwas anderes für den Herrn tun will, als was meiner Meinung zusagt, dann sollte ich sowas stehen lassen, dass ich, meine Meinung, mein mir, mich, ist für das Gesamte des Reiches Gottes nicht so wichtig. Nicht fragen, was bringt mir das, sondern was bringt es für das Reich Gottes? Wem wird dadurch geholfen? Wer hört dadurch von Jesus? Das sind die richtigen Fragen. Und nur einer kann uns das Ziel vor Augen stellen, nämlich Gott selbst. Das ist oftmals nicht so einfach, diesen Prozess durchzugehen. Aber da hilft mir das Beten der Psalmen. Und wenn Sie so einen Freund haben, der Sie enttäuscht hat, der Sie hintergangen hat, dann lesen Sie mal Psalm 41. Das war schon früher so, dass es solche Dinge gab. Und da ist es sogar ein kranker Mensch. Der Freund, mit dem er zusammen war, essen ging, viele Sachen gemeinsam machte, der verachtet ihn nun, weil er krank ist. Mit Gott darf man wie die Psalmbeter sprechen, auch wenn man Ärger hat, auch wenn man Wut im Bauch hat. Bringen Sie es Gott, sprechen Sie es aus. Herr, vergilt du ihm. So wird da sogar gebetet. Denn dieses Gebet, dieses Klagen und das Anklagen, wenn es vor Gott geschieht, kann dazu führen, dass wir dann auch wieder beten können, dein Reich komme, dein Wille geschehe. Denn drittens, nur einer kann dem Diabolos wehren, Gott selbst. Mit diesen Angriffen des Diabolos, das heißt wörtlich der Durcheinanderwerfer, müssen wir rechnen. Lüge und Misstrauen, Missverständnis und Argwohn, das ist die Saat des Durcheinanderbringens. Und Paulus warnt vor ihm und Petrus ebenso. Daher sagt Paulus, vergeltet niemanden Böses mit Bösem, seid auf das Gute bedacht gegenüber. Jedermann ist an euch, so viel an euch liegt, habt mit allen Menschen Frieden. Dieser Teufelskreis, der soll durchbrochen werden. Seid aufs Gute bedacht, im Gebet darum bitten, Gott schenkt die Geistesblitze. In seiner Gegenwart fallen mir die Ideen zum Gutes tun zu. Denn da frage ich den Meister des Guten selbst. Und wenn Sie so einen Geistesblitz haben, dann machen Sie es biblisch, setzen Sie es sogleich um. Immer wieder wird es Angriffe des Diabolos geben. Aber mit Gottes Hilfe kann ich sie abwehren und recht reagieren. Es gilt also, so eine Gesprächssituation, wo Uneinigkeit ist, richtig einzuschätzen. Ist es hier eine thematische Diskussion oder geht es hier um eine Beziehung, wo ich mit einem Bruder eine Auseinandersetzung habe? Lehrunterschiede können benannt werden. Aber wenn es um mein Gegenüber selbst geht, soll ich schonend vorgehen, Verständnis für die Situation zeigen und langsam vorangehen. Nun der letzte Punkt. Viertens, nur einem steht die Vergeltung zu, nämlich Gott selbst. Rächt euch nicht, meine Lieben, sondern gebt Raum dem Zorn Gottes, denn es steht geschrieben, die Rache ist mein, ich will vergelten, spricht der Herr. Dass dieses Vergelten aus dem Rechtsbereich kommt, ist wichtig zu verstehen. Darauf kann ich aus zeitlichen Gründen jetzt aber in Einzelheit nicht eingehen. Klar ist jedoch, wir sollen uns nicht selber rächen, auch wenn Rachegefühle in uns aufsteigen. Für Kinder ist es besonders schwer, nicht zurückzuschlagen. Die müssen das lernen und wir haben es wahrscheinlich alle gelernt, aber wir wissen inzwischen, auch mit Worten kann man heftig schlagen. Jedoch Gott allein steht die Vergeltung zu. In 2. Timotheus schreibt er, Alexander der Schmied hat mir viel Böses getan. Das muss man sich mal geben. Was für ein Leiden muss hinter solchen Worten stehen, dass der Paulus sowas schreibt. Er hat mir viel Böses angetan. Denn Paulus fügt dann sogar noch hinzu, der Herr wird ihm vergelten nach seinen Werken. Gott ist der Richter. Jeder von uns wird einmal vor ihn treten. Und er kann auch aus dem, was jetzt böse scheint, etwas Gutes machen. Denken wir zum Beispiel an Josef, der von seinen Brüdern als Sklave verkauft wurde. Am Schluss heißt es, ihr gedachtet es böse mit mir zu machen, aber Gott gedachte es gut zu machen. Und er versöhnt sich mit seinen Brüdern nach vielen, vielen Jahren. Das war nicht leicht. Sich nicht zu rächen ist nicht leicht. Das können diejenigen, die von der Stasi bespitzelt wurden oder von den Nazis verfolgt. Es ist nicht leicht, aber möglich, nicht selbst die Vergeltung zu suchen, sondern stattdessen zu segnen. Herr, kümmere du dich um ihn. Du weißt, was dieser Mensch braucht, mit dem ich solche Schwierigkeiten habe. Segne ihm, tu ihm wohl, verändere ihn und mich. Nur Gott hat solche Möglichkeiten. Nur er kann uns eines Sinnes machen, miteinander uns auf ihn und sein Reich auszurichten. Nur er kann aus der Feindschaft Frieden machen. Nur er kann uns das wahre Ziel vor Augen stellen. Nur einer, er kann dem Diabolus wehren. Nur einer darf Vergeltung üben, nämlich Gott selbst. Gott macht aus all unseren Minusen, Spannungen, Streite, Konflikte ein großes Plus. Das Kreuz hat er schon lange aufgerichtet, an dem all unser Hass schmilzt. Nur dort an dem Kreuz Jesu können wir diese Liebe empfangen. Dass ihr einander lieb habt, wie ich euch geliebt habe, daran wird jedermann erkennen, dass ihr meine Jünger seid. Darin liegt meines Erachtens Wachstum und Fortschritt. Herr, schenke du uns diese Einheit. Amen.
0: In der vergangenen halben Stunde sprach Franziska Stocker-Schwarz über die Bewältigung von Spannungen und Konflikten. Wir haben gehört, dass nur Gott die Menschen richten darf und Nächstenliebe der Schlüssel für ein friedliches Miteinander ist. Wenn Sie Fragen zum Thema haben, können Sie sich gern an unseren ERF-Hörerservice wenden. Telefonnummer und Kontaktdaten hören Sie gleich im Abspann der Sendung. Damit verabschiede ich mich und wünsche Ihnen viel Kraft und Gottes Segen für kommende Auseinandersetzung, damit Sie Ihrem Nächsten immer wieder in Liebe begegnen können. Ihre Anne Geier.
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1: Johannes 10, die Verse 7 bis 10. Darum begann Jesus noch einmal: Amen, ich versichere euch, ich bin die Tür zu den Schafen. Alle, die vor mir gekommen sind, sind Räuber und Diebe, doch die Schafe haben nicht auf sie gehört. Ich bin die Tür für die Schafe. Wer durch mich hineingeht, wird gerettet. Er wird ein- und ausgehen und Weideland finden. Der Dieb kommt nur, um die Schafe zu stehlen, zu schlachten und ins Verderben zu stürzen. Ich aber bin gekommen, um ihnen das Leben zu geben, Leben im Überfluss.
2: Vom Wesen her bin ich ein fröhlicher, enthusiastischer Mensch und fast immer gut gelaunt. Mit spritzigen Ideen gehe ich meinen Alltag an. Aber gerade habe ich eine schlimme Zeit der Traurigkeit und Dürre hinter mir. Ohne besonderen Grund war ich mutlos, ohne Kraft und Energie. Sehr ungewöhnlich für mich und schwer auszuhalten. Da fühlte ich nichts von Überfluss. An manchen Tagen konnte ich nur noch beten: Jesus, ich kann nicht mal aufstehen, aber du lebst in mir. Also steh du auf, dann kommt mein Körper schon mit. Oft wusste ich von allen frommen Wahrheiten nur noch eine: Gott liebt mich immer so, wie ich bin, auch in dieser Schwäche. Dann musste ich auch noch miterleben, wie ein Freund seine Frau und das 3 Wochen alte Baby verließ. Das tut so weh. Ich habe viel geweint und Gott manches Mal gefragt, warum er es mir nicht leichter macht. Und einmal war es mir, als hörte ich seine Stimme in meinem Herzen: So wie du leide auch ich an dem Kummer und den falschen Entscheidungen der Menschen dieser Welt. Vertrau mir und teile deine Lasten mit mir, denn auch der Schmerz gehört zum Leben dazu. Zu einem Leben mit Gott gehört auch das Leid. Aber in Jesus sind wir sicher und geborgen.
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1: Hallo und herzlich willkommen beim Wort zum Tag hier im ERF. Jürgen Werth spricht über den Tagesvers aus der Apostelgeschichte, Kapitel 3, Vers 2. Dort lesen wir: Es wurde ein Mann herbeigetragen, der war gelähmt vom Mutterleibe an. Den setzte man täglich vor das Tor des Tempels, das da heißt, das Schöne, damit er um Almosen bettelte bei denen, die in den Tempel gingen. Ich wünsche Ihnen einen gesegneten Tag, Ihr Samuel Bayer.
2: Da sitzt er nun, wie jeden Tag. Sie haben ihn gebracht, klar. Alleine hätte er den Weg nicht geschafft. Er konnte noch nie laufen, hat noch nie auf eigenen Füßen gestanden. Er ist gelähmt. Zum Familieneinkommen kann er nichts beitragen. Naja, fast nichts. Er kann betteln. Und er hat einen guten Platz gefunden. Am schönen Tor des Tempels sitzt er und bittet um Almosen. Da greift mancher, der vorbeigeht, in die Manteltasche und lässt ein paar Münzen in das Tuch fallen, das er vor sich ausgebreitet hat. Die Vorübergehenden sind dazu verpflichtet. Almosen geben ist im Judentum eine religiöse Pflicht. Im 5. Buch Mose steht: Wenn unter dir ein Dürftiger sein wird, einer deiner Brüder, in einem deiner Tore, in deinem Lande, das der Ewige, dein Gott, dir gibt, so sollst du deinem Bruder, dem Dürftigen gegenüber, dein Herz nicht verhärten und deine Hand nicht verschließen, sondern du sollst ihm deine Hand öffnen, sollst ihm leihen, wie viel er in seinem Mangel bedarf, wie viel ihm fehlt. Der Talmud betont später sogar, dass es dabei weit mehr um freiwillige Mildtätigkeit geht. Almosen ist eine rechtliche Verpflichtung. Es geht um Gerechtigkeit, um Ausgleich. Wer hat, muss dem helfen, der nicht hat. Der Gelähmte an der schönen Pforte hat es also gut getroffen. Ja, aber doch nur sehr oberflächlich betrachtet. Denn kein noch so großzügiges Almosen hilft ihm auf die Beine. Er ist gelähmt, gefangen im eigenen Körper. Vielleicht hat er auch dieses Gebet immer wieder gebetet, das heute die Losung ist. Ich liege gefangen und kann nicht heraus. Mein Auge vergeht vor Elend. Herr, ich rufe zu dir täglich. Und Gott hört dieses Gebet. Heute, jetzt, endlich. Petrus und Johannes, die vielleicht wichtigsten, prominentesten Jünger des auferstandenen Jesus, sehen ihn und bleiben stehen. Und Petrus sagt die beinahe schon legendären Worte: Silber und Gold habe ich nicht, was ich aber habe, das gebe ich dir. Im Namen Jesu Christi von Nazareth, steh auf und geh umher. Und, so geht der Bericht der Apostelgeschichte weiter, er ergriff ihn bei der rechten Hand und richtete ihn auf. Sogleich wurden seine Füße und Knöchel fest, er sprang auf, konnte stehen und gehen und ging mit ihnen in den Tempel, lief und sprang umher und lobte Gott. Was für ein wunderbares Wunder. Nein, das passiert nicht alle Tage, damals nicht und heute nicht. Aber wir dürfen Gott immer wieder bitten, dass er das, was uns lähmt, wegnimmt. Oder dass er uns die Kraft gibt, trotz aller Lähmungen innerlich frei zu werden. Wie eine ehemalige Mitarbeiterin, die blind ist. Neulich traf ich ihre Tochter. Mama, geht's gut, sagte sie. Und wir wissen ja, dass wir alle eines Tages wieder sehen und laufen und springen können. Dieses Leben auf dieser Erde ist nicht alles. Auf uns wartet der Himmel. Da sind wir eine ganze Ewigkeit frei von allem, was uns hier noch in den Staub drücken möchte. Und bis dahin? Helfen die, die haben, denen, die nicht haben. Teilen Geld und Brot und Leben. Wie die Leute von LifeGate, die sich heute in Bejala, einen Steinwurf von Jerusalem entfernt, um die kümmern, die behindert werden. Mit Wort und Tat und Liebe tun sie das. Mit Operationen und Therapien. Und Gefangene werden frei. Herz und Seele. Und manchmal sogar der Körper. Die Leute von LifeGate sind für mich Petrus und Johannes im 21. Jahrhundert. Und wir sind es auch.
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1: Johannes 10, die Verse 7 bis 10. Darum begann Jesus noch einmal: Amen, ich versichere euch, ich bin die Tür zu den Schafen. Alle, die vor mir gekommen sind, sind Räuber und Diebe, doch die Schafe haben nicht auf sie gehört. Ich bin die Tür für die Schafe. Wer durch mich hineingeht, wird gerettet. Er wird ein- und ausgehen und Weideland finden. Der Dieb kommt nur, um die Schafe zu stehlen, zu schlachten und ins Verderben zu stürzen. Ich aber bin gekommen, um ihnen das Leben zu geben, Leben im Überfluss.
2: Vom Wesen her bin ich ein fröhlicher, enthusiastischer Mensch und fast immer gut gelaunt. Mit spritzigen Ideen gehe ich meinen Alltag an. Aber gerade habe ich eine schlimme Zeit der Traurigkeit und Dürre hinter mir. Ohne besonderen Grund war ich mutlos, ohne Kraft und Energie. Sehr ungewöhnlich für mich und schwer auszuhalten. Da fühlte ich nichts von Überfluss. An manchen Tagen konnte ich nur noch beten: Jesus, ich kann nicht mal aufstehen, aber du lebst in mir. Also steh du auf, dann kommt mein Körper schon mit. Oft wusste ich von allen frommen Wahrheiten nur noch eine: Gott liebt mich immer so, wie ich bin, auch in dieser Schwäche. Dann musste ich auch noch miterleben, wie ein Freund seine Frau und das 3 Wochen alte Baby verließ. Das tut so weh. Ich habe viel geweint und Gott manches Mal gefragt, warum er es mir nicht leichter macht. Und einmal war es mir, als hörte ich seine Stimme in meinem Herzen: So wie du leide auch ich an dem Kummer und den falschen Entscheidungen der Menschen dieser Welt. Vertrau mir und teile deine Lasten mit mir, denn auch der Schmerz gehört zum Leben dazu. Zu einem Leben mit Gott gehört auch das Leid. Aber in Jesus sind wir sicher und geborgen.
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1: Hallo und herzlich willkommen beim Wort zum Tag hier im ERF. Jürgen Werth spricht über den Tagesvers aus der Apostelgeschichte, Kapitel 3, Vers 2. Dort lesen wir: Es wurde ein Mann herbeigetragen, der war gelähmt vom Mutterleibe an. Den setzte man täglich vor das Tor des Tempels, das da heißt, das Schöne, damit er um Almosen bettelte bei denen, die in den Tempel gingen. Ich wünsche Ihnen einen gesegneten Tag, Ihr Samuel Bayer.
2: Da sitzt er nun, wie jeden Tag. Sie haben ihn gebracht, klar. Alleine hätte er den Weg nicht geschafft. Er konnte noch nie laufen, hat noch nie auf eigenen Füßen gestanden. Er ist gelähmt. Zum Familieneinkommen kann er nichts beitragen. Naja, fast nichts. Er kann betteln. Und er hat einen guten Platz gefunden. Am schönen Tor des Tempels sitzt er und bittet um Almosen. Da greift mancher, der vorbeigeht, in die Manteltasche und lässt ein paar Münzen in das Tuch fallen, das er vor sich ausgebreitet hat. Die Vorübergehenden sind dazu verpflichtet. Almosen geben ist im Judentum eine religiöse Pflicht. Im 5. Buch Mose steht: Wenn unter dir ein Dürftiger sein wird, einer deiner Brüder, in einem deiner Tore, in deinem Lande, das der Ewige, dein Gott, dir gibt, so sollst du deinem Bruder, dem Dürftigen gegenüber, dein Herz nicht verhärten und deine Hand nicht verschließen, sondern du sollst ihm deine Hand öffnen, sollst ihm leihen, wie viel er in seinem Mangel bedarf, wie viel ihm fehlt. Der Talmud betont später sogar, dass es dabei weit mehr um freiwillige Mildtätigkeit geht. Almosen ist eine rechtliche Verpflichtung. Es geht um Gerechtigkeit, um Ausgleich. Wer hat, muss dem helfen, der nicht hat. Der Gelähmte an der schönen Pforte hat es also gut getroffen. Ja, aber doch nur sehr oberflächlich betrachtet. Denn kein noch so großzügiges Almosen hilft ihm auf die Beine. Er ist gelähmt, gefangen im eigenen Körper. Vielleicht hat er auch dieses Gebet immer wieder gebetet, das heute die Losung ist. Ich liege gefangen und kann nicht heraus. Mein Auge vergeht vor Elend. Herr, ich rufe zu dir täglich. Und Gott hört dieses Gebet. Heute, jetzt, endlich. Petrus und Johannes, die vielleicht wichtigsten, prominentesten Jünger des auferstandenen Jesus, sehen ihn und bleiben stehen. Und Petrus sagt die beinahe schon legendären Worte: Silber und Gold habe ich nicht, was ich aber habe, das gebe ich dir. Im Namen Jesu Christi von Nazareth, steh auf und geh umher. Und, so geht der Bericht der Apostelgeschichte weiter, er ergriff ihn bei der rechten Hand und richtete ihn auf. Sogleich wurden seine Füße und Knöchel fest, er sprang auf, konnte stehen und gehen und ging mit ihnen in den Tempel, lief und sprang umher und lobte Gott. Was für ein wunderbares Wunder. Nein, das passiert nicht alle Tage, damals nicht und heute nicht. Aber wir dürfen Gott immer wieder bitten, dass er das, was uns lähmt, wegnimmt. Oder dass er uns die Kraft gibt, trotz aller Lähmungen innerlich frei zu werden. Wie eine ehemalige Mitarbeiterin, die blind ist. Neulich traf ich ihre Tochter. Mama, geht's gut, sagte sie. Und wir wissen ja, dass wir alle eines Tages wieder sehen und laufen und springen können. Dieses Leben auf dieser Erde ist nicht alles. Auf uns wartet der Himmel. Da sind wir eine ganze Ewigkeit frei von allem, was uns hier noch in den Staub drücken möchte. Und bis dahin? Helfen die, die haben, denen, die nicht haben. Teilen Geld und Brot und Leben. Wie die Leute von Lifegate, die sich heute in Bejala, einen Steinwurf von Jerusalem entfernt, um die kümmern, die behindert werden. Mit Wort und Tat und Liebe tun sie das. Mit Operationen und Therapien. Und Gefangene werden frei. Herz und Seele. Und manchmal sogar der Körper. Die Leute von Lifegate sind für mich Petrus und Johannes im 21. Jahrhundert. Und wir sind es auch.
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0: Kein Mensch hat Gott je gesehen, und doch hat Gott sich auf eine Weise offenbart, dass Menschen sehr viel über Gott wissen können. Er hat seinen Sohn Jesus Christus auf diese Erde gesandt, damit die Menschen an ihm sehen und lernen konnten, wie Gott ist. Recht herzlich willkommen zu einer Sendung des Evangeliumsrundfunks. Christen sprechen von Gott, dem Vater, und von Jesus Christus, seinem Sohn. Was es damit auf sich hat, erfahren Sie nun von Anton Schulte aus Altenkirchen im Westerwald.
1: Grüß Gott, sagte ich höflich. Wenn du ihn siehst, antwortete lakonisch mein Nachbar. Doch ich erwiderte ihm, immerhin, heute habe ich noch heute Morgen mit ihm gesprochen. Erstaunt schaute er mich an und fragt, also, du hast Gott mit deinen eigenen Augen gesehen? Nein, antwortete ich, nicht mit diesen Augen in meinem Kopf. Für die ist Gott unsichtbar. Aber es gibt noch andere Möglichkeiten, Gott zu grüßen und auf ihn zu hören. Ach ja, du hast mir früher schon einmal gesagt, dass alle Menschen Gott wahrnehmen können, wenn sie nur über die Natur nachdenken würden. So erwiderte er. Also hatte er sich doch noch an unser früheres Gespräch erinnert. Deshalb sagte ich ihm, ja, so steht es in der Bibel. Und zwar im ersten Kapitel des Paulus an die Christen in Rom. Da heißt es, sie wissen ganz genau, dass es Gott gibt. Er selbst hat ihnen dieses Wissen gegeben. Gott ist zwar unsichtbar, doch an seinen Werken der Schöpfung haben die Menschen von seither seine göttliche Macht und Größe sehen und erfahren können. Ich fügte zu diesem Bibelwort noch hinzu, Glaube beginnt also mit Denken. Genauer gesagt, mit Nachdenken über die Welt, in der wir leben. Mein Nachbar schaute schon nachdenklich drein, als er sagte, dann müssen ja die Naturliebhaber das mit dem Glauben am leichtesten begreifen. Ja, sagte ich, das ist durchaus ein guter Weg, etwas mehr von Gott kennenzulernen. Denn hier heißt es ja, dass durch Nachdenken wir Menschen erkennen, dass Gott existiert. Und auch das Nachdenken über die Schöpfungskraft hat manche Menschen näher zu Gott gebracht. Und viele Menschen erkennen dann, dass die ganze Natur mit den Bergen und Meeren der unendlichen Sternenwelt wie ein Dom, ja wie ein Haus Gottes ist. Dann erzählte ich meinem Nachbarn die Geschichte eines jungen Mannes, die ich als Beispiel schon oft erzählt hatte. Dieser junge Mann war neu in der Stadt und hatte ein Empfehlungsschreiben an einen Herrn Meier, der ihm helfen sollte, eine gute Stellung zu bekommen. Er kannte nur den Namen und den fand er dann auch an der Haustür, in welcher er wohnte. Richtig, Straße und Hausnummer stimmten, Meier stand an der Tür. Also klingelte er, um jetzt endlich den Herrn Meier persönlich kennenzulernen. Aber als die Tür aufging, stand da eine Frau im Rahmen. Wohl die Haushälterin oder eine Nachbarin. Sie sagte, der Herr Meier wäre noch nicht da. Aber ich möchte doch hineinkommen und im Wohnzimmer Platz nehmen. Dort könne ich auf ihn warten. So saß dieser junge Mann in dem Wohnzimmer des Herrn Meier, der für ihn und seine Zukunft so wichtig war. Gar nicht gelangweilt, sondern im Gegenteil, höchst interessiert, schaute er sich das Zimmer an. Er ging an den Bücherschrank und sah, welche Bücher dieser Mann in seiner Wohnung hatte. Ob er die wohl alle gelesen hat, fragte er sich. Aber er konnte schon anhand dieser Bücher sich einiges vorstellen, an welchem Gebiet dieser Herr Meier Interesse hat. Danach auch die Tageszeitung. Und noch eine, aha, dachte dieser junge Mann, dann wählt er wahrscheinlich auch diese Partei. Da lagen einige CDs auf einem Schrank. Naja, weil sein Interesse größer war als sein Anstand, schaute er sie sich näher an. Ach, das ist seine Musikrichtung. Interessant zu wissen, sagte er sich. Und dann sah er die Bilder an den Wänden. Diese Stilrichtung mag er also auch. Überhaupt fiel ihm die Farbgestaltung des Raumes auf. Der Teppich, die Lampen, der Schreibtisch. Und dort am Fenster die interessante Form der Lampe auf dem Tisch. Das Obst in der Schale und die frischen Blumen in der Vase. Gewiss, er hatte den Herrn Meier noch gar nicht kennengelernt. Aber wenn er auch keine Ahnung hatte, was das für ein Mann sein mag, hatte er doch sein Wohnzimmer gesehen. Und jetzt wusste er schon eine ganze Menge über diesen für ihn so wichtigen Herrn Meier. So ist auch die Welt, in der wir leben, ein Wohnzimmer, das Gott eingerichtet hat. Gewiss, das ist nur ein Vergleich, aber wie wir gerade im Römerbrief gelesen haben, sollen wir ja durch Nachdenken wahrnehmen, dass Gott existiert. Und wir sollen etwas von seiner Größe und seiner Macht begreifen. Mein Gesprächspartner hatte lange zugehört, sehr interessiert. Es war ja auch nicht unser erstes Gespräch über dieses Thema. Aber dann sagte er, aber du weißt doch, dass die meisten Menschen heute denken, dass da am Anfang alles durch Zufall so mit einem sogenannten Urknall entstanden wäre. Das wird heute auch so gelehrt. Diese Vorstellung, die du hast, mit Gottes Wohnzimmer und so, die passt in diese Denkwelt moderner Menschen gar nicht rein. Man ist heute fast ganz davon überzeugt, dass diese Welt durch eine Evolution entstanden ist. Ich weiß, dass man so denkt, antwortete ich ihm. Ich habe im Biologieunterricht ja auch nicht geschlafen und der von der Bibel geprägte Schöpfungsglaube schließt ja eine kleine sogenannte Evolution innerhalb der Arten gar nicht aus. Natürlich haben sich die Dinge verändert, nicht nur durch Mutationen, sondern auch durch Einflüsse der Klimazonen und so weiter. Aber wenn das alles durch einen Knall in Gang gekommen sein soll, dann muss aber eine Kraft in diesem Knall gewesen sein, die die Fähigkeit zur Ordnung hatte. Denn unsere Welt ist eine in sich geordnete, vom kleinen Atom bis zum Sonnensystem. Ich zögerte, in diesem Thema fortzufahren, aber mein Gesprächspartner war so interessiert, dass ich ihm eine Geschichte erzählte, die ich in einem Buch von Dr. Erich Hitzbleck gelesen habe. Und so aus der Erinnerung heraus erzählte ich die Geschichte. Also, der Kirschbaum weiß ganz genau, wann der Augenblick gekommen ist, dass im Frühjahr der Saft aus den Wurzeln in den Stamm und in die Äste emporsteigen soll. In unseren Breitengraden ist das so im April, Mai, wo plötzlich am ganzen Baum nicht nur einige Blättchen, sondern an allen Zweigen dieser Baum zur selben Zeit gelbe, ganz kleine Kirschblütchen hervorbringen lässt. Der ganze Baum ist voll Blüten und der Baum hat sie in rosa, weiß, gelblich und so weiter leuchtend gemacht, damit an windstillen Tagen die Bienen wie magnetisch von der Farbe angezogen werden und dann von Blüte zu Blüte fliegen, um ein klein wenig Nektar aus jeder Blüte zu saugen. Dabei streichen sie mit ihren kleinen Härchen, die sie an ihrer Unterseite tragen, den Blütenstaub von Blüte zu Blüte und so werden all die vielen Kirschblüten befruchtet. Sobald das geschehen ist, dann lässt der Baum einfach die leuchtenden Blätter abfallen und es wächst an dieser Stelle bei vielen Blüten dann ein kleiner grüner Kern heran. Unbedeutend, aber schnell wächst er und wird immer größer. Er ist grün, damit die Vögel ihn nicht beachten. Erst wenn die volle Größe des Kirschkernes und der Kirsche da ist, damit einmal erhalten die Kirsche gelbe oder dann rote Farben, so sehr, dass sie am Ende ein leuchtender Anziehungspunkt für die Vögel werden, die die reifen Kirschen pflücken, manchmal schneller als die Männer, die Menschen das überhaupt machen können. Der Vogel frisst nicht nur die Kirsche, sondern er schluckt mit der Kirsche auch den Kirschkern in seinen kleinen Vogelmagen hinein und dann fliegt er durch die Gegend. Nach einiger Zeit lässt er diesen Kirschkern, versehen mit ein wenig Dünger, weit weg vom eigentlichen Baum auf die Erde fallen, damit da, wo dieser Kern hinfällt, ein neuer Kirschbaum entstehen kann. Erich Hitzbleck sagt, wenn man nicht glauben will, dass am Anfang da ein Schöpfer gedacht und geschaffen hat, dann muss man eben glauben, dass der Kirschbaum denken kann. Wir haben beide herzhaft gelacht und ich sagte ihm dann, es ist also zumindest logisch, daran zu glauben, dass Gott alles erdacht und geschaffen hat. Und wer darüber nachdenkt, begreift, dass Gott existiert und seine Größe und Herrlichkeit auch schon in der Schöpfung sichtbar wird. Ich füge noch hinzu, und von diesem Eigenwert Gottes. Herr, da wissen wir um unsere Werte. Denn wir sind die Krone seiner Schöpfung und eingesetzt, um nach seinem Willen uns um die Gestaltung dieser Welt zu kümmern. Doch mein Nachbar sagte, all diese Argumente und auch lustigen Geschichten machen mir schon klar, dass es logisch ist, an einem Schöpfergott zu glauben. Aber die Evolutionisten argumentieren, dass es ja eine lange Zeit gedauert hat, wodurch die Veränderungen kamen. Und so wie es Unglücke gibt, so kann es auch mal der Glücksfall des Zufalls die Dinge verändern. Denn diese Welt ist ja in vielen Millionen Jahren entstanden. Er überlegte eine Zeit lang und dann sagte ich ihm, ich habe über diese Frage schon mit manchen Menschen diskutiert. Über eine Begebenheit habe ich dann eine kurze Notiz geschrieben. Ich hole sie mal eben. Aber das ging aus zeitlichen Gründen nicht mehr. Und ich habe sie ihm dann zugeschickt. Ich sitze am Ufer und schaue über das Meer. Neben mir steht ein Mann, der mit dem, was ich über die Schöpfung und die Schönheit der Schöpfung und Gottes Wirken darin gesagt habe, nicht einverstanden ist. In der Ferne sehen wir ein großes Containerschiff vorüberziehen. Wissen Sie, frage ich, früher gab es dieses Schiff überhaupt nicht. Doch vor Millionen von Jahren entstand da zufällig eine Eisenplatte, die schwimmen konnte. Es dauerte sehr lange, bis sich dieses Wunder zum zweiten Mal ereignete. Wunder sind eben selten. Im Verlauf weiterer Millionen von Jahren haben die beiden Platten sich dann aneinander genietet. So ging es Schritt für Schritt weiter, bis zuletzt so ein großes Schiff daraus entstanden ist. Mein Gesprächspartner bezeichnete mich als Spinner. Aber ich erklärte ihm, dass er sich genauso etwas zusammendichte, wenn er Gott als Schöpfer einer sinnvollen Welt leugnen wolle. Also die einen behaupten, am Anfang war ein Urknall oder ein Urnebel. Mich beruhigt es vielmehr, wenn es am Beginn heißt, durch sein Wort ist alles entstanden. Auch die Veränderungen durch Klima, Zeit, Mutation und Weiterentwicklung führten zu Veränderungen in der Natur. Gott selbst aber ist immer der gleiche. Er ist gerecht. Alles, was er tut, ist unanfechtbar. Er ist heilig. Auf alle Fälle ist er ganz anders als wir Menschen. Und er ist Liebe, weil er uns nicht einfach laufen lässt, sondern alles daran setzt, damit wir ihn freiwillig achten und uns ihm zuwenden. Menschen sind Geschöpfe, keine Roboter. Sie sind durch Gott frei, sich für oder gegen Gott zu entscheiden. Ersteres bedeutet Licht am Ende des Tunnels. Als wir uns wieder trafen, meinte mein Gesprächspartner, deine Geschichten sind ja sehr praktisch und einleuchtend. Aber für mich ist die ganze Frage der Evolution oder Schöpfung eine existenzielle Frage. Die ganze Frage nach dem Sinn meines Lebens hängt damit zusammen. Du glaubst der Bibel und deine Schlussfolgerungen in der Natur. Von daher ist dein ganzes Denken an Werte gebunden, was Glaube, Liebe, Hoffnung angeht. Die Fragen der Vergangenheit, der Zukunft, die doch im Grunde unsere Gegenwart bestimmen. Ja, das stimmt, konnte ich dann nur sagen. Und er fügte hinzu, der Glaube an die Evolution gibt mir den Freiraum, tolerant zu sein. Ich kann jeden glauben lassen, was er will. Jeder kann sich Werte aussuchen, die für sein Leben Bedeutung haben sollen. Gerade wie es ihm passt. Für mich als einen liberal denkenden Menschen ist solch eine unverbindliche Weltanschauung etwas, das meinem freiheitlichen Denken entspricht. Da konnte ich nur nicken und sagen, ja, das, was du sagst, entspricht ganz der Denkweise der meisten Menschen heute. Es ist eine weit verbreitete Weltanschauung, liberal, unverbindlich, individuell, religiös, aber sie ist unlogisch. Denn diese Welt ist eine Ordnung. Und eine Ordnung entsteht nie durch Zufall. Deshalb steht hier im ersten Kapitel des Römerbriefes nicht nur, dass die Menschen durch Nachdenken die Existenz Gottes begreifen und sogar von seiner großen Macht und Herrlichkeit etwas erfassen können, sondern es heißt auch, dass sich deshalb niemand damit entschuldigen kann, dass er von Gott nichts gewusst hätte. Nun gut, erwidert er dann, ich habe ja auch über diese Fragen nachgedacht. Irgendwie glaube ich auch an ein höheres Wesen. Auch dass irgendwo ein denkender Geist ist, denn ohne logisches Denken entsteht keine geordnete Welt. Und wenn Gott es einmal durch sein Wort in Gang gesetzt hat, dann ist sie ihm wohl aus der Hand geglitten. Denn die meisten Menschen denken gar nicht daran, heute Gott in ihr Leben einzubeziehen. Aber ich antwortete, ich denke da anders. Nur durch die Zeit der sogenannten Aufklärung und die Philosophien des 18. und 19. Jahrhunderts war die religiöse Frage bei immer mehr Menschen zurückgedrängt. Heute, in einem für unsere Lande nachkirchlichen Zeitalter, entdecken wir mit einem Mal wieder das Aufblühen der Religion. Zwar nicht nur der christlichen, sondern es kommt alles, was nur religiös ist, auf uns zu. Alter Animismus, dass die Menschen denken, dass in Gegenständen wie Sonne, Mond und Sterne, der Erde und so weiter Kräfte sind, mit denen man sich vereinen könnte. Das alte Schamanentum kommt wieder hoch. Alle alten Formen heidnischen Götzendienstes finden sich irgendwo im modernen Aberglauben wieder. Das alles ist nicht Gott wohlgefällig, aber es ist in den Bereich der Religion hineinzurechnen. Die ganze Welt der Esoterik ist im Grunde Religion ohne Jesus Christus. Und selbst da, wo man ihn einbezieht, wird er anders gesehen und ist nicht mehr der Erlöser. Daran hängt aber, dass Menschen verändert werden. Nein, wir haben heute eine Zeit, in der junge Menschen ernsthaft nach Gott fragen. Gerade da, wo die Eltern von Gott nichts wissen wollen. Das Problem liegt nach dem, was die Bibel sagt, nicht darin, dass die Menschen nicht begreifen könnten, dass es einen Schöpfergott gibt oder etwas sehen können von seiner großen Macht und seiner Herrlichkeit. Die ganze Natur, das Wohnzimmer Gottes, sind Beweis genug dafür und Hinweise auf das Wesen Gottes. Der Psalmist sagt schon, dass die Schöpfung Gott ehrt und lobt. Sonne, Mond und Sterne verkündigen die Größe Gottes. Ja, wenn das so ist, warum werden dann nicht mehr Menschen Christen? Nun, in der Bibel gibt es da die Antwort im Römerbrief, im Vers 21 des ersten Kapitels. Obwohl die Menschen Gott schon immer kannten, wollten sie ihn nicht anerkennen und ihm nicht danken. Stattdessen beschäftigten sie sich mit belanglosen Dingen und konnten schließlich in ihrer Unvernunft Gottes Willen nicht mehr erkennen. Sie meinten besonders klug zu sein und waren in Wirklichkeit die größten Narren. Statt den ewigen Gott zu ehren, begeisterten sie sich für vergängliche Idole. Abgöttisch verehrten sie sterbliche Menschen, ja sogar alle möglichen Tiere wie Vögel, Vierfüßer und Schlangen. Also die Bibel sagt, der Mensch wollte nicht, er wollte die Gotteserkenntnisse nicht wahrhaben, um Gott nicht zu danken und nicht anzuerkennen, ja letztlich ihn nicht zu ehren. Denn wenn ich jemanden ehre, befasse ich mich mit ihm. Bei unserer nächsten Begegnung kam ein ganz anderes Thema dran. Mein Nachbar sagte, also das mit der Schöpfung und der Größe Gottes habe ich schon verstanden. Aber haken wir die Sache mal ab. Es beschäftigt mich etwas ganz anderes. Die Christen glauben doch an Gott. Ja. Und dann reden sie immer von Jesus, als sei er Gott. Ja, Jesus ist der Sohn Gottes. Denn Gott ist eine Dreiheit. Drei in eins. Vater, Sohn und Heiliger Geist. Gott selbst hat kein Mensch gesehen, heißt es in der Bibel. Am Anfang des Evangeliums von Johannes, da heißt es, kein Mensch hat jemals Gott gesehen? Doch sein einziger Sohn, der den Vater genau kennt, hat uns gezeigt, wer Gott ist. So sagte auch Jesus in diesem Brief des Johannes, den wir das Johannesevangelium nennen, wer mich sieht, der sieht den Vater. Wiederum sagte er, ich und der Vater sind eins. Das ist schwer zu verstehen, sagen viele. Ja, Gott ist überhaupt nicht zu verstehen. Wir können nur sein Wort annehmen und seinem Wort glauben. Wenn wir Gott ganz verstehen könnten, müssten wir so alt sein wie er, müssten wir seine Erfahrung haben. Wir müssten selber ewig sein. Unser Leben hat nur ein paar Jahrzehnte gedauert bis jetzt und Gott ist ewig. Darum wurden die Propheten im Alten Testament Sprachrohr Gottes und sagten ein paar tausend Mal, so spricht der Herr. Ich will dir die Geschichte von dem jungen Mann da bei dem Herrn Meier noch weiter erzählen. Ja, der Herr Meier ließ auf sich warten und langsam langweilte sich der junge Mann in dem Wohnzimmer, das ihm so viel schon mitgeteilt hatte von der Art und Denkweise vom Herrn Meier. Er hatte sein Wohnzimmer kennengelernt und das gab viel Aufschluss. Genauso wie es uns einen wunderbaren Aufschluss gibt, je mehr wir uns mit der Natur beschäftigen, mit Gottes Schöpfung. Er kam dann der Herr Meier dann. Nein, die Tür flog auf und hinein sprang ein etwa 8-jähriger Junge, stutzte, als er den Gast sah und sagte höflich, guten Tag, ist mein Vater nicht da? Und ehe der Gast antworten konnte, erzählte er schon, mein Vater, also mein Vater, der sagt, meint, der tut. Mit solchen Tätigkeitsworten ging das ganze Gespräch weiter. Offensichtlich war der 8-jährige Sohn begeistert von seinem Vater. Und er erzählte so viel und man merkte, er war die beste Informationsquelle über den Herrn Meier. Und der Volksmund sagt ja, der Apfel fällt nicht weit vom Stamm. Also muss der Vater auch in etwa so temperamentvoll und so froh und kreativ sein wie sein Sohn. Der junge Mann erhielt eine ganze Fülle von Informationen über den Herrn Meier, aber vor allen Dingen dadurch, dass er seinen Sohn kennenlernte. Das ist ein Bild über das Verhältnis von Jesus zu seinem Vater. Jesus konnte sagen, ich und der Vater sind eins. Und wer mich sieht, der sieht den Vater. Und als seine Schüler sagten, zeige uns den Vater, dann sagte er, habt ihr immer noch nicht begriffen? Hier wird deutlich, dass Gott ein Gott ist und doch in drei Personen sich offenbart. Der Sohn war immer beim Vater. Und er ist die entscheidende Informationsquelle für uns über das Wesen Gottes. Obwohl Jesus ganz Mensch wurde, hat er doch nie aufgehört, Gott zu sein. Auch wenn er von seiner göttlichen Vollmacht nicht immer Gebrauch machte. Deshalb ist auch Jesus der Weg zu Gott. Und er selber sagt ja auch in diesem Johannesevangelium, ich bin der Weg und die Wahrheit und das Leben. Niemand kommt zum Vater, denn durch mich. Wiederholt greift er dieses Wort auf. Ich bin. So wie Gott es in seiner Offenbarung es dem Mose gesagt hat, als der ihn fragte, wie heißt du denn? Was soll ich antworten, wenn man mich fragt, wie du heißt, Gott? Da hat er gesagt, sag, ich sei der ewig Seiende, der ich bin, der ich bin. Und so sagt Jesus, ich bin das Brot des Lebens. Ich bin das Wasser des Lebens. Ich bin die Auferstehung und das Leben. Und er sagt, ich bin die Tür. Wer durch mich eingeht, der wird gerettet werden. Eine Tür macht nur Sinn, wenn es eine Wand gibt. Alle Menschen wissen, dass es eine Wand zwischen Gott und Menschen gibt. Weil Gott heilig ist und wir Menschen sündig, ist dadurch so eine Wand zwischen uns und Gott. Alle Religionen in ihren vielfältigen Ausbildungen sind Versuche, diese Wand entweder wegzudiskutieren, sie zu überwinden oder irgendwo unwirksam zu machen. Dieses Erlösungsbedürfnis steckt tief im Bewusstsein des Menschen. Aber so sind alle religiösen Wege nur unterschiedliche Wege des Suchens nach der Gemeinschaft mit Gott. Das Evangelium von Jesus ist nicht ein Versuch des Suchens, sondern hier finden wir die Lösung. Denn diese Wand existiert wirklich. Gott hatte schon bei dem Bau der Stiftshütte und des Tempels angeordnet, dass zwischen dem Raum, dem Allerheiligsten, wo Gott wohnte, mit seinem Namen unter seinem Volk und mit dem Bereich des Menschen eine Wand errichtet werden sollte, ein Vorhang, der einerseits die Heiligkeit Gottes, auf der anderen Seite die Sündigkeit des Menschen darstellte. Und dieser Vorhang war auch im Tempel in Jerusalem. Und als Jesus am Kreuz von Golgatha starb, da lesen wir in der Bibel, zerriss der Vorhang im Tempel von oben bis unten. Gott hatte ein Zeichen gesetzt, dass die Trennwand durchbrochen ist. Wo wurde sie zerbrochen? Nun symbolisch angezeigt im Tempel. Da, wo die Trennwand zerriss. Aber das aktuelle Geschehen war auf Golgatha, wo Jesus Christus am Kreuz die Sünde aller Menschen aller Zeiten trug. Und durch die Vergebung der Sünde ist Jesus die Tür geworden, hinein in das Reich Gottes. Deshalb hat der Vater den Sohn gesandt, damit kein Mensch verloren gehen muss und ein jeder errettet wird, der an Jesus Christus glaubt.
0: Vater und Sohn. So, liebe Zuhörer, war diese halbe Stunde beim Evangeliumsrundfunk überschrieben. Es sprach Anton Schulte aus Altenkirchen im Westerwald. Ich verabschiede mich, Gott segne Sie, auf Wiederhören.

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Weiße Bettlaken, ein steriles Krankenzimmer, Schmerzen und immer wieder erneute Operationen. Vor einigen Jahren war genau das mein Tagesablauf. Wochenlang, monatelang. Wie ich mir vorkam, wenn ich da so hilflos und mutterseelenallein im Bett lag? Grässlich, einsam, niedergedrückt. Und mein größtes Problem war, ich kam mir so nutzlos vor, folgedessen auch sehr, sehr wertlos. Was konnte ich schon tun? Ich hatte nicht die Kraft, etwas auf die Beine zu stellen, irgendwo mitzuarbeiten, etwas zu leisten, mit anzupacken, aktiv zu sein und in einem gesunden Rhythmus von Anspannung und Entspannung zu leben. Wie arm war mein Leben doch geworden, so habe ich es zumindest empfunden. Und eines Tages, ich kann mich noch gut daran erinnern, bekam ich Besuch von einer Bekannten. Wir erzählten ein wenig hin und her. Sie versuchte mir Mut zu machen. Und als sie ging, ließ sie mir ein kleines Kärtchen zurück. Darauf stand: Die Liebe, die Gott uns schenkt, ist der unzerstörbare Reichtum unseres Lebens. Die Liebe, die Gott uns schenkt, ist der unzerstörbare Reichtum unseres Lebens. An diesem Satz bin ich irgendwie hängen geblieben. Und er setzte einen Dialog in mir in Gang. Wertlos, zu nichts mehr tauglich, ohne Leistung, aber doch geliebt von Gott. Eigentlich schlimm, aber doch allzu menschlich, dass wir Menschen uns oft zu sehr von der Leistung her definieren. Ich fing auf alle Fälle an, dieses Wort Liebe für mich durchzubuchstabieren. Und auch das Wort Reichtum. Ich war in einer niedergedrückten, ja für mich verzweifelten Lebenssituation. War ich denn wirklich dennoch reich? An was war ich denn reich? Worin bestand mein Reichtum? Der König David, wie er uns im Alten Testament beschrieben wird, fasziniert mich ja immer wieder. Denn er wusste zum Beispiel von diesem Reichtum Gottes her zu leben. Wohl in einer recht brisanten und schweren Stunde hat er folgende Worte geschrieben. Siehe, hier bin ich. Der Herr macht's mit mir, wie es ihm wohlgefällt. Keinesfalls resigniert, entmutigt, verzweifelt, wütend und ärgerlich spricht David diese Worte aus, sondern er gibt sich mit seinem kleinen, jämmerlichen, oft auch verzweifelten Leben ganz in die Hand des großen Gottes. Und er lässt sich in diese Hände total hineinfallen, so wie ein Kind sich von den Armen der Mutter einschließen lässt. Und es scheint so, dass er in den schwierigsten und schlimmsten Situationen seines Lebens den Reichtum der Liebe Gottes am allermeisten erlebt. Den Reichtum an Geborgenheit, an Schutz, an Hilfe, an Trost und Kraft, an Aufgefangenwerden, an Liebe, an Durchgetragenwerden. David lebt sehr stark aus dem Vertrauen heraus, dass ihm nichts geschieht, was Gott nicht zulassen will. Fazit für uns heute: Gerade dann, wenn die Zukunft ungewisser zu sein scheint als sonst, ist Gottes Gegenwart am tröstlichsten. Für die Liebe Gottes gibt es eben keine Hindernisse. Ich habe das dann damals im Krankenhaus auch noch ein wenig begriffen und das hat mich ganz schön befreit und froh gemacht.

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Es ist schon merkwürdig, wenn Menschen in geschäftlichen Angelegenheiten einigermaßen miteinander auskommen wollen, dann schließen sie Verträge miteinander. In einem solchen Vertrag werden dann alle Rechte und Pflichten der Partner genauestens festgehalten und beschrieben. So gut wie nichts wird dem Zufall überlassen. Das macht Sinn, denn wenn die Gefühle und die Ansichten der Vertragspartner mal auseinanderlaufen, dann können sich beide doch immer wieder auf das berufen, was schwarz auf weiß im Vertrag steht. Wahrheiten und Willenserklärungen, die gelten sollen, werden ebenfalls aufgeschrieben, etwa Vollmachten und Testamente. Übrigens auch Gott, der Schöpfer, hat den Menschen seinen Willen schriftlich anvertraut. Gott brachte eine Reihe von Menschen, die er für diese Aufgabe berufen hatte, dazu, all das niederzuschreiben, was ihm im Blick auf die Menschen wichtig ist. Aus all diesen Schriften entstand ein eindrucksvolles Buch, nicht ohne Grund das Buch der Bücher genannt, die Bibel. Die Bibel besteht bekanntlich aus dem Alten Testament und aus dem Neuen Testament. Also wirklich Willenserklärungen Gottes. Nicht nur für fromme Leute, sondern für alle Menschen. Also für Sie und auch für mich. Wer etwas erfahren möchte über Gott und über das, was Gott möchte, kommt an der Bibel nicht vorbei. Sind Sie ein Mensch, der sich bereits regelmäßig mit der Bibel beschäftigt, darin liest? Eine gute Sache. So lernen Sie Ihren Schöpfer und seine Gedanken kennen. Sie erfahren, was ihm wichtig ist und wie das Leben gelingen kann. Nicht wenige Menschen allerdings gehen skeptisch an die Bibel heran. Sie möchten die Inhalte gerne ihrem menschlichen Verstand unterwerfen. Leider funktioniert das nicht. Der Prophet Jeremia fragte einmal die Zweifler im Volk Israel provozierend Folgendes: Was können die Weisen Weises lehren, wenn sie das Wort des Herrn verwerfen? Gottes Gedanken sind größer und höher als jede menschliche Weisheit und auch höher als alles menschliche Verstehen. Nur wer diese Wahrheit beherzigt, kommt weiter beim Bibellesen. Ich kann und darf Gott also beim Lesen und Studieren der Bibel bitten: Herr, schließ mir doch bitte deine Gedanken auf, hilf mir zu verstehen, was du von mir möchtest. Sie werden staunen, wie Gott ihnen die Augen öffnen kann. Die Bibel, die vielleicht vorher für sie nichtssagend war, wird plötzlich zu einem vielsagenden Buch. Vielleicht sogar zum wichtigsten Buch in ihrem Leben.

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0: 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Was uns die Schöpfung über den Schöpfer sagt. In dieser Folge mit dem ersten Teil eines Beitrags von Professor Dr. Werner Gitt unter dem Titel Urknall, Weltraum und Sinn des Lebens. Die gängigste Theorie, um den Ursprung unseres Universums zu erklären, ist die Urknalltheorie. Seit den 1970er Jahren wird sie als solche in den Schulen gelehrt. Viele denken deshalb, dass es keinen Gott braucht, der die Welt erschaffen hat. Doch zahlreiche Wissenschaftler sind heute davon überzeugt, dass hinter dem fein abgestimmten Universum ein großer Planer stehen muss, der sich all das ausgedacht hat. So auch Professor Dr. Werner Gitt. Der Autor zahlreicher Bücher spricht in seinem zweiteiligen Vortrag über die unendlichen Weiten des Universums und darüber, warum es für uns wichtig ist, wer hinter dieser genialen Schöpfung steht. Er steigt ein mit einem Erlebnis, das er im Zug auf einer seiner vielen Vortragsreisen hatte. Bereichernde Einsichten beim Zuhören wünscht Ihnen Philipp Genetti.
1: Neulich, als ich an einer Bahnfahrt war, war in meinem Abteil noch eine junge Frau aus Holland und ein junger Franzose. Wir kamen uns ins Gespräch und haben natürlich uns ausgetauscht, was wir vorhaben. Und die junge Frau sagte, ja, ich komme aus Holland und ich habe eine Stelle in Südtirol angenommen und bin jetzt auf der Fahrt zu meiner Arbeitsstelle. Und der Franzose sagte, ja, ich komme aus Frankreich und ich studiere in Wien und bin jetzt auf der Fahrt nach Wien. Das war in Süddeutschland gewesen. Und dann fragten die mich natürlich auch, wo wollen Sie hin? Ich sage, ich fahre jetzt nach Augsburg. Und ich werde zu dem Vortrag sprechen, braucht das Universum einen Urheber? Und nun waren wir mitten im Thema. Nun stellte ich denen auch die Frage, braucht das Universum einen Urheber? Und die Holländer sagte, ja, ich bin mir sehr sicher, dass da ein Urheber dahinter steht. Und der Franzose sagt, nein, braucht keinen Urheber, ich bin Atheist. Und ich sage, wie wollen Sie es dann erklären, als Atheist, wie das entsteht? Er sagte, das weiß ich auch nicht. Und ich sage, da müssen Sie, machen Sie da auch Gedanken drüber. Nein, sagt er, da höre ich auf zu denken. Also er wollte auch gar nicht mehr wissen. Das ist auch keine Lösung. Und wir suchen eine Lösung und wir wollen uns mit dieser Frage auch beschäftigen. Ich habe das Thema des heutigen Abends einmal genannt. Urknall, Weltenraum und der Sinn des Lebens. Das ist ein großer Bogen, den wir da spannen werden, hier heute an diesem Abend. Jetzt die Frage mit dem Urknall. Gab es je einen Urknall? Wenn man heute sich in der Weltgeschichte umsieht, was an den Schulen gelehrt wird, auch an den Universitäten, überall wird gesagt, ja, diese Welt entstammt einem Urknall. Nun müssen wir nicht alles übernehmen, was uns gesagt wird, was uns zugeflüstert wird und wollen die Frage stellen, ob es so einen Urknall, kann es den gegeben haben? Und ganz einfach ist es, dahinter zu kommen, wenn man sich einmal die Urknallannahmen ansieht. Es gibt nämlich 6 eingebaute Annahmen, die Voraussetzung sind, um überhaupt mit dem Urknall weiter vorgehen zu können, zu rechnen und Schlussfolgerungen zu ziehen. Und diese 6 Schlussfolgerungen, diese 6 Annahmen möchte ich uns einmal nennen. Die erste Annahme ist die, dass man sagt, die Naturgesetze sind überall gültig. Also die sind gültig hier auf der Erde, auf dem Mond, im gesamten Universum. Das ist also eine Annahme. Und diese Annahme, diese erste Annahme, ist wirklich auch richtig. Wir wissen nach heutigen naturwissenschaftlichen Erkenntnissen, und das ist nachweisbar, dass die Naturgesetze im Atom gültig sind und im gesamten Universum, soweit man überhaupt das erforschen kann. Also diese Annahme ist richtig. Jetzt kommt die zweite Annahme, das ist das kosmologische Prinzip. Und das kosmologische Prinzip beinhaltet einfacherweise ausgedrückt, dass die Materie im Weltenraum gleichmäßig verteilt sein müsste. Also wie so ein Sandkorn-Universum, wenn man Sand verstreut, dann sind die Sandkörner ziemlich gleichmäßig verteilt. So müsste das Universum sein, wenn es einen Urknall gegeben hat. Das ist aber überhaupt nicht erfüllt. Wir sehen also, wir haben hier in unserem Planetensystem die Sonne und die Planeten kreisen in geordneter Weise drumherum. Dieses Sonnensystem gehört wiederum zu unserer Galaxie, die Milchstraße. Wir sind Teil dieser Milchstraße. Es ist also eine von vielen Milliarden Galaxien in unserem Universum. Wir werden das gleich noch weiter sehen. Und diese Galaxien sind auch wieder geordnet zu Clustern. Das nächste Cluster, das wir haben, ist die lokale Gruppe, zu der auch der Andromeda-Nebel gehört und viele andere Galaxien. Und dann beobachten wir weiterhin, dass solche Galaxienhaufen sich wieder ordnen zu Superclustern. Also wir sehen, das gesamte Universum ist hochkomplex durchkonstruiert und es läuft alles sehr geordnet ab. Das ist das, was wir beobachten. Das heißt also, die Annahme des kosmologischen Prinzips ist falsch. Also eine falsche Annahme, von der man ausgeht. Dann die dritte Aussage ist, die heutige Beobachtung, dass sich das Universum ausdehnt, wird rückextrapoliert bis zu einem singulären Punkt. Also wir beobachten heute, dass die Sterne sich entfernen voneinander, aber dann wird einfach gesagt, das muss ja immer so gewesen sein. Wer gibt uns das Recht, zurückzurechnen, weiter zurück, bis man auf einen einzigen Punkt angekommen ist? Dafür gibt es keine wissenschaftliche Begründung, es wird aber gemacht. Also eine nicht erlaubte Annahme. Dann die vierte Annahme, die Energie des Urknalls ist von alleine entstanden. Also man sagt, da hat es diesen Knall gegeben und im Urknallaugenblick war also Materie und Energie in einem Punkt vereinigt und ist das explodiert. Die Frage ist, wo kommt die Energie her? Wir haben vorhin schon gehört in der ersten Annahme, dass die Naturgesetze überall im Universum gültig sind. Damit auch der Energiesatz, wobei Energie nie von alleine entstehen kann. Hier aber wird genau das Gegenteil behauptet, die Energie entsteht von alleine, auch eine so riesige Menge. Also wir sehen, diese Annahme, die man hier trifft, ist falsch. Diese Annahme ist widerlegt durch den Energiesatz der Physik, der besagt, dass die Energie immer konstant ist. Dann kommt eine fünfte Annahme, das ist der sogenannte philosophische Materialismus. Und er besagt, dass in diesem ganzen Universum es nur Materie gibt und alles, was wir in diesem Universum vorfinden, ist aus der Materie entstanden. Das ist also die Idee des Materialismus. Wir finden aber in unserer Welt sehr viel Information, in den Lebewesen, in jedem Blatt, in jedem Lebewesen ungeheure Mengen an Information. Wir wissen aber, Information ist eine geistige Größe, keine materielle Größe. Information kann also gar nicht als nicht materielle Größe in der Materie entstehen. Das geht gar nicht. Das heißt, der Materialismus ist eine falsche Annahme, weil dieser philosophische Materialismus widerlegt ist. Also davon kann man gar nicht ausgehen. Und dann gibt es noch die weitere Annahme Nummer 6, der Urknall basiert auf dem methodischen Atheismus. Die Wissenschaften gehen heute davon aus, in ihren Berechnungen und ihren Aussagen, dass es keinen Gott gibt. Wenn es aber doch einen Gott gibt, dann ist diese Annahme falsch. Und eine so gravierende Annahme darf man nicht tun. Und man kann das sogar mathematisch nachweisen, dass Gott unbedingt vorhanden sein muss, dass dieser Gott existiert. Damit ist also die Annahme des methodischen Atheismus falsch. Wir sehen also jetzt von 6 Annahmen, die ich genannt habe bezüglich des Urknalls, ist nur eine einzige richtig. Eine weitere ist unsicher und die anderen 4 sind nachweislich falsch. Also müssen wir uns mit dem Urknall gar nicht weiter beschäftigen, weil die Annahmen, die man dort trifft, falsch sind. Ich habe auch so eine kleine Schrift geschrieben, der Urknall kommt zu Fall. Aber die wichtigsten Widerlegungen zu den Punkten, die ich genannt habe, stehen im Buch Information, der Schlüssel zum Leben. Wenn also der Urknall falsch ist, wenn es den nie gegeben hat, dann stellt sich die Frage, was ist dann die Ursache, dass es dieses Universum gibt? Das ist eine wichtige Frage. Woher kommt es dann, wenn es den Urknall nie gegeben hat? Verstehen wir uns richtig, es geht nicht darum, dass man an dieser Theorie etwas verbessern muss, etwas verändern muss, sondern sie muss grundsätzlich und grundlegend abgelehnt werden, weil sie widerlegbar ist. Dann stellt sich die Frage, woher kommt das Universum? Das wollen wir jetzt uns ausgiebig erarbeiten. Wir fangen an mit den Sternen, die wir ja in so ungeheuer großer Zahl im Universum vorfinden. Und darum etwas Bedeutendes über die Sterne sagt uns der bekannte Psalm 19. Da heißt es: Die Himmel erzählen die Ehre Gottes und die Feste verkündigt seiner Hände Werk. Ein Tag sagt's dem anderen und eine Nacht tut's kund der anderen. Ohne Sprache und ohne Worte, unhörbar ist ihre Stimme. Ihr Schall geht aus in alle Lande und ihr Reden bis an die Enden der Welt. Er hat der Sonne ein Zelt am Himmel gemacht. Sie geht heraus wie ein Bräutigam aus seiner Kammer und freut sich wie ein Held zu laufen ihre Bahn. Sie geht auf von einem Ende des Himmels und läuft um bis wieder an sein Ende und nichts bleibt vor ihrer Glut verborgen. In diesem Psalm heißt es am Anfang, die Himmel erzählen die Ehre Gottes. Wenn man in der Sprache der Bibel hineinschaut, im Hebräischen, dann gibt es für das Wort Shamayim, das dort steht, drei Bedeutungen. Jedes Mal dasselbe Wort, aber mit unterschiedlichen Bedeutungen. Die erste Bedeutung von Shamayim ist der Luftraum, also wo die Spatzen fliegen und die Libellen und alles, was da kreucht und fleucht in der Luft. Das nennt die Bibel Shamayim, also dieser Lufthimmel. Aber auch der Sternenhimmel, wenn wir zum Himmel schauen und die Milchstraßen sehen und all die Gestirne, heißt in der Bibel auch Shamayim. Und die dritte Bezeichnung für Shamayim ist die Wohnstatt Gottes. Also dort, wo Gott zu Hause ist, wo er wohnt und auch der Platz, der für uns vorbereitet ist, dass wir auch dorthin kommen. Das ist auch Shamayim. Welche der Bedeutungen gerade in dem Text gemeint ist, ergibt sich immer aus dem Textzusammenhang. Und hier in diesem Psalm 19 geht es ja um die Sternenwelt. Also eindeutig ist hier mit Shamayim der Sternenhimmel gemeint. Und wenn wir über die Sterne nachdenken, taucht sofort eine Frage auf. Wie viele Sterne gibt es wohl? Nun, es war so im Altertum, dass man geglaubt hat, und das konnte man mit bloßem Auge zählen, dass es etwa 3000 Sterne gibt. Als Gott zu Abraham sprach, da heißt es in 1. Mose 15, Vers 5, siehe gen Himmel und zähle die Sterne, kannst du sie zählen? Der arme Abraham, der hat nicht in den Himmel geschaut, der war völlig überfordert, das zu zählen. Außerdem hatte er keine Teleskope, sondern nur, was er mit seinen Augen sehen konnte. Und das waren, wenn er sie tatsächlich gezählt hätte, wären das 3000 gewesen. Aber das ist nicht die endgültige Zahl der Sterne, wie wir gleich sehen werden. Nämlich Galileo Galilei war der Erste, der mit einem selbstgebastelten Fernrohr gen Himmel schaute und in seinem berühmten Werk Sidereus Nuncius 1610 beschreibt er das, was er gesehen hat. Und da sagt er, es ist wirklich etwas Großes zu der zahlreichen Menge von Fixsternen, die mit unserem natürlichen Vermögen bis zum heutigen Tag wahrgenommen werden konnten, unzählige andere hinzuzufügen und offen vor Augen zu stellen, die vorher niemals gesehen worden sind und die alten Bekannten um mehr als die zehnfache Menge übersteigen. Also der Galilei war total fasziniert und überrascht. Er guckt durchs Fernrohr und sieht zehnmal so viele Sterne, als man bisher geglaubt, dass es Sterne gibt. Das war gewaltig. So kam man auf die Zahl 30.000 etwa. Und dann gab es im Jahre 1862 die sogenannte Bonner Durchmusterung. Und Argelander und Schönfeld haben mit größeren Teleskopen den Nachthimmel untersucht und sie kamen auf diese immense Zahl von Sternen, 324.198 Sterne. Also nochmal um einen Sprung, gut um den Faktor 10. Aber unsere Milchstraße nach neueren Untersuchungen enthält schon viel mehr Sterne, als man damals bei der Bonner Durchmusterung gefunden hat. Nämlich unsere Milchstraße hat 100 vielleicht sogar 300 Milliarden einzelner Sterne. Wenn jemand 3 Sterne pro Sekunde zählt und das Tag und Nacht tut, und wenn wir ihm 100 Jahre zubilligen, der darf nichts anderes tun, als nur Sterne zählen, dann wie viele Sterne würde er wohl schaffen? Nun, in 100 Jahren würde er nur 10% der Sterne gezählt haben, die zu unserer Milchstraße gehören. Das ist das weiße Band, was wir abends am Himmel sehen, diese Galaxie, zu der wir auch gehören, das ist unsere Milchstraße. Gibt es noch andere Galaxien? Nun, wenn man von unserer Erde mit bloßem Auge schaut, können wir 4 Galaxien erkennen. Einmal unsere Milchstraße. Auf der südlichen Halbkugel gibt es die kleine und die große Magellanische Wolke. Dann den Andromeda-Nebel, den wir am nächtlichen Himmel erkennen können als kleinen Punkt. Nur deswegen, weil er so unglaublich weit entfernt ist, dieser Nebel, erscheint er uns als kleiner Punkt. Der ist 2,25 Millionen Lichtjahre von uns entfernt. Ein Lichtjahr sind 8,6 Billionen Kilometer. Und das ist eine immense Entfernung, wie weit der von uns hier entfernt ist. Viele Leute stellen die Frage, nun gut, wenn dieser Nebel 2,5 Millionen Lichtjahre entfernt ist, das heißt, das Licht braucht von dort 2,25 Millionen Jahre, dann muss doch das Universum mindestens so alt sein, oder? Aber in der Bibel steht, dass Gott in 6 Tagen alles gemacht hat, alle Sterne, Andromeda-Nebel, alle Galaxien. Und wenn man in der Bibel mal einfach versucht, das Alter der Erde zu bestimmen, dann kommt man nur auf einige tausend Jahre. Höchstens auf 10.000 Jahre, wenn man das addiert mit den Stammbäumen. Da stellt sich die Frage, wie passt das zusammen mit dieser Menge an Lichtjahren? Nun, die Lösung ist sehr einfach. Man muss sich das gar nicht so kompliziert machen. Nämlich, was hatte Gott gesagt am Ende der Schöpfung? Es war eine fertige, eine vollendete Schöpfung. Es war alles fertig. Alles. Wenn man in den Garten Eden spazieren ging, dann sah man große Eichen, 50 Meter hoch. Da würden wir sagen, nun, die ist vielleicht 80 Jahre alt. War sie aber nicht, denn die war gerade erst geschaffen. Wir sehen also, was frisch geschaffen ist, hat ein Altersanschein. Ist gar nicht so alt, aber sieht so alt aus. Und wenn wir im Garten Eden uns eine Tomatenstaude angesehen hätten mit reifen Tomaten, würden wir sagen, naja, die Tomate ist vielleicht vor 6 Wochen gepflanzt worden. Stimmt nicht, denn sie wurde erst vor 2 Tagen geschaffen. Ja? Und so sehen wir, es ist genauso mit dem Universum. Das Universum war komplett fertig. Als der Adam gen Himmel geschaut hat, konnte er alle Sterne sehen. Das, was man mit dem bloßen Auge sehen kann. Das heißt also, das gesamte Licht, auch von den Galaxien, wer weiß, wie weit sind, war schon bis zur Erde durchgezogen. Sonst hätte ja auch Gott zu Abraham nicht sagen können, schaue zum Himmel die Sterne, die konnte er alle sehen. Auch den Andromeda-Nebel, alles war sichtbar. Also können wir daraus schließen, alles Licht von den weit entfernten Sternen war bereits am Ende der 6 Schöpfungstage schon bereits sichtbar. Und am Ende der Schöpfungstage wurden auch die Naturgesetze installiert. Gott schuf nicht durch die Naturgesetze, sondern er schuf die Naturgesetze, die den Ablauf jetzt garantieren, nach der Schöpfung. Also jetzt läuft alles ab nach den Naturgesetzen. Wenn wir heute zum Mond schauen, dann ganz natürlich, jetzt gilt natürlich die Lichtgeschwindigkeit, ungefähr 300.000 Kilometer pro Sekunde braucht das Licht, um hierher zu kommen. Das heißt, das Licht vom Mond braucht etwas mehr als eine Sekunde, um hierher zu kommen. Und entsprechend auch bei anderen weit entfernten Sternen. Also das Licht, das wir beobachten vom Andromeda-Nebel oder sonst woher, setzt sich aus 2 Anteilen zusammen. Den Anteil, der schon von der Schöpfung an fertig war, wo das sichtbar war, und dann das, was seit der Schöpfung an Licht nachgeschoben wird. Also eine ganz einfache Lösung. Wir müssen nur eines tun, wenn wir die Welt verstehen wollen, dass wir die Bibel genau lesen und das ernst nehmen, was in der Bibel steht. Das ist sehr wichtig dabei, dass wir das akzeptieren, was die Bibel uns da sagt. Wenn natürlich die Wissenschaft nicht der Bibel glaubt und nicht an Gott glaubt, dann nehmen sie diesen Teil, der schöpfungsmäßig fertig war, nicht für ernst. Das ist das Problem. Das ist das Problem, das wir mit solchen Wissenschaften dann haben, weil sie als Anfangsidee glauben, dass es keinen Gott gibt und dass sie die Bibel nicht akzeptieren. Aber ohne die Bibel sind wir schlecht informiert, weil wir dann nicht die ganze Wirklichkeit erfasst haben, was gültig ist. Wie viele solcher Galaxien gibt es? Nun, es gibt sehr, sehr viele. Zum Beispiel den Galaxienhaufen Virgo. Der besteht alleine aus 2000 Einzelgalaxien. Und die sind 65 Millionen Lichtjahre entfernt. Wie viele Galaxien gibt es? Nun, das sind einige 100 Milliarden bzw. Billionen an Galaxien. Nicht einzelne Sterne, noch an Galaxien. Und wir sehen, alle Galaxien sehen unterschiedlich aus. Es gibt keine Wiederholung. Die Spiralgalaxie M100, den Orionnebel, den Ringnebel M57, den Eulennebel, den Sombrero-Nebel, die Whirlpool-Galaxie, die haben alle auch solche Namen, wie die abgeleitet sind vom Aussehen, wie die im Teleskop sichtbar erscheinen. Dann die Wagenrad-Galaxie, der Lagunennebel oder der Schmetterlingsnebel. Und davon gibt es, wie gesagt, Milliarden über Milliarden solcher einzelner Galaxien, die wieder aus vielen Einzelsternen bestehen. Die Bibel sagt uns im Psalm 66,3, wie wunderbar sind deine Werke. Und im Psalm 92,6 lesen wir, Herr, wie sind deine Werke so groß, deine Gedanken so sehr tief. Und darauf dürfen wir nicht verzichten, über die tiefen Gedanken, die uns die Bibel lehrt. Man kann nur sagen, wer die Bibel nicht akzeptiert und nicht glaubt, was in der Bibel steht, der ist sehr, sehr arm dran. Der weiß gar nicht, wo die Weltgeschichte hingeht. Der weiß nicht, wie wir die Welt verstehen können. Der kann sich auch selber nicht verstehen und er hat selbst auch gar kein Ziel. Also das ist sehr gefährlich, die Bibel zu verwerfen. Jetzt wollen wir wissen, wie viele Sterne gibt es denn nun? Wir sind ja immer noch an dieser Frage dran. Und im Buch Jeremia, da finden wir eine wichtige Aussage im Kapitel 33, Vers 22, wie man des Himmels her nicht zählen, noch den Sand am Meer messen kann. Also hier sagt uns Jeremia im Auftrag Gottes, es gibt so viele Sterne, sodass niemand in der Lage sein wird, die zu zählen. Eine gewaltige Aussage, oder? Niemand wird sie zählen können. Nach heutiger Abschätzung der Stellarstatistik in der Astronomie kommt man auf die Zahl von 10 hoch 25 Sternen. Die hat man nicht gezählt, sondern die hat man abgeschätzt, indem man einen ganz kleinen Ausschnitt des Himmels betrachtet und überlegt, wie viele Sterne sind dahinter. Und dann extrapoliert man das auf den ganzen Sternenhimmel. Das ist eine 1 mit 25 Nullen daran. Nun, das kann sich kaum noch jemand vorstellen, was das für eine große Zahl ist. Und darum wollen wir das einmal mit einem schnellen Computer zählen lassen. Und ich nehme hier mal einen Computer, der 10 Milliarden Zählungen pro Sekunde ausführen kann. Also der zählt in der ersten Sekunde 10 Milliarden Sterne, zweite Sekunde 20 Milliarden, dritte Sekunde 30 Milliarden Sterne. Frage: Wie lange muss der zählen, bis er nur mal mit dieser hohen Geschwindigkeit alle Sterne durchgezählt hat? Dieser Computer müsste 30 Millionen Jahre zählen, um nur mit dieser unvorstellbar hohen Geschwindigkeit die Zahl der Sterne gezählt zu haben. Dann haben wir einen Eindruck davon, wie gewaltig das ist, was der Schöpfer macht. Ja? Wie gewaltig. Und was sagt die Bibel? Gott schuf die Sterne am vierten Schöpfungstag. Und dieser Schöpfungstag hatte 24 Stunden. Und in dieser Zeit hat er 30 Millionen Jahre zu zählen, so viele Sterne geschaffen. Jetzt natürlich eine Frage, wie macht das Gott? Das wollen wir uns auch mal überlegen. Die Evolution sagt, ja, das ist im Laufe von Jahrmillionen entstanden. Und was sagt die Bibel uns? Das war am vierten Schöpfungstag. Das müssen wir uns ein wenig erschließen, aber können wir ganz leicht machen. Stellen wir uns einmal vor, da sind zwei Studenten und diese beiden Studenten bekommen eine schwierige Aufgabe zu lösen. Der eine ist hochintelligent, hat Abitur mit 1,0 gemacht, ja, so wollen wir mal sagen, und der löst die Aufgaben schnell. Und der andere, nun, das ist ein bisschen Schwachstromkandidat, der das also nicht so gut schafft, der braucht entsprechend länger. Okay? Und jetzt kann man sich vorstellen, je mehr Intelligenz man hat, umso schneller kann man die Aufgabe lösen. Gehen wir mit? Kann man das? Ja, ist klar. Und je dümmer man ist, umso länger braucht man. Oder ob man es überhaupt schafft. Und wir sehen schon ganz schnell, das ist mathematisch gesehen eine Hyperbel der Form 1 durch x. Ja, so eine Kurve ist das. Das heißt, mit zunehmender Intelligenz wird die Zeit, um etwas zu schaffen, immer kürzer. Wenn aber jemand unendlich viel Macht hat, unendlich viel Intelligenz, wie viel Zeit braucht der? Wie viel? Null. Der braucht überhaupt keine Zeit mehr. Wenn einer allmächtig ist und alle Informationen hat, und der schafft das in null Sekunden. Das heißt also, die Bibel sagt uns, der Schöpfer ist allmächtig und allwissend. Er braucht also gar keine Zeit. Überhaupt nicht, ist gar nicht nötig. Er spricht und ist es da. Und egal, ob das 10 oder 25 Sterne sind oder noch mehr, dann ist das da. Das ist möglich durch Allmacht. Ja? Aber er hat sich ganz viel Zeit gelassen, einen ganzen Tag. Stellen wir uns mal vor, fragen wir uns, was hat er den Rest des Tages gemacht, nicht wahr? So kann man ja fast fragen. Aber die Lösung ist sehr einfach und wir finden das in den Geboten. Gott wollte uns ein Beispiel geben und er sagte, genau wie ich in 6 Tagen Himmel und Erde geschaffen habe, sollst auch du 6 Tage arbeiten und am 7. Tag ruhen. So hat Gott das auch gemacht. Und Gott wird uns nicht eine falsche Analogie nennen, wenn es nicht wirklich so gewesen ist. Wenn er uns ein Beispiel nennt, dann stimmt das auch. Das war der einzige Grund. Sonst hätte er das ganze Universum alles in 0,nix machen können. Und noch etwas Schönes kann man ablesen an dieser Hyperbel. Die geht ja asymptotisch auch gegen die X-Achse. Und ganz hinten ist ja dann die Intelligenz 0. Die Intelligenz wird auf der Y-Achse aufgetragen. Dann ist die Intelligenz 0 und das ist bei der Evolution. Und diese Kurve geht also bei unendlich gegen die X-Achse. Das heißt, durch 0 Intelligenz braucht es unendlich lange. Mit anderen Worten, es geht gar nicht. Wir sehen also, diese einfache Überlegung mit der Hyperbel führt uns sofort zum Ziel, an das wir der Bibel wirklich in allem glauben können und dass wir diesen wissenschaftlichen Unsinn, muss man ja wirklich sagen, inzwischen der Evolution, dass wir das wirklich beiseite schieben können als eine gewaltige Irrlehre in unserer Zeit. Es wird Zeit, dass die Schulen, die Lehrer aufwachen und unseren Kindern etwas anders beibringen als diese Lehre, die besagt, dass mit null Intelligenz sowas Hochintelligentes wie Photosynthese, wie ein menschliches Gehirn oder alles entstehen kann. Natürlich braucht es diesen Schöpfer. Wir haben gesagt, die Sterne zu zählen, das würde 30 Millionen Jahre dauern mit diesem Computer. Zurzeit leben etwas mehr als 7 Milliarden Menschen auf dieser Erde. Wenn dieser Computer die Menschen einmal durchzählen sollte, wie lange würde der brauchen für die Menschen? Nun, ich habe es ausgerechnet, etwa 0,7 Sekunden. Dann ist er fertig mit der Geschwindigkeit. Da haben wir mal einen Vergleich. Alle Menschen zu zählen dauert 0,7 Sekunden. Alle Sterne zu zählen braucht 30 Millionen Jahre. Und jetzt kommt etwas ganz Gewaltiges, das in der Bibel steht, in Psalm 147. Er zählt die Sterne und nennt sie alle mit Namen. Na, das war für mich als Informatiker eine Herausforderung. Wenn er die zählt, dann wollen wir uns da mal einen Eindruck davon verschaffen, wie das geht. Da habe ich mir überlegt, wenn wir uns vorstellen, dass in Büchern geschrieben alle Sternennamen stehen würden. Ja, können wir uns ja vorstellen, jede Zeile in einem Buch enthält einen Sternennamen. Und die stehen alle untereinander und jetzt gibt es so ein Buch, wie wir es hier auch sehen, und in dem Buch stehen nur Sternennamen. Und jetzt die Frage, wie viele Bücher würden wir brauchen, um alle Sterne dort aufzuführen? Ja, wie viele Bücher? Und die stellen wir in einem Regal nebeneinander und wir wollen einmal fragen, wie lang würde wohl ein Regal sein mit all den Sternennamen? Wir können das ja ausrechnen. Nun, wir nehmen 35 Zeilen pro Seite an, 192 Seiten pro Buch, ein Taschenbuch, sagen wir so 1,4 Zentimeter dick. Nun, dann können wir ausrechnen, wie viele Bücher wir brauchen. Das sind 20 mal 10 hoch 15 oder eine Zahl mit so und so vielen Nullen, also es sind 20 Billiarden Kilometer. Kann sich keiner mehr vorstellen, ja? 20 Billiarden Kilometer. Nun, ein Lichtjahr sind 2100 Lichtjahre und die Entfernung vom Sirius bis zur Erde, das sind ungefähr 8,6 Lichtjahre, der Sirius. Und wenn wir jetzt dieses Bücherregal nehmen, das müsste so lang sein, 250 Mal so lang wie von hier bis zum Sirius. Können wir uns vorstellen? So viele Bücher. Und auf jeder Seite, auf jeder Zeile nur ein Sternnamen. Und stellen wir uns vor, da sagt die Bibel hier ganz locker, er zählt die Sterne und nennt sie alle mit Namen. Also was muss das für ein Gott sein, der alle Sternennamen kennt und sie alle mit Namen kennt? Jeden Stern lässt auch nicht einen aus. Wir schätzen, nicht? Aber er hat sie alle im Griff. Wie viel mehr kennt er uns? Mit Namen und mit allem, was in unserem Leben vorkommt. Wir sehen also schon, die Sterne sind sehr viel, aber sie sind auch sehr unterschiedlich. Die Sterne sind alle verschieden. Da ist der Proxima Centauri, der ist 4,28 Lichtjahre entfernt von uns. Und das weiteste Objekt ist der Quasar PKS 2000-330, 13 Milliarden Lichtjahre von uns entfernt. Der hellste Lichtstern, der hellste Stern ist Eta Carinae. Er ist 4 Millionen Mal heller als die Sonne. Glücklicherweise ist er 6400 Lichtjahre von uns entfernt und kann uns mit seiner Hitze nichts anhaben. Das hat Gott also gut vorgesehen, dass der weit draußen ist. Und dann gibt es einen sehr großen Stern, das ist der Alpha Hercules. Der hat einen Durchmesser von 250 Milliarden Kilometern. Das wäre 21 Mal unsere Planetenbahn nebeneinander gelegt. Und zwar bis zum Pluto noch gerechnet. Inzwischen rechnet man den Pluto ja nicht mehr zu den Planeten, sondern er gehört zu den kleinen Planeten und rechnet man deswegen nicht mehr mit. Und die Bibel sagt uns auch, dass die Sterne sehr unterschiedlich sind, denn da steht in 1. Korinther 15, Vers 41, einen anderen Glanz hat die Sonne, einen anderen Glanz hat der Mond, einen anderen Glanz haben die Sterne, denn ein Stern übertrifft den anderen an Glanz. Also jetzt haben wir uns einen Eindruck verschafft von der Menge der Sterne, von der Größe der Sterne, von der Schöpfermacht, die dahinter steht, der die zählt, der sie kennt. Aber wir haben noch viele andere Fragen mehr. Wozu gibt es eigentlich die Sterne? Warum sind die eigentlich da? Das ist eine gute Frage. Nun, die Antwort finden wir bereits im Schöpfungsbericht in 1. Mose 1, Vers 14. Da heißt es, und Gott sprach, es werden Lichter an der Ausdehnung des Himmels, um den Tag von der Nacht zu scheiden, und sie seien zu Zeichen und zur Bestimmung der Zeiten und Tagen und Jahren, und sie seien zu Lichtern an der Ausdehnung des Himmels, um auf die Erde zu leuchten. Das ist ihre Aufgabe. Also sie seien zu Zeichen, zur Bestimmung der Zeiten und um auf die Erde zu leuchten. Das heißt, sie haben die Aufgabe, ihr Licht zu uns zu senden, diese Erde, damit wir daran, wie es im Psalm 19 heißt, die Größe Gottes erkennen können. Nun, wir betrachten zunächst mal diesen Punkt hier. Sie seien, um auf die Erde zu leuchten. Also demnach verkündigen sie etwas, sie haben eine Botschaft. Wie verkündigen sie? Das erfahren wir in dem Psalm 19. Es ist keine Sprache noch Rede, da man nicht ihre Stimme höre. Und das soll ja heißen, überall, es gibt keinen Platz auf dieser Erde, wo man die Sterne nicht in Gänsefüßen hören kann. Überall kann man sie wahrnehmen. Überall sind sie sichtbar. Vom Nordpol, vom Südpol, vom Äquator, von jedem Land der Erde. Überall kann man sie erkennen. Und im Römerbrief, Kapitel 10, Vers 18, da heißt es ja, haben sie es nicht alle gehört? Jawohl, es ist ja in alle Lande ausgegangen, ihr Schall und ihr Wort bis an das Ende der Welt. Das heißt, alle Menschen, die über diese Erde je gegangen sind, haben die Botschaft der Schöpfung wahrnehmen können. Und sie konnten erkennen, dass ein gewaltiger Schöpfer dahinter stehen muss. Und in dem Psalm 19, Vers 4 übersetzt Luther, es ist keine Sprache noch Rede, da man nicht ihre Stimme höre. Und damit ist gesagt, es gibt keinen Sprachbereich auf dieser Erde, egal ob das Russland, Deutschland, Japan oder sonst was, wo diese Botschaft nicht wahrgenommen werden kann. Das haben wir gesehen, wie sie verkündigen. Aber jetzt ist wichtig noch, was sie verkündigen. Und das lesen wir im Römerbrief, wo es heißt, denn was man von Gott erkennen kann, ist unter ihnen offenbar. Gott hat es ihnen offenbart. Denn Gottes unsichtbares Wesen, das ist seine ewige Kraft und Gottheit, wird ersehen seit der Schöpfung der Welt und wahrgenommen an seinen Werken. Das können wir also alle erkennen. Und dann heißt es hier im Römerbrief, dass niemand, der einmal vor Gott erscheinen muss, und wir müssen alle erscheinen vor dem Richterstuhl Christi, wir haben keine Entschuldigung, wenn wir sagen, wir haben nicht gewusst, dass es einen Gott gibt. Doch, sie wussten, dass ein Gott ist, und sie haben ihn nicht gepriesen als einen Gott, noch ihm gedankt, sondern haben ihre Gedanken dem Nichtigen zugewandt und ihr unverständiges Herz ist verfinstert. Also die Botschaft haben alle wahrnehmen können. Die weitreichendste Botschaft ist natürlich die Botschaft der Bibel, aber das Grundsätzliche, dass Gott existiert, kann jeder aus der Schöpfung entnehmen.

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Damit sage ich Danke fürs Zuhören und bleiben Sie dran. Vom Mikrofon verabschiedet sich Philipp Genetti.

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1: Stellen Sie sich vor, Sie wären Mitarbeiter eines Unternehmens. Eines Tages kommt der Chef zu Ihnen und teilt Ihnen mit, dass Sie sich unverzüglich in die Filiale nach Bremen begeben sollen, die dieser, Ihr Chef, vor ein paar Jahren selbst gegründet hat. Dort lief einige Zeit lang alles bestens, doch irgendwann haben irgendwelche Leute einen schlechten Einfluss auf diese Filiale bekommen und jetzt sollen Sie nach Bremen reisen und den Laden wieder auf Kurs bringen. Das ist so ungefähr auf die heutigen Verhältnisse und in den wirtschaftlichen Bereich übertragen. Das ist so ungefähr der Hintergrund der beiden Timotheusbriefe. Das Unternehmen, um das es geht, ist, so könnte man sagen, die christliche Kirche und die Filiale war eine Gemeinde in Kleinasien, genauer gesagt in Ephesus. Was dort so alles im Argen lag, darum geht es in dieser Ausgabe. Dazu begrüßt Sie Stefan Steinseifer. Herzlich willkommen.

0: Das Testament des Paulus, so könnte man den zweiten Timotheusbrief überschreiben, und so lautet auch die Überschrift über eine Vortragsreihe, die der Theologe und Referent Kurt Schneck im Bibelkonferenzzentrum Langensteinbacher Höhe gehalten hat. Worum es in diesem zweiten Vortrag geht, das lassen wir den Referenten jetzt als erstes selber sagen.
1: Ich möchte heute anfangen mit dem Thema Bewahrung in schwierigen Zeiten und auch vor gefährlichen Menschen. Und der Untertitel zunächst für den ersten Ansatz, das ist bei mir: Was ist bloß los in Ephesus? Warum diese Briefe eigentlich? Und da lesen wir in 1. Timotheus Kapitel 1, die Verse 3 bis 7. Du weißt, wie ich dich ermahnt habe, in Ephesus zu bleiben, als ich nach Mazedonien zog, und einigen zu gebieten, dass sie nicht anders lehren, auch nicht Acht haben auf die Fabeln und Geschlechtsregister, die kein Ende haben und eher Fragen aufbringen, als dass sie dem Ratschluss Gottes im Glauben dienen. Die Hauptsumme aber alle Unterweisung ist Liebe aus reinem Herzen, aus gutem Gewissen und ungefärbtem Glauben. Davon sind einige abgeirrt und haben sich hingewandt. Zu unnützem Geschwätz wollen die Schrift meistern und verstehen selber nicht, was sie sagen oder was sie so fest behaupten. Das ist also der Ansatz, den Paulus hier nimmt. Er ist nicht Leiter einer Kirchenbehörde und eines Kirchenamtes. Seine Autorität ist im Wort begründet, das ihm anvertraut ist, nicht in einer Position, die ihm verliehen ist. Und wie er von den Zuständen in Ephesus erfahren hat, wissen wir auch nicht. Es wird uns nicht berichtet. Er weiß nur, es ist absolut Feuer am Dach. Und das sieht man daran, wie er eben eingesetzt hat. Du weißt, ich habe dich ermahnt, in Ephesus zu bleiben, als ich nach Mazedonien zog, und einigen zu gebieten, dass sie nicht anders lehren. Anders lehren heißt, es ist fremde Lehre hier eingedrungen, etliche sind abgeirrt. Das Thema sind dann so Fabeln und Geschlechtsregister. Das gab es übrigens bei den Juden genauso wie bei den Griechen. Die Griechen haben mit Vorliebe solche Sagen und Legenden erdacht, erfunden und verbreitet über Städtegründungen, wo irgendeine Gottheit dann hereingekommen ist in die Welt und sich Zeus dann auch natürlich eine Braut einmal gesucht hat, da auf Kreta diese Europa, diese schönäugige oder gutäugige und so weiter, lauter solche Geschichten, und auch bei den Juden jede Menge Geschlechtsregister natürlich im Alten Testament, und dann haben viele sich als Sport förmlich erdacht, zu jedem Namen dann eine Geschichte oder eine Fabel zu erfinden. Das sind also so Beschäftigungen mit Nebengedanken auf Nebengeleisen, das ist zum Teil der harmlosere Teil. Viel strammer ist dann das, was aus der griechischen Philosophie eingedrungen ist und das dann auch aus der griechischen Mythologie mit dieser Diana der Epheser, das ist dann schon eine kräftigere Sache. Und man kann gut sagen, dass 20% des Textes der beiden Briefe an Timotheus, die beschäftigen sich mit diesen Irrlehren. Also ich bin heute, muss ich sagen, auf der unteren Ebene, zum Teil auch, weil wir über die anderen reden müssen. Die Schlingel, die Schlapfen, die unguten Leute. Nun, Ephesus liegt im Westen von Kleinasien. Die Stadt war einigermaßen beeindruckend. Circa 300.000 Einwohner, ausgesprochen Multikulti, traditionsreiche Geschichte, Schmelztiegel internationaler Kultur. Mit Artemision, das war dieser Tempel der Artemis, war eins der sieben Weltwunder. Religion stand hoch in Kurs bei den Ephesern. Vor allem das, was der Osten, was Asien zu bieten hatte. Wir kennen ein Theater in Ephesus auf 66 Sitzreihen, 24.000 Menschen, die da Platz fanden. Allerdings hatte Ephesus einen üblen Ruf. Es gab reiche Villenviertel, schöne Thermen. Luxus war sprichwörtlich. Einerseits galt es Markt der Eitelkeiten und vereinigten sich dann alle Vorzüge und Laster einer Wirtschaftsmetropole. Materielles war enorm wichtig und, wie gesagt, ein schlechter Ruf. Überall als wankelmütig, abergläubisch und sittenlos bekannt und berüchtigt. Schon Heraklit hatte 500 vor Christus, der hat angeblich nie gelacht und hat das so begründet: In diesem Schmutz kann man nicht lachen. Die Epheser sind schlimmer als die Tiere. Sie leben in einem fürchterlichen Schmutz und gehören alle ersäuft. Das war Heraklit. Hier eine Rekonstruktion des Zentrums praktisch von Ephesus mit dem Theater. Links und rechts auch diese Lagerhallen. Manche nehmen an, dass der Johannes dann im Buch der Offenbarung auf diese Lagerhallen Bezug nimmt, wenn er dann in Offenbarung 17, 18 so die Güter beschreibt, die da in Babel so getradet worden sind. Die Stadt selbst, von der sozialen Lage her kann man sagen, diese Stadt selbst hatte zahlreiche Sklaven wiederum. Sklaverei bedeutet Menschenhandel. Sklaverei verband sich allerdings auch mit Mobilität. Sie waren eine Ware, die wurden dauernd hin und her gekauft. Und dann sagt man auch noch von Ephesus, dass es sehr viele Kindesaussetzungen gegeben hat. Man weiß aus der Archäologie, dass in Ephesus 30 Plätze gewesen sind, wo Kinder einfach ausgesetzt wurden, die man nicht wollte, die das falsche Geschlecht hatten oder die kränklich aussahen. Da hat der Vater dann, wenn ihm das Kind gezeigt wurde, den Daumen nach unten gemacht. Das war überhaupt im Römischen Reich diese Patria Potestas Vitae Necisque, das heißt die Macht des Vaters über Leben und Tod. Also wir kennen es von Sparta natürlich auch. Krankes, behindertes Leben wurde einfach ausgesetzt. In Rom gab es sogar 70 solcher Aussetzungsplätze. Und diese Gemeinde dann in Ephesus, die wird auf der dritten Missionsreise gegründet. Paulus legt eine Strecke von 6110 Kilometern zurück. 2900 davon zu Fuß. Markante Station Ephesus, wir sehen es gleich noch genauer, wo er 3 Jahre ist. Troas, Team ist dann Paulus, Timotheus, Erastus. Später kommen noch 7 weitere Personen hinzu. Wir haben es in Ephesus mit einer ausgesprochen turbulenten, aber auch sehr soliden Gemeindegründung zu tun. Zunächst wird Apollos durch Aquila und Priscilla zu einem vollen Verständnis des umfassenden Heils geführt. Wir lesen das in Apostelgeschichte 18, 24 bis 28. Dann werden die letzten Johannes-Jünger, es sind 12 an der Zahl, in den neuen Bund hereingeholt. Das ist Apostelgeschichte 19, die ersten 7 Verse und einige Altlasten des Apollos müssen auch beseitigt werden, denn der kannte zunächst einmal das Evangelium nur bis auf Johannes den Täufer. Und als der Paulus dann bei diesen Johannes-Jüngern da in Ephesus ist und über den Heiligen Geist zu reden anfängt, weil er merkt, irgendwas stimmt bei denen nicht, da fehlt noch was, da gucken die ganz groß mit Augen wie Tetas und sagen, Heiliger Geist, hu, wir haben noch nie gehört davon, dass es einen Heiligen Geist gibt, ne? Selbst das war übrigens ein Rumpfevangelium wiederum nur vom Johannes, denn der hat sehr wohl über den Heiligen Geist geredet. Aber diese Altlasten werden also beseitigt und aus diesen 12 Jüngern, die da zu einem lebendigen Glauben finden, das ist zunächst ein erster Grundstock der Gemeinde in Ephesus. Dann gibt es Verkündigung in der Synagoge, Widerstand von einigen Juden und dann beginnt in Ephesus eine ganz intensive Lehrtätigkeit. John Stott hat in seinem Kommentar über die Apostelgeschichte vorgerechnet, dass Paulus in diesem Zeitraum, wo er in Ephesus gewesen ist, gut 3100 Vorlesungen oder Einheiten gehalten hat und davon profitiert wiederum die ganze Provinz Asien. Ein paar Hinweise noch auf Ephesus selbst an der Stelle. Dann kommt es später zu diesem Aufruhr des Demetrius im Theater von Ephesus, das sind 24.000 Sitzplätze gewesen, wie gesagt, Demetrius war sowas wie, würde ich sagen, der Präsident der Handelskammer, der Wirtschaftssenator, der natürlich, als es da zu einer Erweckung kommt und man die ganzen silbernen und goldenen Devotialien, die der Diana gewidmet waren, Diana-Standbilder, so Abbilder von Artemision, als dieser Verkauf da plötzlich eingebrochen ist, weil die Leute sich davon getrennt haben, da ist für den natürlich Feuer am Dach und da organisiere dann diesen Aufstand da im Theater. Das war ein florierender Wirtschaftszweig. Ich gehe davon aus, ich kann mich unmöglich auf irgendeine Zahl festlegen, aber der Einfluss der Verkündigung des Paulus muss enorm gewesen sein in Ephesus, dass praktisch dieser ganze Wirtschaftszweig eingebrochen ist. Ja? Oder wenn man sagen würde, 1000 Leute in der Gemeinde, ich kann keine Zahl nennen, dann wäre das verglichen mit 300.000 extrem wenig. Ich will doch nicht sagen, dass 100.000 Leute Christen geworden sind, das wäre auch übertrieben. Aber es muss eine beträchtliche Zahl gewesen sein, die sehr viele Menschen dazu bewegt hat, sich von diesem ganzen Götzendienst zu verabschieden. Das ist die berühmte Diana der Epheser. Das haben sie im Theater dann 2 Stunden lang skandiert und geschrien. Groß ist die Diana der Epheser. Es ging 2 Stunden so dieses Artemision in Ephesus, eine Rekonstruktion. Und die spannende Sache ist, es war 4-mal so groß wie der Parthenon in Athen, dieser berühmte Tempel auf der Akropolis, 1 der 7 Weltwunder, hat es 137 Säulen. Und ganz spannend, diese 137 Säulen, es ist noch ein bisschen was übrig von diesen Ruinen des Artemisions. Das ist die einzige, die jetzt noch steht. Wisst ihr, wo die anderen hingekommen sind? Die wurden verwendet dann beim Bau der Hagia Sophia. Also Schelm, wer jetzt irgendwas Böses denkt. So, dann wird es in Ephesus ausgesprochen, turbulent, es kommt zu seinem massiven Power-Encounter, Abkehr von Zauberei. Dann entstehen in Ephesus auch erste Reisepläne des Apostel. Er möchte Rom erreichen. Dann, wie gesagt, dieser Aufruhr des Demetrius. Paulus ist dann in Mazedonien, Griechenland, dann in Troas, das Evangelium nach Europa. Und dann ein herzzerreißender Abschied noch in Milet. Apostelgeschichte 20, 17 bis 38, so ein Rechenschaftsbericht, der da eingeflochten ist, auch von Paulus, wo er sagt, ich habe euch den ganzen Ratschluss Gottes verkündigt und er bringt auch eine eindringliche Warnung vor den Wölfen, die da kommen werden. Auch aus eurer Mitte werden Leute aufstehen, greuliche Wölfe, die Herde nicht verschonen werden. Also er ahnt schon, dass in Ephesus dramatisch noch werden könnte. Und wie gesagt, wenn das stimmt, dass der Heraklit auch gesagt hat, irgendwo so, wenn das so in dieser Stadt liegt, wankelmütig und abergläubisch und leicht aus der Spur zu bringen, immer auf Neues aus oder irgendeine neue Wahrheit suchen, dann passt das irgendwie so in die Mentalität hinein. Was ich dann ganz spannend finde, ist, dass Ephesus als Gemeinde so etwas wie eine Langzeitaufnahme im Neuen Testament darstellt. Ephesus ist die Gemeinde, deren Spuren werden, wachsen, welken, Anfechtung wir am längsten verfolgen können. Das ist eine interessante Sache. Wir kriegen hier so in diesem Corpus Ephesicum da eine Entwicklung einer Gemeinde. Da waren also diese dramatischen Anfänge in der Apostelgeschichte 19 und 20, dann ein absoluter Höhepunkt in der Gemeinde, wo Paulus den Brief an die Epheser auch schreibt und der Epheserbrief gilt als der Brief für die Gemeinde, das hohe Lied auf die Gemeinde. Die Kommentatoren überschlagen sich alle in Superlativen, wenn es um diesen Brief geht. Jedenfalls spiegelt dieser Brief dann schon auch etwas wider, dass diese Gemeinde in Ephesus ganz toll aufgestellt gewesen sein muss. Und dann kommt es zu einer ersten Krise. Und diese Krise reflektiert die beiden Briefe an Timotheus. Darum gibt es diese Briefe, wegen dieser Krise. Die Frage, die dahinter steht, natürlich, Frühform der Gnosis kann man debattieren, bis man blau ist im Gesicht, mit Sicherheit Auswirkungen oder kräftige Auswirkungen platonischer Philosophie und so weiter, wo es Probleme gibt dann auch mit dem Leib und wo es Probleme gibt mit der Welt und dass die Welt und der Leib, das Materielle grundsätzlich schwierig und schlecht ist und so weiter, alles irgendwie erkennbar auch in diesen Briefen. Jedenfalls Einflüsse aus dieser philosophischen Richtung. Dann wird diese Krise noch einmal auch reflektiert, so im ersten Johannesbrief, denn der Johannes lebte ja in der Gegend von Ephesus, hat da zum Teil gewirkt, wir erfahren nichts, ob er mit Paulus zusammen was gemacht hat, entzieht sich unserer Kenntnis, aber Johannes war in Ephesus und hat sich da mit diesem Gnostiker Kerinth auch auseinandergesetzt und der erste Johannesbrief leuchtet diese Sachen von einer anderen Seite an, aber es geht wieder um die gleichen Konflikte. Wahrheit, Lüge, Licht, Finsternis und so weiter. All diese Dinge spielen da eine Rolle. Und dann ist die Geschichte noch immer nicht zu Ende, denn diese Gemeinde ist dann in Offenbarung am Scheideweg sozusagen. Eine Gemeinde am Scheideweg. Die letzte Erwähnung von Ephesus haben wir in Offenbarung Kapitel 2 in den ersten 7 Versen, wo das erste Sendschreiben an die Gemeinde von Ephesus gerichtet ist. Und die spannende Sache, es scheint, dass Ephesus um diese Zeit, diese Krise, um die es geht bei den Timotheusbriefen und auch beim ersten Johannesbrief, dass Ephesus diese Krise überwunden hat. Ich kenne deine Werke und deine Mühsal und deine Geduld, weiß, dass du die Bösen nicht ertragen kannst. Du hast die geprüft, die sagen, sie seien Apostel und sind's nicht, und hast sie als Lügner befunden. Also diese Irrlehren und so weiter, die da so bestimmend sind im 1. und 2. Timotheusbrief, das scheint überwunden zu sein. Du hast Geduld und hast um meines Namens willen die Last getragen und bist nicht müde geworden. Weiter unten heißt es dann noch einmal auch, das hast du für dich, dass du die Werke der Nikolaiten hassest, die ich auch hasse. Also diese Volksbezwinger, Nikolaus, Sieger und Volk steckt da drinnen. Aber, und das ist in Vers 4, die herbe Sache von Jesus her, ich habe wieder dich, dass du die erste Liebe verlässt. Und das ist so dramatisch, dass Jesus fortfährt und sagt, jetzt denke nun daran, wovon du abgefallen bist und tue Buße. Tu die ersten Werke, wenn aber nicht, werde ich über dich kommen und deinen Leuchter wegstoßen von seiner Stätte, wenn du nicht Buße tust. Und die große Frage immer, was ist denn eigentlich mit erster Liebe gemeint? Und manche sagen, ja, das wäre so das brennende Herz des Anfangs, wo man sozusagen die, geistlich gesehen, die Schmetterlinge im Bauch hat, wo man sehr freudig erregt ist über dieses gefundene Heil und in erster Jesusliebe brennt. Es gibt eine Definition für erste Liebe. Und die steht in 1. Johannes, in Kapitel 4, Vers 19. Und da lesen wir, Gott hat uns zuerst geliebt. Das ist erste Liebe. Vergiss nicht, wer dich zuerst geliebt hat. Vergiss nicht, was am Anfang steht. Vergiss nicht, wer zuerst sich aufgemacht hat, dich zu suchen, zu finden, wer dir entgegengekommen ist, wer sich dir zugewandt hat. Nicht du hast dir einen Weg zu Gott durchgekämpft, sondern Gott selber hat sich aufgemacht. Er hat zuerst geliebt. Das ganze Lieben, das nimmt bei ihm seinen Anfang. Und dann setzt sich natürlich fort, dass wir auch lieben, dass Gott meine erste und einzige Liebe ist. Dass Gott keinen Konkurrenten hat und keinen Nebenbuhler. Dass Gott den ersten Platz im Leben einnehmen darf. Und dann kann es durchaus sein, dass für manche Leute es auch wieder zu den ersten Gemütserregungen kommt, sodass es wieder so schön und wird wie am Anfang, das Brennen, das Glühen, das Flattern, das lasse ich alles offen. Aber die Grundsache ist, dass Gott sagt, ich bin deine erste Liebe in dem Sinn, ich habe angefangen zu lieben. Und damit ist eine Sache über Gott gesagt, die ist so einzigartig, dass wenn das vergessen wird und wenn man Liebe dann durch Lust pervertiert oder durch Leistung ersetzt, das ist so einzigartig, diese Liebe Gottes, dass wenn das vergessen wird, dann sagt Jesus, dann kann ich dich nicht mehr brauchen. Dann verschwindet dein Leuchter. Dann rücke ich den Leuchter weg. Ich sage jetzt nicht, dass hier damit gemeint ist, dass ein einzelner Christ sein Heil verliert, da würde ich ein bisschen anders denken, aber die Gemeinde als Ganzes wird unbrauchbar. Denn alles andere über Gott weiß auch die Religion fast, dass es Opfer braucht irgendwie, um mit der Gottheit Frieden zu schließen und dass die Gottheit den Dienst erwartet und dass die Gottheit erwartet, dass man sich vor ihr bückt und beugt und dass sie Gehorsam fordert in irgendeiner Weise, das kennt man überall. Aber Liebe, sorry, das kennt man nicht. Allah hat 99 Namen, einer ist nicht darunter. Eine Charaktereigenschaft bei Allah gibt es nicht, Liebe. Es gibt viele andere Namen über Allah, Liebe gehört nicht dazu. Gott ist aber Liebe, sagt uns der erste Johannesbrief. Und Allah liebt nicht. Allah ist ein einsamer Gott, der hat keine Gemeinschaft mit irgendjemandem. Der ist irgendwo für sich. Liebe setzt ein Verhältnis auf Augenhöhe voraus. Dass Gott mich zu sich erhebt und sagt, steh auf, ich liebe dich. Das ist nicht das Verhältnis von einem Herrn und seinen Unterworfenen, sondern das ist ein Liebesverhältnis. Wotan liebt, Alter, das glaubst du selber nicht. Wotan liebt nicht, das ist ein Zornickel, sonst gar nichts. Oder irgendein anderes System, wo es überhaupt keine personale Gottheit gibt, sondern nur irgendein göttliches Es, das irgendwie zu bestimmen ist. Nein, nein, dass Gott liebt, das ist eine einzigartige Sache in der ganzen Religionsgeschichte, wenn man so will, wobei das Evangelium für mich nie eine Religion ist, aber das ist einzigartig in den religiösen Systemen dieser Welt. Das gibt es nirgendwo sonst. Dass man heute so tut, nachdem man manche Systeme so ein bisschen getauft hat, ne, als wäre die Liebe da ja auch selbstverständlich und so, das ist einfach eine Fälschung. Es gibt keine Liebe im Islam von Gott zum Menschen. Da ist nichts. Und bei den Germanen und so weiter und so weiter. Das heißt, man muss sich das im Klaren sein, das ist so gravierend, so schwerwiegend für Jesus, der sagt, wenn das von euch nicht mehr als Botschaft in die Welt hinein verkündigt wird, wer es wirklich der Charakter Gottes ist, wenn ihr das nicht mehr der Welt sagt, dann brauche ich euch nicht länger. Also so eine Langzeitaufnahme, ich finde es unheimlich faszinierend, gell, dass wir da eine Sache haben, die praktisch von einer Gemeindegründung irgendwo so 53 plus geht, fast bis gegen Ende des ersten Jahrhunderts, wo der Johannes seine Offenbarung schreibt und dass wir dann so einen ganzen Bogen haben, wo wir die Geschichte dieser Gemeinde verfolgen können. Und darum ist der Fokus des Briefes oder der Briefe, wenn ich sagen müsste, Kirche auf dem Weg zur Institution, drei Fragezeichen für mich dahinter. Also wird es jetzt darum gehen, dass aus dem Organismus eine Organisation wird und dass es dafür Ämter braucht und Strukturen und eine Gemeindeordnung braucht. Manche würden sagen, es ist gedacht als Hofübergabe. Ja, dass der Stab weitergegeben wird an die nächste Generation, kann ich durchaus sehen. Nur muss man wissen, diese Hofübergabe, die ist nicht gemütlich und kuschelig. Das ist nicht etwas, das man jetzt in Ruhe vorbereiten und strukturieren kann, sondern das, was Paulus dem Timotheus übergibt letzten Endes, das ist etwas, das läuft unter den Vorzeichen dieser Krise. Also mitten in dem Getümmel, was da los ist, da wird das an ihn weitergegeben. Sehr oft werden die Briefe, und das kann ich dann durchaus wieder besser sehen, allgemein verstanden als Anleitung eines Mitarbeiters, Seelsorge in diesem Sinn, dann pastoral, dass Paulus seinem jungen Mitarbeiter Timotheus da Mut macht und ihn ermahnt und ihn ermutigt und auch mitunter drängt und tröstet und sagt, du komm, mach weiter, gib nicht auf, bleib da und wenn du auch Magengeschwüre haben solltest, trinkst einen Schluck Wein. Übrigens nicht der beliebteste Vers, da der vielleicht im ganzen Neuen Testament brauche ein wenig Wein, auch wegen deines Magens willen, ne? Sonst weiß man nichts von den Briefen, aber den Vers kennen sogar manche, ne? Die mit Glauben nichts am Hut haben. Ein sensibler Mensch, den er alles übergibt, um den er sich kümmern muss. Ich gedenke deiner Tränen im Anfang vom zweiten Brief. Also wie gesagt, es geht um diese Sache, eine tödliche Krise in einer einst blühenden Gemeinde massives Eindringen von Irrlehre. 20% des Textes haben diese Irrlehren zum Thema. Und jetzt ist der Timotheus da als Troubleshooter oder Krisenmanager in Ephesus. In einer ganz dramatischen Situation ist er ausgesandt, Bestand und Qualität zu sichern. Ich bringe uns ein paar Texte zu Gehör aus 2. Timotheus 3, die ersten Verse. Du sollst aber wissen, dass in den letzten Tagen schlimme Zeiten kommen werden. Die Menschen werden viel von sich halten, geldgierig sein, prahlerisch, hochmütig, Lästerer, den Eltern ungehorsam, undankbar, gottlos, lieblos, unversöhnlich, verleumderisch, zuchtlos, wild, dem guten Feind, Verräter, unbedacht, aufgeblasen, lieben die Wollust mehr als Gott, haben den Schein der Frömmigkeit, aber die Kraft verleugnen sie. Diese Menschen meide. Zu ihnen gehören auch die, die sich in die Häuser einschleichen. Da steht im Griechischen ein Wort, das kann man auch übersetzen, das habe ich in einem Kommentar so gefunden, auch die sich hineinwurmen. Also wie Würmer hineinkriechen in Duno. Gewisse Frauen einfangen, die mit Sünden beladen sind, von mancherlei Begierden getrieben werden, immer mehr auf neue Lehren aus sind, nie zur Erkenntnis der Wahrheit kommen können, so wie Jannes und Jambres dem Mose widerstanden haben, so widerstehen auch diese der Wahrheit. Es sind Menschen mit zerrütteten Sinnen, untüchtig zum Glauben. 2. Timotheus 2, 16 bis 18. Halte dich fern von ungeistlichem, losen Geschwätz, denn es führt mehr und mehr zu ungöttlichem Wesen. Und ihr Wort frisst um sich wie der Krebs. Und unter ihnen sind Hymenäus und Philetus, die von der Wahrheit abgeirrt sind und sagen, die Auferstehung sei schon geschehen, bringen einige vom Glauben ab. Und 2. Timotheus 4, die Verse 3 und 4. Übrigens im 1. Timotheusbrief werden noch einmal ein Dutzend solcher Texte, die man da anführen könnte. Es wird eine Zeit kommen, da werden sie die heilsame Lehre nicht ertragen, sondern werden sich nach ihrem Gelüst Lehrer aufladen, nach denen ihnen die Ohren jucken. Auch so eine plastische Formulierung, da ist Luther wieder mal gut. Und sie werden die Ohren von der Wahrheit abwenden und sich den Fabeln zukehren. Also, Leute in der Gemeinde aufgetreten, die falsche Lehren verbreiten, die nicht auf die Stimme des Gewissens gehört und in der Folge dann auch im Glauben Schiffbruch erlitten haben. Paulus hat welche von denen schon dem Satan übergeben. Die Methode, die auch erkennbar ist, diese falschen Lehrer, die haben Haushalte unterwandert, geistlich labile Frauen unter ihre Kontrolle gebracht. Einige von ihnen hatten sich von Christus abgewandt. Diese Frauen tragen wiederum zur Verbreitung der falschen Lehren bei, indem sie von Haus zu Haus gingen, über Dinge reden, über die sie nicht reden sollten. Frauen konnten in Ephesus übrigens sehr leicht Einfluss gewinnen, da sich in ihrer Stadt das Zentrum, wie gesagt, für die Anbetung der Göttin Artemis und die Hüterin ihres Bildes befand. Ephesus, vielleicht so ein Zentrum frühen Feminismus. Frauen, die dann, so lesen wir es im ersten Brief auch, ziemlich aus dem Ruder laufen können und. Dass die Frau also ausgesprochen in Gefahr steht, verführt zu werden. Also eine Gemeinde in mordsmäßigen Schwierigkeiten. Es hat auch in anderen Gemeinden natürlich immer wieder Schwierigkeiten gegeben, das wissen wir alles. Nicht? Falsche Lehre gab es auch in Korinth oder Galatien oder Kolosse, auch 2. Petrus oder Judasbrief. Aber die Heftigkeit der Häresie zusammen mit der Einführung dämonischer Lehren und der aktiven Beteiligung von Frauen an satanischen Praktiken, das hat in Ephesus als Krise ein Ausmaß angenommen, wie das in den sonst von Paulus gegründeten Gemeinden noch nie dagewesen war. Ich zeige uns ein paar Hotspots an. Und wie gesagt, für diese Krise ist der Timotheus in Ephesus geblieben und damit hatte er sich jetzt herumzuschlagen. 4 so Hinweise. Einer geht sicher in die Richtung, dass wir sagen müssen, Verführung und Verfolgung droht. In 2. Timotheus, Kapitel 3, die Verse 12 und 13. Alle, die fromm leben wollen in Christus Jesus, müssen Verfolgung leiden. Und mit den bösen Menschen aber und den Betrügern wird es je länger, desto ärger. Sie verführen und sie werden verführt. Und die Sache mit der Verführung ist eigentlich einigermaßen klar. Zunächst ist es vor allem Verführung, dann schlägt es um in Verfolgung. Und ich würde sagen, Verführung ist gefährlicher als Verfolgung. Der Verfolger und seine Gewalt erstreckt sich auf den Leib und das ist zeitlich. Dem Verführer verfällt man seelisch und geistig geistlich. Verführung, das ist eine Bedrohung, das tut nicht weh. Bereitet keine Qualen, fordert nicht das Leben. Gegenteil, kommt unseren Bedürfnissen und Sehnsüchten geradezu entgegen. Verführung ist nicht abstoßend oder brutal, sondern das, dem man sich gerne hingibt. Von Verfolgung kann man sich distanzieren, von der Gewalt. Die Verfolger, die lösen Abscheu aus. Verführer werden von ihren Opfern geliebt. Denn was der Verführer sagt, klingt gut, schmeichelt mir, streichelt meine Seele, es geht einem runter wie Honig. Gewalt erstreckt sich auf den Leib und ist zeitlich. Dem Verführer verfällt man seelisch und geistig. Man gerät durch den Verführer in eine lebensverändernde und womöglich lebenslange Abhängigkeit. Vom Verführer lernt man ein neues Denken. Verführung löst die alte Identität, Treue auf und schafft eine neue, löst mich aus alter Loyalität und bindet mich an einen neuen Partner. Gewalt erkennt man. Kann über den Leib herrschen, ist nicht schön. Oft furchtbar, brutal. Wir wissen heute, wer sich mit Open Doors immer wieder beschäftigt. Die Zahlen sind erstaunlich hoch, aber so im letzten Bericht, glaube ich, so über 300 Millionen von Menschen in Verfolgungsverhältnissen leben auf dieser Welt. Jetzt nicht alle sitzen irgendwo in der Todeszelle, das ist schon klar, aber das reicht ihm wirklich von Beschränkungen im Beruf, Versammlungsverboten, Kontrolle, Überwachung, kein Kirchenbau und dann natürlich Verhaftung, Transalierung. Und es sind womöglich Hunderttausende in dieser Welt, die im Jahr ihr Leben lassen. Und wie gesagt, diese Verfolgung ist heftig, ist hart, aber sie ist bei der inneren Freiheit eines Menschen zu Ende. Wenn der Leib in Ketten gelegt wird, ist der Geist womöglich immer noch ungebrochen. Der Verfolger greift die leibliche Existenz an, tötet den Leib, aber das Herz kriegt er nie. Wer sterben kann, den kann man nämlich nicht mehr zwingen. Auch eine Sache, die entscheidend ist, der Ansatz für Verführung, sind nicht ausgelieferte Bereiche unseres Lebens. Das sind so Bereiche, wo Menschen für sich Reserven haben, die sie Christus entzogen haben, wo sie sagen, da redet mir jetzt keiner was drein. Ich und mein wissenschaftliches Verständnis, da soll Jesus sich raushalten. Ich und mein Umgang mit Geld, da soll Jesus sich raushalten. Ich und mein Umgang mit dem anderen Geschlecht, da hat Jesus mir nichts zu sagen. Ich und mein Umgang mit Lebensstil und so weiter, Jesus, halte dich da fern. Und die Verführer kommen dann daher, präsentieren meistens so einen halbgaren Jesus, der das alles angeblich erlaubt und so weiter. Und dann hat die Verführung hier einen Ansatz, dass mir plötzlich etwas erlaubt wird, was Jesus nie erlaubt hätte. Aber das sind nicht ausgelieferte Bereiche, die da zum Ansatzpunkt genommen werden. Und wenn man dann den Verführer angreift und sagt, stopp, das ist jetzt Verführung, entspricht nicht dem Geist des Evangeliums, dann ist man der Böse. Denn den Verführer, der wird geliebt, taste ihn an und du bist der Böse. Ich komme manchmal in etlichen Bereichen wirklich so vor, dass ich den Leuten in mir Spielzeug wegnehmen muss. Und sagen sie, sei nicht immer so negativ. Ne? Ja, ich bin Kummer gewöhnt, also ich halte das schon aus.

0: Das Testament des Paulus, Bewahrung in schwierigen Zeiten. Auf dem Programm stand der zweite von insgesamt 6 Teilen einer Vortragsreihe von Kurt Schneck über den 2. Timotheusbrief, aufgezeichnet im Bibelkonferenzzentrum Langensteinbacher Höhe. Und wie Sie vielleicht gemerkt haben, von den 4 Hotspots, die der Referent im Blick auf die Krise in Ephesus angekündigt hat, davon hat er nur den ersten benannt. Und das bedeutet, die noch fehlenden Hotspots werden in Vortrag Nummer 3 geschildert. Der steht in genau einer Woche an dieser Stelle auf dem Programm. Herzliche Einladung dazu. Und für hier und jetzt, danke fürs Zuhören und weiterhin viel Segen mit dem Programm von ERF. Das wünscht Ihnen Stefan Steinseifer.
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1: Wir hören aus dem Neuen Testament, aus dem Johannesevangelium, Kapitel 6, die Verse 1 bis 15.
2: Danach fuhr Jesus weg über das Galiläische Meer, das auch See von Tiberias heißt. Und es zog ihm viel Volk nach, weil sie die Zeichen sahen, die er an den Kranken tat. Jesus aber ging auf einen Berg und setzte sich dort mit seinen Jüngern. Es war aber kurz vor dem Passa, dem Fest der Juden. Da hob Jesus seine Augen auf und sieht, dass viel Volk zu ihm kommt, und spricht zu Philippus:
3: Wo kaufen wir Brot, damit diese zu essen haben?
2: Das sagte er aber, um ihn zu prüfen, denn er wusste wohl, was er tun wollte. Philippus antwortete ihm:
4: Für 200 Silbergroschen Brot ist nicht genug für sie, dass jeder ein wenig bekomme.
2: Spricht zu ihm einer seiner Jünger, Andreas, der Bruder des Simon Petrus:
5: Es ist ein Kind hier. Das hat 5 Gerstenbrote und 2 Fische. Aber was ist das für so viele?
2: Jesus aber sprach:
3: Lass die Leute sich lagern.
2: Es war aber viel Gras an dem Ort. Da lagerten sich etwa 5000 Männer. Jesus aber nahm die Brote, dankte und gab sie denen, die sich gelagert hatten. Desgleichen auch von den Fischen, so viel sie wollten. Als sie aber satt waren, sprach er zu seinen Jüngern:
3: Sammelt die übrigen Brocken, damit nichts umkommt.
2: Da sammelten sie und füllten von den 5 Gerstenbroten 12 Körbe mit Brocken, die denen übrig blieben, die gespeist worden waren. Als nun die Menschen das Zeichen sahen, das Jesus tat, sprachen sie:
6: Das ist wahrlich der Prophet, der in die Welt kommen soll.
2: Als Jesus nun merkte, dass sie kommen würden und ihn ergreifen, um ihn zum König zu machen, entwich er wieder auf den Berg, er selbst allein.
1: Das war der Bibeltext für den heutigen Tag, entnommen aus der großen Hörbibel mit freundlicher Genehmigung der Deutschen Bibelgesellschaft. Hier noch einmal die Bibelstelle. Johannesevangelium Kapitel 6, die Verse 1 bis 15. Gedanken dazu kommen jetzt von Gundula Opitz aus Bad Münder-Hachmühlen.
7: Da ist vielleicht was los. Jesus zieht durch die Lande, um Menschen zu erzählen, wie Gott ist. Und immer zieht er Massen von Menschen an. Alte und Junge, Männer, Frauen und auch Kinder sind unterwegs. Es spricht sich schnell herum, dass er Kranke heilt. Der jahrzehntelang Gelähmte kann wieder aufstehen und gehen. Selbst ein todkrankes Kind wird durch Jesus wieder gesund. Jesus spricht ein Wort und daraufhin ereignet sich ein Wunder, wenn Jesus will. Verständlich, dass solche Taten Menschen anziehen. Wunder beeindrucken. Wunder sind wunderbar. Und hier ist der Mann, der Wunder kann. Wer würde sich da nicht aufmachen und ein Teil der Menschenmenge werden? So auch hier. Viele, viele Leute drängen sich zu Jesus. Diese Treffen ziehen sich über Stunden. Jesus selber denkt daran, dass sich bei den Zuhörern Hunger einstellen wird. Er fragt Philippus, wo in dieser Gegend Brot zu bekommen ist. Der Berichtsschreiber Johannes erklärt gleich, dass für Jesus gar nicht fraglich ist, dass er die Menschen sättigen kann. Jesus weiß, dass er im Namen seines Vaters im Himmel Wunder vollbringen kann. Mit der Frage nach dem Brot will Jesus den Glauben von Philippus testen, wie es heißt. Und Philippus reagiert so richtig menschlich. Er guckt nur auf all die Umstände und sieht nur Unmögliches. Selbst ein bisschen Brot für jeden kostet ein Vermögen. Und wer hat schon ein Vermögen? Das geht nicht, ist viel zu teuer. Brot für alle ist unmöglich, so seine Reaktion. Können Sie ihn auch so gut verstehen? Der Blick richtet sich so schnell auf die Umstände und da sehe ich meist Defizite. Ich sehe viel eher, was fehlt, woran es mangelt, anstatt auf das, was da ist. Ich sehe, wie knapp die Zeit ist, das Geld, die Ressourcen. Geht nicht, heißt es dann oft, und Pläne werden begraben. Hätte Philippus aus diesen Gründen vielleicht die Versammlung aufgelöst und die Menschen nach Hause geschickt? Geht nach Hause, liebe Leute, denn wir haben kein Brot für euch. Welche Chancen hätte er da verpasst? Hätte er doch nur auf Jesus geguckt. Der Jünger Andreas ist anders. Er guckt sich die Menschen an und entdeckt einen Jungen, der Brote und Fische dabei hat. Wenigstens ein bisschen hat dieser Junge. Aber für Andreas scheint auch dieses bisschen etwas viel zu wenig, um den Hunger aller Menschen dort zu stillen. Trotzdem schlägt er einen Weg ein, den Philippus nicht gegangen ist. Andreas bringt das bisschen etwas zu Jesus. Jesus handelt nun so, wie es angesichts dieses Mangels niemand erwartet. Er weist seine Jünger an, dafür zu sorgen, dass alle einen Platz zum Sitzen finden. Sie sollen sich alle lagern auf das grüne Gras. So, als kann die Mahlzeit gleich beginnen. 5000 Männer nehmen also Platz. Die anwesenden Frauen und Kinder tun das Gleiche. Was für eine riesige Schar an Menschen versammelt sich da. Bevor Jesus nun mit einer Predigt über Gottes Reich beginnt, nimmt Jesus die 5 Brote und dankt Gott dafür. Er bittet seine Jünger um die Verteilung der Brote. Und was geschieht? Die Jünger gehen in die Menschenmassen mit dem bisschen, was sie haben, und verteilen das Brot. Doch das Brot wird nicht weniger. Stück für Stück wird ausgeteilt. Jeder bekommt so viel er braucht, um den Hunger zu stillen. Psalm 23 wird lebendig. Mir wird nichts mangeln. Er weidet mich auf einer grünen Aue, so erfahren es Menschen Jahrhunderte vor unserer Erzählung im Leben mit Gott. Und so erleben es die vielen in unserer Geschichte auch. Ja, es bleibt sogar Brot über. Nicht nur ein magerer Rest. Nachdem alle über 5000 Leute gut gesättigt sind, können die Jünger mit allen Brotresten noch 12 Körbe füllen. Die Zahl 12 weist auf Vollkommenheit hin, das gesamte Volk Israel. Reiche Fülle und volle Genüge zeigt sich in den 12 Körben, die die Jünger am Schluss der Mahlzeit noch einsammeln. Mit Jesus geschieht das Wunder, dass aus bisschen viel wird. Genug für alle. Mit dem Verteilen der Fische verhält es sich genauso. Die 2 Fische reichen für Tausende von Menschen. Jeder bekommt nach seinem Bedarf. Niemand bleibt hungrig. Jeder bekommt genug. So ist Jesus. Er kann Wunder vollbringen. Aus ganz wenig kann er viel machen, wenn wir es ihm geben und ihm vertrauen. Das beeindruckt die Menschen. Diesen Wundertäter Jesus wollen sie zum König machen. Schließlich erfüllt er genau ihre Bedürfnisse. So stellen sie sich den König vor, der ihnen gefällt. Er gibt, was sie wünschen. Solch ein König ist ihnen genehm. Sie sehen wohl das Wunder, das Jesus vor ihren Augen tat, aber sie deuten es anders, als Jesus es gemeint hat. Jesus tut die Wunder nicht um ihrer selbst willen. Vielmehr soll an den Wundern deutlich werden, wer er ist, in wessen Auftrag er bei den Menschen ist. Mit den Wundern zeigt er sich als Gottes Sohn. Mit Jesus wird Gottes Wort Mensch. Mit ihm erfüllt sich die Verheißung eines Retters. Jesus lässt sich vom jubelnden Volk nicht zum König krönen. Das wäre ein König nach menschlichem Willen. Jesus zieht sich eiligst zurück an einen einsamen Ort ohne die Menschen, die ihn nicht verstehen. Erklären und verstehen lassen sich Wunder nicht, sonst wären sie ja keine Wunder. Aber in dem Wunder will Jesus erkannt werden als Gottes geliebter Sohn, den Gott auf die Welt schickt, um Menschen zu retten und zu erlösen. Gemeint ist damit nicht vordergründig der Hunger nach Brot. Nein, Jesus rettet aus der Verlorenheit hinein in ein Leben mit Gott. Es kommt auf das Vertrauen an. Im Vertrauen zu Jesus wird alles aufgehoben, was uns von Gott trennt. Jesus schenkt enge Gemeinschaft mit Gott und das ist viel mehr als das Stillen von irdischem Hunger. Der Jünger Andreas macht es vor, indem er Jesus das bisschen zeigt, was da ist. Vernünftig ist das nicht. Menschliches Denken kommt da an unaufhebbare Grenzen. Aber Vertrauen auf Jesus sprengt menschliches Denken hinein in tiefere Dimensionen. Im Glauben an Jesus eröffnen sich Möglichkeiten und neue Wege, an die niemand denkt. Wer die Geschichte von der wunderbaren Brotvermehrung liest und erkennt, dass Jesus Gottes Sohn ist, der wird gestärkt werden in seinem Glauben. Ich selber brauche diese Stärkung gerade jetzt und bin dankbar, davon gehört zu haben.
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1: Kummer macht schlank, könnte man meinen, wenn man Psalm 42, Vers 4 oberflächlich liest. Denn wie heißt es da? Meine Tränen sind meine Speise Tag und Nacht. Aber so buchstäblich darf man die Aussage dann doch nicht verstehen. Und sie geht ja auch noch weiter. Meine Tränen sind meine Speise Tag und Nacht, weil man täglich zu mir sagt, wo ist nun dein Gott? Das also ist der Grund für das Elend. Da hat einer einen Schaden erlitten und den Spott seiner Mitmenschen kriegt er gratis noch dazu. Täglich. Da hat sich einer auf Gott verlassen, hat kein Hehl aus seinem Gottvertrauen gemacht und nun das. Ein Schicksalsschlag, ein Missgeschick, eine lange Kette scheinbar unerhörter Gebete. Und die Zuschauer lachen sich eins. Wo ist nun dein Gott? Die Tränen, die verstohlen verdrückten oder die offen und ungehemmt rinnenden, die zeigen, wie tief die Verletzungen reichen, wie schmerzhaft die menschliche Häme sein kann, wie bitter die oberflächlichen Späße auf Kosten anderer für diese anderen sein können. Aber die Tränen sind überhaupt nicht aussagekräftig, was ihren Glauben angeht, ihr Vertrauen zu Gott. Unter dem verhärmten Gesicht, hinter der von Sorgen zerfurchten Stirn muss nicht Verzweiflung zu Hause sein. Da kann die Zuversicht keimen. Eine trotzige Zuversicht vielleicht, eine wehrhafte, weil immer wieder angefochtene Hoffnung. Aber eben Hoffnung und Zuversicht. Auf den nur scheinbar fernen, in Wirklichkeit aber gegenwärtigen Tröster und Helfer. Auf den nur scheinbar abwesenden, in Wirklichkeit aber allmächtigen und tatkräftigen Gott.

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1: Johannes 10, die Verse 7 bis 10. Darum begann Jesus noch einmal: Amen, ich versichere euch, ich bin die Tür zu den Schafen. Alle, die vor mir gekommen sind, sind Räuber und Diebe. Doch die Schafe haben nicht auf sie gehört. Ich bin die Tür für die Schafe. Wer durch mich hineingeht, wird gerettet. Er wird ein- und ausgehen und Weideland finden. Der Dieb kommt nur, um die Schafe zu stehlen, zu schlachten und ins Verderben zu stürzen. Ich aber bin gekommen, um ihnen das Leben zu geben, Leben im Überfluss.
2: Vom Wesen her bin ich ein fröhlicher, enthusiastischer Mensch und fast immer gut gelaunt. Mit spritzigen Ideen gehe ich meinen Alltag an. Aber gerade habe ich eine schlimme Zeit der Traurigkeit und Dürre hinter mir. Ohne besonderen Grund war ich mutlos, ohne Kraft und Energie. Sehr ungewöhnlich für mich und schwer auszuhalten. Da fühlte ich nichts von Überfluss. An manchen Tagen konnte ich nur noch beten: Jesus, ich kann nicht mal aufstehen, aber du lebst in mir. Also steh du auf, dann kommt mein Körper schon mit. Oft wusste ich von allen frommen Wahrheiten nur noch eine: Gott liebt mich immer so, wie ich bin, auch in dieser Schwäche. Dann musste ich auch noch miterleben, wie ein Freund seine Frau und das 3 Wochen alte Baby verließ. Das tut so weh. Ich habe viel geweint und Gott manches Mal gefragt, warum er es mir nicht leichter macht. Und einmal war es mir, als hörte ich seine Stimme in meinem Herzen: So wie du leide auch ich an dem Kummer und den falschen Entscheidungen der Menschen dieser Welt. Vertrau mir und teile deine Lasten mit mir, denn auch der Schmerz gehört zum Leben dazu. Zu einem Leben mit Gott gehört auch das Leid, aber in Jesus sind wir sicher und geborgen.
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1: Mal angenommen, wir könnten beweisen, dass es Gott gibt. Mal angenommen, wir wären uns sicher, dass da jemand ist, der uns gewollt hat, uns von Herzen liebt. Jemand, der nach diesem Leben mit offenen Armen auf uns wartet. Würde das nicht unser Leben auf gute Weise auf den Kopf stellen und große Fragen des Lebens beantworten? Dieser Wunsch, Gott sicher zu kennen, ist nicht neu. Philippus, ein Schüler von Jesus, hat ihn vor 2000 Jahren in die Worte gekleidet. Herr, zeige uns den Vater, und es genügt uns. Johannes 14, Vers 8. Einmal sicher wissen, dass es diesen guten Vater gibt, und alles wäre gut. Ich werde an dieser Stelle keinen Gottesbeweis vorlegen, auch wenn es bedenkenswerte Hinweise gibt. Interessanter ist die Antwort, die Jesus dem Philippus gibt. So lange bin ich bei euch, und du kennst mich nicht, Philippus. Wer mich sieht, der sieht den Vater. Sicherheit ist reizvoll. Auch in Bezug auf Gott. Nur lässt er sich auch heute nicht greifen, nicht sicher beweisen. Gezeigt hat er sich trotzdem. In Jesus. Davon spricht Jesus hier selbst. Und es ist das Zeugnis der Evangelien, die das Leben von Jesus nachzeichnen. Jesus und mit ihm der christliche Glaube zeigen also diesen Weg zu Gott. Beziehung. Verbunden mit Jesus kann ich erleben, wie Gott ist. Mitfühlend und doch so klar, voller Liebe, gerecht und heilsam. Wenn ich es mir recht überlege, ist mir diese Beziehung, dieses Gegenüber lieber. Sicherheit ist nicht lebendig, sie ist abgeschlossen. Eine Beziehung macht lebendig, führt weiter und eröffnet Möglichkeiten. In dieser Beziehung will ich mich heute von Gott, dem guten Vater, überraschen lassen.

Es gibt Zeiten in meinem Leben, da klappt alles wie am Schnürchen. Keine gesundheitlichen Probleme, die Arbeit macht Spaß und nach dem Feierabend Zeit fürs Hobby, Treffen mit Freunden oder auch mal ein bisschen Kultur. Kurzum, ich bin zufrieden mit mir, mit Gott und der Welt. Aber dann kommen auch wieder ganz andere Zeiten. Ärger am Arbeitsplatz oder einfach das Gefühl, überlastet zu sein, obwohl ich ganz genau merke, mehr als sonst habe ich auch nicht zu tun. Woran liegt's? Ist etwa eine Grippe im Anzug? Oder macht mir ein Konflikt in der Verwandtschaft mehr zu schaffen, als ich mir eingestehen will? Warum habe ich abends keine Lust mehr, etwas zu unternehmen, sondern hänge nur noch vor dem Fernseher rum? Inzwischen weiß ich, dass ich in solchen Zeiten besonders anfällig bin für den Gedanken, Gott habe mir nichts mehr zu sagen. Der Verstand sagt mir, Gottes Nähe hat nichts mit meinen Befindlichkeiten zu tun. Aber das Herz empfindet eben anders. Es ist, wie schon der Prophet Jeremia gesagt hat, ein trotzig und verzagt Ding. Und so kommt mir mein Lebensweg eine Zeit lang vor wie ein Weg durch die Wüste. Lassen Sie mich dieses durch die Wüste gehen einmal wörtlich nehmen, denn in der Bibel spielt der Aufenthalt in der Wüste zweimal eine wichtige Rolle. Die Israeliten mussten 40 Jahre durch die Wüste wandern, bis Gott sie endlich in das Land Kanaan brachte. Und im Neuen Testament wird davon berichtet, dass Jesus in der Wüste vom Teufel versucht wurde. Wahrhaftig keine schönen Erlebnisse. Das Volk Israel verzweifelt und heimatlos. Außerdem Hunger und Durst, die Hitze am Tag und die Kälte in der Nacht. Bei Jesus die Angst, von seinen Freunden verlassen zu werden, die Angst, für die Sünden der Welt sterben zu müssen, die Angst, diesem Auftrag seines himmlischen Vaters nicht gerecht werden zu können. Im Rückblick wissen wir, dass die Zeiten in der Wüste sowohl für das Volk Israel wie auch für Jesus Christus gute Zeiten waren. Auf einzigartige Weise haben die Israeliten gelernt, sich in jeder Lebenslage allein auf Gott zu verlassen. Und Jesus hat den Versuchungen des Teufels Paroli geboten. Durch Gebet und Fasten hat er sich Kraft geholt für seinen weiteren Lebensweg. Daran versuche ich zu denken, wenn ich mal wieder im übertragenen Sinne durch die Wüste gehe. Solche Wüstenwanderungen können mich stark machen und mir zugleich meine Abhängigkeit von Gott zeigen. Im Buch der Offenbarung wird Jesus mit einem Satz zitiert, den man eigentlich nur dann richtig begreifen kann, wenn man sich auf einer Wüstenwanderung befindet. Jesus sagt, wen dürstet, der komme, und wer da will, der nehme das Wasser des Lebens umsonst.

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1: 1992 war von den Kirchen zum Jahr mit der Bibel erklärt worden und in vielen Veranstaltungen und Aktionen wurde auf die Bedeutung der Bibel für das Leben der Christen hingewiesen. Ich war gebeten worden, ein Lied dazu zu schreiben und habe versucht, in diesem Lied einiges von dem, was die Bibel für uns als Christen bedeutet, niederzuschreiben. Da ist ja zum Beispiel diese Tatsache, dass das Wort Gottes unseren engen Blick weitet. Da ist die Tatsache, dass aus ihm in unser Leid hinein gesprochen wird. Da ist die Tatsache, dass das Wort Gottes uns bis hin ins Sterben und durch das Sterben hindurch bis in die Ewigkeit begleitet. Und deswegen konnte ich sagen, von deinen Worten können wir leben, durch deine Worte weitersehen, mit deinen Worten können wir sterben und auf dein Wort hin auferstehen.

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1: Da hängt er, klein und verbeult, völlig unbeachtet von allen, die tagtäglich daran vorbeigehen, vergessen und verwaist. Wer? Es ist der Kummerkasten in der Firma. Der Kummerkasten. Er wurde einst angebracht, damit wir uns trauen, darauf aufmerksam zu machen, was nicht gut läuft. Damit wir aufschreiben, was uns bedrückt, was uns bekümmert. Damit etwas geändert werden kann. Wir haben uns gefreut. Denn es fällt auch manchmal schwer, darüber zu reden. Aber so, das ist gut. Und wir haben ihn auch in Anspruch genommen, den Kummerkasten. Am Anfang, da war er fast immer völlig überfüllt. Mit ganz unterschiedlichen Zetteln und Handschriften. Mit ganz unterschiedlichen Beschwerden von unterschiedlichen Menschen. Doch dann wurde es immer weniger, die Zettel blieben aus. Warum? Es hat sich nichts getan, gar nichts. Zwecklos noch etwas anzumerken. Und ehrlich gesagt, ich könnte gar nicht mehr genau sagen, wo der Kummerkasten eigentlich hängt. Habe ich vergessen. Ist ja sowieso zwecklos. Es hat sich ja nichts geändert. Ziemlich enttäuschend, kümmerlich, dieser Kummerkasten. Bedrückend, dass sich nichts ändert. Kümmerlich in der Tat. Doch wie zum Trotz erzählt mir der Beter des 94. Psalms, was er erlebt hat mit Gott. Er spricht: Ich hatte viel Kummer in meinem Herzen, aber deine Tröstungen erquickten meine Seele. Mit anderen Worten, Gott hat mir meine Last abgenommen, meinen Kummer. Wie schön für dich, rutscht es mir raus. Schön für dich, dass es dir nun leichter ums Herz ist. Aber warum hat Gott meine Seele nicht erleichtert und erquickt? Der Psalmbeter verweist mich auf den Anfang seines Gebets, so als wollte er sagen: Hey, schau doch mal genau hin, mir ging es nicht immer so gut, mir ging es nicht immer so wie jetzt. Er hat recht, es ging ihm schlecht, ähnlich wie mir. Ich lese die Zeilen aufmerksam. Da ist der Gott aber ganz schön hart angegangen. Und eigentlich erinnert mich das, was er schreibt, an etwas Bekanntes. Der Kummerkasten. Meint er vielleicht? Nein, das kann nicht sein. Gott als Kummerkasten? Komischer Gedanke. Aber vielleicht sollte ich es mal probieren. Vielleicht ändert sich ja doch was.

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Als ich mit meinen beiden Töchtern Melanie und Viola in Eppstein wohnte, da haben wir gedacht, da werden wir für 3 Jahre zusammenbleiben, bis dann jeder weiß, wo er hingehen wird. Viola zog nach 1,5 Jahren mit Sack und Pack nach Amerika, nach Los Angeles, wo sie auch heute noch wohnt. Und Melanie zog nach 2 Jahren nach Siegen und später nach Köln. Und da saß ich in einem schönen großen Haus und hatte das Gefühl, wie geht's denn jetzt mit mir weiter? Ich war immer so begeisterte Hausfrau und Mutter gewesen, habe die Gäste meiner Töchter mit Hingabe verpflegt und alle Leute, die ins Haus kamen, bekocht. Jetzt plötzlich war ich alleine da. Ob ich jetzt mittags wirklich mir ein aufwendiges Essen machte oder nicht, interessierte keinen, wann ich aufstand, wie ich all meinen Tag gestaltete, abgesehen von festen Terminen, war völlig wurscht. Es war eine schlimme Zeit, in der so langsam eine Lebenstraurigkeit begann. Und dann einfach zu denken, wenn ich in der Nacht 2 bis 3 Mal schweißgebadet aufgewacht war, wie soll es mit mir weitergehen? Dann kam mir dieser Text in den Sinn. Wohin sonst, Herr, sollten wir gehen? Du hast Worte des ewigen Lebens. Du weißt, wohin die Lebenswege führen. Du kennst den Anfang und du kennst das Ende.

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1: Seien Sie herzlich willkommen zu unserer Sendereihe Durch die Bibel. Im Mittelpunkt steht weiterhin das Hohelied Salomos oder, wie es im Hebräischen bezeichnet wird, das Lied der Lieder im Sinne von das allerschönste Lied. Beim letzten Mal haben wir uns das Kapitel 4 und den Anfang von Kapitel 5 näher angesehen. Auch dort haben wir eine Art Wechselgesang zwischen zwei Verliebten vorgefunden, wie im gesamten Hohelied Salomos. Als alttestamentliches Buch führt uns das Hohelied das Wunder der Liebe zwischen Mann und Frau vor Augen. Traditionell wird es aber auch als Hinweis darauf verstanden, wie sehr Gott sein Volk Israel liebt, beziehungsweise wie sehr Christus die christliche Gemeinde liebt, die ja im Neuen Testament auch als Braut Christi bezeichnet wird.

zur Erinnerung. Das Hohelied besteht aus 5 einzelnen Liedern oder Zyklen. Die Kapiteleinteilung, die erst viel später zum biblischen Text hinzugefügt wurde, nimmt darauf leider keine Rücksicht. 5 einzelne Lieder oder Zyklen, aufgeteilt in 8 Kapitel, da kann man schon ein wenig den Überblick verlieren. Inzwischen befinden wir uns im 4. Zyklus, der mit Kapitel 5, Vers 2 begonnen hat und mit Kapitel 7, Vers 13 endet. Was das Verständnis auch nicht gerade erleichtert, ist die Tatsache, dass das Hohelied aus einer Reihe von Szenen besteht, die offensichtlich nicht in einer zeitlich geordneten Reihenfolge erzählt werden. Sie geben uns lediglich Einblicke in die Beziehungsgeschichte eines verliebten Paares. Das mag auch der Grund dafür sein, warum wir zum Beispiel an einer Stelle erfahren, dass der junge Mann, der sich zunächst als Hirte ausgegeben hat, in Wirklichkeit König Salomo ist. Und schon im nächsten Augenblick wird er wieder nur als Freund und Bräutigam bezeichnet. Die letzte Szene, mit der wir uns in der letzten Sendung befasst haben, spielt zur Schlafenszeit. Die junge Braut war eigentlich schon zu Bett gegangen, aber sie ist unruhig und aufgeregt. Tatsächlich klopft zu später Stunde ihr Geliebter an die Tür, aber sie zögert, ihm zu öffnen. Wie wir wissen, handelt das Hohelied von König Salomo und seiner Geliebten. Er fand sie, ein wundervolles Mädchen, im Bergland Ephraims und brachte sie nach Hause zu sich in den Palast. Ihr ist über beide Ohren verliebt, sie ist hingerissen von ihm. An jenem Abend liegt sie aufgewühlt, aber doch müde im Bett und beeilt sich deshalb nicht besonders, an die Tür zu gehen, wo ihr Geliebter ruft. Hier zur Erinnerung noch einmal die Verse 2 und 3, auf die ich bereits in der letzten Sendung eingegangen bin. Die junge Braut erzählt: Ich schlief, aber mein Herz war wach. Da ist die Stimme meines Freundes, der anklopft. Tu mir auf, liebe Freundin, meine Schwester, meine Taube, meine Reine. Denn mein Haupt ist voll Tau und meine Locken voll Nachttropfen. Dann berichtet die junge Braut, wie sie innerlich mit sich kämpft. Ich habe mein Kleid ausgezogen, wie soll ich es wieder anziehen? Ich habe meine Füße gewaschen, wie soll ich sie wieder schmutzig machen? Als sie dann schließlich doch aufsteht und zur Tür geht, ist der Geliebte verschwunden. Er hinterlässt ihr, wohl nach einem alten Brauch, den lieblichen Geruch einer kostbaren, duftenden Substanz auf dem Türriegel. So wurde es ab Vers 5 berichtet. Da stand ich auf, dass ich meinem Freunde auftäte. Meine Hände troffen von Myrrhe und meine Finger von fließender Myrrhe am Griff des Riegels. Aber als ich meinem Freund aufgetan hatte, war er weg und fortgegangen. Meine Seele war außer sich, dass er sich abgewandt hatte. Der Freudenrausch der jungen Frau ist von einem Augenblick auf den anderen verflogen. Sie ist äußerst betrübt, denn das schöne Miteinander, die intime Gemeinschaft mit ihrem Geliebten, ist in diesem Moment gestört. Ich denke, auch jeder Christ kann hieraus viel lernen. Denn so real, wie das für die Liebesbeziehung zwischen Mann und Frau gilt, so gilt es auch für die enge persönliche Gemeinschaft mit Jesus. Durch Trägheit, also momentanen Ungehorsam oder Sünde, werden der Austausch und die Gemeinschaft unterbrochen. Der Geist Gottes wird betrübt und der Christ verliert die Freude im Glauben. Zwar ist er mit dem Geist Gottes versiegelt für den Tag der Erlösung, wie es im Epheserbrief heißt, aber er kann den Geist Gottes dämpfen. Wie schön ist in diesem Zusammenhang die Vorstellung, dass auch der Geist Gottes in einer Situation der inneren Distanz, wie der Geliebte an der Tür, seinen Wohlgeruch sozusagen atmosphärisch im Raum lässt. Eine sichere Zusage, dass er dennoch nicht weg ist. Vor einiger Zeit sagte ein Bekannter zu mir: Du sprichst immer davon, dass Christus in deinem Leben real ist. Das ist er bei mir nicht. Nun, ich kannte diesen Mann recht gut und wusste, dass er eigentlich sein eigenes Ich lebte und nicht das tat, von dem er wusste, dass es der Wille Gottes ist. So war seine Aussage eigentlich ein untrügliches Zeichen dafür, dass er den Geist Gottes in seinem Leben betrübte, indem er eigenmächtig lebte und nicht den Willen Gottes tat.
Wenn wir nicht seinen Willen tun, verpassen wir eine wunderschöne, intime Gemeinschaft mit dem Herrn. Wer in mir bleibt und ich in ihm, der bringt viel Frucht, denn ohne mich könnt ihr nichts tun. So beschreibt Jesus die Gemeinschaft mit denen, die ihm folgen. Viel Frucht ist die Frucht seines Geistes, eben aus ihm heraus. Die Frucht des Geistes aber ist unter anderem die Freude. Die Braut im Hohelied ist außer sich, alle Freude ist dahin. Sie verlässt das Haus in der Nacht und sucht ihren Geliebten. Ich suchte ihn, aber ich fand ihn nicht. Ich rief, aber er antwortete mir nicht. Es fanden mich die Wächter, die in der Stadt umhergehen. Sie schlugen mich wund. Die Wächter auf der Mauer nahmen mir meinen Überwurf. Fällt Ihnen auch auf, wie schutz- und kraftlos die junge Frau ist? Sie gerät, auch durch Unvorsichtigkeit, in eine heikle Situation und kann sich kaum wehren. Diese Gesetzmäßigkeit ist auch im Glaubensleben wirksam. Wenn wir in eigener Sache loslegen und nicht den Herrn fragen, können wir dies sehr wohl mit großer Begeisterung tun. Aber selbst der größte Enthusiasmus ersetzt die Gemeinschaft mit unserem Herrn und König nicht. Auch Christen sind manchmal begeistert für eine Sache, die sie nicht tun sollten. Zum Beispiel habe ich einen Freund, mit dem ich sehr gerne Golf spiele. Mittlerweile kennen wir uns gut und ich habe entdeckt, dass er bei allem Eifer, den Herrn zu bekennen, ein sehr geringes Taktgefühl hat. In seinem Eifer versuchte er schon oft spontan, wenn er unterwegs war, einem Menschen von Jesus zu erzählen. Er verärgerte Fremde und provozierte Kellnerinnen. Es gab Konflikte. Dann sagte er, es herrscht viel Ablehnung gegenüber dem Evangelium, nicht wahr? Die Leute wollen einfach nichts davon wissen. Da konnte ich nicht umhin zu antworten, ich glaube nicht, dass da so viel Ablehnung ist, wie du denkst. Es hat wahrscheinlich eher etwas damit zu tun, wie du ihnen das Evangelium nahe bringst. Dann fiel mir die Begebenheit ein, als Jesus die Frau am Jakobsbrunnen traf. Haben Sie, liebe Hörer, schon einmal bemerkt, wie er ihr nahe kommt? Er hält ihr nicht etwas hin, was geradezu aufzwingend für sie wäre, sondern er bittet sie um einen Schluck Wasser. Das war der erste Schritt. Er stellt sich quasi unter sie, indem er um etwas bittet. Nicht nur das, er stellt sich auch gesellschaftlich unter sie. So etwas hat die Frau noch nie erlebt. Sie bringt ihr Erstaunen zum Ausdruck. Nun erklärt er ihr höflich im Konjunktiv, wenn du erkenntest die Gabe Gottes und wer der ist, der zu dir sagt, gib mir zu trinken, du bätest ihn und er gäbe dir lebendiges Wasser. Im Laufe der Begegnung bittet sie schließlich darum. Und erst dann gibt Jesus ihr das Wasser des Lebens. Was bedeutet das für uns? Die Menschen, denen wir begegnen, müssen etwas von meiner Gemeinschaft mit Christus sehen können. Die Frucht aber des Geistes ist Liebe, Freude, Friede, Geduld, Freundlichkeit, Güte, Treue. So heißt es im Galaterbrief. So beginnen die Menschen, Hunger oder Durst danach zu empfinden. Sie erleben etwas in uns, was in ihnen den Wunsch weckt, Jesus auch kennenzulernen. Unabhängig davon gibt es natürlich auch Feindseligkeit gegenüber Christus. Oft kommt diese sogar von ganz unerwarteter Seite. Die junge Braut in unserem Bibeltext wird also angegriffen. Es fanden mich die Wächter, die in der Stadt umhergehen, sie schlugen mich wund. Die Wächter auf der Mauer nahmen mir meinen Überwurf. Sie betont das Unfassbare. Die Wächter, die doch in der Stadt aufpassen, die schlugen sie. Und noch einmal betont sie, die Wächter auf der Mauer, sie schlugen sie nicht nur, sondern nahmen ihr auch den wärmenden Mantel. Das heißt, diejenigen, die sie beschützen sollten, schwächen und verletzen sie. Es ist traurig, aber wahr, auch dies erlebt ein Christ. Die Verletzungen und Angriffe kommen häufig von den eigenen Leuten, von denen, die das Evangelium leben und schützen sollten. Die Geliebte trifft jetzt auf die Töchter Jerusalems. Fast wie in einer Oper kommunizieren sie in engem Wechselgesang. Die Braut beginnt, Vers 8,
Ich beschwöre euch, ihr Töchter Jerusalems, findet ihr meinen Freund, so sagt ihm, dass ich vor Liebe krank bin. Mit anderen Worten, ich flehe euch an, ich vermisse meinen Geliebten so und kann ihn nicht finden. Wenn ihr ihn seht, bitte sagt ihm das. Mit ihrem ganzen Sein sehnt sie sich nach ihm. Nichts anderes kann sie mehr glücklich machen. Die Frauen wollen von ihr wissen, was hat dein Freund vor anderen Freunden voraus, o du Schönste unter den Frauen? Was hat dein Freund vor anderen Freunden voraus, dass du uns so beschwörst? Sie klingen skeptisch. Was hat denn dein Freund unseren Freunden voraus, dass du uns so anflehst? Menschen, die Jesus nicht kennen, fragen manchmal auch so. Wer ist dieser Jesus überhaupt? Warum sagst du, dass er so besonders ist? Es gibt doch auch andere große Religionsführer. Warum also ausgerechnet Jesus? Warum glaubst du, dass er das ist, was er behauptet? Solche Fragen kommen uns sicherlich bekannt vor. Tatsächlich hat es um Jesus schon immer viele Diskussionen gegeben. Um ihn gab es wahrscheinlich mehr Streit als über jede andere Führungspersönlichkeit. Er ist überhaupt die kontroverseste Figur in der Geschichte. Aber was bedeutet das schon? Eine Gegenfrage mag das verdeutlichen. Wenn heute jemand beweisen wollte, dass Julius Cäsar ein Schuft war, würden Sie sich dann darüber aufregen und ihn verteidigen? Und wenn jemand versuchte, ihn zum Heiligen zu ernennen, würden Sie sich dann ereifern? Ich jedenfalls nicht. Den meisten von uns ist es schlichtweg egal, was jemand über Julius Cäsar denkt. Aber sobald jemand Jesus Christus erwähnt, bezieht fast die ganze Menschheit Position. Es ist bemerkenswert, dass Gott anscheinend jeden Menschen in die Lage bringt, dass er im Fall seines Sohnes eine Entscheidung treffen muss, wie er zu ihm steht. Gott ließ auch Pilatus nicht aus. Pilatus musste eine Entscheidung treffen, was er bis dahin versucht hatte zu vermeiden. Als er es nicht mehr umgehen konnte, nahm er Wasser und wusch sich die Hände vor dem Volk und sprach: »Ich bin unschuldig an seinem Blut, seht ihr zu.« Aber er täuschte sich. Das apostolische Glaubensbekenntnis, das nunmehr seit rund 2000 Jahren weltweit von vielen Menschen gesprochen wird, erinnert an ihn. Gelitten unter Pontius Pilatus, gekreuzigt, gestorben und begraben. Geistlich gesehen wusch sich Pilatus nicht die Hände, sondern er traf eine Entscheidung. »Wer nicht mit mir ist, der ist gegen mich«, sagt Jesus. Das heißt, dieser Mensch hat sich entschieden. Pilatus dachte, er sei der Richter und Christus der Gefangene. Er bemerkte nicht, dass es sich andersherum verhält. Christus ist der Richter und Pilatus der Gefangene. Er war gezwungen, sich zu entscheiden. Was hat dein Freund vor anderen Freunden voraus? Fragen die Töchter von Jerusalem. Diese Frage galt zu allen Zeiten und auch heute Christus. Im hebräischen Bibeltext steht nicht der Begriff Freund, sondern Geliebter. Was hat unser geliebter Christus anderen Führern voraus? Auch heute und morgen muss sich jeder Mensch entscheiden. Der Geschichtsschreiber Tertullian berichtet aus der Zeit der Urgemeinde im Römischen Reich. Die Christen in dieser Zeit wären lieber gestorben, als Jesus von seinem Thron auf die Plattform all der Götter und Führer des Reiches herunterzuholen. Sie weigerten sich, auch nur ein Gramm Weihrauch vor das Bildnis Cäsars zu legen. Niemals hätten sie das getan, denn ihr Geliebter ist anders. Er ist Gott. Unsere junge Frau im Hohelied bringt dieses Besondere ihres Geliebten zum Ausdruck. Sie spricht ab Vers 10, »Mein Freund ist weiß und rot, also nicht braun gebrannt wie das einfache Volk, auserkoren unter vielen Tausenden. Sein Haupt ist das feinste Gold, seine Locken sind kraus, schwarz wie ein Rabe. Seine Augen sind wie Tauben an den Wasserbächen, sie baden in Milch und sitzen an reichen Wassern. Seine Wangen sind wie Balsambeete, in denen Gewürzkräuter wachsen.« Seine Lippen sind wie Lilien, die von fließender Myrrhe triefen. Seine Finger sind wie goldene Stäbe, voller Türkise. Sein Leib ist wie reines Elfenbein, mit Saphiren geschmückt.
Seine Beine sind wie Marmorsäulen, gegründet auf goldenen Füßen. Seine Gestalt ist wie der Libanon, auserwählt wie Zedern. Sein Mund ist süß und alles an ihm ist lieblich. So ist mein Freund. Ja, mein Freund ist so, ihr Töchter Jerusalems. Dies ist der ausführlichste Teil im Wechselgesang. Die kritische Frage der Frauen hat die junge Braut nicht eingeschüchtert. Sie wird geradezu Rede gewandt. Alle Attribute ihres Geliebten beschreibt sie als vollkommen. Er ist der herrliche König. Es fällt ihnen vielleicht auf, dass sie ihn in feinen Details beschreibt. Das bedeutet, dass sie ihn kannte. Er war ihr sehr vertraut. Wissen Sie, so ist es auch für uns Christen. Wir lernen Christus kennen und werden immer vertrauter mit ihm. Wenn wir von ihm erzählen, wissen wir nicht nur etwas über ihn, sondern wir erzählen voller Begeisterung und Liebe, denn wir kennen ihn persönlich und wir lieben ihn. Die junge Frau liebt ihren Freund. Er ist auserkoren unter vielen Tausenden. Viele Menschen haben schon über Christus geschrieben und ihn beschrieben, denn er ist einzigartig und vollkommen, auch als Menschensohn. Hören wir an dieser Stelle, was Cyrus Scofield, der US-amerikanische Theologe und Herausgeber der Scofield Studienbibel, schreibt. Ich zitiere einen längeren Abschnitt aus einem seiner Aufsätze. Jede noch so menschliche Berühmtheit wird durch Makel getrübt. Jede noch so fantastische Klugheit durch Torheit geschmälert. Der gütigste Mensch ist doch fehlerhaft. Nur Jesus Christus war, ist und bleibt vollkommen gut. Das Besondere an Christus ist, dass er der vollkommene Gute und Liebevolle war, obwohl er Mensch war. In allem, außer unseren Sünden und unserem gottlosen Wesen, war er uns Menschen gleich. Jesus, der wie ein gewöhnliches Kind auf die Welt gekommen war, wuchs und wurde stark, voller Weisheit, und Gottes Gnade war bei ihm. So berichtet das Lukasevangelium. Er arbeitete, weinte, betete und liebte. In allen Dingen wurde er, wie wir, geprüft. Nur er sündigte nicht. Wie Thomas sagen wir zu Jesus, mein Herr und mein Gott. Staunend beten wir ihn an und verehren ihn. Gleichzeitig kommt er uns so nah wie kein anderer. Er hat mit uns intimste Gemeinschaft, die anders nicht möglich ist. Vor keinem haben wir weniger Angst. Er tritt in unser Leben im Jetzt und Heute, als ob er schon immer nebenan gewohnt hätte. Er ist nicht altertümlich oder veraltet. Was für ein ganzheitlicher und echter Mensch er doch war. Martha wurde von ihm getadelt. Johannes sah, wie Jesus Tote auferstehen ließ und dem Sturm befahl, still zu sein. Er war dabei, als Jesus mit Mose und Elia, zwei Personen aus dem Alten Testament, auf dem Berg sprach. Aber trotz dieser ehrfurchteinflößenden Erfahrungen zögerte Johannes nicht, sich beim Abendessen müde an Jesu Schulter auszuruhen. Petrus wollte sich zuerst seine Füße nicht von Jesus waschen lassen, doch dann am liebsten noch Kopf und Hände gleich mit. Die Jünger stellten ihm dumme Fragen und kritisierten ihn sogar. Im gleichen Atemzug verehrten und rühmten sie ihn. Jesus rief sie bei ihrem persönlichen Namen und sagte ihnen, sie sollten sich nicht fürchten. Er versicherte sie seiner Liebe, und in all diesem war er vollkommen freundlich und gütig. Soweit eine längere Passage aus einem Aufsatz des Theologen Cyrus Scofield. Christus ist vollkommen gut. Nun stellt sich die Frage für mich, ist er auch vollkommen und alles umfassend gut zu mir? Kann ich auch mit dieser Überzeugung und Begeisterung der Braut über Jesus, den Bräutigam der christlichen Gemeinde, sprechen? Ich bin überzeugt davon. Wir können nur von ihm Zeugnis geben, wenn wir ihn gut und persönlich kennen und wenn wir eine liebevolle Beziehung zu ihm haben. Die Sache mit Jesus ist kein Geschäft und kein Handel, sondern eine Liebesbeziehung. Jesus ist nicht nur hell und strahlend, sondern er ist das Licht. Er sättigt, hilft und heilt nicht nur, sondern er ist das Brot, unser Heil und unser Retter. Er ist nicht nur ehrlich und authentisch, sondern er ist die Wahrheit.
Er ist nicht nur dynamisch und voller Lebenskraft, sondern er ist das Leben. Mit solchen Eigenschaften beschreibt die Braut im Hohelied ihren Geliebten. Lassen wir an dieser Stelle noch einmal Herrn Scofield zu Wort kommen. Er sagt: Die Heiligkeit Jesu ist so warm und menschlich, dass sie anziehend und inspirierend wirkt. In ihr finden wir nichts Nüchternes oder Unnahbares, wie etwa bei einer übergroßen steinernen Statue. Seine Heiligkeit ist so schön, dass wir eher an eine Rose oder an ein duftendes Veilchenbeet denken. Jesus empfängt Sünder und isst mit ihnen, mit jeder Art von Sündern. Er tritt in sündige Menschenleben gleich, wie ein heller, klarer Strom durch ein Becken mit abgestandenem Wasser fließt. Der Strom reinigenden Wassers verunreinigt sich nicht, sondern seine Kräfte reinigen das schmutzige Wasser. Die Bibel berichtet mehrfach, dass Jesus tief von Erbarmen ergriffen wurde. Er litt mit den Leidenden, mit der Menschenmenge ohne Hirten, der Witwe von Nain, dem hohen Beamten, dessen Kind starb, dem von Dämonen besessenen Gadarener, den hungrigen 5000. Jedes Leid berührt Jesus, auch das Leid derer, die von harter Selbstgerechtigkeit unterdrückt werden. Sein Zorn gegen die religiöse Elite ist ein Ausdruck dessen. Sprach Jesus jemals von eigenverschuldeten Gebrechen? Nein, aber er heilte die betroffenen Menschen. Und welche Gnade und Güte liegt in seinem Erbarmen? Warum sonst berührte er den Aussätzigen? Er hätte ihn nur mit einem Wort heilen können, was er in einem anderen Fall auch tat. Dieser unheilbar Kranke, dieser Aussätzige, lebte seit Jahren wie ein Ausgesetzter, von allen Menschen verlassen, isoliert. Es galt als Verunreinigung, ihn zu berühren. Die Berührung Jesu heilte ihn nicht nur körperlich, sondern noch viel tiefer. Jesus stellte ihn als Menschen wieder her und richtete ihn auf. Ich möchte Ihnen hierzu eine Geschichte erzählen. Eine Christin arbeitete unter den Sozialaussätzigen in London, also unter den Bedürftigen. Eines Tages fand sie ein Straßenmädchen in einem elenden, kranken Zustand in einem kalten Zimmer vor. Unverzüglich machte sie sich an die Arbeit, wechselte die Bettwäsche, besorgte Medizin, machte Essen und gestaltete das Zimmer so freundlich und hell wie nur möglich. Dann bot die Christin der jungen Frau an, für sie zu beten. Diese war jedoch innerlich verhärtet und sagte: »Nein, das will ich nicht, denn sie sorgen sich nicht wirklich um mich, sondern nur darum, dass sie eines Tages in den Himmel kommen.« Es vergingen viele Tage. Die Christin diente unbeirrt freundlich und liebevoll der Kranken, die so hart und verbittert war. Schließlich sagte sie: »Meine Liebe, du bist nun wieder so gut wie genesen. Dies ist heute mein letzter Tag bei dir. Zum Abschied möchte ich dir noch gerne einen Kuss geben.« Als diese reinen Lippen, die nur Gebet und heilige Worte kannten, das Mädchen berührten, das in seinem Leben nur Fluch und Unreinheit kennengelernt hatte, öffnete sich ihr Herz und Jesus konnte darin einkehren. So ist Christus. An dieser Stelle endet mein Zitat aus einem Aufsatz des amerikanischen Theologen Cyrus Scofield. Liebe Hörer, wenn ich diese Geschichte von diesem armen Mädchen aus London höre, kommt mir noch einmal der Beginn des Hohelieds in den Sinn. Dort in Kapitel 1, Vers 2 heißt es: »Er küsse mich mit dem Kuss seines Mundes, denn deine Liebe ist lieblicher als Wein.« So spricht die junge Braut zu ihrem Geliebten, dem König. Verhält es sich nicht ganz ähnlich mit der Liebe Jesu? Seine Liebe ist lieblicher als nur der Geschmack davon. Will sagen, seine Liebe ist lieblicher als die menschliche Liebe. Wem Jesus begegnete, als er hier als Mensch auf der Erde lebte, für den war er die Liebe in Person. Christi Liebe ist demütig. Er entäußerte sich selbst und nahm Knechtsgestalt an, ward den Menschen gleich, wie es im Philipperbrief heißt. Und der Apostel Petrus schreibt: Christus ist in seiner Liebe demütig und sanftmütig, der nicht wieder schmähte, als er geschmäht wurde. Gerade im Umgang mit Sündern zeigt sich seine Liebe in höchster und lieblichster Form.
Wie aufmerksam, freundlich, rücksichtsvoll und auch beharrlich sprach er zum Beispiel mit Nikodemus oder mit der Frau, die am Ende zurückblieb, nachdem sie von der Masse gesteinigt werden sollte. Kein verletzendes oder hartes Wort hörten sie aus seinem Munde. Selbst im eigenen Todeskampf hörte Jesus den Schrei des verzweifelt Glaubenden, der neben ihm an einem Kreuz hing. Und während Welteroberer gefangene Könige als Trophäen von ihren Kriegen mitbrachten, brachte Christus die Seele eines Verbrechers mit zurück in den Himmel. Die Liebe Christi geht bis zum Äußersten, sie ist lieblicher als alles. Noch am Kreuz bat er den Vater, seinen Mördern zu vergeben. Deshalb passt der letzte Vers im Hohelied, Kapitel 5, den die Braut über ihren Bräutigam sagt, auch zu Jesus. Sein Mund ist süß und alles an ihm ist lieblich. So ist mein Freund. Ja, mein Freund ist so.

Wir sind am Ende dieser Sendung angelangt und ich würde mich freuen, wenn wenigstens das eine bei uns hängen bleiben würde, dass uns Jesus leidenschaftlich liebt. Für die nächste Sendung aus der Reihe Durch die Bibel habe ich mir die restlichen 3 Kapitel aus dem Hohelied Salomos vorgenommen. Ich würde mich freuen, wenn Sie wieder mit dabei sind. Bis dahin, auf Wiederhören und Gottes Segen mit Ihnen.

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1: Herzlich willkommen zu einer neuen Folge von Fokus Jerusalem. Schön, dass Sie unser Magazin aus Israel eingeschaltet haben. Bei uns geht es heute unter anderem um den einzigartigen Charakter der in Tel Aviv entwickelten Architektur und um ein jüdisch-messianisches Hilfsprojekt im Süden. Diese Themen haben wir für Sie vorbereitet. Das Lieblinghaus, ein Wahrzeichen im Herzen von Tel Aviv. City of Life, Hilfe für Bedürftige an der Grenze zum Gazastreifen. Und biblischer Impuls von Benjamin Funk, wenn Sehnsucht bleibt. Zuvor werfen wir noch einen Blick auf das aktuelle Geschehen im Heiligen Land. Hier sind unsere Meldungen der Woche.
2: Shalom und herzlich willkommen zu unseren aktuellen Meldungen. Das US-Militär hat seine Angriffe auf den Iran ausgeweitet, nachdem bei einem iranischen Angriff auf eine Militärbasis in Jordanien 3 amerikanische Soldaten ums Leben gekommen waren. Laut dem Zentralkommando CENTCOM hatten Kampfjets mehrere Ziele im Iran angegriffen, darunter iranische Militärkommandozentralen, Luftabwehr- und Küstenüberwachungsanlagen sowie Raketenabschussrampen und Kommunikationsnetze. Ziel sei, die Fähigkeit Teherans weiter zu schwächen, Handelsschiffe auf ihrer Fahrt durch die Straße von Hormuz anzugreifen. Die Iraner haben ihre Angriffe auf US-Stützpunkte in Bahrain, Kuwait und Jordanien fortgesetzt. Israels Regierungschef Benjamin Netanyahu und Armeechef Eyal Zamir haben das Regime in Teheran eindringlich vor Angriffen auf israelisches Territorium gewarnt. Man sei auf jedes Szenario vorbereitet und werde mit großer Härte zurückschlagen. Das israelische Parlament, die Knesset, hat einstimmig seine Auflösung beschlossen. Damit wurde der Weg für Neuwahlen freigemacht, die am 27. Oktober stattfinden sollen. Zuvor hat die Regierungskoalition noch ein umstrittenes Gesetz beschlossen. Trotz der schweren Personalkrise der israelischen Streitkräfte wurde festgelegt, dass ultraorthodoxe Wehrdienstverweigerer in den kommenden Monaten nicht mehr verhaftet oder bestraft werden. Die Strenggläubigen hatten wochenlang gegen den Militärdienst demonstriert, unter anderem mit Straßenblockaden. Besonders Angehörige gefallener Soldaten und Veteranen haben den Knesset-Beschluss scharf kritisiert. Aus ihrer Sicht sende das Parlament ein verheerendes Signal. Während Soldaten im Gazastreifen, im Libanon, an der syrischen Grenze und an weiteren Fronten ihr Leben riskierten, erhielten Wehrdienstverweigerer politischen Schutz. Israels stellvertretende Außenministerin Sharon Haskell ist aus Protest gegen die Neuregelung von ihrem Amt zurückgetreten. Zwischen Israel und Jordanien ist ein heftiger Streit um Wasserlieferungen entbrannt. Jordanien gehört zu den trockensten Ländern der Erde. Israel hat sich völkerrechtlich verpflichtet, dem Königreich jährlich 50 Millionen Kubikmeter Frischwasser zu liefern. Das wird von Israel weiterhin erfüllt. In einem Zusatzabkommen von 2021 hat sich die damalige israelische Regierung mit Amman darauf geeinigt, die Wassermenge zu verdoppeln und zusätzliche 50 Millionen Kubikmeter pro Jahr an das wasserarme Nachbarland zu verkaufen. Dieses Zusatzabkommen ist ausgelaufen. Israel stellt nun Bedingungen für eine Verlängerung. Jordanische Regierungsvertreter sollen ihre scharfe Rhetorik gegen Israel einstellen. Zudem verlangt Israel eindeutige Schritte zur vollständigen Wiederherstellung der diplomatischen Beziehungen. In Amman sorgt die Verknüpfung von Wasser mit politischen Bedingungen für große Empörung. Die humanitäre Lage im Gazastreifen hat sich nach israelischen Angaben entspannt, trotz der großflächigen Zerstörung des Küstengebiets. Demnach würden täglich mehr als 70.000 Kubikmeter Wasser über verschiedene Quellen nach Gaza geleitet, darunter 3 Wasserleitungen aus Israel, lokale Entsalzungsanlagen und koordinierte Wasserinfrastrukturprojekte. Seit Beginn des Waffenstillstands seien mehr als 18.000 Tonnen Medikamente und medizinisches Material in den Gazastreifen gelangt. Daten der Weltgesundheitsorganisation zufolge ist die Zahl der Krankenhausbetten in dem Küstenstreifen seit dem Waffenstillstand um mehr als 50% gestiegen. Von 2009 Betten im Oktober 2025 auf 3.120 Betten im Mai 2026. Seit dem Waffenstillstand seien die Lebensmittelpreise im gesamten Gazastreifen um über 70% eingebrochen. Trotz der Bemühungen der Hamas, das humanitäre System für ihre eigenen Interessen auszunutzen. Israels Minister für nationale Sicherheit, Itamar Ben-Gvir, will palästinensische Häftlinge in einem Gefängnis unterbringen, das von Krokodilen umgeben ist. Bislang war das nicht möglich, weil die Tiere unter besonderem Schutz standen. Die Natur- und Parkbehörde hat erklärt, sie dürften in Israel nur zu Bildungs-, Forschungs- und Informationszwecken gehalten werden. Umweltministerin Idit Silman hat nun den rechtlichen Status von Nilkrokodilen geändert und sie als gezüchtetes Wildtier eingestuft. Damit können Sicherheitsbehörden künftig grundsätzlich eine Genehmigung für deren Haltung beantragen. Eine zentrale Voraussetzung für das von Ben-Gvir vorgeschlagene Krokodilgefängnis. Ein Pilotprojekt mit Krokodilen aus einer Farm in Hamad Gader im Norden Israels könnte im Keziot-Gefängnis in der Negev-Wüste erfolgen. Die Natur- und Parkbehörde lehnt den Plan weiterhin ab. Wir kommen zum Wetter. Es bleibt der Jahreszeit entsprechend sonnig, trocken und warm. Die erwarteten Höchsttemperaturen: Jerusalem 31 Grad, Tel Aviv 32 und Tiberias am See Genezareth 38 Grad. 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Das waren die Meldungen der Woche. Wir wünschen Ihnen eine gesegnete Zeit.
1: Raketen machen auch vor einem Weltkulturerbe nicht Halt. In Tel Aviv befindet sich das weltweit größte Ensemble klassisch-moderner Architektur, geprägt vom Bauhausstil. 2003 erklärte es die UNESCO zum Weltkulturerbe. Als dort vor kurzem eine Rakete einschlug, wurde unter anderem das Lieblinghaus beschädigt. Es beherbergt ein urbanes Gemeinschaftszentrum, das vom deutschen Bundesbauministerium gegründet und gefördert wird. Die Raketenschäden wurden mit deutscher Hilfe beseitigt. Für uns ein Anlass, das Lieblinghaus zu besuchen.
3: Mit seinem kleinen grünen Vorgarten und den großen integrierten Balkonöffnungen fällt das Lieblinghaus in Tel Aviv ins Auge. Mehr als 4000 ähnliche Gebäude stehen hier, was dazu führte, dass die Mittelmeermetropole als die Weiße Stadt bekannt wurde. 2003 wurde das Zentrum von Tel Aviv aufgrund des besonderen Baustils zum UNESCO-Weltkulturerbe ernannt. Sharon Gulan ist Architektin und Leiterin des Forschungslabors in dem urbanen Zentrum. Sie erklärt die Geschichte hinter ihrer Arbeitsstätte.
4: Das Lieblinghaus ist 1936 erbaut worden. Es waren wirklich deutsche Einwanderer, die hier ein Haus errichteten, um hier zu wohnen. Sogar ein deutscher Arzt, der die Charité in Berlin eröffnet hat, Herr Mayer, und auch andere prominente deutsche Juden, die damals nach Mandat Palästina geflüchtet sind.
3: Den Namen hat das Lieblinghaus seinen Bauherren zu verdanken, dem Ehepaar Toni und Max Liebling. Wie viele andere Juden flohen sie vor dem aufkommenden Antisemitismus und brachten einen damals in der Region unbekannten Baustil mit.
4: Bauhaus war eine Schule in Deutschland, die nach dem Ersten Weltkrieg entstanden ist, um eine bessere Lösung für zeitgenössische Probleme zu lösen. Also sie hat die Technologie der industriellen Revolution mit in Design und Architektur mit reingebracht, sodass es wirklich neue Arten und Weisen gab, wie man baut, zum Beispiel mit Stahlbetonskelett baut, um sehr große Öffnungen zu machen. Aber first and foremost, also das Wichtigste war, dass sie sich um die Gesellschaft gekümmert hat. Also nach dem Ersten Weltkrieg war es wirklich so, dass viele Menschen kein Zuhause mehr hatten. Und sie hat, also diese Bauhaus-Ideologie hat mit Design Lösungen gefunden, wie man schnell, gut und sehr kulturell bedingt baut.
3: Heute ist das Lieblinghaus ein deutsch-israelisches Zentrum für Architektur, Denkmalschutz und Urbanität. Eine Dauerausstellung zeigt, wie die Stadt Tel Aviv und das moderne Israel bautechnisch entstanden.
4: Das ist auch nochmal interessant zu sehen, der Nationalplan, den damals Ben-Gurion mit dem ersten Bauhausstudenten, den wir hier in Israel hatten, Ariel Sharon, Diplom Nummer 6 im Bauhaus, das ganze Land geplant hat. Also er sagte, wo die Immigration hin sollte, so 80% der Gesellschaft sollte zerstreut im Land sein, wo Wasserstruktur hinkommt, wo es Industrie gibt und so weiter. Also der Generalplan von ganz Israel ist eigentlich von einem Bauhausschüler geplant worden.
3: Der deutsche Einfluss ist deutlich zu erkennen, beispielsweise in der ersten Einbauküche. Die typischen großen Glasfenster mit integriertem Drahtgeflecht wurden ersetzt, weil das Originalglas nicht mehr aufzutreiben war. Das Bauhausdesign prägt das ganze Land. Fast 100 Jahre widerstanden die Gebäude der Weißen Stadt allen Umwelteinflüssen, jedem Angriff und jedem Krieg. Doch im vergangenen Jahr kam es zu einem verheerenden Einschlag, einer iranischen Rakete in nur 30 Meter Entfernung zum Lieblingshaus. Mit dramatischen Folgen.
4: Sie hat wirklich sehr, sehr viel zerstört. Es sind über 100 Gebäude in diesem Stil der Moderne zerstört worden. Also nicht komplett zerstört, sondern sie wurden sehr beschädigt. Diese Gebäude müssen leider auch komplett demoliert werden, weil sie einfach die Substanz nicht mehr trägt.
3: Auch am Lieblingshaus selbst kam es zu Schäden.
4: Wie wir dann nachts herkamen, wie wir gehört haben, dass es hier eingestürzt ist, sind die ganzen Fenster und Türen auf dem Boden gelegen und der Terrazzo ist beschädigt und alles, was irgendwie nicht an der Wand hing, fiel raus. Also es war schon ziemlich heftig für uns.
3: Da die Bausubstanz jedoch nicht angegriffen war, konnten die Schäden am Lieblingshaus rasch beseitigt werden. Die Reparaturen waren vor allem durch die Unterstützung des deutschen Bundesbauministeriums und der Stadt Frankfurt möglich. Beide sind Partner des Lieblinghauses. So bleibt ein wichtiger Teil deutscher Baugeschichte der Moderne in Tel Aviv erhalten.
1: Wir verlassen die moderne Metropole. Unser nächster Beitrag spielt in Sderot, einer Kleinstadt in der Nähe des Gazastreifens. Sderot wurde international bekannt, weil seine Bewohner von der Hamas-Terrororganisation jahrelang massiv mit Raketen beschossen wurden. Trotzdem ziehen Menschen nach Sderot, viele mit russischen oder ukrainischen Wurzeln. Sie benötigen Hilfe, um mit dem rauen Alltag zurechtzukommen. Die jüdisch-messianische Organisation City of Life kümmert sich um sie.
5: Bedürftigen ganz praktisch helfen. Das ist das große Ziel von City of Life Sderot. Daran arbeiten 50 überwiegend ehrenamtlich tätige messianische Juden. Sderot ist eine Stadt im Süden Israels. Immer wieder kam es in den vergangenen Jahren aufgrund der Nähe zum Gazastreifen zu Raketenangriffen. Dennoch wächst die Bevölkerung stetig. Es sind vor allem Menschen aus dem Gebiet der früheren Sowjetunion, die hier eine neue Heimat finden. City of Life steht den Neuankömmlingen zur Seite und hilft bei ihren ersten Schritten im neuen Land. Unter den neu zugezogenen ist Natalia Alproff mit ihren Kindern Nina und Neil.
6: Zu Beginn war es schwer herauszufinden, wo man seine alltäglichen Sachen einkaufen kann, wo man mit Kindern hingehen kann, wie wir am besten Hebräisch lernen können und wie der Schulstart funktionieren soll. All solche Fragen.
5: Durch einen Nachbarn erfuhr Natalia von der Organisation City of Life. Diese half schnell und beantwortete ihre Fragen. Victor und Natalie Cooper sind ein weiteres Paar, das aus dem Osten nach Israel kam. Durch die Einwanderung wollte Victor zu seinen Wurzeln zurückkehren. Auch die Coopers bekamen Hilfe durch die Organisation.
7: Nach dem Umzug bekamen wir psychologische Unterstützung in vielen Gesprächen mit Pastor Michael. Es gab aber auch ganz praktische Hilfe durch materielle Güter. Wir brauchten zum Beispiel ein Heizgerät, weil wir im Winter kamen und die Winter hier sehr kalt werden können.
5: Pastor Michael Biener ist Kopf der Organisation City of Life Sderot. Neben der Hilfe für Menschen in Armut und für ältere Menschen sind es seit einem halben Jahr insbesondere die neuen Familien aus dem Osten, die der Organisation am Herzen liegen. Für den Pastor sind die neuen Einwanderer ein Wunder.
8: Im Moment fokussieren wir uns auf Familien. Eines der Wunder ist, und ich meine, dass es wirklich ein echtes Wunder ist, dass wir 40 bis 50 neue Einwandererfamilien haben, die erst vor etwa einem halben Jahr aus Russland, der Ukraine und Moldawien kamen. Ich frage mich wirklich, wieso kommen sie ausgerechnet hierher? Nach allem, was geschehen ist am 7. Oktober. Ich weiß es wirklich nicht und habe nur eine Antwort darauf. Gott möchte seine Leute an diesem Ort in dieser Zeit, denn der Messias wird bald wiederkommen. Und das ist der Grund, weshalb wir diesen Menschen helfen wollen und sie unterstützen in ihren ersten Schritten in Israel.
5: Die Organisation legt insbesondere einen Fokus auf Hilfsprojekte für Kinder.
8: Für Kinder haben wir mehrere große Projekte. Das eine ist, dass meine Frau, die als Ehrenamtliche mitwirkt, zu Schulbeginn in den hier ansässigen Shops Rucksäcke kauft und diese mit allem befüllt, was für die Schule nötig ist, und es an bedürftige Kinder verteilt. Ein anderes Projekt ist, dass wir zu Festen wie Chanukka und Purim Geld sammeln, auch wenn es nur ein kleiner Betrag ist. Davon kaufen wir schöne Geschenke und Süßigkeiten für die Kinder.
5: Darüber hinaus verteilt die Organisation Tüten mit Essen und Erste-Hilfe-Sets für den Fall eines erneuten Kriegsausbruches. Und auch die Armee wird mit Nahrungsmittel und neuer Schutzausrüstung unterstützt. Praktische Hilfe überall da, wo Not ist, das ermöglicht diese messianisch-jüdische Organisation. Dabei ist es egal, aus welchem kulturellen oder religiösen Hintergrund die Hilfesuchenden kommen. Antrieb und Motivation schöpfen die Ehrenamtlichen aus ihrem persönlichen Glauben an Jeshua, wie Jesus auf Hebräisch heißt.
1: Viele Neueinwanderer kommen mit idealistischen Vorstellungen nach Israel und erleben erst einmal einen Kulturschock. Im Heiligen Land sind nicht alle Menschen heilig. Was macht das mit der Sehnsucht nach einem glücklichen Leben, von dem sie geträumt haben? Mehr dazu im biblischen Impuls von Benjamin Funk, der sich um Sehnsucht, Wünsche und Träume dreht.
9: Jeder Mensch trägt Sehnsüchte in seinem Herzen. Manche sind klein und verschwinden wieder. Andere begleiten uns über viele Jahre. Manchmal ein ganzes Leben. Die Sehnsucht nach einem Menschen, nach Gesundheit, nach einer Familie, nach Versöhnung oder nach einem Ort, an dem wir endlich ankommen dürfen. Oft beginnt sie ganz leise, doch mit der Zeit werden sie zu ständigen Begleitern, die sich an Geburtstagen melden, an Feiertagen oder in stillen Momenten. Dann, wenn wir unser Leben mit dem vergleichen, wie wir es uns eigentlich erhofft hatten. Vielleicht kennen Sie das, vielleicht haben Sie schon viel gebetet, lange gewartet und Gott vertraut und trotzdem scheint sich nichts zu verändern. Und gerade dann stellt sich eine schwierige Frage. Was geschieht mit unserem Glauben, wenn die Sehnsucht bleibt? Viele verbinden Glauben mit der Erwartung, dass Gott Probleme löst und Wünsche erfüllt. Natürlich dürfen wir ihn um alles bitten und Jeshua selbst fordert uns dazu auf. Aber die Bibel zeigt auch zugleich, dass Glaube weit mehr ist als erhörte Gebete. Sie verschweigt auch nicht, dass Gläubige auch Sehnsüchte haben. David schreibt im Psalm 42, wie der Hirsch lechzt nach Wasserbächen, so lechzt meine Seele zu dir, o Gott. Und dieses Bild ist außergewöhnlich, denn ein Hirsch sucht nicht nach Bequemlichkeit, deshalb sucht er Wasser, sondern weil sein Leben davon abhängt. So beschreibt David seine Sehnsucht nach Gott. Und doch fragt derselbe David im selben Psalm, was betrübst du dich, meine Seele, und bist so unruhig in mir? Ein Mann, den die Bibel einen Menschen nach dem Herzen Gottes nennt, kennt Unruhe, Traurigkeit und Sehnsucht. Glaube und Sehnsucht, sie schließen sich offenbar nicht aus. Auch Abraham lebte so. Gott hatte ihm eine große Verheißung gegeben und dennoch verbrachte er den größten Teil seines Lebens als Fremder in einem Land, das ihm zwar versprochen, aber nie vollständig übergeben wurde. Und der Hebräerbrief sagt über ihn und viele andere Glaubenszeugen, diese alle sind im Glauben gestorben, ohne das Verheißene empfangen zu haben. Was für ein Satz! Sie vertrauten Gott, sie gehorchten ihm, sie hielten sich an seinen Zusagen fest und manche starben, ohne die Erfüllung zu sehen. Das zeigt eine Wahrheit, die oft heute vergessen wird. Gottes Treue zeigt sich nicht zuerst darin, dass er unsere Wünsche erfüllt, sie zeigt sich daran, dass er uns niemals verlässt. Genau hier liegt der Unterschied zwischen einem Wunsch und einer Sehnsucht. Ein Wunsch fragt, wann bekomme ich endlich, worauf ich hoffe? Und eine Sehnsucht stellt irgendwann eine tiefere Frage. Kann ich Gott auch dann vertrauen, wenn sich dieser Wunsch nicht erfüllt? Das ist keine einfache Frage. Aber sie führt zu einem Punkt, an dem der Glaube nicht scheitern, sondern tiefer werden soll. Auch Paulus musste diesen Weg gehen. Dreimal bat er Gott, ihm den Stachel aus dem Fleisch zu nehmen. Und Gottes Antwort lautete nie, ja, sondern lass dir an meiner Gnade genügen, denn meine Kraft wird in der Schwachheit vollkommen. Manchmal verändert Gott die Umstände. Manchmal verändert er unser Herz. Und manchmal schenkt er uns die Kraft, weiterzugehen, obwohl sich nichts verändert. Vielleicht ist das genau das große und noch größere Wunder. Denn Vertrauen entsteht nicht erst, wenn wir verstehen. Vertrauen wächst dort, wo wir Gott mit offenen Fragen festhalten. Vielleicht trägt heute jemand eine Sehnsucht mit sich, die niemand kennt. Die Bibel fordert uns nicht auf, sie zu verdrängen. Sie lädt uns ein, sie zu Gott zu bringen. Die Psalmen sind voller solcher Gebete. Dort finden wir keine perfekten Menschen, sondern Menschen, die hoffen, zweifeln, weinen, warten und trotzdem an Gott festhalten. Augustinus schreibt einmal, unruhig ist unser Herz, bis es Ruhe findet in dir. Vielleicht liegt darin das Geheimnis. Hinter jeder Sehnsucht verbirgt sich noch eine tiefere, und zwar die Sehnsucht nach Gott selbst, nach einer Heimat, in der nichts mehr zerbricht. Nicht jede Sehnsucht wird auf der Erde erfüllt, aber keine Sehnsucht ist Gott unbekannt. Und so dürfen wir am Ende gewiss sein, nicht das, was wir alles bekommen, was wir uns wünschen, sondern dass wir den nie verlieren, der uns zugesagt hat, ich bin bei euch alle Tage bis an das Ende der Welt. Ein Shalom aus Israel.
1: Der Herr, euer Gott, bringt euch zur Ruhe und gibt euch dieses Land, heißt es im biblischen Buch Josua Kapitel 1, Vers 13. Seither sind mehr als 3200 Jahre vergangen. Von Ruhe in Israel ist derzeit wenig die Rede und der Besitz des Landes bleibt umstritten. Aber das ist kein Grund, um zu resignieren. Gott fordert Josua zu Beginn seines Dienstes mehrfach auf, sei mutig und stark. Wahrer Mut entspringt laut rabbinischer Lehre nicht der Abwesenheit von Angst, sondern dem tiefen Vertrauen in Gottes Gegenwart. Und noch etwas können wir von Josua lernen. Während 10 Kundschafter das Volk entmutigen und dessen Träume vom gelobten Land platzen ließen, blieben Josua und Kaleb zuversichtlich, nachzulesen im 4. Mose 13. Ein guter Anführer muss die Wahrheit auch dann verteidigen, wenn die Mehrheit dagegen ist. Gerade heute ist das in Bezug auf Israel sehr aktuell. 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Ihnen wünschen wir Gottes Segen und nächste Woche sind wir natürlich wieder für Sie da. Wir setzen auf Sie.

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0: ERF Süd, das Thema des Monats. Was uns die Schöpfung über den Schöpfer sagt. In dieser Folge mit dem ersten Teil eines Beitrags von Professor Dr. Werner Gitt unter dem Titel Urknall, Weltraum und Sinn des Lebens. Die gängigste Theorie, um den Ursprung unseres Universums zu erklären, ist die Urknalltheorie. Seit den 1970er Jahren wird sie als solche in den Schulen gelehrt. Viele denken deshalb, dass es keinen Gott braucht, der die Welt erschaffen hat. Doch zahlreiche Wissenschaftler sind heute davon überzeugt, dass hinter dem fein abgestimmten Universum ein großer Planer stehen muss, der sich all das ausgedacht hat. So auch Professor Dr. Werner Gitt. Der Autor zahlreicher Bücher spricht in seinem zweiteiligen Vortrag über die unendlichen Weiten des Universums und darüber, warum es für uns wichtig ist, wer hinter dieser genialen Schöpfung steht. Er steigt ein mit einem Erlebnis, das er im Zug auf einer seiner vielen Vortragsreisen hatte. Bereichernde Einsichten beim Zuhören wünscht Ihnen Philipp Genetti.
1: Neulich, als ich an der Bahnfahrt war, war in meinem Abteil noch eine junge Frau aus Holland und ein junger Franzose. Wir kamen uns ins Gespräch und haben natürlich uns ausgetauscht, was wir vorhaben. Und die junge Frau sagte, ja, ich komme aus Holland und ich habe eine Stelle in Südtirol angenommen und bin jetzt auf der Fahrt zu meiner Arbeitsstelle. Und der Franzose sagte, ja, ich komme aus Frankreich und ich studiere in Wien und bin jetzt auf der Fahrt nach Wien. Das war in Süddeutschland gewesen. Und dann fragten die mich natürlich auch, wo wollen Sie hin? Ich sage, ich fahre jetzt nach Augsburg und ich werde zu dem Vortrag sprechen, braucht das Universum einen Urheber? Und nun waren wir mitten im Thema. Nun stellte ich denen auch die Frage, braucht das Universum einen Urheber? Und die Holländer sagte, ja, ich bin mir sehr sicher, dass da ein Urheber dahinter steht. Und der Franzose sagt, nein, braucht keinen Urheber, ich bin Atheist. Und ich sage, wie wollen Sie es dann erklären, als Atheist, wie das entsteht? Er sagte, das weiß ich auch nicht. Und ich sage, da müssen Sie, machen Sie sich da auch Gedanken drüber. Nein, sagt er, da höre ich auf zu denken. Also er wollte auch gar nicht mehr wissen. Das ist auch keine Lösung. Und wir suchen eine Lösung und wir wollen uns mit dieser Frage auch beschäftigen. Ich habe das Thema des heutigen Abends einmal genannt, Urknall, Weltenraum und der Sinn des Lebens. Das ist ein großer Bogen, den wir da spannen werden, hier heute an diesem Abend. Jetzt die Frage mit dem Urknall. Gab es je einen Urknall? Wenn man heute sich in der Weltgeschichte umsieht, was an den Schulen gelehrt wird, auch an den Universitäten, überall wird gesagt, ja, diese Welt entstammt einem Urknall. Nun müssen wir nicht alles übernehmen, was uns gesagt wird, was uns zugeflüstert wird und wollen die Frage stellen, ob es so einen Urknall, kann es den gegeben haben? Und ganz einfach ist es, dahinter zu kommen, wenn man sich einmal die Urknallannahmen ansieht. Es gibt nämlich 6 eingebaute Annahmen, die Voraussetzung sind, um überhaupt mit dem Urknall weiter vorgehen zu können, zu rechnen und Schlussfolgerungen zu ziehen. Und diese 6 Schlussfolgerungen, diese 6 Annahmen möchte ich uns einmal nennen. Die erste Annahme ist die, dass man sagt, die Naturgesetze sind überall gültig. Also die sind gültig hier auf der Erde, auf dem Mond, im gesamten Universum. Das ist also eine Annahme. Und diese Annahme, diese erste Annahme ist wirklich auch richtig. Wir wissen nach heutigen naturwissenschaftlichen Erkenntnissen, und das ist nachweisbar, dass die Naturgesetze im Atom gültig sind und im gesamten Universum, soweit man überhaupt das erforschen kann. Also diese Annahme ist richtig. Jetzt kommt die zweite Annahme, das ist das kosmologische Prinzip. Und das kosmologische Prinzip beinhaltet einfacherweise ausgedrückt, dass die Materie im Weltenraum gleichmäßig verteilt sein müsste. Also wie so ein Sandkorn-Universum, wenn man Sand verstreut, dann sind die Sandkörner ziemlich gleichmäßig verteilt. So müsste das Universum sein, wenn es einen Urknall gegeben hat. Das ist aber überhaupt nicht erfüllt. Wir sehen also, wir haben hier in unserem Planetensystem die Sonne und die Planeten kreisen in geordneter Weise drumherum. Dieses Sonnensystem gehört wiederum zu unserer Galaxie, die Milchstraße. Wir sind Teil dieser Milchstraße. Es ist also eine von vielen Milliarden Galaxien in unserem Universum. Wir werden das gleich noch weiter sehen. Und diese Galaxien sind auch wieder geordnet zu Clustern. Das nächste Cluster, das wir haben, ist die lokale Gruppe, zu der auch der Andromeda-Nebel gehört und viele andere Galaxien. Und dann beobachten wir weiterhin, dass solche Galaxienhaufen sich wieder ordnen zu Superclustern. Also wir sehen, das gesamte Universum ist hochkomplex durchkonstruiert und es läuft alles sehr geordnet ab. Das ist das, was wir beobachten. Das heißt also, die Annahme des kosmologischen Prinzips ist falsch. Also eine falsche Annahme, von der man ausgeht. Dann die dritte Aussage ist, die heutige Beobachtung, dass sich das Universum ausdehnt, wird rückextrapoliert bis zu einem singulären Punkt. Also wir beobachten heute, dass die Sterne sich entfernen voneinander, aber dann wird einfach gesagt, das muss ja immer so gewesen sein. Wer gibt uns das Recht, zurückzurechnen, weiter zurück, bis man auf einen einzigen Punkt angekommen ist? Dafür gibt es keine wissenschaftliche Begründung, es wird aber gemacht. Also eine nicht erlaubte Annahme. Dann die vierte Annahme, die Energie des Urknalls ist von alleine entstanden. Also man sagt, da hat es diesen Knall gegeben und im Urknallaugenblick war also Materie und Energie in einem Punkt vereinigt und ist das explodiert. Die Frage ist, wo kommt die Energie her? Wir haben vorhin schon gehört, in der ersten Annahme, dass die Naturgesetze überall im Universum gültig sind. Damit auch der Energiesatz, wobei Energie nie von alleine entstehen kann. Hier aber wird genau das Gegenteil behauptet, die Energie entsteht von alleine, auch eine so riesige Menge. Also wir sehen, diese Annahme, die man hier trifft, ist falsch. Diese Annahme ist widerlegt durch den Energiesatz der Physik, der besagt, dass die Energie immer konstant ist. Dann kommt eine fünfte Annahme, das ist der sogenannte philosophische Materialismus. Und er besagt, dass in diesem ganzen Universum es nur Materie gibt und alles, was wir in diesem Universum vorfinden, ist aus der Materie entstanden. Das ist also die Idee des Materialismus. Wir finden aber in unserer Welt sehr viel Information, in den Lebewesen, in jedem Blatt, in jedem Lebewesen ungeheure Mengen an Informationen. Wir wissen aber, Information ist eine geistige Größe, keine materielle Größe. Information kann also gar nicht als nicht materielle Größe in der Materie entstehen. Das geht gar nicht. Das heißt, der Materialismus ist eine falsche Annahme, weil dieser philosophische Materialismus widerlegt ist. Also davon kann man gar nicht ausgehen. Und dann gibt es noch die weitere Annahme Nummer 6, der Urknall basiert auf dem methodischen Atheismus. Die Wissenschaften gehen heute davon aus, in ihren Berechnungen und ihren Aussagen, dass es keinen Gott gibt. Wenn es aber doch einen Gott gibt, dann ist diese Annahme falsch. Und eine so gravierende Annahme darf man nicht tun. Und man kann das sogar mathematisch nachweisen, dass Gott unbedingt vorhanden sein muss, dass dieser Gott existiert. Damit ist also die Annahme des methodischen Atheismus falsch. Wir sehen also jetzt von 6 Annahmen, die ich genannt habe bezüglich des Urknalls, ist nur eine einzige richtig. Eine weitere ist unsicher und die anderen 4 sind nachweislich falsch. Also müssen wir uns mit dem Urknall gar nicht weiter beschäftigen, weil die Annahmen, die man dort trifft, falsch sind. Ich habe auch so eine kleine Schrift geschrieben, der Urknall kommt zu Fall. Aber die wichtigsten Widerlegungen zu den Punkten, die ich genannt habe, stehen im Buch Information, der Schlüssel zum Leben. Wenn also der Urknall falsch ist, wenn es den nie gegeben hat, dann stellt sich die Frage, was ist dann die Ursache, dass es dieses Universum gibt? Das ist eine wichtige Frage. Woher kommt es dann, wenn es den Urknall nie gegeben hat? Verstehen wir uns richtig, es geht nicht darum, dass man an dieser Theorie etwas verbessern muss, etwas verändern muss, sondern sie muss grundsätzlich und grundlegend abgelehnt werden, weil sie widerlegbar ist. Dann stellt sich die Frage, woher kommt das Universum? Das wollen wir jetzt uns ausgiebig erarbeiten. Wir fangen an mit den Sternen, die wir ja in so ungeheuer großer Zahl im Universum vorfinden. Und darum etwas Bedeutendes über die Sterne sagt uns der bekannte Psalm 19. Da heißt es: Die Himmel erzählen die Ehre Gottes und die Feste verkündigt seiner Hände Werk. Ein Tag sagt's dem anderen und eine Nacht tut's kund der anderen. Ohne Sprache und ohne Worte, unhörbar ist ihre Stimme. Ihr Schall geht aus in alle Lande und ihr Reden bis an die Enden der Welt. Er hat der Sonne ein Zelt am Himmel gemacht. Sie geht heraus wie ein Bräutigam aus seiner Kammer und freut sich wie ein Held zu laufen ihre Bahn. Sie geht auf von einem Ende des Himmels und läuft um bis wieder an sein Ende und nichts bleibt vor ihrer Glut verborgen. In diesem Psalm heißt es am Anfang, die Himmel erzählen die Ehre Gottes. Wenn man in der Sprache der Bibel hineinschaut, im Hebräischen, dann gibt es für das Wort Shamayim, das dort steht, drei Bedeutungen. Jedes Mal dasselbe Wort, aber mit unterschiedlichen Bedeutungen. Die erste Bedeutung von Shamayim ist der Luftraum, also wo die Spatzen fliegen und die Libellen und alles, was da kreucht und fleucht in der Luft. Das nennt die Bibel Shamayim, also dieser Lufthimmel. Aber auch der Sternenhimmel, wenn wir zum Himmel schauen und die Milchstraßen sehen und all die Gestirne, heißt in der Bibel auch Shamayim. Und die dritte Bezeichnung für Shamayim ist die Wohnstatt Gottes. Also dort, wo Gott zu Hause ist, wo er wohnt und auch der Platz, der für uns vorbereitet ist, dass wir auch dorthin kommen. Das auch Shamayim. Welche der Bedeutungen gerade in dem Text gemeint ist, ergibt sich immer aus dem Textzusammenhang. Und hier in diesem Psalm 19 geht es ja um die Sternenwelt. Also eindeutig ist hier mit Shamayim der Sternenhimmel gemeint. Und wenn wir über die Sterne nachdenken, taucht sofort eine Frage auf: Wie viele Sterne gibt es wohl? Nun, es war so im Altertum, dass man geglaubt hat, und das konnte man mit bloßem Auge zählen, dass es etwa 3000 Sterne gibt. Als Gott zu Abraham sprach, da heißt es in 1. Mose 15, Vers 5, siehe gen Himmel und zähle die Sterne, kannst du sie zählen? Der arme Abraham, der hat nicht in den Himmel geschaut, der war völlig überfordert, das zu zählen. Außerdem hatte er keine Teleskope, sondern nur, was er mit seinen Augen sehen konnte. Und das waren, wenn er sie tatsächlich gezählt hätte, wären das 3000 gewesen. Aber das ist nicht die endgültige Zahl der Sterne, wie wir gleich sehen werden. Nämlich Galileo Galilei war der Erste, der mit einem selbstgebastelten Fernrohr gen Himmel schaute und in seinem berühmten Werk Sidereus Nuncius 1610 beschreibt er das, was er gesehen hat. Und da sagt er, es ist wirklich etwas Großes zu der zahlreichen Menge von Fixsternen, die mit unserem natürlichen Vermögen bis zum heutigen Tag wahrgenommen werden konnten, unzählige andere hinzuzufügen und offen vor Augen zu stellen, die vorher niemals gesehen worden sind und die alten Bekannten um mehr als die zehnfache Menge übersteigen. Also der Galilei war total fasziniert und überrascht. Er guckt durchs Fernrohr und sieht zehnmal so viele Sterne, als man bisher geglaubt, dass es Sterne gibt. Das war gewaltig. So kam man auf die Zahl 30.000 etwa. Und dann gab es im Jahre 1862 die sogenannte Bonner Durchmusterung. Und Argelander und Schönfeld haben mit größeren Teleskopen den Nachthimmel untersucht und sie kamen auf diese immense Zahl von Sternen, 324.198 Sterne. Also nochmal um einen Sprung, gut um den Faktor 10. Aber unsere Milchstraße, nach neueren Untersuchungen, enthält schon viel mehr Sterne, als man damals bei der Bonner Durchmusterung gefunden hat. Nämlich unsere Milchstraße hat 100 vielleicht sogar 300 Milliarden einzelner Sterne. Wenn jemand 3 Sterne pro Sekunde zählt und das Tag und Nacht tut, und wenn wir ihm 100 Jahre zubilligen, der darf nichts anderes tun, als nur Sterne zählen, dann wie viele Sterne würde er wohl schaffen? Nun, in 100 Jahren würde er nur 10% der Sterne gezählt haben, die zu unserer Milchstraße gehören. Das ist das weiße Band, was wir abends am Himmel sehen, diese Galaxie, zu der wir auch gehören, das ist unsere Milchstraße. Gibt es noch andere Galaxien? Nun, wenn man von unserer Erde mit bloßem Auge schaut, können wir 4 Galaxien erkennen. Einmal unsere Milchstraße, auf der südlichen Halbkugel gibt es die kleine und die große Magellanische Wolke. Dann den Andromeda-Nebel, den wir am nächtlichen Himmel erkennen können als kleinen Punkt. Nur deswegen, weil er so unglaublich weit entfernt ist, dieser Nebel, er erscheint uns als kleiner Punkt. Der ist 2,25 Millionen Lichtjahre von uns entfernt. Ein Lichtjahr sind 8,6 Billionen Kilometer. Und das ist eine immense Entfernung, wie weit der von uns hier entfernt ist. Viele Leute stellen die Frage, nun gut, wenn dieser Nebel 2,5 Millionen Lichtjahre entfernt ist, das heißt, das Licht braucht von dort 2,25 Millionen Jahre, dann muss doch das Universum mindestens so alt sein, oder? Aber in der Bibel steht, dass Gott in 6 Tagen alles gemacht hat, alle Sterne, Andromeda-Nebel, alle Galaxien. Und wenn man in der Bibel mal einfach versucht, das Alter der Erde zu bestimmen, dann kommt man nur auf einige tausend Jahre. Höchstens auf 10.000 Jahre, wenn man das addiert mit den Stammbäumen. Da stellt sich die Frage, wie passt das zusammen mit dieser Menge an Lichtjahren? Nun, die Lösung ist sehr einfach. Man muss sich das gar nicht so kompliziert machen. Nämlich, was hatte Gott gesagt am Ende der Schöpfung? Es war eine fertige, eine vollendete Schöpfung. Es war alles fertig. Alles. Wenn man in den Garten Eden spazieren ging, dann sah man große Eichen, 50 Meter hoch. Da würden wir sagen, nun, die ist vielleicht 80 Jahre alt. War sie aber nicht, denn die war gerade erst geschaffen. Wir sehen also, was frisch geschaffen ist, hat ein Altersanschein. Ist gar nicht so alt, aber sieht so alt aus. Und wenn wir im Garten Eden uns eine Tomatenstaude angesehen hätten mit reifen Tomaten, würden wir sagen, naja, die Tomate ist vielleicht vor 6 Wochen gepflanzt worden. Stimmt nicht, denn sie wurde erst vor 2 Tagen geschaffen. Ja? Und so sehen wir, es ist genauso mit dem Universum. Das Universum war komplett fertig. Als der Adam gen Himmel geschaut hat, konnte er alle Sterne sehen. Das, was man mit dem bloßen Auge sehen kann. Das heißt also, das gesamte Licht, auch von den Galaxien, wer weiß, wie weit sind, war schon bis zur Erde durchgezogen. Sonst hätte ja auch Gott zu Abraham nicht sagen können, schaue zum Himmel die Sterne, die konnte er alle sehen. Auch den Andromeda-Nebel, alles war sichtbar. Also können wir daraus schließen, alles Licht von den weit entfernten Sternen war bereits am Ende der 6 Schöpfungstage schon bereits sichtbar. Und am Ende der Schöpfungstage wurden auch die Naturgesetze installiert. Gott schuf nicht durch die Naturgesetze, sondern er schuf die Naturgesetze, die den Ablauf jetzt garantieren, nach der Schöpfung. Also jetzt läuft alles ab nach den Naturgesetzen. Wenn wir heute zum Mond schauen, dann ganz natürlich, jetzt gilt natürlich die Lichtgeschwindigkeit, ungefähr 300.000 Kilometer pro Sekunde braucht das Licht, um hierher zu kommen. Das heißt, das Licht vom Mond braucht etwas mehr als eine Sekunde, um hierher zu kommen. Und entsprechend auch bei anderen weit entfernten Sternen. Also das Licht, das wir beobachten vom Andromeda-Nebel oder sonst woher, setzt sich aus 2 Anteilen zusammen. Den Anteil, der schon von der Schöpfung an fertig war, wo das sichtbar war, und dann das, was seit der Schöpfung an Licht nachgeschoben wird. Also eine ganz einfache Lösung. Wir müssen nur eines tun, wenn wir die Welt verstehen wollen, dass wir die Bibel genau lesen und das ernst nehmen, was in der Bibel steht. Das ist sehr wichtig dabei, dass wir das akzeptieren, was die Bibel uns da sagt. Wenn natürlich die Wissenschaft nicht der Bibel glaubt und nicht an Gott glaubt, dann nehmen sie diesen Teil, der schöpfungsmäßig fertig war, nicht für ernst. Das ist das Problem. Das ist das Problem, das wir mit solchen Wissenschaften dann haben, weil sie als Anfangsidee glauben, dass es keinen Gott gibt und dass sie die Bibel nicht akzeptieren. Aber ohne die Bibel sind wir schlecht informiert, weil wir dann nicht die ganze Wirklichkeit erfasst haben, was gültig ist. Wie viele solcher Galaxien gibt es? Nun, es gibt sehr, sehr viele. Zum Beispiel den Galaxienhaufen Virgo. Der besteht alleine aus 2000 Einzelgalaxien. Und die sind 65 Millionen Lichtjahre entfernt. Wie viele Galaxien gibt es? Nun, das sind einige 100 Milliarden bzw. Billionen an Galaxien. Nicht einzelne Sterne, noch an Galaxien. Und wir sehen, alle Galaxien sehen unterschiedlich aus. Es gibt keine Wiederholung. Die Spiralgalaxie M100, den Orionnebel, den Ringnebel M57, den Eulennebel, den Sombrero-Nebel, die Whirlpool-Galaxie, die haben alle auch solche Namen, wie die abgeleitet sind vom Aussehen, wie die im Teleskop sichtbar erscheinen. Dann die Wagenrad-Galaxie, der Lagunennebel oder der Schmetterlingsnebel. Und davon gibt es, wie gesagt, Milliarden über Milliarden solcher einzelner Galaxien, die wieder aus vielen Einzelsternen bestehen. Die Bibel sagt uns im Psalm 66,3, wie wunderbar sind deine Werke. Und im Psalm 92,6 lesen wir, Herr, wie sind deine Werke so groß, deine Gedanken so sehr tief. Und darauf dürfen wir nicht verzichten, über die tiefen Gedanken, die uns die Bibel lehrt. Man kann nur sagen, wer die Bibel nicht akzeptiert und nicht glaubt, was in der Bibel steht, der ist sehr, sehr arm dran. Der weiß gar nicht, wo die Weltgeschichte hingeht. Der weiß nicht, wie wir die Welt verstehen können. Der kann sich auch selber nicht verstehen und er hat selbst auch gar kein Ziel. Also das ist sehr gefährlich, die Bibel zu verwerfen. Jetzt wollen wir wissen, wie viele Sterne gibt es denn nun? Wir sind ja immer noch an dieser Frage dran. Und im Buch Jeremia, da finden wir eine wichtige Aussage im Kapitel 33, Vers 22, wie man des Himmels her nicht zählen, noch den Sand am Meer messen kann. Also hier sagt uns Jeremia im Auftrag Gottes, es gibt so viele Sterne, sodass niemand in der Lage sein wird, die zu zählen. Eine gewaltige Aussage, oder? Niemand wird sie zählen können. Nach heutiger Abschätzung der Stellarstatistik in der Astronomie kommt man auf die Zahl von 10 hoch 25 Sternen. Die hat man nicht gezählt, sondern die hat man abgeschätzt, indem man einen ganz kleinen Ausschnitt des Himmels betrachtet und überlegt, wie viele Sterne sind dahinter. Und dann extrapoliert man das auf den ganzen Sternenhimmel. Das ist eine 1 mit 25 Nullen daran. Nun, das kann sich kaum noch jemand vorstellen, was das für eine große Zahl ist. Und darum wollen wir das einmal mit einem schnellen Computer zählen lassen. Und ich nehme hier mal einen Computer, der 10 Milliarden Zählungen pro Sekunde ausführen kann. Also der zählt in der ersten Sekunde 10 Milliarden Sterne, zweite Sekunde 20 Milliarden, dritte Sekunde 30 Milliarden Sterne. Frage: Wie lange muss er zählen, bis er nur mal mit dieser hohen Geschwindigkeit alle Sterne durchgezählt hat? Dieser Computer müsste 30 Millionen Jahre zählen, um nur mit dieser unvorstellbar hohen Geschwindigkeit die Zahl der Sterne gezählt zu haben. Dann haben wir einen Eindruck davon, wie gewaltig das ist, was der Schöpfer macht. Ja? Wie gewaltig. Und was sagt die Bibel? Gott schuf die Sterne am vierten Schöpfungstag. Und dieser Schöpfungstag hatte 24 Stunden. Und in dieser Zeit hat er 30 Millionen Jahre zu zählen, so viele Sterne geschaffen. Jetzt natürlich eine Frage, wie macht das Gott? Das wollen wir uns auch mal überlegen. Die Evolution sagt, ja, das ist im Laufe von Jahrmillionen entstanden. Und was sagt die Bibel uns? Das war am vierten Schöpfungstag. Das müssen wir uns ein wenig erschließen, aber können wir ganz leicht machen. Stellen wir uns einmal vor, da sind zwei Studenten und diese beiden Studenten bekommen eine schwierige Aufgabe zu lösen. Der eine ist hochintelligent, hat Abitur mit 1,0 gemacht, ja, so wollen wir mal sagen, und der löst die Aufgaben schnell. Und der andere, nun, das ist ein bisschen Schwachstromkandidat, der das also nicht so gut schafft, der braucht entsprechend länger. Okay? Und jetzt kann man sich vorstellen, je mehr Intelligenz man hat, umso schneller kann man die Aufgabe lösen. Gehen wir mit? Kann man das? Ja, ist klar. Und je dümmer man ist, umso länger braucht man. Oder ob man es überhaupt schafft. Und wir sehen schon ganz schnell, das ist mathematisch gesehen eine Hyperbel der Form 1 durch x. Ja, so eine Kurve ist das. Das heißt, mit zunehmender Intelligenz wird die Zeit, um etwas zu schaffen, immer kürzer. Wenn aber jemand unendlich viel Macht hat, unendlich viel Intelligenz, wie viel Zeit braucht der? Wie viel? Null. Der braucht überhaupt keine Zeit mehr. Wenn einer allmächtig ist und alle Informationen hat, und der schafft das in null Sekunden. Das heißt also, die Bibel sagt uns, der Schöpfer ist allmächtig und allwissend. Er braucht also gar keine Zeit. Überhaupt nicht, ist gar nicht nötig. Er spricht und es ist da. Und egal, ob das 10 oder 25 Sterne sind oder noch mehr, dann ist das da. Das ist möglich durch Allmacht. Ja? Aber er hat sich ganz viel Zeit gelassen, einen ganzen Tag. Stellen wir uns mal vor, fragen wir uns, was hat er den Rest des Tages gemacht, nicht wahr? So kann man ja fast fragen. Aber die Lösung ist sehr einfach und wir finden das in den Geboten. Gott wollte uns ein Beispiel geben und er sagte, genau wie ich in 6 Tagen Himmel und Erde geschaffen habe, sollst auch du 6 Tage arbeiten und am 7. Tag ruhen. So hat Gott das auch gemacht. Und Gott wird uns nicht eine falsche Analogie nennen, wenn es nicht wirklich so gewesen ist. Wenn er uns ein Beispiel nennt, dann stimmt das auch. Das war der einzige Grund. Sonst hätte er das ganze Universum alles in 0,0 machen können. Und noch etwas Schönes kann man ablesen an dieser Hyperbel. Die geht ja asymptotisch auch gegen die X-Achse. Und ganz hinten ist ja dann die Intelligenz 0. Die Intelligenz wird auf der Y-Achse aufgetragen. Dann ist die Intelligenz 0 und das ist bei der Evolution. Und diese Kurve geht also bei unendlich gegen die X-Achse. Das heißt, durch 0 Intelligenz braucht es unendlich lange. Mit anderen Worten, es geht gar nicht. Wir sehen also, diese einfache Überlegung mit der Hyperbel führt uns sofort zum Ziel, an dass wir der Bibel wirklich in allem glauben können und dass wir diesen wissenschaftlichen Unsinn, muss man ja wirklich sagen, inzwischen der Evolution, dass wir das wirklich beiseite schieben können als eine gewaltige Irrlehre in unserer Zeit. Es wird Zeit, dass die Schulen, die Lehrer aufwachen und unseren Kindern etwas anders beibringen als diese Lehre, die besagt, dass mit null Intelligenz sowas Hochintelligentes wie Photosynthese, wie ein menschliches Gehirn oder alles entstehen kann. Natürlich braucht es diesen Schöpfer. Wir haben gesagt, die Sterne zu zählen, das würde 30 Millionen Jahre dauern mit diesem Computer. Zurzeit leben etwas mehr als 7 Milliarden Menschen auf dieser Erde. Wenn dieser Computer die Menschen einmal durchzählen sollte, wie lange würde der brauchen für die Menschen? Nun, ich habe es ausgerechnet, etwa 0,7 Sekunden. Dann ist er fertig mit der Geschwindigkeit. Da haben wir mal einen Vergleich. Alle Menschen zu zählen dauert 0,7 Sekunden. Alle Sterne zu zählen braucht 30 Millionen Jahre. Und jetzt kommt etwas ganz Gewaltiges, das in der Bibel steht, in Psalm 147. Er zählt die Sterne und nennt sie alle mit Namen. Na, das war für mich als Informatiker eine Herausforderung. Wenn er die zählt, dann wollen wir uns da mal einen Eindruck davon verschaffen, wie das geht. Da habe ich mir überlegt, wenn wir uns vorstellen, dass in Büchern geschrieben alle Sternennamen stehen würden. Ja, können wir uns ja vorstellen, jede Zeile in einem Buch enthält einen Sternennamen. Und die stehen alle untereinander und jetzt gibt es so ein Buch, wie wir es hier auch sehen, und in dem Buch stehen nur Sternennamen. Und jetzt die Frage, wie viele Bücher würden wir brauchen, um alle Sterne dort aufzuführen? Ja, wie viele Bücher? Und die stellen wir in einem Regal nebeneinander und wir wollen einmal fragen, wie lang würde wohl ein Regal sein mit all den Sternennamen? Und wir können das ja ausrechnen. Nun, wir nehmen 35 Zeilen pro Seite an, 192 Seiten pro Buch, ein Taschenbuch, sagen wir so 1,4 Zentimeter dick. Nun, dann können wir ausrechnen, wie viele Bücher wir brauchen. Das sind 20 mal 10 hoch 15 oder eine Zahl mit so und so vielen Nullen, also es sind 20 Billiarden Kilometer. Kann sich keiner mehr vorstellen, ja? 20 Billiarden Kilometer. Nun, ein Lichtjahr sind 2100 Lichtjahre und die Entfernung vom Sirius bis zur Erde, das sind ungefähr 8,6 Lichtjahre, der Sirius. Und wenn wir jetzt dieses Bücherregal nehmen, das müsste so lang sein, 250 Mal so lang wie von hier bis zum Sirius. Können wir uns vorstellen? So viele Bücher. Und auf jeder Seite, auf jeder Zeile nur ein Sternnamen. Und stellen wir uns vor, da sagt die Bibel hier ganz locker, er zählt die Sterne und nennt sie alle mit Namen. Also was muss das für ein Gott sein, der alle Sternennamen kennt und sie alle mit Namen kennt? Jeden Stern lässt auch nicht einen aus. Wir schätzen nicht, aber er hat sie alle im Griff. Wie viel mehr kennt er uns? Mit Namen und mit allem, was in unserem Leben vorkommt. Wir sehen also schon, die Sterne sind sehr viel, aber sie sind auch sehr unterschiedlich. Die Sterne sind alle verschieden. Da ist der Proxima Centauri, der ist 4,28 Lichtjahre entfernt von uns. Und das weiteste Objekt ist der Quasar PKS 2000-330, 13 Milliarden Lichtjahre von uns entfernt. Der hellste Lichtstern, der hellste Stern ist Eta Carinae. Er ist 4 Millionen Mal heller als die Sonne. Glücklicherweise ist er 6400 Lichtjahre von uns entfernt und kann uns mit seiner Hitze nichts anhaben. Das hat Gott also gut vorgesehen, dass der weit draußen ist. Und dann gibt es einen sehr großen Stern, das ist der Alpha Herkules. Der hat einen Durchmesser von 250 Milliarden Kilometern. Das wäre 21 Mal unsere Planetenbahn nebeneinander gelegt. Und zwar bis zum Pluto. Und auch gerechnet, inzwischen rechnet man den Pluto ja nicht mehr zu den Planeten, sondern er gehört zu den kleinen Planeten und rechnet man deswegen nicht mehr mit. Und die Bibel sagt uns auch, dass die Sterne sehr unterschiedlich sind, denn da steht in 1. Korinther 15, Vers 41, einen anderen Glanz hat die Sonne, einen anderen Glanz hat der Mond, einen anderen Glanz haben die Sterne, denn ein Stern übertrifft den anderen an Glanz. Also jetzt haben wir uns einen Eindruck verschafft von der Menge der Sterne, von der Größe der Sterne, von der Schöpfermacht, die dahinter steht, der die zählt, der sie kennt. Aber wir haben noch viele andere Fragen mehr. Wozu gibt es eigentlich die Sterne? Warum sind die eigentlich da? Das ist eine gute Frage. Nun, die Antwort finden wir bereits im Schöpfungsbericht in 1. Mose 1, Vers 14. Da heißt es, und Gott sprach, es werden Lichter an der Ausdehnung des Himmels, um den Tag von der Nacht zu scheiden, und sie seien zu Zeichen und zur Bestimmung der Zeiten und Tagen und Jahren, und sie seien zu Lichtern an der Ausdehnung des Himmels, um auf die Erde zu leuchten. Das ist ihre Aufgabe. Also sie seien zu Zeichen, zur Bestimmung der Zeiten und um auf die Erde zu leuchten. Das heißt, sie haben die Aufgabe, ihr Licht zu uns zu senden, diese Erde, damit wir daran, wie es im Psalm 19 heißt, die Größe Gottes erkennen können. Nun, wir betrachten zunächst mal diesen Punkt hier. Sie seien, um auf die Erde zu leuchten. Also demnach verkündigen sie etwas, sie haben eine Botschaft. Wie verkündigen sie? Das erfahren wir in dem Psalm 19. Es ist keine Sprache noch Rede, da man nicht ihre Stimme höre. Und das soll ja heißen, überall, es gibt keinen Platz auf dieser Erde, wo man die Sterne nicht in Gänsefüßen hören kann. Überall kann man sie wahrnehmen. Überall sind sie sichtbar. Vom Nordpol, vom Südpol, vom Äquator, von jedem Land der Erde. Überall kann man sie erkennen. Und im Römerbrief Kapitel 10, Vers 18, da heißt es ja, haben sie es nicht alle gehört? Jawohl, es ist ja in alle Lande ausgegangen, ihr Schall und ihr Wort bis an das Ende der Welt. Das heißt, alle Menschen, die über diese Erde je gegangen sind, haben die Botschaft der Schöpfung wahrnehmen können. Und sie konnten erkennen, dass ein gewaltiger Schöpfer dahinter stehen muss. Und in dem Psalm 19, Vers 4 übersetzt Luther, es ist keine Sprache noch Rede, da man nicht ihre Stimme höre. Und damit ist gesagt, es gibt keinen Sprachbereich auf dieser Erde, egal ob das Russland, Deutschland, Japan oder sonst was, wo diese Botschaft nicht wahrgenommen werden kann. Das haben wir gesehen wie sie verkündigen, aber jetzt ist wichtig noch, was sie verkündigen. Und das lesen wir im Römerbrief, wo es heißt, denn was man von Gott erkennen kann, ist unter ihnen offenbar. Gott hat es ihnen offenbart. Denn Gottes unsichtbares Wesen, das ist seine ewige Kraft und Gottheit, wird ersehen seit der Schöpfung der Welt und wahrgenommen an seinen Werken. Das können wir also alle erkennen. Und dann heißt es hier im Römerbrief, dass niemand, der einmal vor Gott erscheinen muss, und wir müssen alle erscheinen vor dem Richterstuhl Christi, wir haben keine Entschuldigung, wenn wir sagen, wir haben nicht gewusst, dass es einen Gott gibt. Doch, sie wussten, dass ein Gott ist, und sie haben ihn nicht gepriesen als einen Gott, noch ihm gedankt, sondern haben ihre Gedanken dem Nichtigen zugewandt, und ihr unverständiges Herz ist verfinstert. Also die Botschaft haben alle wahrnehmen können. Die weitreichendste Botschaft ist natürlich die Botschaft der Bibel, aber das Grundsätzliche, dass Gott existiert, kann jeder aus der Schöpfung entnehmen.

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Damit sage ich Danke fürs Zuhören und bleiben Sie dran. Vom Mikrofon verabschiedet sich Philipp Genetti.

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1: Zwei Schulen stehen zur Auswahl. Die eine betont mehr den sozialen Bereich, die andere will helfen, in wirtschaftliche Kenntnisse und Fertigkeiten hineinzukommen. Und bei beiden gibt es einen Platz. Welche Schule ist nun die richtige? Eine schwierige Entscheidung mit 16. Oder ein neuer Anfang im Beruf. Aber wie soll man das mit 40 oder 50 verwirklichen, wenn bei allen Bewerbungen die kompetenten Jungen mit Anfang 30 vorgezogen werden? Die Qual der Wahl wächst über den Kopf und die anscheinend so ausweglose Sackgasse sperrt ein. Situationen, wo der Mensch nicht weiter weiß, wo er feststeckt zwischen Sehnsüchten und Möglichkeiten. Entscheidungssituationen, die Psalmbeter im Alten Testament auch gekannt haben. König David zum Beispiel, von ihm stammen die meisten Psalmen, ist öfter festgesteckt in seinem Leben. Als junger Mann wird er erstmal in die Wüste geschickt, mit einem weitreichenden Versprechen von Gott in die Tasche. Später als König ist er in einer besonders schlimmen Sackgasse. Er hatte ein Verhältnis angefangen mit der Frau eines seiner Offiziere und als das rauskommt, weiß er wirklich nicht weiter. Es muss für David gewesen sein wie die Hölle auf Erden. Ein riesiger Imageverlust, ein völliges Versagen als Vorbild. Und das Schwierigste dabei, er spürt, da ist der Kontakt abgebrochen zwischen ihm und Gott. An der Stelle lässt David sich aber zurechthelfen. Der Prophet Nathan hat ihm sein Versagen auf den Kopf zugesagt. Und getroffen vom Wort des Propheten gibt er zu, was er falsch gemacht hat, bereut. Das ist der Hintergrund für den 32. Psalm. Danach kommt das erneute Versprechen von Gott für David. Gott sagt ihm: Ich will dich unterweisen und dich lehren den Weg, den du gehen sollst. Der innerlich und äußerlich runderneuerte David erlebt in seinem Herzen diese Zusage von Gott. Und das ist die große Lektion auch für Menschen, die heute mit Gott leben wollen wie König David, die sich danach sehnen, von ihm an der Hand genommen zu werden. Dieses Versprechen gilt für alle, die ihr Verhältnis zu Gott ständig erneuern. Gott kümmert sich um das Leben von Menschen, die die Hand annehmen, die er zur Versöhnung schon lange ausgestreckt hat. Gott kümmert sich auch um so praktische Dinge wie einen Schulwechsel oder einen neuen Anfang im Beruf.

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1: Beim Atemgeber Atem holen, das ist etwas, was ich unwahrscheinlich gerne tue. Und ich gehe dafür gerne raus in die Natur, ich gehe gerne auf Hügel und habe eine stille Zeit mit Gott. Denn eines habe ich erlebt und das kann ich wirklich nur bezeugen, in seiner Nähe wird Verworrenes wieder klar und der Blick öffnet sich für das Wesentliche.

Wo ist Gott? Diese Frage stellen sich Menschen oft gerade dann, wenn sie sich in einer schwierigen Phase ihres Lebens befinden. Auch Christen haben in solchen Zeiten manchmal das Gefühl, Gott ist nicht da. Die Frage scheint also berechtigt. Wo ist Gott, wenn der Depressive kein Licht mehr am Ende des Tunnels sieht? Wo ist Gott, wenn eine chronische Krankheit das Leben unerträglich macht? Für den Verfasser des 95. Psalms aus dem Alten Testament ist dennoch klar: In Gottes Hand sind die Tiefen der Erde und die Höhen der Berge sind auch sein. So schreibt er und er vertraut darauf. Gott kennt unsere Höhen und Tiefen. Er ist da, an guten und an schlechten Tagen. Auch dann, wenn wir nicht in der Lage sind, ihn wahrzunehmen. Gott bewahrt uns zwar nicht vor manchem Gebrechen, aber er steht uns bei. Manchmal kann man Gottes Spur erst rückblickend erkennen.

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1: Diejenige nicht und geht mit ihnen in jeden Feuerofen, die voll und ganz auf ihn setzen und seine Ehre an die erste Stelle setzen und ihre Kraft für den Herrn opfern.
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0: Am Mikrofon begrüßt Sie Kai-Uwe Wojcak. Herzlich willkommen zu einer fünfteiligen Sendereihe über Daniel, die Hauptperson des Daniel-Buches im Alten Testament. Er war ein Traumdeuter, ein Seher und ein Apokalyptiker, also ein Prophet, der von Gott Einblicke bekommen hat in die letzten Geschehnisse der Weltgeschichte. Manche seiner Prophezeiungen werden sich, auch aus heutiger Sicht, erst in der Zukunft erfüllen. Im Buch Daniel wird berichtet, dass er in jugendlichem Alter zusammen mit drei Freunden nach Babylon verschleppt wurde. Damals gehörte er zu einer verhältnismäßig kleinen Gruppe von Juden, die bereits um das Jahr 605 vor Christus aus Juda weggebracht wurde, in das babylonische Exil, in die sogenannte babylonische Gefangenschaft. Erst ein paar Jahre später folgte dann die erste größere Deportationswelle und die Zerstörung Jerusalems durch den babylonischen König Nebukadnezar. Hören Sie nun den ersten Teil einer Vortragsreihe mit dem Titel Daniel – Gottes Macht in schwachen Menschen. Diese Reihe wurde bei den Bibeltagen in Ehringshausen in der Nähe von Wetzlar aufgezeichnet. Referent ist der Theologe Helmut Blatt.
1: Gottes Macht in schwachen Menschen. Es geht um einige Gedanken zum Danielbuch und zu den Hauptpersonen, die dort sind, nämlich Daniel und seine drei Freunde. Wissen, worum es geht und worauf es ankommt, denke, das ist für uns alle wichtig. Und dass man das nicht erst am Ende des Lebens weiß, worum es geht und worauf es eigentlich in diesem Leben ankommt, sondern Daniel lernte das sehr, sehr früh bei sich, worum geht es eigentlich in meinem Leben, gerade auch dann, wenn eigene Pläne durchkreuzt werden und nicht alles so läuft, wie man sich das mal vorgestellt hat und man viele Wünsche und Träume eben begraben muss. Ja, es geht bei diesem Mann um seine Lebensgeschichte und in einem Zeitraum von etwa 75 Jahren, die uns aufgezeigt werden im Danielbuch. Es geht um die unterschiedlichen Herausforderungen inmitten eines heidnischen, durch und durch heidnischen, dämonischen Umfelds, in das Daniel hineinkam und in dem er lebte Tag und Nacht und dem er sich nicht im geringsten entziehen konnte. Wir lesen das ja in Offenbarung 12 von dem Teufel, der den ganzen Erdkreis verführt. Also Verführung war bei ihm präsent 24 Stunden am Tag. In dieser Atmosphäre lebte Daniel. Und das ab seinem 15. Lebensjahr. Das Buch Daniel zeigt uns sein Leben und seinen Dienst in herausgehobener Stellung unter vier Königen, in drei Weltreichen, den Babyloniern, den Medern und den Persern. Und das über so viele Jahrzehnte. Ich weiß nicht, wer noch mal so lange gedient hat an so einer prägnanten Stelle in Weltreichen damaliger Zeit. Daniel, was war sein Lebensprogramm? Sein hebräischer Name heißt in unserer Sprache übersetzt, Gott ist mein Richter. Und damit war er sich darüber im Klaren, dass Gott einmal von ihm Rechenschaft fordern wird. Wie hast du deine Zeit, deine Kraft, deine Gaben, deine Fähigkeiten eingesetzt? Wofür hast du sie wirklich verschwendet, diese Zeit? Denn wir wissen, jeder Tag ist unwiederbringbar, ist dafür das Leben, gibt es keine Generalprobe. Es findet nur einmal statt, dieser Tag auch heute. Wofür werden wir einsetzen? Daniel hatte sich entschieden, vor Gott zu leben und ihm unverdrossen Menschen zu dienen. Welchen Menschen? Die im Götzendienst versunken waren und seinen Gott verleugneten und ablehnten. Da hätten schon manche von uns Schwierigkeiten, ja ihre ganze Lebenskraft für diese Menschen einzusetzen. Aber für Daniel war das eben kein Problem und er ging froh an die Arbeit, nachdem er ja vieles in seinem Leben auch verkraften musste. Wenn man etwas zu den geschichtlichen Notizen und in der großen Weltgeschichte des Daniel sagt, er wurde etwa um das Jahr 620 vor Christus geboren. Also in einer sehr bewegten Zeit damals. Wir wissen, dass damals der Josia König war in Israel, dieser Mann, der noch einmal eine geistliche Reform im Volk Gottes durchführen wollte. In dieser Zeit wurde er geboren. Und etwa im Alter von 15 Jahren, so um 605, da geschah die erste Deportation von Juden aus der Oberschicht nach Babylon. Und da wurde er mit 15 Jahren aus seiner Familie rausgerissen, die er nie mehr sehen sollte, und nach Babel gefangen weggeführt. Er war ja königlicher bzw. vornehmer Abstammung, das kann man lesen in Vers 3. Und er wird an die 90 Jahre alt geworden sein. In Kapitel 10, Vers 1, da war er etwa 85 Jahre alt. Und man staunt über die ungebrochene Frische im Leben dieses Mannes in diesem Umfeld. Ja, er konnte also nicht immer sich sonntags auferbauen lassen durch Predigten und dann auch die Bibelstunde besuchen oder auf christliche Freizeiten fahren. All das war ihm nicht gegeben. Aber wir wissen von ihm, werden wir noch drauf kommen, Kapitel 6, er hatte ein offenes Fenster nach Jerusalem. Das heißt, er fiel dreimal am Tag auf seine Knie und betete zu seinem Gott, den er inmitten dieses heidnischen Umfeldes nicht verleugnen würde. Das hatte er sich vorgenommen. Er erlebte also das 6. Jahrhundert in der gesamten Zeit der babylonischen Gefangenschaft. Von 606 bis 538 war das Volk zum Teil eben in oder ein Großteil nach Babylon weggeführt worden. Zu seiner Zeit, um das nur auch noch mal ein bisschen einzuordnen von der Bibel her, prophezeiten in Juda Jeremia und der Prophet Habakuk und Zephania, und in Babylon, etwa 60, 70 Kilometer von ihm entfernt, war der Hesekiel, der ja auch einen ganz wichtigen Dienst hat und der einer der wenigen Leute war, der im Ausland prophezeite. Daniel diente in drei Zentralen damaliger Weltreiche unter vier verschiedenen Herrschern bei den Leuten, die ich eben schon erwähnt hatte. Ja, Daniel und seine Freunde hatten starke Herausforderungen. Man kann es gar nicht anders sagen. Ja, seine drei Freunde und er erlebten die Anforderungen und Prüfungen, wie Gott sie leitete und ihnen zeigte, worum sie kämpfen mussten und worum sie nicht kämpfen mussten. Also, es war schon ganz wichtig für sie, wo setze ich meine Kraft ein? Worauf wird es in meinem Leben einmal ankommen? Und was ist völlig bedeutungslos, ja? Ob es heute Mittag Reis oder Nudeln gibt, ja, darüber will ich mich nicht aufregen. Ob es arg schmackhaft oder etwas versalzen ist, darum wird es auch nicht in unserem Leben gehen. Ja, diese Leute, sie hatten sich etwas vorgenommen hier oben in ihrem Kopf. Und das verfolgten sie. Und das ließen sie sich von keinem rauben. Und auch nicht, als eine erste starke Herausforderung auf sie zukam, nämlich sie bekamen neue Namen in Babylon. Und das war natürlich ein Hammer für einen Juden. Und sie überlegten sich, müssen wir an dieser Stelle kämpfen? Hat dieser Kampf Verheißung? Oder müssen wir uns hier in die Zeit schicken und hier diesen neuen Namen annehmen, Daniel eben als Belshazzar, Beschützer des Lebens des Königs, oder dieser Name bedeutet eben auch Fürst des Bel, Fürst des Teufels, des Verwirrers, also Teufelsfürst. So hätte man auch diesen Namen übersetzen können. Und Nebukadnezar gab ihnen diesen Namen nach dem Namen seines Gottes. Und das war natürlich, der Name Daniel wurde ausgelöscht. Und er bestand nicht mehr im babylonischen Weltreich. Was sollen wir machen an dieser Stelle? Also, es ist schon eine Sache. Gott hat uns bei unserem Namen gerufen. Und lohnt es sich jetzt hierfür den Kopf hinzuhalten und zu sagen, nein, das nehmen wir nicht an. Oder? Wir wissen, in der Namensgebung drückte der König sein totales Verfügungsrecht über seine Untergebenen aus. Und was machte Daniel und seine drei Freunde? Sie ließen es an sich geschehen, weil sie ihr eine tiefe Identität in Gott hatten. Und sie wussten, der kann mich noch so nennen, wie er will. Der Nebukadnezar, ja, es wird sich nichts an meiner Beziehung zu meinem Gott ändern. Egal, ob ich hier Daniel genannt werde oder Belshazzar. Und diese Namensänderung war ja unrevidierbar. Und die Bedeutung des Namens war für ihn eine große Herausforderung. Beide Möglichkeiten standen ihm nun offen. Karriere und Lust auf Kosten seiner Gottesbeziehung oder eben kompromissloser Gehorsam gegenüber seinem guten Gott und Vater im Himmel. Und vor der Entscheidung stehen wir immer, ja. Wem werde ich meine Kräfte weihen? Wem meine Zeit? Wem meine Kraft? Wem meine Liebe? Wer wird mich beherrschen in den Jahren meines Daseins hier auf dieser Erde? Wie gesagt, von dem es keine Wiederholung gibt. Daniel wusste, worauf es in seinem Leben unter Gott ankommt. Er wusste, an welcher Stelle er Flagge zeigen musste und an welcher Stelle er auch hinnehmen und schweigen sollte. Das ist schon eine große Herausforderung, ihr Lieben. Das zu wissen, wo muss ich auftreten, wo muss ich meinen Mund auftun und wo kann ich in großer Gelassenheit weitergehen und muss meine Kommentare nicht der Umwelt preisgeben, die ich manchmal für so unverzichtbar halte, ja. Nicht selten verwechseln wir das, wo wir aufstehen und reden müssen und wo wir Gott die Dinge überlassen sollten. Aber das ist etwas Wichtiges für uns. Wo muss ich aufstehen? Und das klärt sich nur in einer engen Beziehung zu Jesus. In einer engen Beziehung zum Heiligen Geist. Dass mir der Heilige Geist deutlich macht, hier mach deinen Mund auf. Und an anderer Stelle, wo es mich juckt, ja, und wo alles in mir aufsteht, Gott zu mir sagt, halt Ruhe, Junge, ja, reg dich nicht auf, spar dir die Kräfte, spar dir dein falsches Engagement. Wir müssen gucken, wo wir aufstehen und wo wir ruhig bleiben, ruhig Blut. In welche Richtung wird sich unser Leben entwickeln? Das entscheiden ja nun wir. Und es ist nicht so entscheidend, was uns widerfährt, sondern wie wir darauf reagieren. Und daran konnte auch die Namensänderung bei Daniel und seinen drei Freunden nichts ändern. Für sie war der innere Kompass klar. Wir dienen hier dem lebendigen Gott. Und wir dienen auch diesen Götzendienern und wollen ihnen etwas zeigen von dem lebendigen, wahrhaftigen Gott. Wir sind jetzt hier die vielleicht einzigen Boten hier im Reich der Babylonier. Und Daniel und auch die drei Freunde, sie blieben letztlich dem Gott verantwortlich, dem Gott, der sein Richter ist. Und wir haben heute Jesus, der unser verdammendes Urteil und Gericht getragen hat und dem wir einmal verantwortlich sein werden. 2. Korinther 5, Vers 10, kennt ihr alle wahrscheinlich die Bibelstelle. Wir müssen einmal alle offenbar werden vor dem Richterstuhl Christi, damit ein jeder empfängt, wie er gehandelt hat, bei Leibesleben, es sei gut oder böse. Hier wird nicht unsere Errettung in Frage gestellt vor dem Richterstuhl Christi, sondern es geht um eine gerechte Beurteilung unseres Lebens, wie wir gehandelt haben in dieser Welt. Und deswegen ist es nicht unwichtig, unterscheiden zu können, worauf kommt es eigentlich an im Leben? Worauf kommt es bei mir an? Was ist meine Berufung? Wozu hat mich der Herr in diese Welt, in diese Zeit, in diese Familie, in dieses Land gestellt? Mit all den Herausforderungen, die wir eben heute haben. Außerordentlich und aufsehenerregend ist seine eindeutige Haltung mit seinen drei Freunden als Jude im ausländischen Heidenland, hätte man vor Jahrzehnten gesagt, ja. Und einige Dinge dazu. Nein, es ging wirklich darum, Daniel, Gott für dich. In dem ganzen Tohuwabohu der Weltgeschichte. In all dem, was du als Schicksal zu tragen hast und an dem du nicht verantwortlich bist. Aber du musst dich jetzt darin bewähren, weil sich andere Könige in Israel und in Juda falsch entschieden haben. Dass sie den Göttern gedient haben, dass sie den lebendigen Gott verlassen haben und dass deswegen ein Gericht kam, wie es Jeremia angekündigt hat. Ja, die Babylonier werden ins Land kommen und es wird ein Gericht Gottes im Land geben. Und Daniel war der Leidtragende. Und das schon mit 15 Jahren in solch einer Zeit und Welt, das ist wirklich schon ein Hammer. Nun lesen wir, wenn wir das Buch Daniel lesen, dass Daniel vielleicht der einzige Mensch in der Bibel war, von dem viel berichtet wird, ja, von dem es aber nichts Negatives zu berichten gab. So ähnlich wie bei mir auch, ne? Wir verstehen uns, ne? Wenn jemand mein Leben aufblättern würde, ja, also da würde ich am liebsten weglaufen. Es ist so vieles, was einfach zum Schämen ist, beschämend ist, ja, was in meinem Leben auch als Christ und Prediger manchmal gelaufen ist. Gewiss nicht durchgängig, Gott sei Dank, durch die Gnade Gottes, aber dass doch an manchen Punkten ein Fehlverhalten auch bei mir da war. Ja, wo ich so über 10 Jahre etwa in meinem Christsein, natürlich auch durch jemand anders ins Leben gerufen, eine starke gesetzliche Phase hatte. Ja, und was bin ich froh, dass Gott mich davon erlöst hat. Und dass ich nicht mehr Gesetzlichkeit predigen muss, sondern wirklich die Gnade Gottes predigen darf, dass Gott ein gnädiger und barmherziger und gütiger und freundlicher Gott ist, egal welche Führungen es bei uns gibt. Denn das, was Daniel durchzumachen hatte und bis er erst einmal in Babylon ankam, diese 1000 Kilometer, die er weggeführt wurde, ja, das war ihm wirklich kein Pappenstiel. Das war wirklich härteste Prüfung. Und dann einfach hineingeworfen in eine fremde Umwelt, keine Sicherheit, keine äußere Geborgenheit mehr. Aber dieser Mann war wirklich eine Ausnahme. Eine Ausnahme unter so vielen im Volke Gottes. Ja, es gab einen Noah, der dem längsten Glaubenstest der Menschheit, jedenfalls in der Bibel unterzogen wurde, ja, der so lange an seinem Schiff baute. Gestern habe ich noch mal gehört, dass Leute das ausgerechnet haben, dass er mit seinen Söhnen etwa 55 Jahre an dem Ding gebaut hat, ja. Und sein ganzes Geld investiert und das in der Wüste ein, so riesen Kahn zu bauen, ja, der Vorläufer der ganzen Containerschiffe. Und dass dieser Mann eben auch seine schwache Seite hatte. Und dass die nach der Bewahrung Gottes offenbar wurde, oder wir denken an Mose, ja. Also an vielen kann man so viel Negatives darstellen, dass ihr aber auch wisst darum, ja, Gott hat uns begnadigt. Das ist das, was wir hochhalten wollen. Und wir wollen nicht unsere Moral hochhalten und dann eben auch drauf rumhacken, was die anderen falsch machen. Wir müssen da sehr, sehr aufpassen, ja. Daniel, er hatte mit viel Schmutz in seiner Umgebung zu tun. Aber er hat ein geistliches Geheimnis. Ich mache mich nicht am Schmutz anderer schmutzig. Ja, wer mit dem Schornsteinfeger ringt, wird schwarz. Da kannst du machen, was du willst. Aber der Daniel sagte sich, ich will mich sauber halten hier in dieser verführerischen Umgebung. Und er konnte im heidnischen Ausland wirklich ein Wegweiser für den lebendigen Gott sein. Und er ließ sich nicht in die Zornesgewalt über fehlerhafte Menschen gefangen nehmen, indem er sich mit seinen Freunden darüber aufregte. Hast du das heute wieder gesehen, was da alles gelaufen ist? Ja, sondern er war ein Mann, der wirklich an dieser Stelle sehr, sehr weise war. Ich weiß nicht, wie man so eine Weisheit mit 15 Jahren kriegt. Ja, ich kenne auch einige Menschen in meiner Umgebung, die schon in frühen Jahren sehr weise waren. Und es war immer mein Ziel, ich weiß nicht, ob ihr auch das Ziel habt, dass unsere Kinder besser werden als ich. Ja, auch in ihrem Auftreten, in ihrem Verhalten. Ja, wir haben so viel für unsere Kinder gebetet und tun es bis zum heutigen Tag. Und auch für unsere Enkel. Und wir wollen, dass sie viel besser werden als wir. Und sie haben eine menschliche Reife. Gott hat ihnen eine menschliche Reife geschenkt, die ich vielleicht nicht erreichen werde. Da kann ich so alt werden wie Methuselah. Ja, aber bei mir ist halt vieles kaputt gegangen. Schon von meiner Kindheit, ich habe viel Gewalt erlebt, so dass es also einfach einen bestimmten Rahmen gibt, in dem ich leben kann und mich bewähren muss. Ja, Daniel hatte nun zwei Botschaften. Zwei Botschaften, die richtete er aus an seine Umgebung. Das erste war eine Wortbotschaft. Seine Prophetien zeigen in der babylonischen Gefangenschaft des Südreiches Israels auf, dass Gott eine Perspektive über die Zeit hinaus hat. Und Daniel weissagt ja bis an die Zeit des Endes über Dinge, die heute noch nicht passiert sind. Darüber durfte Daniel weissagen. Wenn wir nur an die gewaltige Prophetie über die 70 Jahrwochen in Daniel 9, 24 bis 27 denken.

dass diese Stämme eben keine Verheißung hatten, mehr zu einer Rückführung, dass sie in die Vermischung gegangen sind und sich da eben nicht mehr bewahren konnten. Also, es gibt auch in Entscheidungen Gottes keine Abkürzung. Ja, ich will jetzt zu diesen Botschaften des Daniel nicht mehr viel weiter sagen, aber eine der Hauptbotschaften von ihm war eben, dass er immer wieder in all den Wirren der Weltgeschichte bekennt, Gott ist der Höchste und Gott bleibt der Höchste und über Gott steht keiner mehr. Das war mit ein zentraler Punkt seiner Botschaften. Und diese Erkenntnis von der Allmacht Gottes, denke ich, ist so wichtig, auch für unsere Zeit. Je mehr wir in die letzten Tage der Endzeit mit ihren zunehmenden weltweiten Katastrophen kommen, unsere Konzentration auf den Herrn und Heiland, das wird entscheidend sein, wie sich Gemeinde Jesu in der Endzeit entwickelt. Ich weiß, dass wir schon lange Endzeit haben mit dem Kommen Jesu. Ist mir alles bekannt. Aber es gibt letzte Tage. Dies wisset, dass in den letzten Tagen, schreibt Paulus zum Beispiel in 1. Timotheus 4,1, dass dort etliche vom Glauben abfallen, indem sie achten auf betrügerische Geister und Lehren von Dämonen. Und auf diese Lehren von Dämonen will ich nicht aufspringen. Die mögen manchmal sehr fromm sein. Und dann gibt's Vorträge im Internet, die werden tausendfach angeklickt, kommt der dritte Weltkrieg. Das ist sowas von überflüssig wie ein Kropf, das könnt ihr mir glauben. Der kommt dann, wenn Gott es will. Und wenn sich die Dinge so entwickelt haben, und wie es jetzt in Israel ausgeht, das weiß keiner von uns. Da können wir uns noch so viele prophetischen Stellen ausgraben. Aber eins ist klar, wir leben in der letzten Zeit. Und wichtig in der letzten Zeit für uns ist die Erkenntnis der Allmacht Gottes, dass einer regiert. Durch alle Dunkelheiten, Wirrnisse und Katastrophen hindurch. Einer regiert und behält den Überblick. Und das heißt nicht, dass damit das ganze Negative legitimiert ist, ganz und gar. Wir wissen auch, dass die Negativschlagzeilen weiter zunehmen werden. Ja, als wir Corona hatten, was wurde da alles prophezeit? Ja, was wurde da alles über Corona gesagt? Sind das schon die Gerichte von Offenbarung 6 an? Natürlich nicht. Corona ist ein Kinderspiel gegenüber dem, was auf die Welt zukommt. Wenn man die Bibel liest, dann weiß man das. Wenn man die Offenbarung erforscht, dann sieht man, kann man das nachlesen, dass zum Beispiel in einem Gericht über ein Drittel der Menschheit umkommt. Die Negativschlagzeilen werden zunehmen. Die Entmutigungen werden zunehmen. Die Positionskämpfe nicht aufhören. Auch in der Gemeinde Jesu. Wer hat die rechte Lehre? Und wer ist da Höchste unter den Propheten heute? Ja. Und auch wenn wir morgens aufwachen und spüren in unserem Alltag, ja, jetzt beginnt der Lauf im Hamsterrad wieder. Und ich muss laufen, laufen, laufen. In all dem geht es um eins. Es geht darum, die Verbindung zu unserem einzigartigen Herrn zu stärken. Achte darauf. Und lies auch Bücher, die dich im Glauben stärken und ermutigen. Wodurch werden wir verändert? Wodurch? Indem wir auf Jesus schauen. Das ist das Einzige, was uns verändern kann. Das Einzige, was uns Ermutigung schenkt. Das Einzige, was meinen Charakter verändert, ist der Blick auf Jesus, 2. Korinther 3,18. Kennt ihr bestimmt, ja? Ihn anschauend werden wir verändert. Nicht, dass wir über alles in Israel Bescheid wissen. Ich habe mehrere Israel-Freizeiten durchgeführt. Und wenn es nochmal Frieden da unten geben sollte, überlege ich mir, ob ich... Ich habe schon ein paar Mal angekündigt, das ist meine letzte Israel-Reise, das ist meine letzte. Da haben sich immer noch schnell Leute angemeldet, das war kein Verkaufstrick. Ich dachte es wirklich so, es ist meine letzte. Aber jetzt überlege ich, ob ich doch noch mal eine irgendwann mache. Wir werden sehen, ja. Also das Erste, was der

0: Daniel hatte, war eine Wortbotschaft. Und daran kann man sich ausrichten im Buch Daniel. Und er wusste, darum geht es, auf das Wort zu hören, was Gott mir hier gibt. Ja, ich muss unterscheiden können durch das Wort Gottes. Und da habe ich viele Anhaltspunkte. Das zweite war, dass Daniel eine Lebensbotschaft hatte. Und wenn man sein Leben anschaut, dann wird man ermutigt. Ich weiß nicht, ob Sie mal die Könige durchgelesen haben oder die Bücher Samuel. Also ich habe das immer als so wohltuend empfunden, wenn man dann mal auf einen König traf, der brach mit seinem heidnischen Vater, ja, und der schmiss die Götzen aus dem Land hinaus. Das war wohltuend, wie bei einem Josia oder Hiskia. Oder Josaphat, ja. Wir brauchen wirklich eine vertrauenweckende Botschaft in diesen Tagen. Vertrauen auf den lebendigen Gott. Und Gott enttäuscht diejenigen nicht und geht mit ihnen in jeden Feuerofen, die voll und ganz auf ihn setzen und seine Ehre an die erste Stelle setzen und ihre Kraft für den Herrn opfern. Und für den Herrn da sind, egal in welchem Beruf sie in dieser Welt stehen. Und wir wissen, ja, wenn man das Buch Daniel liest, ja, dass man auch berücksichtigt, dass Gott seine Leute unterschiedlich führt. Er hat ihn durchgebracht, er hat seine drei Freunde durchgebracht, aber es gab auch andere Ereignisse in der Bibel, da ging es nicht so schön aus, nach Hollywood-Manier, ja, sondern da wurde ein Jakobus einfach mal geköpft von einem Herodes, ja. Oder wenn man an Hebräer 11, da ich habe die Stelle aufgeschrieben, vom Vers 32 liest, ja, vorher von all den Leuten, die Großes vollbrachten im Namen des Herrn. Und dann steht geschrieben, andere aber wurden gefoltert. Das ist die Realität, in der die Gemeinde Jesu auch heute steht. Wir dürfen in Freiheit leben. Wir können es genießen, mit dem Herrn unterwegs zu sein. Und wir sehen, wie Gott uns gnädig behandelt und wie Gott an unserer Seite ist und bleibt. Und dass wir in solchen Verhältnissen leben dürfen. Ein Dank an Gott jeden Tag und jeden Morgen und jeden Abend, dass wir Frieden noch Frieden in unserem Land haben, das so lange Frieden gab. Aber wir sehen eben auch, dass viele Geschwister anders leben und anders geführt werden und dass sie darin auch die Hilfe Gottes erleben. Wir wollen uns in diesen Tagen den Geist schärfen lassen. Ja? Worum geht es eigentlich in meinem Leben? Worum? Worum geht es an diesem Tag? Und was ist wirklich wert, dass man sein Vertrauen da hineinsetzt? Und ich denke, es gibt nur einen, der es wirklich wert ist, und das ist Jesus. Dass er in unserer Mitte groß wird und dass unser Glaube in ihm gewurzelt und gegründet ist. Ja, wenn man die ganzen Begabungen dieser Leute sieht, was sie alles hätten werden können, auch ohne Gott, ja, wie Babel das Maul nach ihnen aufriss. Und sie blieben bei ihrem Gott. Das wünsche ich euch auch, dass ihr nah bei Jesus bleibt und ihn auch wirklich Mitte eures Lebens sein lasst.
1: Daniel, Gottes Macht in schwachen Menschen. So ist eine fünfteilige Vortragsreihe des Theologen Helmut Blatt überschrieben. Das eben war der erste Teil. Er wurde bei den Bibeltagen in Ehringshausen in der Nähe von Wetzlar aufgezeichnet. Der zweite Teil folgt in einer Woche. Ich bedanke mich bei Ihnen fürs Zuhören und wünsche Ihnen Gottes Segen.
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Vielen Dank für Ihr Vertrauen.

Das hat mich so verletzt, darüber werde ich nie hinwegkommen. In manchen Gesprächen habe ich solche oder ähnliche Sätze schon gehört. Ich habe gespürt, da ist ein Mensch durch einen anderen Menschen stark verwundet worden, so stark, dass ich die Wunde einfach nicht schließen kann. Trotz eines offenen Gesprächs, trotz einer ernst gemeinten Entschuldigung, trotz eines Gesprächs mit einem Seelsorger oder einer Therapie. Selbst wenn nach außen niemand etwas ahnt von den tiefen inneren Verletzungen, der Mensch, der sie erlitten hat, trägt sie sein Leben lang mit sich herum. Wie gut, dass Gott uns ganz am Ende der Bibel ein tröstliches Zukunftsbild zeichnet und dabei auch unsere unsichtbaren Wunden im Blick hat. Im 22. Kapitel der Offenbarung auf dem letzten Blatt der Bibel also wird die gute neue Welt Gottes beschrieben, das neue Jerusalem. Gott wohnt unter uns Menschen. Von seinem Thron geht ein erfrischender Wasserstrom aus. An diesem Wasser wachsen ganz besondere Bäume. Die tragen nicht nur einmal im Jahr Frucht, sondern, unfassbar, Monat für Monat. Das Besondere für mich, die Blätter dieser Bäume haben Heilkraft. Als ich das las, habe ich mich zuerst gefragt, welche Krankheiten müssen denn da noch geheilt werden in dieser neuen Welt, ohne Leid, ohne Tränen, ohne Schmerzen? Erst beim Nachdenken stieß ich auf mögliche Antworten. Vielleicht sind es die Verletzungen, die wir lebenslang nicht überwinden konnten. Vielleicht sind es unsere alten Wunden. Vielleicht die verdrängte, aber nie ganz vergessene Erfahrung, die uns so lange und so oft und so schwer belastet hat. Ich freue mich auf die gute neue Zeit Gottes. Ich bin gespannt auf die einzigartigen Bäume und ihre Kraft. Und ich bin sicher, auch ich werde die heilenden Kräfte brauchen und genießen können.

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1: Seien Sie herzlich willkommen zu unserer Sendereihe Durch die Bibel. Im Mittelpunkt steht weiterhin das Hohelied Salomos oder, wie es im Hebräischen bezeichnet wird, das Lied der Lieder im Sinne von das allerschönste Lied. Beim letzten Mal haben wir uns das Kapitel 4 und den Anfang von Kapitel 5 näher angesehen. Auch dort haben wir eine Art Wechselgesang zwischen zwei Verliebten vorgefunden, wie im gesamten Hohelied Salomos. Als alttestamentliches Buch führt uns das Hohelied das Wunder der Liebe zwischen Mann und Frau vor Augen. Traditionell wird es aber auch als Hinweis darauf verstanden, wie sehr Gott sein Volk Israel liebt, beziehungsweise wie sehr Christus die christliche Gemeinde liebt, die ja im Neuen Testament auch als Braut Christi bezeichnet wird.

zur Erinnerung. Das Hohelied besteht aus 5 einzelnen Liedern oder Zyklen. Die Kapiteleinteilung, die erst viel später zum biblischen Text hinzugefügt wurde, nimmt darauf leider keine Rücksicht. 5 einzelne Lieder oder Zyklen, aufgeteilt in 8 Kapitel, da kann man schon ein wenig den Überblick verlieren. Inzwischen befinden wir uns im 4. Zyklus, der mit Kapitel 5, Vers 2 begonnen hat und mit Kapitel 7, Vers 13 endet. Was das Verständnis auch nicht gerade erleichtert, ist die Tatsache, dass das Hohelied aus einer Reihe von Szenen besteht, die offensichtlich nicht in einer zeitlich geordneten Reihenfolge erzählt werden. Sie geben uns lediglich Einblicke in die Beziehungsgeschichte eines verliebten Paares. Das mag auch der Grund dafür sein, warum wir zum Beispiel an einer Stelle erfahren, dass der junge Mann, der sich zunächst als Hirte ausgegeben hat, in Wirklichkeit König Salomo ist. Und schon im nächsten Augenblick wird er wieder nur als Freund und Bräutigam bezeichnet. Die letzte Szene, mit der wir uns in der letzten Sendung befasst haben, spielt zur Schlafenszeit. Die junge Braut war eigentlich schon zu Bett gegangen, aber sie ist unruhig und aufgeregt. Tatsächlich klopft zu später Stunde ihr Geliebter an die Tür, aber sie zögert, ihm zu öffnen. Wie wir wissen, handelt das Hohelied von König Salomo und seiner Geliebten. Er fand sie, ein wundervolles Mädchen, im Bergland Ephraims und brachte sie nach Hause zu sich in den Palast. Ihr ist über beide Ohren verliebt, sie ist hingerissen von ihm. An jenem Abend liegt sie aufgewühlt, aber doch müde im Bett und beeilt sich deshalb nicht besonders, an die Tür zu gehen, wo ihr Geliebter ruft. Hier zur Erinnerung noch einmal die Verse 2 und 3, auf die ich bereits in der letzten Sendung eingegangen bin. Die junge Braut erzählt: Ich schlief, aber mein Herz war wach. Da ist die Stimme meines Freundes, der anklopft. Tu mir auf, liebe Freundin, meine Schwester, meine Taube, meine Reine. Denn mein Haupt ist voll Tau und meine Locken voll Nachttropfen. Dann berichtet die junge Braut, wie sie innerlich mit sich kämpft. Ich habe mein Kleid ausgezogen, wie soll ich es wieder anziehen? Ich habe meine Füße gewaschen, wie soll ich sie wieder schmutzig machen? Als sie dann schließlich doch aufsteht und zur Tür geht, ist der Geliebte verschwunden. Er hinterlässt ihr, wohl nach einem alten Brauch, den lieblichen Geruch einer kostbaren, duftenden Substanz auf dem Türriegel. So wurde es ab Vers 5 berichtet. Da stand ich auf, dass ich meinem Freunde auftäte, meine Hände troffen von Myrrhe und meine Finger von fließender Myrrhe am Griff des Riegels. Aber als ich meinem Freund aufgetan hatte, war er weg und fortgegangen. Meine Seele war außer sich, dass er sich abgewandt hatte. Der Freudenrausch der jungen Frau ist von einem Augenblick auf den anderen verflogen. Sie ist äußerst betrübt, denn das schöne Miteinander, die intime Gemeinschaft mit ihrem Geliebten, ist in diesem Moment gestört. Ich denke, auch jeder Christ kann hieraus viel lernen. Denn so real, wie das für die Liebesbeziehung zwischen Mann und Frau gilt, so gilt es auch für die enge persönliche Gemeinschaft mit Jesus. Durch Trägheit, also momentanen Ungehorsam oder Sünde, werden der Austausch und die Gemeinschaft unterbrochen. Der Geist Gottes wird betrübt und der Christ verliert die Freude im Glauben. Zwar ist er mit dem Geist Gottes versiegelt für den Tag der Erlösung, wie es im Epheserbrief heißt, aber er kann den Geist Gottes dämpfen. Wie schön ist in diesem Zusammenhang die Vorstellung, dass auch der Geist Gottes in einer Situation der inneren Distanz, wie der Geliebte an der Tür, seinen Wohlgeruch sozusagen atmosphärisch im Raum lässt. Eine sichere Zusage, dass er dennoch nicht weg ist. Vor einiger Zeit sagte ein Bekannter zu mir: Du sprichst immer davon, dass Christus in deinem Leben real ist. Das ist er bei mir nicht. Nun, ich kannte diesen Mann recht gut und wusste, dass er eigentlich sein eigenes Ich lebte und nicht das tat, von dem er wusste, dass es der Wille Gottes ist. So war seine Aussage eigentlich ein untrügliches Zeichen dafür, dass er den Geist Gottes in seinem Leben betrübte, indem er eigenmächtig lebte und nicht den Willen Gottes tat.
Wenn wir nicht seinen Willen tun, verpassen wir eine wunderschöne, intime Gemeinschaft mit dem Herrn. Wer in mir bleibt und ich in ihm, der bringt viel Frucht, denn ohne mich könnt ihr nichts tun. So beschreibt Jesus die Gemeinschaft mit denen, die ihm folgen. Viel Frucht ist die Frucht seines Geistes, eben aus ihm heraus. Die Frucht des Geistes aber ist unter anderem die Freude. Die Braut im Hohelied ist außer sich, alle Freude ist dahin. Sie verlässt das Haus in der Nacht und sucht ihren Geliebten. Ich suchte ihn, aber ich fand ihn nicht. Ich rief, aber er antwortete mir nicht. Es fanden mich die Wächter, die in der Stadt umhergehen. Sie schlugen mich wund. Die Wächter auf der Mauer nahmen mir meinen Überwurf. Fällt Ihnen auch auf, wie schutz- und kraftlos die junge Frau ist? Sie gerät, auch durch Unvorsichtigkeit, in eine heikle Situation und kann sich kaum wehren. Diese Gesetzmäßigkeit ist auch im Glaubensleben wirksam. Wenn wir in eigener Sache loslegen und nicht den Herrn fragen, können wir dies sehr wohl mit großer Begeisterung tun. Aber selbst der größte Enthusiasmus ersetzt die Gemeinschaft mit unserem Herrn und König nicht. Auch Christen sind manchmal begeistert für eine Sache, die sie nicht tun sollten. Zum Beispiel habe ich einen Freund, mit dem ich sehr gerne Golf spiele. Mittlerweile kennen wir uns gut und ich habe entdeckt, dass er bei allem Eifer, den Herrn zu bekennen, ein sehr geringes Taktgefühl hat. In seinem Eifer versuchte er schon oft spontan, wenn er unterwegs war, einem Menschen von Jesus zu erzählen. Er verärgerte Fremde und provozierte Kellnerinnen. Es gab Konflikte. Dann sagte er, es herrscht viel Ablehnung gegenüber dem Evangelium, nicht wahr? Die Leute wollen einfach nichts davon wissen. Da konnte ich nicht umhin zu antworten, ich glaube nicht, dass da so viel Ablehnung ist, wie du denkst. Es hat wahrscheinlich eher etwas damit zu tun, wie du ihnen das Evangelium nahe bringst. Dann fiel mir die Begebenheit ein, als Jesus die Frau am Jakobsbrunnen traf. Haben Sie, liebe Hörer, schon einmal bemerkt, wie er ihr nahe kommt? Er hält ihr nicht etwas hin, was geradezu aufzwingend für sie wäre, sondern er bittet sie um einen Schluck Wasser. Das war der erste Schritt. Er stellt sich quasi unter sie, indem er um etwas bittet. Nicht nur das, er stellt sich auch gesellschaftlich unter sie. So etwas hat die Frau noch nie erlebt. Sie bringt ihr Erstaunen zum Ausdruck. Nun erklärt er ihr höflich im Konjunktiv, wenn du erkenntest die Gabe Gottes und wer der ist, der zu dir sagt, gib mir zu trinken, du bätest ihn und er gäbe dir lebendiges Wasser. Im Laufe der Begegnung bittet sie schließlich darum und erst dann gibt Jesus ihr das Wasser des Lebens. Was bedeutet das für uns? Die Menschen, denen wir begegnen, müssen etwas von meiner Gemeinschaft mit Christus sehen können. Die Frucht aber des Geistes ist Liebe, Freude, Friede, Geduld, Freundlichkeit, Güte, Treue. So heißt es im Galaterbrief. So beginnen die Menschen, Hunger oder Durst danach zu empfinden. Sie erleben etwas in uns, was in ihnen den Wunsch weckt, Jesus auch kennenzulernen. Unabhängig davon gibt es natürlich auch Feindseligkeit gegenüber Christus. Oft kommt diese sogar von ganz unerwarteter Seite. Die junge Braut in unserem Bibeltext wird also angegriffen. Es fanden mich die Wächter, die in der Stadt umhergehen, sie schlugen mich wund. Die Wächter auf der Mauer nahmen mir meinen Überwurf. Sie betont das Unfassbare. Die Wächter, die doch in der Stadt aufpassen, die schlugen sie. Und noch einmal betont sie, die Wächter auf der Mauer, sie schlugen sie nicht nur, sondern nahmen ihr auch den wärmenden Mantel. Das heißt, diejenigen, die sie beschützen sollten, schwächen und verletzen sie. Es ist traurig, aber wahr, auch dies erlebt ein Christ. Die Verletzungen und Angriffe kommen häufig von den eigenen Leuten, von denen, die das Evangelium leben und schützen sollten. Die Geliebte trifft jetzt auf die Töchter Jerusalems. Fast wie in einer Oper kommunizieren sie in engem Wechselgesang. Die Braut beginnt, Vers 8,
Ich beschwöre euch, ihr Töchter Jerusalems, findet ihr meinen Freund, so sagt ihm, dass ich vor Liebe krank bin. Mit anderen Worten, ich flehe euch an, ich vermisse meinen Geliebten so und kann ihn nicht finden. Wenn ihr ihn seht, bitte sagt ihm das. Mit ihrem ganzen Sein sehnt sie sich nach ihm. Nichts anderes kann sie mehr glücklich machen. Die Frauen wollen von ihr wissen, was hat dein Freund vor anderen Freunden voraus, o du Schönste unter den Frauen? Was hat dein Freund vor anderen Freunden voraus, dass du uns so beschwörst? Sie klingen skeptisch. Was hat denn dein Freund unseren Freunden voraus, dass du uns so anflehst? Menschen, die Jesus nicht kennen, fragen manchmal auch so. Wer ist dieser Jesus überhaupt? Warum sagst du, dass er so besonders ist? Es gibt doch auch andere große Religionsführer. Warum also ausgerechnet Jesus? Warum glaubst du, dass er das ist, was er behauptet? Solche Fragen kommen uns sicherlich bekannt vor. Tatsächlich hat es um Jesus schon immer viele Diskussionen gegeben. Um ihn gab es wahrscheinlich mehr Streit als über jede andere Führungspersönlichkeit. Er ist überhaupt die kontroverseste Figur in der Geschichte. Aber was bedeutet das schon? Eine Gegenfrage mag das verdeutlichen. Wenn heute jemand beweisen wollte, dass Julius Cäsar ein Schuft war, würden Sie sich dann darüber aufregen und ihn verteidigen? Und wenn jemand versuchte, ihn zum Heiligen zu ernennen, würden Sie sich dann ereifern? Ich jedenfalls nicht. Den meisten von uns ist es schlichtweg egal, was jemand über Julius Cäsar denkt. Aber sobald jemand Jesus Christus erwähnt, bezieht fast die ganze Menschheit Position. Es ist bemerkenswert, dass Gott anscheinend jeden Menschen in die Lage bringt, dass er im Fall seines Sohnes eine Entscheidung treffen muss, wie er zu ihm steht. Gott ließ auch Pilatus nicht aus. Pilatus musste eine Entscheidung treffen, was er bis dahin versucht hatte zu vermeiden. Als er es nicht mehr umgehen konnte, nahm er Wasser und wusch sich die Hände vor dem Volk und sprach: »Ich bin unschuldig an seinem Blut, seht ihr zu!« Aber er täuschte sich. Das apostolische Glaubensbekenntnis, das nunmehr seit rund 2000 Jahren weltweit von vielen Menschen gesprochen wird, erinnert an ihn. Gelitten unter Pontius Pilatus, gekreuzigt, gestorben und begraben. Geistlich gesehen wusch sich Pilatus nicht die Hände, sondern er traf eine Entscheidung. Wer nicht mit mir ist, der ist gegen mich, sagt Jesus. Das heißt, dieser Mensch hat sich entschieden. Pilatus dachte, er sei der Richter und Christus der Gefangene. Er bemerkte nicht, dass es sich andersherum verhält. Christus ist der Richter und Pilatus der Gefangene. Er war gezwungen, sich zu entscheiden. Was hat dein Freund vor anderen Freunden voraus? Fragen die Töchter von Jerusalem. Diese Frage galt zu allen Zeiten und auch heute Christus. Im hebräischen Bibeltext steht nicht der Begriff Freund, sondern Geliebter. Was hat unser geliebter Christus anderen Führern voraus? Auch heute und morgen muss sich jeder Mensch entscheiden. Der Geschichtsschreiber Tertullian berichtet aus der Zeit der Urgemeinde im Römischen Reich. Die Christen in dieser Zeit wären lieber gestorben, als Jesus von seinem Thron auf die Plattform all der Götter und Führer des Reiches herunterzuholen. Sie weigerten sich, auch nur ein Gramm Weihrauch vor das Bildnis Cäsars zu legen. Niemals hätten sie das getan, denn ihr Geliebter ist anders. Er ist Gott. Unsere junge Frau im Hohelied bringt dieses Besondere ihres Geliebten zum Ausdruck. Sie spricht ab Vers 10, »Mein Freund ist weiß und rot«, also nicht braun gebrannt wie das einfache Volk, auserkoren unter vielen Tausenden. Sein Haupt ist das feinste Gold, seine Locken sind kraus, schwarz wie ein Rabe. Seine Augen sind wie Tauben an den Wasserbächen, sie baden in Milch und sitzen an reichen Wassern. Seine Wangen sind wie Balsambeete, in denen Gewürzkräuter wachsen. Seine Lippen sind wie Lilien, die von fließender Myrrhe triefen. Seine Finger sind wie goldene Stäbe, voller Türkise. Sein Leib ist wie reines Elfenbein, mit Saphiren geschmückt.
Seine Beine sind wie Marmorsäulen, gegründet auf goldenen Füßen. Seine Gestalt ist wie der Libanon, auserwählt wie Zedern. Sein Mund ist süß und alles an ihm ist lieblich. So ist mein Freund, ja, mein Freund ist so, ihr Töchter Jerusalems. Dies ist der ausführlichste Teil im Wechselgesang. Die kritische Frage der Frauen hat die junge Braut nicht eingeschüchtert. Sie wird geradezu redegewandt. Alle Attribute ihres Geliebten beschreibt sie als vollkommen. Er ist der herrliche König. Es fällt ihnen vielleicht auf, dass sie ihn in feinen Details beschreibt. Das bedeutet, dass sie ihn kannte. Er war ihr sehr vertraut. Wissen Sie, so ist es auch für uns Christen. Wir lernen Christus kennen und werden immer vertrauter mit ihm. Wenn wir von ihm erzählen, wissen wir nicht nur etwas über ihn, sondern wir erzählen voller Begeisterung und Liebe, denn wir kennen ihn persönlich und wir lieben ihn. Die junge Frau liebt ihren Freund. Er ist auserkoren unter vielen Tausenden. Viele Menschen haben schon über Christus geschrieben und ihn beschrieben, denn er ist einzigartig und vollkommen, auch als Menschensohn. Hören wir an dieser Stelle, was Cyrus Scofield, der US-amerikanische Theologe und Herausgeber der Scofield Studienbibel, schreibt. Ich zitiere einen längeren Abschnitt aus einem seiner Aufsätze. Jede noch so menschliche Berühmtheit wird durch Makel getrübt, jede noch so fantastische Klugheit durch Torheit geschmälert. Der gütigste Mensch ist doch fehlerhaft. Nur Jesus Christus war, ist und bleibt vollkommen gut. Das Besondere an Christus ist, dass er der vollkommene Gute und Liebevolle war, obwohl er Mensch war. In allem, außer unseren Sünden und unserem gottlosen Wesen, war er uns Menschen gleich. Jesus, der wie ein gewöhnliches Kind auf die Welt gekommen war, wuchs und wurde stark, voller Weisheit, und Gottes Gnade war bei ihm. So berichtet das Lukas-Evangelium. Er arbeitete, weinte, betete und liebte. In allen Dingen wurde er, wie wir, geprüft. Nur er sündigte nicht. Wie Thomas sagen wir zu Jesus, mein Herr und mein Gott. Staunend beten wir ihn an und verehren ihn. Gleichzeitig kommt er uns so nah wie kein anderer. Er hat mit uns intimste Gemeinschaft, die anders nicht möglich ist. Vor keinem haben wir weniger Angst. Er tritt in unser Leben im Jetzt und Heute, als ob er schon immer nebenan gewohnt hätte. Er ist nicht altertümlich oder veraltet. Was für ein ganzheitlicher und echter Mensch er doch war. Martha wurde von ihm getadelt. Johannes sah, wie Jesus Tote auferstehen ließ und dem Sturm befahl, still zu sein. Er war dabei, als Jesus mit Mose und Elia, zwei Personen aus dem Alten Testament, auf dem Berg sprach. Aber trotz dieser ehrfurchteinflößenden Erfahrungen zögerte Johannes nicht, sich beim Abendessen müde an Jesu Schulter auszuruhen. Petrus wollte sich zuerst seine Füße nicht von Jesus waschen lassen, doch dann am liebsten noch Kopf und Hände gleich mit. Die Jünger stellten ihm dumme Fragen und kritisierten ihn sogar. Im gleichen Atemzug verehrten und rühmten sie ihn. Jesus rief sie bei ihrem persönlichen Namen und sagte ihnen, sie sollten sich nicht fürchten. Er versicherte sie seiner Liebe, und in all diesem war er vollkommen freundlich und gütig. Soweit eine längere Passage aus einem Aufsatz des Theologen Cyrus Scofield. Christus ist vollkommen gut. Nun stellt sich die Frage für mich, ist er auch vollkommen und alles umfassend gut zu mir? Kann ich auch mit dieser Überzeugung und Begeisterung der Braut über Jesus, den Bräutigam der christlichen Gemeinde, sprechen? Ich bin überzeugt davon. Wir können nur von ihm Zeugnis geben, wenn wir ihn gut und persönlich kennen und wenn wir eine liebevolle Beziehung zu ihm haben. Die Sache mit Jesus ist kein Geschäft und kein Handel, sondern eine Liebesbeziehung. Jesus ist nicht nur hell und strahlend, sondern er ist das Licht. Er sättigt, hilft und heilt nicht nur, sondern er ist das Brot, unser Heil und unser Retter. Er ist nicht nur ehrlich und authentisch, sondern er ist die Wahrheit.
Er ist nicht nur dynamisch und voller Lebenskraft, sondern er ist das Leben. Mit solchen Eigenschaften beschreibt die Braut im Hohelied ihren Geliebten. Lassen wir an dieser Stelle noch einmal Herrn Schofield zu Wort kommen. Er sagt: Die Heiligkeit Jesu ist so warm und menschlich, dass sie anziehend und inspirierend wirkt. In ihr finden wir nichts Nüchternes oder Unnahbares, wie etwa bei einer übergroßen steinernen Statue. Seine Heiligkeit ist so schön, dass wir eher an eine Rose oder an ein duftendes Veilchenbeet denken. Jesus empfängt Sünder und isst mit ihnen, mit jeder Art von Sündern. Er tritt in sündige Menschenleben gleich, wie ein heller, klarer Strom durch ein Becken mit abgestandenem Wasser fließt. Der Strom reinigenden Wassers verunreinigt sich nicht, sondern seine Kräfte reinigen das schmutzige Wasser. Die Bibel berichtet mehrfach, dass Jesus tief von Erbarmen ergriffen wurde. Er litt mit den Leidenden, mit der Menschenmenge ohne Hirten, der Witwe von Nain, dem hohen Beamten, dessen Kind starb, dem von Dämonen besessenen Gadarener, den hungrigen 5000. Jedes Leid berührt Jesus, auch das Leid derer, die von harter Selbstgerechtigkeit unterdrückt werden. Sein Zorn gegen die religiöse Elite ist ein Ausdruck dessen. Sprach Jesus jemals von eigenverschuldeten Gebrechen? Nein, aber er heilte die betroffenen Menschen. Und welche Gnade und Güte liegt in seinem Erbarmen? Warum sonst berührte er den Aussätzigen? Er hätte ihn nur mit einem Wort heilen können, was er in einem anderen Fall auch tat. Dieser unheilbar Kranke, dieser Aussätzige, lebte seit Jahren wie ein Ausgesetzter, von allen Menschen verlassen, isoliert. Es galt als Verunreinigung, ihn zu berühren. Die Berührung Jesu heilte ihn nicht nur körperlich, sondern noch viel tiefer. Jesus stellte ihn als Menschen wieder her und richtete ihn auf. Ich möchte Ihnen hierzu eine Geschichte erzählen. Eine Christin arbeitete unter den Sozialaussätzigen in London, also unter den Bedürftigen. Eines Tages fand sie ein Straßenmädchen in einem elenden, kranken Zustand in einem kalten Zimmer vor. Unverzüglich machte sie sich an die Arbeit, wechselte die Bettwäsche, besorgte Medizin, machte Essen und gestaltete das Zimmer so freundlich und hell wie nur möglich. Dann bot die Christin der jungen Frau an, für sie zu beten. Diese war jedoch innerlich verhärtet und sagte: »Nein, das will ich nicht, denn sie sorgen sich nicht wirklich um mich, sondern nur darum, dass sie eines Tages in den Himmel kommen.« Es vergingen viele Tage. Die Christin diente unbeirrt freundlich und liebevoll der Kranken, die so hart und verbittert war. Schließlich sagte sie: »Meine Liebe, du bist nun wieder so gut wie genesen. Dies ist heute mein letzter Tag bei dir. Zum Abschied möchte ich dir noch gerne einen Kuss geben.« Als diese reinen Lippen, die nur Gebet und heilige Worte kannten, das Mädchen berührten, das in seinem Leben nur Fluch und Unreinheit kennengelernt hatte, öffnete sich ihr Herz und Jesus konnte darin einkehren. So ist Christus. An dieser Stelle endet mein Zitat aus einem Aufsatz des amerikanischen Theologen Cyrus Schofield. Liebe Hörer, wenn ich diese Geschichte von diesem armen Mädchen aus London höre, kommt mir noch einmal der Beginn des Hohelieds in den Sinn. Dort in Kapitel 1, Vers 2 heißt es: »Er küsse mich mit dem Kuss seines Mundes, denn deine Liebe ist lieblicher als Wein.« So spricht die junge Braut zu ihrem Geliebten, dem König. Verhält es sich nicht ganz ähnlich mit der Liebe Jesu? Seine Liebe ist lieblicher als nur der Geschmack davon, will sagen, seine Liebe ist lieblicher als die menschliche Liebe. Wem Jesus begegnete, als er hier als Mensch auf der Erde lebte, für den war er die Liebe in Person. Christi Liebe ist demütig, er entäußerte sich selbst und nahm Knechtsgestalt an, ward den Menschen gleich, wie es im Philipperbrief heißt. Und der Apostel Petrus schreibt: Christus ist in seiner Liebe demütig und sanftmütig, der nicht wieder schmähte, als er geschmäht wurde. Gerade im Umgang mit Sündern zeigt sich seine Liebe in höchster und lieblichster Form.
Wie aufmerksam, freundlich, rücksichtsvoll und auch beharrlich sprach er zum Beispiel mit Nikodemus oder mit der Frau, die am Ende zurückblieb, nachdem sie von der Masse gesteinigt werden sollte. Kein verletzendes oder hartes Wort hörten sie aus seinem Munde. Selbst im eigenen Todeskampf hörte Jesus den Schrei des verzweifelt Glaubenden, der neben ihm an einem Kreuz hing. Und während Welteroberer gefangene Könige als Trophäen von ihren Kriegen mitbrachten, brachte Christus die Seele eines Verbrechers mit zurück in den Himmel. Die Liebe Christi geht bis zum Äußersten, sie ist lieblicher als alles. Noch am Kreuz bat er den Vater, seinen Mördern zu vergeben. Deshalb passt der letzte Vers im Hohelied, Kapitel 5, den die Braut über ihren Bräutigam sagt, auch zu Jesus. Sein Mund ist süß und alles an ihm ist lieblich. So ist mein Freund. Ja, mein Freund ist so.

Wir sind am Ende dieser Sendung angelangt und ich würde mich freuen, wenn wenigstens das eine bei uns hängen bleiben würde, dass uns Jesus leidenschaftlich liebt. Für die nächste Sendung aus der Reihe Durch die Bibel habe ich mir die restlichen drei Kapitel aus dem Hohelied Salomos vorgenommen. Ich würde mich freuen, wenn Sie wieder mit dabei sind. Bis dahin, auf Wiederhören und Gottes Segen mit Ihnen.

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Prinzip leben, so du mir, so ich dir. Also, ist jemand böse und gemein zu mir, dann reagiere ich ebenso. Ist jemand hinterhältig und unnachgiebig, bin ich es auch. Ignoriert mich jemand, tue ich desgleichen. Klagt mich jemand an, klage ich zurück. Einer, der wirklich viele Gründe gehabt hätte, so zu handeln, ist Josef aus dem Alten Testament. Er musste tief unten durch. Er war der Lieblingssohn seines Vaters Jakob. Das hatte eine gespaltene Familie zur Folge und neidische Brüder. Und das hatte zur Folge, er wird als Sklave an eine Karawane verkauft, landet in Ägypten, doch er kommt durch viele Tiefen bis an die Spitze der Macht. Dadurch ist Josef in der Position, in der er seiner Familie das Überleben sichern kann, die in Hungersnot geraten ist. Ja, er hätte auch nach dem Prinzip handeln können, so du mir, so ich dir. Doch er tut es nicht. Er ist reifer geworden in seinem Gottvertrauen und daraus erwächst die Liebe zu seiner Familie wieder ganz neu. Und genau das ist der Grundton des Glaubens, auf das zu sehen, was dem anderen gut tut. Andere Menschen in den Blick zu nehmen, zu fragen, womit kann ich helfen? Füreinander einzustehen, miteinander Probleme zu bewältigen, nicht mit gleicher Münze zurückzuzahlen. Vergeben. Der Apostel Paulus hat genau das exzellent formuliert. Ein jeder sehe nicht nur auf das Seine, sondern auch auf das, was dem anderen dient.

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Dodo ist 75 Jahre alt, er ist Jude. Sein Erstgeborener hat sich mit 21 Jahren das Leben genommen. Sein zweiter Sohn, 35 Jahre alt, kam vor 2 Jahren bei einem Verkehrsunfall ums Leben. Was macht Dodo heute? Wie hat er das alles verarbeitet? Hat er trotzdem noch einen Sinn in seinem Leben? Dodo ist heute eine Institution. Auf dem Hauptbahnhof in Jerusalem steht er, beobachtet die Menschen, die vorbeieilen, und segnet sie. Das haben die Menschen mitbekommen und sie strömen heute zu Dodo und wollen sich von ihm segnen lassen. Das läuft dann so, dass er sich interessiert für die Themen, die diese Menschen beschäftigen. Er gibt ihnen ein Wort, das Tora, mit und er segnet sie im Auftrag Gottes. Das ist der Sinn für ihn im Leben. Da hat er gemerkt, hat er eine Bedeutung, da hat er ein Ziel, da hat er seine Bestimmung. Ich finde das fantastisch, wie Gott einen aus den schwierigsten Zeiten, aus den schwierigsten Sackgassen des Lebens wieder herausführen kann, wie er unsere Füße wieder auf weites Land stellen kann, Wege wieder in die Freiheit führt und wie Menschen dann wie Dodo wieder einen Sinn im Leben entdecken, indem sie anderen Gutes tun, Trost weitergeben, den sie vielleicht selber erfahren haben.

0: Von Eifersucht, Zufriedenheit und Tipps gegen Unkraut handelt jetzt das Programm in der Reihe ERF für Sie. Ute Zintara begrüßt Sie dazu. Neidlos, zufrieden und hoffentlich ohne Unkraut in Ihrer Seele. Ganz im Gegenteil zu Luisa, deren Seelenlage Manfred Siebald folgendermaßen besingt.
1: Du meinst also, sie sieht viel besser aus als du. Sie isst, was sie will, und sie nimmt dabei nicht zu und muss auch nicht jeden Morgen ungehalten vom Spiegel sich erst einmal entfalten und scheint immer unverschämt gesund. Na und?

0: reichlich bist.
1: Es steht dir nicht, dass du von Neid erbleichst. Nein, in diesem Falle ist Bleich wirklich keine Farbe, die schön macht und auf Glücklichsein im Leben hinweist. Aber wenn's denn so einfach wäre mit der Gesichtsfarbe. Wie kriegt man's aber in den Griff mit dem Neid in seinem Leben? Anti-Neid-Tipps, die mit einem Fingerschnippen funktionieren, stehen jetzt leider nicht auf dem Programm, aber doch einige Hinweise, wie Sie hier weiterkommen können, wenn das Ihr Problem ist, wenn das Ihre Frage ist. Die Frau, von der diese Tipps jetzt kommen, ist Elena Schulte aus Völmersen. Aber zunächst ein paar Beispiele so aus dem wirklichen Leben, vielleicht auch Ihrem.
2: Sie hatten einen richtig schönen Tag mit Ihrer Freundin und waren shoppen und haben bei C&A einen schönen Pullover gefunden, der auch die ein oder andere Speckröllchen ganz gut kaschiert. Und Sie sind stolz wie Oscar, als Sie nach Hause kommen. Und dann klingelt Ihre Nachbarin an der Tür, steht vor Ihnen in einem niegelnagelneuen Chanel-Kostümchen, hauteng, passt perfekt. Und Sie gucken Ihren Pullover von C&A an und fühlen sich, als hätten Sie was aus dem letzten Sack für die Altkleidersammlung gesucht. Und ein anderes Beispiel. Sie haben mit Ihrem Mann zusammen 10 Tage ein Bungalow in Holland gemietet. Und Sie freuen sich tierisch auf diesen Urlaub. Und am nächsten Tag im Büro wollen Sie das gerade erzählen, aber Ihre Kollegin ist schneller und erzählt, dass Sie nun endlich im Sommer die lang ersehnte Weltreise machen werden. Und Ihr einziger Gedanke, womit hat sie das eigentlich verdient? Und Ihr Urlaub in Holland kommt Ihnen nur noch spießig und langweilig vor. Oder ein drittes Beispiel. Sie haben im Job einen Volltreffer gelandet und Ihrem Chef ist es ausnahmsweise sogar mal aufgefallen. Und er bittet Sie zu sich und lobt Sie tatsächlich in den höchsten Tönen. Und noch am selben Tag gibt es eine Besprechung im Büro und während dieser Besprechung lobt Ihr Chef Ihre Kollegin als eine Mitarbeiterin, wie doch bitte alle anderen auch sein sollten. Und Sie fragen sich nur, was hat sie eigentlich, was ich nicht habe? Und dass Sie auch an diesem Tag gelobt worden sind, das ist eigentlich völlig egal. Das haben Sie längst vergessen. Diese Beispiele sind vielleicht, ja, ein bisschen witzig, ein bisschen übertrieben, aber ich habe schon oft erlebt, dass es tatsächlich leider relativ häufig wirklich so ist. Ein schöner Tag, alles ist gut, bis es jemand anderem noch besser geht oder bis jemand anders mehr Glück hat als ich, mehr Anerkennung bekommt als ich oder bis jemand anders in egal was besser abschneidet als ich. Und es wäre ja toll, wenn man in solchen Momenten einfach sagen könnte, was soll's, ist halt so. Und mit einem Lächeln auf dem Gesicht einfach so weitermachen könnte. Aber leider ist es ja im wahren Leben oft nicht so einfach. Und Objektivität ist in so einem Moment sowieso ein Fremdwort. Und ich weiß von mir, wie leicht ich mich in solchen Momenten diesen Gedanken von Neid und Eifersucht und von was hat sie, was ich nicht habe, hingeben kann. Und so ein klitzekleiner Moment kann einem manchmal sogar den ganzen Tag versauen. Und wenn wir ehrlich sind, es sind ja oft weniger die wirklich großen Dinge, die uns ärgern. Also klar, es ist nicht ganz gerecht, dass Britney Spears, wenn sie im Krankenhaus ist, eine 3-Zimmer-Suite mit Küche hat und von 40 Wachleuten bewacht wird. Aber irgendwie ist die Frau so weit weg, dass ich mich mit ihr gar nicht messe. Aber viel mehr fuchst mich doch, dass meine Bekannte eine 7 Quadratmeter größere Wohnung hat als ich und dazu auch noch einen Balkon auf der Sonnenseite. Ich meine, um was denn alles in der Welt hat sie das verdient? Und es ist auch verrückt, wie unlogisch wir werden, wenn es ums Vergleichen geht. Ich meine mal ehrlich, dass ein 21-jähriges Model schlankere Hüften hat als eine 47-jährige Frau und Mutter von 3 Kindern, ist ja eigentlich klar. Aber das ist in so einem Moment total egal. Man vergleicht sich und man wird unzufrieden. Oder dass unser Nachbar der Chef einer großen Firma ist und von morgens bis abends hart arbeitet, dass der ein dickeres Auto fährt als wir mit unserem kleinen Lupo und dass der einen dickeren Urlaub im Sommer macht als wir, ist eigentlich auch klar. Aber trotzdem gönnt man es ihm irgendwie nicht. Und Fakt ist, wir vergleichen uns mit anderen Leuten meistens immer nur in einer Sache. Und zwar in der einen, die der andere besser hat als wir. Und alles andere verlieren wir dabei aus dem Blick. Und dass der andere vielleicht einen hohen Preis dafür bezahlt hat, dass der andere hart dafür arbeiten musste, dass der andere an anderen Stellen vielleicht ganz viele Defizite hat, die wir nicht haben, das verlieren wir dabei ganz aus den Augen. Das blenden wir aus, das ist in dem Moment egal. Wir sehen den einen Aspekt, der beneidenswert ist, und den wollen wir auch haben. Und solange wir den nicht haben, sind wir unzufrieden. Grundsätzlich gilt, wer vergleicht, verliert immer. Wenn ich mich mit jemandem vergleiche und ich schneide schlechter ab, dann werde ich neidisch und unzufrieden. Und wenn ich mich mit jemandem vergleiche und ich schneide besser ab, werde ich ganz schnell überheblich und arrogant. Und es gibt noch zwei weitere schlechte Sachen an Neid und Unzufriedenheit. Das eine, es zerstört Beziehungen, es zerstört Freundschaften. Denn neidische Menschen sind keine gute Gesellschaft. Von ihnen hört man nie Anerkennung, von ihnen hört man nie Lob. Man hat immer eher das Gefühl, dass sie versuchen, einen auszubremsen, weil sie einem das nicht gönnen, was man hat. Und wenn man diesen Leuten in den Kopf gucken könnte, dann würde man eher solche Gebete hören wie: Herr, wenn du mich schon nicht dünner machst, dann mach meine Freundin wenigstens fett. Und das zweite Schlechte, Neid zerstört die grundsätzliche Einstellung an Freude und die Freude an einzelnen Dingen. Denn Neid richtet immer meinen Blick weg von Dingen, die ich habe und Dingen, die ich kann, zu Dingen, die ich nicht habe und Dingen, die ich nicht kann. Und es richtet meinen Blick weg von den Sachen, über die ich mich freuen könnte, hin zu denen, über die ich mich nur ärgern kann.

Ich habe mich gefragt, woher kommt eigentlich diese bittere Wurzel Neid? Woher kommt das? Und ich bin zu folgendem Ergebnis gekommen. Ich glaube, dass wir den Dingen mehr Bedeutung beimessen, als sie wirklich haben. Warum kann ich mich nicht am Erfolg meines Nächsten freuen? Weil ich glaube, dass der andere mir dadurch überlegen wird. Und warum kann ich dem anderen seinen Besitz nicht gönnen? Weil es nicht einfach nur Besitz ist, sondern weil ich befürchte, dass der andere dadurch zu einem besseren Menschen und zu einem attraktiveren Menschen wird als ich. Und warum kann ich den anderen in seinen Gaben nicht unterstützen, ohne an mich selbst zu denken? Weil ich Angst habe, dass der andere dadurch mehr wert sein könnte als ich. Und ich glaube, die Ursache für dieses Problem liegt darin, dass wir vergessen haben, wer wir sind. Und deswegen definieren wir uns über Sachen und über unseren Wert über Dinge, die dazu überhaupt gar nicht geeignet sind. Und ich möchte Sie gerne mit hineinnehmen in eine Geschichte, die vor 2000 Jahren passiert ist und die eigentlich erniedrigender kaum sein kann. Aber sie erzählt von einem Menschen, der definitiv wusste, wer er war. Und diese Geschichte steht in der Bibel und ich schätze, sie ist vielen von Ihnen bekannt. Man nennt sie auch die Fußwaschung. Aber ich möchte sie heute das Geheimnis von Jesus nennen. Jesus ist mit seinen Jüngern zusammen und sie essen gemeinsam. Und plötzlich steht Jesus auf, er schnappt sich eine Schüssel, er nimmt sich ein Tuch, er lässt Wasser einlaufen und er beginnt seinen Freunden die Füße zu waschen. Und diese sind entsetzt, dass Jesus sowas macht, denn das ist eigentlich eine Aufgabe, die nur Sklaven übernehmen. Und besonders Petrus wehrt sich und sagt, Jesus niemals. Aber dann muss er einsehen, dass es der richtige Weg ist und er lässt es auch an sich machen und er lernt einmal mehr, dieser Jesus ist einfach nicht einzuschätzen. Und dann habe ich immer gedacht, und die Moral von der Geschichte, folge dem Beispiel Jesu und diene den anderen. Und ich habe mich oft gefragt, wie konnte dieser Jesus, der von sich sagt, er ist der Sohn Gottes, er ist der König dieser Welt, wie konnte der so eine erniedrigende Aufgabe übernehmen? Eine Aufgabe, die ehrloser nicht hätte sein können. Aber noch viel mehr habe ich mich gefragt, wie konnte dieser Jesus von mir verlangen, dass ich seinem Beispiel folgen soll? Ich meine, da nehme ich doch ganz bestimmt bleibende Schäden an meinem Selbstwertgefühl. Ich bin doch viel mehr darauf bedacht, Dinge zu tun, die im Vergleich mit anderen wenigstens gleichwertig sind, aber bitte doch nicht so viel erniedrigender. Und dann habe ich mir diese Geschichte nochmal durchgelesen und ich habe etwas entdeckt und ich glaube, das ist das Geheimnis von Jesus. Wenn ich als Freunde, die dabei waren, als Freunde Jesu, meinem Nachbarn die Füße waschen müsste und diesen Freunden von Jesus war die Frage, wer ist der Größte unter uns, übrigens nicht unbekannt. Wenn ich also als Freund Jesu aufgefordert werde, den anderen die Füße zu waschen, dann würde ich mich in dem Moment doch fühlen wie der letzte Loser, weil ich in dem Moment meinen Wert und meine Bedeutung abhängig machen würde von dieser Tätigkeit, die ich gerade tue. Und ich glaube, hierin liegt der Schlüssel, denn das hat Jesus nicht gemacht. Er wusste, wer er war und er wusste, nichts, was ich tue, kann mein Wesen ändern. Und mein Wesen ist nicht in Äußerlichkeiten begründet. Mein Wesen ist mein Wesen. Und diese Geschichte dieser Fußwaschung wird von ein paar Versen eingeleitet, die man ganz oft überliest. Aber ich möchte sie Ihnen gerne nochmal vorlesen. Jesus aß mit seinen Jüngern zu Abend. Und Jesus wusste, dass der Vater ihm alles in die Hand gegeben hatte. Und er wusste, dass er von Gott gekommen war und bald wieder zu Gott zurückkehren würde. Und dann stand er vom Tisch auf und so weiter.
Ist Ihnen das aufgefallen? In diesem ganz kurzen Text steht zweimal: und Jesus wusste. Und ich glaube, das ist das Geheimnis. Jesus wusste. Gott hat alles in seine Hand gegeben. Und Jesus wusste, er kommt von Gott und er wird einmal wieder zu Gott gehen. Und Jesus hat diesen Weitblick behalten. Er hat den Überblick behalten. Und er sah nicht nur diese eine Situation und die Äußerlichkeiten. Er wusste trotz allem, was er gerade in diesem Moment tun musste, wer er war. Und das war so viel größer. Und ich merke, wenn ich rechts und links gucke und wenn ich mich vergleiche mit anderen, dann hat das mit Weitblick nichts mehr zu tun. Dann sehe ich nur diese eine kleine Situation und dann verliere ich völlig den Blick für das Wesentliche und ich vergesse, wer ich bin und was ich habe und was mich ausmacht. Und genau das hat Jesus nicht vergessen. Er wusste, dass er als Gottes Sohn unendlich wertvoll ist. Und das war aufgrund seines Wesens und nicht abhängig von seinen Aufgaben oder von seinen Tätigkeiten, nicht abhängig von Meinungen von Menschen, nicht abhängig von seinem Besitz. Er wusste, Gott weiß ganz genau, was gut für ihn ist und was nicht und was er haben und erleben soll und was nicht. Und er vertraute Gott. Und er wusste, wozu er geschaffen war. Nicht um nach menschlichen Maßstäben der Bessere zu sein, sondern um Gottes Plan zu erfüllen. Und er wusste, dass diese Erde, dieses Leben hier auf der Erde für ihn nur eine Übergangszeit ist zu etwas viel, viel Größerem, weil er nämlich wieder zu seinem Vater, zu Gott zurückgehen würde. Jesus hatte diesen Blick für das Größere. Er wusste, ich bin von meinem Wesen her der geliebte Sohn Gottes und nichts, was ich tue, kann das ändern, kann meine Bestimmung ändern. Und der weiß, oder die weiß, wer sie ist, der braucht sich nicht so viele Sorgen zu machen um das, was sie tut oder hat. Und vielleicht fragen Sie sich jetzt, ja, aber was hat das mit mir zu tun? Ich meine, was habe ich davon, wenn dieser Jesus wusste, wer er war und dass Gott seinen Wert ausmacht? Was habe ich davon? Und das ist die gute Nachricht. Auf Sie und auf mich trifft genau dasselbe zu wie auf diesen Jesus. Denn ich bin der festen Überzeugung, dass Gott uns geschaffen hat, dass er uns wundervoll ausgedacht hat und dass er uns in dieses Leben gesetzt hat. Aber er hat uns nicht nur hier hingesetzt, um uns dann unserem Schicksal zu überlassen, sondern er hat sich einen Plan ausgedacht. Er hat sich ein Leben für uns ausgedacht. Und er möchte nicht, dass wir einfach nur versuchen, hier das vermeintlich Beste aus diesem Leben rauszuholen. Gott hat unserem Leben einen Sinn gegeben. Er hat sie kunstvoll erdacht, weil er in ihnen nämlich ein Gegenüber sieht. Und er sagt, du bist mir so wichtig. Ich, Gott, möchte eine Beziehung zu dir. Und er ist auf der Suche nach Gemeinschaft mit uns. Und das ist der vorrangige Grund, warum wir leben. Und in dieser Beziehung zwischen Gott und ihnen möchte Gott ihnen zusprechen, du bist wichtig, weil du einmalig bist. Nicht aufgrund der Dinge, die du tust, die sind auch toll, aber aufgrund deines Wesens. Du bist wichtig, weil du von mir geliebt bist. Ich finde dich wertvoll, nicht weil du was tust oder weil du was kannst oder weil du was hast, sondern weil du jemand bist. Und niemand kann das ändern. Und dieses Leben hat doch einen viel, viel höheren Sinn, als im Vergleich mit anderen besser abzuschneiden. Ich habe einen Plan für dein Leben und ich will dieses Leben gemeinsam mit dir leben. Und ich meine es gut mit dir. Und du brauchst nicht neidisch zu sein, denn du bist reich beschenkt. Du, nicht nur der andere. Du bist reich beschenkt. Und es gibt nichts, was ich möchte, dass du hast,
das jemand anders dir wegnehmen könnte. Nichts. In Gottes Augen sind sie, bin ich, ein Geliebter, ein unendlich wertvoller, ein kostbarer Mensch. Wir sind seine Kinder und das von unserem Wesen her und nicht aufgrund von dem, was wir tun oder haben. Und vielleicht ist Ihnen das neu, vielleicht klingt es irgendwie märchenhaft in Ihren Ohren, aber es ist die Wahrheit. Und das, was Sie wertvoll macht, das werden Sie niemals in äußerlichen Dingen finden, in einem schönen Pullover von C&A oder in einer tollen Weltreise. Jedenfalls nicht auf Dauer. Das Einzige, was unseren Wert wirklich dauerhaft festlegt, das ist Gott und das ist die Beziehung zu ihm. Und ich merke, wenn in Momenten voller Neid und voller Vergleichen und voller Unzufriedenheit, wenn es mir gelingt, umzuschalten auf Weitblick, dann ist das Problem plötzlich ganz klein, weil ich merke, darum geht's doch gar nicht. Das ist doch gar nicht wichtig. Es geht doch um was viel, viel Größeres. Und ich erlebe, wie mich eine Ruhe erfüllt, weil ich mich nämlich geborgen fühlen kann in Gottes Hand, der mir sagt, du bist wichtig, weil du von deinem Wesen her mein Kind bist. Ich habe dich gemacht und ich habe Wert in dich hineingelegt. Und diese Sache, um die du gerade kreist, die ist es nicht wert, dass du darum kreist. Nur kein Neid, das klingt irgendwie so einfach, aber wenn es um die Praxis geht, ist ja immer alles dann doch noch mal ein Ticken schwerer. Und ja, vielleicht stellen Sie sich Neid einmal vor wie ein wucherndes Unkraut im Garten. Und es gibt zwei Methoden, um gegen Unkraut vorzugehen. Die erste Methode, und die gilt für den Moment, das Pflänzchen oben abschneiden. Das heißt, auf Neid und Unzufriedenheit bezogen, sich diesen Dingen, wenn sie hochkommen, nicht hingeben. Ich kann natürlich googeln, wie teuer das Auto meines Nachbarn gewesen sein muss. Und ich kann natürlich keinen Moment auslassen, um bei meiner Freundin hinten ins Schild zu gucken, wie groß ihr, in welcher Größe sie ihr Oberteil gekauft hat und mich ständig drüber ärgern, dass ihrs eine Nummer kleiner ist als meins. Und ich kann ununterbrochen meinem Mann und mir erzählen, was ich doch alles gerne hätte und was ich doch alles leider nicht habe. Ich kann bei meiner Unzufriedenheit stehen bleiben und ich kann ihr Futter geben, um sie zu nähren. Aber ich kann mich in solchen Momenten auch ganz bewusst dagegen entscheiden. Und ich kann Stopp sagen. Ich kann sagen, ich will das nicht. Ich will mich dem nicht hingeben. Und dann etwas tun, was dagegen arbeitet. Ich kann mich weigern, mich solchen Gedanken hinzugeben. Und ich kann ganz bewusst meinen Blick weglenken von den Dingen, die mich ärgern, hin zu denen, die mich freuen. Ich habe mal so eine Sache gemacht für eine Zeit lang, das war wirklich spannend. Ich habe jeden Abend 10 Dinge aufgeschrieben, für die ich dankbar bin in meinem Leben. Und wichtig war, es mussten jeden Abend 10 andere sein, also die von gestern, die galten nicht. Und man wird wirklich aufmerksam und man merkt, wie unendlich viel man hat. Wenn man einmal anfängt aufzuschreiben, da reichen manchmal 10 Sachen gar nicht, weil man plötzlich merkt, das Leben meint es so gut an so vielen Stellen, trotz der Dinge, die ich nicht habe. Und ich bitte Sie auch, mich nicht falsch zu verstehen. Man darf sich Dinge wünschen und ich darf auch Dinge haben wollen, die jemand anders hat. Aber stellen Sie sich bitte dabei eine Frage. Ist der andere ein Vorbild für mich oder ist er ein Konkurrent? Will ich haben, was er hat, weil es mir gut gefällt oder weil ich glaube, dass, wenn ich es habe, dass ich dann mehr wert bin. Lassen Sie nicht zu, dass dieses Neidunkraut in Ihrem Garten wuchert. Aber wie es auch bei normalem Unkraut ist, es wird ganz schön anstrengend, immer nur oben die Pflänzchen abzuschneiden. Man muss was gegen die Wurzel tun. Und das ist bei Neid und bei Unzufriedenheit genauso. Auf Dauer müssen wir die Wurzel bekämpfen. Sie müssen der Sache auf den Grund gehen, warum bin ich denn eigentlich neidisch? Und worin liegt meine Unzufriedenheit denn wirklich begründet? Kann es sein, dass ich eigentlich alles habe, was ich brauche, um glücklich und zufrieden zu sein, aber dass ich in diesen Dingen, die ich haben möchte, dass ich darin meinen Wert suche und dass ich deswegen nicht genug bekommen kann? Kann es sein, dass ich aus dem Blick verloren habe, wie gut es mir eigentlich geht? Und kann es sein, dass ich vergessen habe,
wer ich von meinem Wesen her bin? Ich habe neulich eine E-Mail bekommen, die hat mich nachdenklich gemacht. Darin stand, falls sich in deinem Kühlschrank Essen befindet, du angezogen bist und ein Dach über dem Kopf hast und ein Bett zum Hinlegen, bist du reicher als 75% der Einwohner dieser Welt. Falls du ein Konto bei der Bank hast und etwas Geld im Portemonnaie, gehörst du zu den 8% der wohlhabendsten Menschen auf der Welt. Und falls du heute Morgen gesund aufgewacht bist, dann bist du glücklicher als 1 Million Menschen, die die nächste Woche nicht mehr erleben werden. Und das alles scheint sehr, sehr selbstverständlich. Aber das ist es nicht. Aber es geht noch weit darüber hinaus als um diese materiellen Sachen. Unser Wert liegt nicht in materiellen Dingen und in unserer Gesundheit. Machen Sie sich bewusst, wer Sie sind. Sie sind geliebte Tochter Gottes. Sie sind dem Schöpfer

findet sie so super, dass er die Ewigkeit mit ihnen verbringen möchte. Das sind alles Gründe, die ausreichen, um jeden Neid zu besiegen. In der Bibel, in dem Wort Gottes steht: Seht doch, wie sehr uns Gott geliebt hat. Seine Liebe ist so groß, dass er uns seine Kinder nennt. Und wir sind es wirklich, Gottes Kinder. Und kann es im Blick auf diese Wahrheit wirklich sein, dass uns 2 Kilo weniger wiegen als unsere Freundin wertvoller macht? Eigentlich nicht. Und wir müssen neu lernen, diesen Weitblick zu bekommen, um wirklich zu begreifen, was wichtig ist und was nicht. Und nur dann werden wir wirklich zufrieden sein können, und zwar nicht abhängig von den Umständen, sondern aufgrund unseres Wesens. Und wenn ich wirklich begreife, wer ich bin in den Augen Gottes und wie viel Gutes er mir gibt, dann kann Neid und Unzufriedenheit auf Dauer eigentlich keine Chance mehr bei mir haben.

Elena Schulte aus Wölmersen. Nur kein Neid war ihr Thema und sie wusste gute Gründe dafür, dass man die bittere Wurzel Neid tatsächlich aus seinem Leben herausziehen kann. Das war ein Programm in der ERF-Reihe für Sie. Ute Zentara würde sich freuen, wenn sie auf Wiederhören sagen könnte.

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Auge um Auge, Zahn um Zahn. Diesen Spruch aus der Bibel kennen viele Menschen und sie beherzigen ihn auch, obwohl sie sonst nicht viel aus der Bibel kennen und noch weit weniger beherzigen. Aber das System kommt scheinbar dem menschlichen Bedürfnis nach Gerechtigkeit und, sind wir mal ehrlich, Rache sehr entgegen. Sehr eindrücklich wird das zurzeit in einer Fernsehshow in einem Jugendsender umgesetzt. Da muss einer, der andere quält, schlägt und mobbt, sich nun im Ring einem professionellen Kämpfer stellen und wird von diesem dann selbst ordentlich verprügelt. Die Opfer des Schlägers sitzen daneben und können nun glücklich zuschauen, wie ihr Peiniger seine eigene Medizin kosten darf. Bleibt die Frage, wem das alles eigentlich hilft? Fühlen sich die Opfer jetzt eigentlich besser? Scheinbar ja, bis sie ihrem Albtraum dann ohne Fernsehkameras wieder begegnen müssen. Oder ist der Schläger nach der selbstbezogenen Dresche jetzt geläutert und sieht sein Fehlverhalten ein? Wohl eher kaum. Am Ende profitiert der Fernsehsender, der die, nennen wir es beim Namen, niederen Instinkte der Zuschauer bedient. Eine ganz andere Seite des Menschen spricht da der Apostel Petrus an, wenn er schreibt, vergeltet nicht Böses mit Bösem oder Scheltwort mit Scheltwort, sondern segnet vielmehr, weil ihr dazu berufen seid, dass ihr den Segen ererbt. Das stelle ich mir doch interessant vor. Nicht etwa dem anderen mit gleicher Münze zurückzahlen, sondern ihm Gutes wünschen, ja sogar Gottes Segen zu sprechen. Das ist die Umkehrung menschlicher Logik und Instinkte. Nicht Auge um Auge, sondern die Feinde lieben, so wie es Jesus Christus vorgelebt hat. Das wäre doch mal eine Idee für eine Fernsehshow. Feinde segnen. Das stelle ich mir interessant vor. Und Sie?

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1: Stellen Sie sich vor, Sie wären Mitarbeiter eines Unternehmens. Eines Tages kommt der Chef zu Ihnen und teilt Ihnen mit, dass Sie sich unverzüglich in die Filiale nach Bremen begeben sollen, die dieser Ihr Chef vor ein paar Jahren selbst gegründet hat. Dort lief einige Zeit lang alles bestens, doch irgendwann haben irgendwelche Leute einen schlechten Einfluss auf diese Filiale bekommen und jetzt sollen Sie nach Bremen reisen und den Laden wieder auf Kurs bringen. Das ist so ungefähr auf die heutigen Verhältnisse und in den wirtschaftlichen Bereich übertragen. Das ist so ungefähr der Hintergrund der beiden Timotheusbriefe. Das Unternehmen, um das es geht, ist, so könnte man sagen, die christliche Kirche und die Filiale war eine Gemeinde in Kleinasien, genauer gesagt in Ephesus. Was dort so alles im Argen lag, darum geht es in dieser Ausgabe. Dazu begrüßt Sie Stefan Steinseifer. Herzlich willkommen.

0: Das Testament des Paulus, so könnte man den zweiten Timotheusbrief überschreiben, und so lautet auch die Überschrift über eine Vortragsreihe, die der Theologe und Referent Kurt Schneck im Bibelkonferenzzentrum Langensteinbacher Höhe gehalten hat. Worum es in diesem zweiten Vortrag geht, das lassen wir den Referenten jetzt als erstes selber sagen.
1: Ich möchte heute anfangen mit dem Thema Bewahrung in schwierigen Zeiten und auch vor gefährlichen Menschen. Und der Untertitel zunächst für den ersten Ansatz, das ist bei mir: Was ist bloß los in Ephesus? Warum diese Briefe eigentlich? Und da lesen wir in 1. Timotheus Kapitel 1, die Verse 3 bis 7. Du weißt, wie ich dich ermahnt habe, in Ephesus zu bleiben, als ich nach Mazedonien zog, und einigen zu gebieten, dass sie nicht anders lehren, auch nicht Acht haben auf die Fabeln und Geschlechtsregister, die kein Ende haben und eher Fragen aufbringen, als dass sie dem Ratschluss Gottes im Glauben dienen. Die Hauptsumme aber alle Unterweisung ist Liebe aus reinem Herzen, aus gutem Gewissen und ungefärbtem Glauben. Davon sind einige abgeirrt und haben sich hingewandt zu unnützem Geschwätz, wollen die Schrift meistern und verstehen selber nicht, was sie sagen oder was sie so fest behaupten. Das ist also der Ansatz, den Paulus hier nimmt. Er ist nicht Leiter einer Kirchenbehörde und eines Kirchenamtes. Seine Autorität ist im Wort begründet, das ihm anvertraut ist, nicht in einer Position, die ihm verliehen ist. Und wie er von den Zuständen in Ephesus erfahren hat, wissen wir auch nicht. Es wird uns nicht berichtet. Er weiß nur, es ist absolut Feuer am Dach. Und das sieht man daran, wie er eben eingesetzt hat. Du weißt, ich habe dich ermahnt, in Ephesus zu bleiben, als ich nach Mazedonien zog, und einigen zu gebieten, dass sie nicht anders lehren. Anders lehren heißt, es ist fremde Lehre hier eingedrungen, etliche sind abgeirrt. Das Thema sind dann so Fabeln und Geschlechtsregister. Das gab es übrigens bei den Juden genauso wie bei den Griechen. Die Griechen haben mit Vorliebe solche Sagen und Legenden erdacht, erfunden und verbreitet über Städtegründungen, wo irgendeine Gottheit dann hereingekommen ist in die Welt und sich Zeus dann auch natürlich eine Braut einmal gesucht hat, da auf Kreta diese Europa, diese schönäugige oder gutäugige und so weiter, lauter solche Geschichten, und auch bei den Juden jede Menge Geschlechtsregister natürlich im Alten Testament, und dann haben viele sich als Sport förmlich erdacht, zu jedem Namen dann eine Geschichte oder eine Fabel zu erfinden. Das sind also so Beschäftigungen mit Nebengedanken auf Nebengeleisen, das ist zum Teil der harmlosere Teil. Viel strammer ist dann das, was aus der griechischen Philosophie eingedrungen ist und das dann auch aus der griechischen Mythologie mit dieser Diana der Epheser, das ist dann schon eine kräftigere Sache. Und man kann gut sagen, dass 20% des Textes der beiden Briefe an Timotheus, die beschäftigen sich mit diesen Irrlehren. Also ich bin heute, muss ich sagen, auf der unteren Ebene zum Teil auch, weil wir über die anderen reden müssen. Die Schlingel, die Schlapfen, die unguten Leute. Nun, Ephesus liegt im Westen von Kleinasien. Die Stadt war einigermaßen beeindruckend. Circa 300.000 Einwohner, ausgesprochen Multikulti, traditionsreiche Geschichte, Schmelztiegel internationaler Kultur. Mit Artemision, das war dieser Tempel der Artemis, war eins der sieben Weltwunder. Religion stand hoch in Kurs bei den Ephesern. Vor allem das, was der Osten, was Asien zu bieten hatte. Wir kennen ein Theater in Ephesus auf 66 Sitzreihen, 24.000 Menschen, die da Platz fanden. Allerdings hatte Ephesus einen üblen Ruf. Es gab reiche Villenviertel, schöne Thermen. Luxus war sprichwörtlich. Einerseits galt es als Markt der Eitelkeiten und vereinigten sich dann alle Vorzüge und Laster einer Wirtschaftsmetropole. Materielles war enorm wichtig und, wie gesagt, ein schlechter Ruf. Überall als wankelmütig, abergläubisch und sittenlos bekannt und berüchtigt. Schon Heraklit hatte 500 vor Christus Der hat angeblich nie gelacht und hat das so begründet: In diesem Schmutz kann man nicht lachen. Die Epheser sind schlimmer als die Tiere. Sie leben in einem fürchterlichen Schmutz und gehören alle ersäuft. Das war Heraklit. Hier eine Rekonstruktion des Zentrums praktisch von Ephesus mit dem Theater. Links und rechts auch diese Lagerhallen. Manche nehmen an, dass der Johannes dann im Buch der Offenbarung auf diese Lagerhallen Bezug nimmt, wenn er dann in Offenbarung 17, 18 so die Güter beschreibt, die da in Babel so getradet worden sind. Die Stadt selbst, von der sozialen Lage her kann man sagen, diese Stadt selbst hatte zahlreiche Sklaven wiederum. Sklaverei bedeutet Menschenhandel. Sklaverei verband sich allerdings auch mit Mobilität. Sie waren eine Ware, die wurden dauernd hin und her gekauft. Und dann sagt man auch noch von Ephesus, dass es sehr viele Kindesaussetzungen gegeben hat. Man weiß aus der Archäologie, dass in Ephesus 30 Plätze gewesen sind, wo Kinder einfach ausgesetzt wurden, die man nicht wollte, die das falsche Geschlecht hatten oder die kränklich aussahen. Da hat der Vater dann, wenn ihm das Kind gezeigt wurde, den Daumen nach unten gemacht. Das war überhaupt im Römischen Reich diese Patria Potestas Vitae Necisque, das heißt die Macht des Vaters über Leben und Tod. Also wir kennen es von Sparta natürlich auch. Krankes, behindertes Leben wurde einfach ausgesetzt. In Rom gab es sogar 70 solcher Aussetzungsplätze. Und diese Gemeinde dann in Ephesus, die wird auf der dritten Missionsreise gegründet. Paulus legte eine Strecke von 6110 Kilometern zurück. 2900 davon zu Fuß. Markante Station, Ephesus, wir sehen es gleich noch genauer, wo er 3 Jahre ist. Troas, Team ist dann Paulus, Timotheus, Erastus, später kommen noch 7 weitere Personen hinzu. Wir haben es in Ephesus mit einer ausgesprochen turbulenten, aber auch sehr soliden Gemeindegründung zu tun. Zunächst wird Apollos durch Aquila und Priscilla zu einem vollen Verständnis des umfassenden Heils geführt. Wir lesen das in Apostelgeschichte 18, 24 bis 28. Dann werden die letzten Johannes-Jünger, es sind 12 an der Zahl, in den neuen Bund hereingeholt. Das ist Apostelgeschichte 19, die ersten 7 Verse und einige Altlasten des Apollos müssen auch beseitigt werden, denn der kannte zunächst einmal das Evangelium nur bis auf Johannes den Täufer. Und als der Paulus dann bei diesen Johannes-Jüngern da in Ephesus ist und über den Heiligen Geist zu reden anfängt, weil er merkt, irgendwas stimmt bei denen nicht, da fehlt noch was, da gucken die ganz groß mit Augen wie Tetas und sagen, Heiliger Geist, hu, wir haben noch nie gehört davon, dass es einen Heiligen Geist gibt, ne? Selbst das war übrigens ein Rumpfevangelium wiederum nur vom Johannes, denn der hat sehr wohl über den Heiligen Geist geredet. Aber diese Altlasten werden also beseitigt und aus diesen 12 Jüngern, die da zu einem lebendigen Glauben finden, das ist das zunächst ein erster Grundstock der Gemeinde in Ephesus. Dann gibt es Verkündigung in der Synagoge, Widerstand von einigen Juden und dann beginnt in Ephesus eine ganz intensive Lehrtätigkeit. John Stott hat in seinem Kommentar über die Apostelgeschichte vorgerechnet, dass Paulus in diesem Zeitraum, wo er in Ephesus gewesen ist, gut 3100 Vorlesungen oder Einheiten gehalten hat und davon profitiert wiederum die ganze Provinz Asien. Ein paar Hinweise noch auf Ephesus selbst an der Stelle. Dann kommt es später zu diesem Aufruhr des Demetrius im Theater von Ephesus, das sind 24.000 Sitzplätze gewesen. Wie gesagt, Demetrius war sowas wie, würde ich sagen, der Präsident der Handelskammer, der Wirtschaftssenator, der natürlich, als es da zu einer Erweckung kommt und man die ganzen silbernen und goldenen Devotialien, die der Diana gewidmet waren, Diana-Standbilder, so Abbilder von Artemision, als dieser Verkauf da plötzlich eingebrochen ist, weil die Leute sich davon getrennt haben, da ist für den natürlich Feuer am Dach und da organisierte dann diesen Aufstand da im Theater. Das war ein florierender Wirtschaftszweig. Ich gehe davon aus, ich kann mich unmöglich auf irgendeine Zahl festlegen, aber der Einfluss der Verkündigung des Paulus muss enorm gewesen sein in Ephesus, dass praktisch dieser ganze Wirtschaftszweig eingebrochen ist. Ja? Also wenn man sagen würde, 1000 Leute in der Gemeinde, ich kann keine Zahl nennen, dann wäre das verglichen mit 300.000 extrem wenig. Ich will doch nicht sagen, dass 100.000 Leute Christen geworden sind, das wäre auch übertrieben. Aber es muss eine beträchtliche Zahl gewesen sein, die sehr viele Menschen dazu bewegt hat, sich von diesem ganzen Götzendienst zu verabschieden. Das ist die berühmte Diana der Epheser. Das haben sie im Theater dann 2 Stunden lang skandiert und geschrien. Groß ist die Diana der Epheser. Es ging 2 Stunden so dieses Artemision in Ephesus, eine Rekonstruktion. Und die spannende Sache ist, es war 4-mal so groß wie der Parthenon in Athen, dieser berühmte Tempel auf der Akropolis, 1 der 7 Weltwunder, hatte 137 Säulen. Und ganz spannend, diese 137 Säulen, es ist noch ein bisschen was übrig von diesen Ruinen des Artemisions. Das ist die einzige, die jetzt noch steht. Wisst ihr, wo die anderen hingekommen sind? Die wurden verwendet dann beim Bau der Hagia Sophia. Also Schelm, wer jetzt irgendwas Böses denkt. So, dann wird's in Ephesus ausgesprochen turbulent. Es kommt zu seinem massiven Power-Encounter, Abkehr von Zauberei. Dann entstehen in Ephesus auch erste Reisepläne des Apostels. Er möchte Rom erreichen. Dann, wie gesagt, dieser Aufruhr des Demetrius. Paulus ist dann in Mazedonien, Griechenland, dann in Troas, das Evangelium nach Europa. Und dann ein herzzerreißender Abschied noch in Milet, Apostelgeschichte 20, 17 bis 38, so ein Rechenschaftsbericht, der da eingeflochten ist, auch von Paulus, wo er sagt, ich habe euch den ganzen Ratschluss Gottes verkündigt und er bringt auch eine eindringliche Warnung vor den Wölfen, die da kommen werden. Auch aus eurer Mitte werden Leute aufstehen, gräuliche Wölfe, die die Herde nicht verschonen werden. Also er ahnt schon, dass in Ephesus dramatisch noch werden könnte. Und wie gesagt, wenn das stimmt, dass der Heraklit auch gesagt hat, irgendwo so, wenn das so in dieser Stadt liegt, wankelmütig und abergläubisch und leicht aus der Spur zu bringen, immer auf Neues aus oder irgendeine neue Wahrheit suchen, dann passt das irgendwie so in die Mentalität hinein. Was ich dann ganz spannend finde, ist, dass Ephesus als Gemeinde so etwas wie eine Langzeitaufnahme im Neuen Testament darstellt. Ephesus ist die Gemeinde, deren Spuren werden, wachsen, welken, Anfechtung wir am längsten verfolgen können. Das ist eine interessante Sache. Wir kriegen hier so in diesem Corpus Ephesicum da eine Entwicklung einer Gemeinde. Da waren also diese dramatischen Anfänge in der Apostelgeschichte 19 und 20, dann ein absoluter Höhepunkt in der Gemeinde, wo Paulus den Brief an die Epheser auch schreibt. Und der Epheserbrief gilt als der Brief für die Gemeinde, das hohe Lied auf die Gemeinde. Die Kommentatoren überschlagen sich alle in Superlativen, wenn es um diesen Brief geht. Jedenfalls spiegelt dieser Brief dann schon auch etwas wider, dass diese Gemeinde in Ephesus ganz toll aufgestellt gewesen sein muss. Und dann kommt es zu einer ersten Krise. Und diese Krise reflektiert die beiden Briefe an Timotheus. Darum gibt es diese Briefe, wegen dieser Krise. Die Frage, die dahinter steht, natürlich, Frühform der Gnosis kann man debattieren, bis man blau ist im Gesicht, mit Sicherheit Auswirkungen oder kräftige Auswirkungen platonischer Philosophie und so weiter, wo es Probleme gibt dann auch mit dem Leib und wo es Probleme gibt mit der Welt und dass die Welt und der Leib, das Materielle grundsätzlich schwierig und schlecht ist und so weiter, alles irgendwie erkennbar auch in diesen Briefen. Jedenfalls Einflüsse aus dieser philosophischen Richtung. Dann wird diese Krise noch einmal auch reflektiert so im ersten Johannesbrief, denn der Johannes lebte ja in der Gegend von Ephesus, hat da zum Teil gewirkt, wir erfahren nichts, ob er mit Paulus zusammen was gemacht hat, entzieht sich unserer Kenntnis, aber Johannes war in Ephesus und hat sich da mit diesem Gnostiker Kerinth auch auseinandergesetzt. Und der erste Johannesbrief leuchtet diese Sachen von einer anderen Seite an, aber es geht wieder um die gleichen Konflikte. Wahrheit, Lüge, Licht, Finsternis und so weiter. All diese Dinge spielen da eine Rolle. Und dann ist die Geschichte noch immer nicht zu Ende, denn diese Gemeinde ist dann in Offenbarung am Scheideweg sozusagen. Eine Gemeinde am Scheideweg. Die letzte Erwähnung von Ephesus haben wir in Offenbarung Kapitel 2 in den ersten 7 Versen, wo das erste Sendschreiben an die Gemeinde von Ephesus gerichtet ist. Und die spannende Sache, es scheint, dass Ephesus um diese Zeit, diese Krise, um die es geht bei den Timotheusbriefen und auch beim ersten Johannesbrief, dass Ephesus diese Krise überwunden hat. Ich kenne deine Werke und deine Mühsal und deine Geduld, weiß, dass du die Bösen nicht ertragen kannst. Du hast die geprüft, die sagen, sie seien Apostel und sind's nicht, und hast sie als Lügner befunden. Also diese Irrlehren und so weiter, die da so bestimmend sind im 1. und 2. Timotheusbrief, das scheint überwunden zu sein. Du hast Geduld und hast um meines Namens willen die Last getragen und bist nicht müde geworden. Weiter unten heißt es dann noch einmal auch, das hast du für dich, dass du die Werke der Nikolaiten hassest, die ich auch hasse. Also diese Volksbezwinger, Nikolaus, Sieger und Volk steckt da drinnen. Aber, und das ist in Vers 4, die herbe Sache von Jesus her, ich habe wieder dich, dass du die erste Liebe verlässt. Und das ist so dramatisch, dass Jesus fortfährt und sagt, jetzt denke nun daran, wovon du abgefallen bist und tue Buße. Tu die ersten Werke, wenn aber nicht, werde ich über dich kommen und deinen Leuchter wegstoßen von seiner Stätte, wenn du nicht Buße tust. Und die große Frage immer, was ist denn eigentlich mit erster Liebe gemeint? Und manche sagen, ja, das wäre so das brennende Herz des Anfangs, wo man sozusagen die geistlich gesehen die Schmetterlinge im Bauch hat, wo man sehr freudig erregt ist über dieses gefundene Heil und in erster Jesusliebe brennt. Es gibt eine Definition für erste Liebe. Und die steht in 1. Johannes, in Kapitel 4, Vers 19. Und da lesen wir, Gott hat uns zuerst geliebt. Das ist erste Liebe. Vergiss nicht, wer dich zuerst geliebt hat. Vergiss nicht, was am Anfang steht. Vergiss nicht, wer zuerst sich aufgemacht hat, dich zu suchen, zu finden, wer dir entgegengekommen ist, wer sich dir zugewandt hat. Nicht du hast dir einen Weg zu Gott durchgekämpft, sondern Gott selber hat sich aufgemacht. Er hat zuerst geliebt. Das ganze Lieben, das nimmt bei ihm seinen Anfang. Und dann setzt sich natürlich fort, dass wir auch lieben, dass Gott meine erste und einzige Liebe ist. Dass Gott keinen Konkurrenten hat und keinen Nebenbuhler. Dass Gott den ersten Platz im Leben einnehmen darf. Und dann kann es durchaus sein, dass für manche Leute es auch wieder zu den ersten Gemütserregungen kommt, sodass es wieder so schön und wird wie am Anfang. Das Brennen, das Glühen, das Flattern, das lasse ich alles offen. Aber die Grundsache ist, dass Gott sagt, ich bin deine erste Liebe in dem Sinn, ich habe angefangen zu lieben. Und damit ist eine Sache über Gott gesagt, die ist so einzigartig, dass wenn das vergessen wird und wenn man Liebe dann durch Lust pervertiert oder durch Leistung ersetzt, das ist so einzigartig, diese Liebe Gottes, dass wenn das vergessen wird, dann sagt Jesus, dann kann ich dich nicht mehr brauchen. Dann verschwindet dein Leuchter. Dann rücke ich den Leuchter weg. Ich sage jetzt nicht, dass hier damit gemeint ist, dass ein einzelner Christ sein Heil verliert. Da würde ich ein bisschen anders denken. Aber die Gemeinde als Ganzes wird unbrauchbar. Denn alles andere über Gott weiß auch die Religion fast, dass es Opfer braucht irgendwie, um mit der Gottheit Frieden zu schließen. Und dass die Gottheit den Dienst erwartet und dass die Gottheit erwartet, dass man sich vor ihr bückt und beugt und dass sie Gehorsam fordert in irgendeiner Weise. Das kennt man überall, aber Liebe, sorry, das kennt man nicht. Allah hat 99 Namen, einer ist nicht darunter. Eine Charaktereigenschaft bei Allah gibt es nicht, Liebe. Es gibt viele andere Namen über Allah. Liebe gehört nicht dazu. Gott ist aber Liebe, sagt uns der erste Johannesbrief. Und Allah liebt nicht. Allah ist ein einsamer Gott, der hat keine Gemeinschaft mit irgendjemandem. Der ist irgendwo für sich. Liebe setzt ein Verhältnis auf Augenhöhe voraus. Dass Gott mich zu sich erhebt und sagt, steh auf, ich liebe dich. Das ist nicht das Verhältnis von einem Herrn und seinen Unterworfenen, sondern das ist ein Liebesverhältnis. Wotan liebt, Alter, das glaubst du selber nicht. Wotan liebt nicht, das ist ein Zornickel, sonst gar nichts. Ne? Oder irgendein anderes System, wo es überhaupt keine personale Gottheit gibt, sondern nur irgendein göttliches Es, das irgendwie zu bestimmen ist. Nein, nein, dass Gott liebt, das ist eine einzigartige Sache in der ganzen Religionsgeschichte, wenn man so will, wobei das Evangelium für mich nie eine Religion ist, aber das ist einzigartig in den religiösen Systemen dieser Welt. Das gibt es nirgendwo sonst. Dass man heute so tut, nachdem man manche Systeme so ein bisschen getauft hat, ne, als wäre die Liebe da ja auch selbstverständlich und so, das ist einfach eine Fälschung. Es gibt keine Liebe im Islam von Gott zum Menschen. Da ist nichts. Und bei den Germanen und so weiter und so weiter. Das heißt, man muss sich das im Klaren sein, das ist so gravierend, so schwerwiegend für Jesus, der sagt, wenn das von euch nicht mehr als Botschaft in die Welt hinein verkündigt wird, wer es wirklich der Charakter Gottes ist, wenn ihr das nicht mehr der Welt sagt, dann brauche ich euch nicht länger. Also so eine Langzeitaufnahme, ich finde es unheimlich faszinierend, gell, dass wir da eine Sache haben, die praktisch von einer Gemeindegründung irgendwo so 53 plus geht, fast bis gegen Ende des ersten Jahrhunderts, wo der Johannes seine Offenbarung schreibt und dass wir dann so einen ganzen Bogen haben, wo wir die Geschichte dieser Gemeinde verfolgen können. Und darum ist der Fokus des Briefes oder der Briefe, wenn ich sagen müsste, Kirche auf dem Weg zur Institution, 3 Fragezeichen für mich dahinter. Als würde es jetzt darum gehen, dass aus dem Organismus eine Organisation wird und dass es dafür Ämter braucht und Strukturen und eine Gemeindeordnung braucht. Manche würden sagen, es ist gedacht als Hofübergabe. Ja, dass der Stab weitergegeben wird an die nächste Generation, kann ich durchaus sehen. Nur muss man wissen, diese Hofübergabe, die ist nicht gemütlich und kuschelig. Das ist nicht etwas, das man jetzt in Ruhe vorbereiten und strukturieren kann, sondern das, was Paulus dem Timotheus übergibt letzten Endes, das ist etwas, das läuft unter den Vorzeichen dieser Krise. Also mitten in dem Getümmel, was da los ist, da wird das an ihn weitergegeben. Sehr oft werden die Briefe, und das kann ich dann durchaus wieder besser sehen, allgemein verstanden als Anleitung eines Mitarbeiters, Seelsorge in diesem Sinn, dann pastoral, dass Paulus seinem jungen Mitarbeiter Timotheus da Mut macht und ihn ermahnt und ihn ermutigt und auch mitunter drängt und tröstet und sagt, du komm, mach weiter, gib nicht auf, bleib da und wenn du auch Magengeschwüre haben solltest, trinkst einen Schluck Wein. Übrigens nicht der beliebteste Vers, der vielleicht im ganzen Neuen Testament braucht, ein wenig Wein, auch wegen deines Magens willen, ne? Sonst weiß man nichts von den Briefen, aber den Vers kennen sogar manche, ne? Die mit Glauben nichts am Hut haben. Ein sensibler Mensch, den er alles übergibt, um den er sich kümmern muss. Ich gedenke deiner Tränen. Im Anfang vom 2. Brief. Also wie gesagt, es geht um diese Sache, eine tödliche Krise in einer einst blühenden Gemeinde massives Eindringen von Irrlehre. 20% des Textes haben diese Irrlehren zum Thema. Und es ist der Timotheus da als Troubleshooter oder Krisenmanager in Ephesus. In einer ganz dramatischen Situation ist er ausgesandt, Bestand und Qualität zu sichern. Ich bringe uns ein paar Texte zu Gehör aus 2. Timotheus 3, die ersten Verse. Du sollst aber wissen, dass in den letzten Tagen schlimme Zeiten kommen werden. Die Menschen werden viel von sich halten, geldgierig sein, prahlerisch, hochmütig, Lästerer, den Eltern ungehorsam, undankbar, gottlos, lieblos, unversöhnlich, verleumderisch, zuchtlos, wild, dem guten Feind, Verräter, unbedacht, aufgeblasen, lieben die Wollust mehr als Gott, haben den Schein der Frömmigkeit, aber die Kraft verleugnen sie. Diese Menschen meide. Zu ihnen gehören auch die, die sich in die Häuser einschleichen. Da steht im Griechischen ein Wort, das kann man auch übersetzen, das habe ich in einem Kommentar so gefunden, auch die sich hineinwurmen. Also wie Würmer hineinkriechen in Duno. Gewisse Frauen einfangen, die mit Sünden beladen sind, von mancherlei Begierden getrieben werden, immer mehr auf neue Lehren aus sind, nie zur Erkenntnis der Wahrheit kommen können, so wie Jannes und Jambres dem Mose widerstanden haben. So widerstehen auch diese der Wahrheit. Es sind Menschen mit zerrütteten Sinnen, untüchtig zum Glauben. 2. Timotheus 2, 16 bis 18. Halte dich fern von ungeistlichem, losen Geschwätz, denn es führt mehr und mehr zu ungöttlichem Wesen. Und ihr Wort frisst um sich wie der Krebs. Und unter ihnen sind Hymenäus und Philetus, die von der Wahrheit abgeirrt sind und sagen, die Auferstehung sei schon geschehen, bringen einige vom Glauben ab. Und 2. Timotheus 4, die Verse 3 und 4. Übrigens im 1. Timotheusbrief werden noch einmal ein Dutzend solcher Texte, die man da anführen könnte. Es wird eine Zeit kommen, da werden sie die heilsame Lehre nicht ertragen, sondern werden sich nach ihrem Gelüst Lehrer aufladen, nach denen ihnen die Ohren jucken. Auch so eine plastische Formulierung, da ist Luther wieder gut. Und sie werden die Ohren von der Wahrheit abwenden und sich den Fabeln zukehren. Also, Leute in der Gemeinde aufgetreten, die falsche Lehren verbreiten, die nicht auf die Stimme des Gewissens gehört und in der Folge dann auch im Glauben Schiffbruch erlitten haben. Paulus hat welche von denen schon dem Satan übergeben. Die Methode, die auch erkennbar ist, diese falschen Lehrer, die haben Haushalte unterwandert, geistlich labile Frauen unter ihre Kontrolle gebracht. Einige von ihnen hatten sich von Christus abgewandt. Diese Frauen tragen wiederum zur Verbreitung der falschen Lehren bei, indem sie von Haus zu Haus gingen, über Dinge rede, über die sie nicht reden sollten. Frauen konnten in Ephesus übrigens sehr leicht Einfluss gewinnen, da sich in ihrer Stadt das Zentrum, wie gesagt, für die Anbetung der Göttin Artemis und die Hüterin ihres Bildes befand. Ephesus, vielleicht so ein Zentrum frühen Feminismus. Frauen, die dann, so lesen wir es im ersten Brief auch, ziemlich aus dem Ruder laufen können und. Dass die Frau also ausgesprochen in Gefahr steht, verführt zu werden. Also eine Gemeinde in mordsmäßigen Schwierigkeiten. Es hat auch in anderen Gemeinden natürlich immer wieder Schwierigkeiten gegeben, das wissen wir alles. Nicht? Falsche Lehre gab es auch in Korinth oder Galatien oder Kolosse, auch 2. Petrus oder Judasbrief. Aber die Heftigkeit der Häresie zusammen mit der Einführung dämonischer Lehren und der aktiven Beteiligung von Frauen an satanischen Praktiken, das hat in Ephesus als Krise ein Ausmaß angenommen, wie das in den sonst von Paulus gegründeten Gemeinden noch nie dagewesen war. Ich zeige uns ein paar Hotspots an. Und wie gesagt, für diese Krise ist der Timotheus in Ephesus geblieben und damit hatte er sich jetzt herumzuschlagen. 4 so Hinweise. Einer geht sicher in die Richtung, dass wir sagen müssen, Verführung und Verfolgung droht. In 2. Timotheus, Kapitel 3, die Verse 12 und 13. Alle, die fromm leben wollen in Christus Jesus, müssen Verfolgung leiden. Und mit den bösen Menschen aber und den Betrügern wird es je länger, desto ärger. Sie verführen und sie werden verführt. Und die Sache mit der Verführung ist eigentlich einigermaßen klar. Zunächst ist es vor allem Verführung, dann schlägt es um in Verfolgung. Und ich würde sagen, Verführung ist gefährlicher als Verfolgung. Der Verfolger und seine Gewalt erstreckt sich auf den Leib und das ist zeitlich. Dem Verführer verfällt man seelisch und geistlich. Verführung, das ist eine Bedrohung, das tut nicht weh. Bereitet keine Qualen, fordert nicht das Leben. Gegenteil, kommt unseren Bedürfnissen und Sehnsüchten geradezu entgegen. Verführung ist nicht abstoßend oder brutal, sondern das, dem man sich gerne hingibt. Von Verfolgung kann man sich distanzieren, von der Gewalt. Die Verfolger, die lösen Abscheu aus. Verführer werden von ihren Opfern geliebt. Denn was der Verführer sagt, klingt gut, schmeichelt mir, streichelt meine Seele, es geht einem runter wie Honig. Gewalt erstreckt sich auf den Leib und ist zeitlich. Dem Verführer verfällt man seelisch und geistig. Man gerät durch den Verführer in eine lebensverändernde und womöglich lebenslange Abhängigkeit. Vom Verführer lernt man ein neues Denken. Verführung löst die alte Identität, Treue auf und schafft eine neue, löst mich aus alter Loyalität und bindet mich an einen neuen Partner. Gewalt erkennt man. Kann über den Leib herrschen, ist nicht schön. Oft furchtbar, brutal. Wir wissen heute, wer sich mit Open Doors immer wieder beschäftigt. Die Zahlen sind erstaunlich hoch, aber so im letzten Bericht, glaube ich, so über 300 Millionen von Menschen in Verfolgungsverhältnissen leben auf dieser Welt. Jetzt nicht alle sitzen irgendwo in der Todeszelle, das ist schon klar, aber das reicht ihm wirklich von Beschränkungen im Beruf, Versammlungsverboten, Kontrolle, Überwachung, kein Kirchenbau und dann natürlich Verhaftung, Transolierung. Und es sind womöglich Hunderttausende in dieser Welt, die im Jahr ihr Leben lassen. Und wie gesagt, diese Verfolgung ist heftig, ist hart, aber sie ist bei der inneren Freiheit eines Menschen zu Ende. Wenn der Leib in Ketten gelegt wird, ist der Geist womöglich immer noch ungebrochen. Der Verfolger greift die leibliche Existenz an, tötet den Leib, aber das Herz kriegt er nie. Wer sterben kann, den kann man nämlich nicht mehr zwingen. Auch eine Sache, die entscheidend ist, der Ansatz für Verführung, sind nicht ausgelieferte Bereiche unseres Lebens. Das sind so Bereiche, wo Menschen für sich Reserven haben, die sie Christus entzogen haben, wo sie sagen, da redet mir jetzt keiner was drein. Ich und mein wissenschaftliches Verständnis, da soll Jesus sich raushalten. Ich und mein Umgang mit Geld, da soll Jesus sich raushalten. Ich und mein Umgang mit dem anderen Geschlecht, da hat Jesus mir nichts zu sagen. Ich und mein Umgang mit Lebensstil und so weiter, Jesus, halte dich da fern. Und die Verführer kommen dann daher, präsentieren meistens so einen halbgaren Jesus, der das alles angeblich erlaubt und so weiter. Und dann hat die Verführung hier einen Ansatz, dass mir plötzlich etwas erlaubt wird, was Jesus nie erlaubt hätte. Aber das sind nicht ausgelieferte Bereiche, die da zum Ansatzpunkt genommen werden. Und wenn man dann den Verführer angreift und sagt, stopp, das ist jetzt Verführung, entspricht nicht dem Geist des Evangeliums, dann ist man der Böse. Denn den Verführer, der wird geliebt, taste ihn an und du bist der Böse. Ich komme manchmal in etlichen Bereichen wirklich so vor, dass ich den Leuten in mir Spielzeug wegnehmen muss. Und sagen sie, sei nicht immer so negativ. Ne? Ja, ich bin Kummer gewöhnt, also ich halte das schon aus.

0: 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Auf dem Programm stand der zweite von insgesamt 6 Teilen einer Vortragsreihe von Kurt Schneck über den 2. Timotheusbrief, aufgezeichnet im Bibelkonferenzzentrum Langensteinbacher Höhe. Und wie Sie vielleicht gemerkt haben, von den 4 Hotspots, die der Referent im Blick auf die Krise in Ephesus angekündigt hat, davon hat er nur den 1. benannt. Und das bedeutet, die noch fehlenden Hotspots werden in Vortrag Nummer 3 geschildert. Der steht in genau einer Woche an dieser Stelle auf dem Programm. Herzliche Einladung dazu. Und für hier und jetzt, danke fürs Zuhören und weiterhin viel Segen mit dem Programm von ERF. Das wünscht Ihnen Stefan Steinseifer.
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1: Wir hören aus dem Neuen Testament, aus dem Johannesevangelium, Kapitel 6, die Verse 16 bis 21.
2: Am Abend aber gingen seine Jünger hinab an den See, stiegen in ein Boot und fuhren über den See nach Kapernaum. Und es war schon finster geworden, und Jesus war noch nicht zu ihnen gekommen. Und der See wurde aufgewühlt von einem starken Wind. Als sie nun etwa eine Stunde gerudert hatten, sahen sie Jesus auf dem See gehen und nahe an das Boot kommen. Und sie fürchteten sich. Er aber sprach zu ihnen:
3: Ich bin's, fürchtet euch nicht.
2: Da wollten sie ihn ins Boot nehmen, und sogleich war das Boot am Land, wohin sie fahren wollten.
1: Das war der Bibeltext für den heutigen Tag, entnommen aus der großen Hörbibel mit freundlicher Genehmigung der Deutschen Bibelgesellschaft. Hier noch einmal die Bibelstelle. Johannesevangelium Kapitel 6, die Verse 16 bis 21. Gedanken dazu kommen jetzt von Gerhard Braun aus Mühlacker.
4: Das hatten sich die Jünger sicher ganz anders vorgestellt. Ein langer Tag lag hinter ihnen. Und was für einer! Hatte Jesus doch gerade 5000 Menschen gespeist. Die Jünger waren nicht nur Teil dieses Wunders, sie hatten im Vorfeld auch Anteil an der mit großer Spannung verbundenen Frage: Wie sollen wir so viele Menschen nur satt bekommen? Was für eine Erleichterung, was für eine ausgelassene Festfreude, nachdem alle gegessen hatten und sogar noch Reste übrig blieben: 12 Körbe voller Brot. Da waren viele Eindrücke am Ende dieses Tages, die es zu verarbeiten galt. Kein Wunder, dass Jesus seinen Jüngern eine Zwangspause verschaffen will. Und alsbald drängte Jesus die Jünger, in das Boot zu steigen und vor ihm ans andere Ufer zu fahren, bis er das Volk gehen ließe. So lese ich es bei Matthäus in der Parallelstelle dieses Ereignisses. Ans andere Ufer zu rudern, das sollte noch zu schaffen sein, auch wenn der See Genezareth an manchen Stellen gut 12 Kilometer breit ist. Für die Jünger eine Aufgabe, die sie noch meistern können, sind einige von ihnen doch gelernte Fischer und kennen den See Genezareth wie ihre eigene Westentasche. Aber statt der ersehnten Ruhe wartet auf sie die nächste Herausforderung.